0: großen Kneten, Nachtbaustelle bis um 5. A40 Essen Richtung Dortmund, zwischen dem Dreieck Bochum West und Bochum Zentrum Bauarbeiten, Vollsperrung. A40 Essen Richtung Duisburg, im Kreuz Kaiserberg wegen Bauarbeiten bis um 5 gesperrt. In Berlin die A100 Wedding Richtung Wilmersdorf, Höhe Beuselstraße, gesperrt wegen Bauarbeiten. Dasselbe auch in Berlin auf der A113, A100 Schönefeld Richtung Wilmersdorf, zwischen dem Dreieck Neukölln und Oberlandstraße bis um 5 gesperrt. Das waren die Verkehrsmeldungen. Wir wünschen eine gute Fahrt durch diese Nacht.
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0: Mit Markus Poschlott und besten Grüßen aus Magdeburg und einem Song, also das Musikvideo dazu, sieht aus wie ein Hollywood-Film. Mit Johnny Depp, Faye Dunaway, Matt LeBlanc, also Joey aus Friends spielt auch mit und natürlich Tom Petty, er ist auch zu sehen.

Billy Joel ist das in der ARD-Hitnacht, 2.11 Uhr. Hallo, schön, dass Sie am Radio sind, dass Sie uns eingeschalten haben. Heute Frage zur Nacht oder Satz zur Nacht, der vervollständigt werden sollte von Ihnen. Wenn ich zaubern könnte, dann, ... Heute wird schließlich David Copperfield 70 Jahre. Und hier kommt die Mail von Pamela. Wenn ich zaubern könnte, würde ab sofort an jeder Tankstelle der Sprit 1,20 Euro kosten. Ja, das kann ich nur zu gut verstehen. Ah ja. Schreiben Sie uns oder rufen Sie gerne durch. Wenn ich zaubern könnte, dann...

Erwig Mitterecker ist das. Mit immer mehr die ARD-Hitnacht hier, 2.22 Uhr. Hallo zusammen, jetzt ein Song, der musste wegen einer vermeintlichen Werbung-Aussage noch einmal neu aufgenommen werden. In dem Song heißt es nämlich ursprünglich "Where you drink champagne and it tastes just like Coca-Cola". Die BBC hat dann gesagt, das ist irgendwie unerlaubte Werbung. Und dann haben die Kinks diesen Song tatsächlich nochmal aufgenommen. Und aus Coca-Cola wurde dann Cherry Cola. Achten Sie jetzt mal drauf. Hier sind die Kings mit Lola. 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

0: Peter Gabriel und Sledgehammer. So. Es ist 2.31 Uhr, das ist der Verkehrsservice in der ARD-Hitnacht. Die A1, Osnabrück Richtung Bremen. Zwischen Wildeshausen West und Wildeshausen Nord wegen Bauarbeiten bis um 6 gesperrt. Dasselbe auch auf der A1 Hamburg Richtung Lübeck zwischen dem Kreuz Bargter Heide und Bad Oldesloe wegen Fahrbahnerneuerung bis um 6 gesperrt. A1 Lübeck Hamburg auf der Norderelbbrücke. Da ist ein Schwertransport, deswegen kommt es immer wieder mal zu kurzfristigen Sperrungen. Ach, sorry. Jetzt habe ich gerade ein Bild im Kopf. Die A4 Aachen Richtung Köln zwischen Köln-Poll und dem Dreieck Heumar bis um 5 gesperrt. A29 Oldenburg Richtung Alhorner Heide zwischen Wardenburg und Großen Kneten wegen einer Nachtbaustelle bis um 5 gesperrt. Die A40 Essen Richtung Duisburg im Kreuz Kaiserberg wegen Bauarbeiten bis um 5 gesperrt. Berlin, die A100 Wedding Richtung Wilmersdorf, Höhe Beusselstraße, Vollsperrung wegen Bauarbeiten. Und in Berlin die A113, A100 Schönefeld Richtung Wilmersdorf zwischen dem Dreieck Neukölln und Oberlandstraße wegen Bauarbeiten bis um 5 noch gesperrt. Geschafft. Das waren die Verkehrsmeldungen. Wir wünschen Ihnen eine gute Fahrt.
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0: Mit Markus Poschlott. Viele Grüße aus Magdeburg.

0: 40 Jahre wird er heute alt. David Copperfield, einer der größten Magier aller Zeiten. 70 Jahre heute. Alles Gute zum Geburtstag. Und deswegen heute mal die Frage bei uns hier in der Sendung. Wenn ich zaubern könnte, komm mal dann.
1: Guten Morgen, liebes Team. Hier ist die Alpengitti aus Mönchengladbach.
0: Ja, morgen.
1: Und die hat heute auch wie David Copperfield Geburtstag. Ach, am 16. September.
0: Na, happy birthday.
1: Ich bin im Moment allein und wenn ich zaubern könnte, dann würde ich gern zaubern, dass ich meinen Geburtstag bei meinen Mädels in Osttirol feiern könnte.
0: Ach ja, Mensch, dann schicken wir beste Grüße dahin. Vielleicht klappt das ja noch. Und es gibt zumindest einen lieben Gruß. Alles Gute zum Geburtstag auf jeden Fall, liebe Kitty. Von allen, die jetzt gerade zuhören, gibt es eine Umarmung übers Radio. Und dazu Hall & Oates.

0: Sophie Alice Baxter, Murder on the Dance Floor. Einer von den wenigen Songs, die tatsächlich eine zweite Karriere entwickelt haben. Der Song kam vor gut 20 Jahren raus, ein bisschen mehr, und knapp 20 Jahre später ist der Song nochmal in einem Film aufgetaucht, relativ prominent in dem Film Saltburn. Und da war der Song, spielte da eine große Rolle, auch in der Bewerbung für diesen Song. Und auch im Anschluss hat man Szenen aus dem Film zum Beispiel bei TikTok und bei Instagram gesehen, und darunter lag eben die Musik von Sophie Alice Baxter, Murder on the Dance Floor. Und somit gab es die zweite Karriere. Bei dem Song, der jetzt kommt, ja, eigentlich braucht er das gar nicht. Ist so ein alter Klassiker, den gibt es schon einfach seit Ewigkeiten. Jeder kennt die Nummer. Und natürlich war dieser Song von Chris de Burgh auch in so ein paar Filmen und Serien immer wieder mal als Soundtrack mit dabei. Wenn auch nicht ursprünglich als Soundtrack geschrieben. Unter anderem Harrison Ford und Sigourney Weaver waren mit dabei in dem Film Working Girl. Da spielte dieser Song auch eine wichtige Rolle. Lady in Red, hier ist Chris de Burgh.
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1: Um 3 Uhr mit Olaf Knapp. Bundeskanzler Merz bereitet sich offenbar auf ein schlechtes Abschneiden seiner Partei bei der Landtagswahl in Mecklenburg-Vorpommern vor. Der CDU-Chef reist nicht wie geplant zur UN-Vollversammlung in New York. Aus der Nachrichtenredaktion Christoph Tietz.
2: Statt Auftritt auf der Weltbühne bleibt Merz in der Hauptstadt. Seine Präsenz sei in Berlin erforderlich, erfuhr das ARD-Hauptstadtstudio. Bereits am frühen Sonntagabend, wenn zu den Wahlen in Mecklenburg-Vorpommern und Berlin die ersten Zahlen vorliegen, kommt Merz in der Berliner CDU-Zentrale mit dem Parteipräsidium zusammen. Dabei sind dann die wichtigsten Christdemokraten aus Bundestag, Bundesregierung und den Ländern. Und dann geht es um eine Reaktion. Und die hängt davon ab, wie groß oder klein der Zahlenwert für die CDU vor dem Prozentzeichen wirklich ist.
1: Die teuren Maskenkäufe in der Pandemiezeit beschäftigen heute den Bundesgerichtshof. Mehrere Unternehmen fordern deswegen noch Geld vom Bund. Das BGH-Urteil könnte für zahlreiche weitere Fälle wegweisend werden. Es drohen Zahlungen in Milliardenhöhe. Die Firmen berufen sich auf Verträge mit dem früheren Gesundheitsminister Spahn. Der hatte im Jahr 2020 zugesagt, dass der Staat Corona-Schutzmasken zu einem Fixpreis kauft, und zwar in unbegrenzter Menge. Als mehr geliefert wurden als erwartet, stoppte Spahn die Abnahme. Verteidigungsminister Pistorius hat bei seinem Besuch in den USA mit seinem Kollegen Hegseth eine Absichtserklärung unterzeichnet. Sie wollen bei der Produktion von Rüstungsgütern stärker als bisher zusammenarbeiten. Aus Washington, Christina Nagel.
3: Schon jetzt gibt es gemeinsame Projekte. Pistorius hofft, dass es auch beim Marschflugkörper vom Typ Tomahawk langfristig zu einer Rüstungskooperation kommt. Die Bundesregierung hatte sich entschieden, die Marschflugkörper in den USA zu kaufen. Dass Deutschland viel Geld in Rüstung, auch in US-Produkte investiert, kommt in Washington positiv an. Die Tonlage habe sich verändert, sagte Pistorius nach dem Gespräch mit seinem amerikanischen Amtskollegen. Es sei eine gute Arbeitsatmosphäre gewesen.
1: Eine über Litauen von NATO-Kampfjets abgeschossene Drohne war nach Angaben des litauischen Verteidigungsministeriums mit Sprengstoff bestückt. Die Sprengladung sei von Spezialkräften entschärft worden, hieß es. Die Drohne werde noch untersucht und analysiert. Nach ersten Erkenntnissen kam die Drohne in der vergangenen Nacht wahrscheinlich von Belarus aus in den litauischen Luftraum. Das Wetter in Deutschland. Am Tage wird es wechselhaft mit Schauern und Gewittern, an den Alpen zum Teil kräftig. Gebietsweise Sonne, Höchstwerte 18 bis 26 Grad. Am Donnerstag dann Sonne und Wolken, von Nordwesten später Regen, 17 bis maximal 24 Grad. Es ist 3.03 Uhr.
4: Und das ist der Verkehrsservice in der ARD-Hitnacht. Damit die A1 Lübeck-Hamburg. Auf der Norderelbrücke kommt es wegen eines Schwertransports immer wieder zu kurzfristigen Sperrungen. Und dann gibt es einen Polizeieinsatz auf der A43 Recklinghausen Richtung Wuppertal in Höhe Herne-Eickel. Gibt es dort eine Vollsperrung. Ansonsten nur Vollsperrung wegen Bauarbeiten. Unter anderem auf der A1 Osnabrück Richtung Bremen zwischen Wildeshausen West und Wildeshausen Nord bis um 6 noch. A1 Hamburg Richtung Lübeck zwischen dem Kreuz Bargteheide und Bad Oldesloe auch bis um 6. A4 Aachen Richtung Köln zwischen Köln-Poll und dem Dreieck Heumar bis um 5. A29 Oldenburg Richtung Alhorner Heide zwischen Waderburg und Großenkneten, Wardenburg und Großenkneten bis um 5 gesperrt. A40 Essen Richtung Dortmund zwischen dem Dreieck Bochum West und Bochum Zentrum gesperrt. A40 Essen Richtung Duisburg im Kreuz Kaiserberg wegen Bauarbeiten noch bis um 5 dicht. Die A100 in Berlin, Wedding Richtung Wilmersdorf, ist in Höhe Beusselstraße gesperrt und die A113, Schönefeld Richtung Wilmersdorf zwischen dem Dreieck Neukölln und Oberlandstraße auch gesperrt wegen Bauarbeiten bis um 5. Das waren die Verkehrsmeldungen. Wir wünschen eine gute Fahrt.
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4: Markus Poschlott, viele Grüße aus Magdeburg. Hallo.

0: Bob Seger and the Silver Bullet Band ist das. Hier ist die ARD Hitnacht. Heute zum 70. Geburtstag von David Copperfield, dem großen Magier mit der Frage, hey, wenn ich zaubern könnte, dann kommen eine ganze Menge Antworten natürlich rein per Mail und auch per Telefon. Sehr viele Leute sagen, wenn ich zaubern könnte, dann würde ich mir Frieden wünschen. Ja, wenn ich zaubern könnte, dann würde ich in der Politik einiges ändern. Umschreibe ich jetzt mal ein bisschen netter, als Sie es am Telefon teilweise gesagt haben. Aber wir sind uns da, glaube ich, soweit einig. Und was auch ganz oft ist, das Thema Respekt. Ja, ich würde mir gerne, wenn ich zaubern könnte, würde ich mir wünschen, dass die Menschen respektvoller miteinander umgehen. Und dann merkt man schon, die Antworten werden sehr, sehr vielfältig.
1: Wenn ich zaubern könnte, würde ich meine Frau wieder gesund machen.
0: Jawohl. Auch das natürlich großes Thema Gesundheit. Alles Gute auch für Ihre Frau.
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0: Sie können gerne auch noch mitmachen. Wenn ich zaubern könnte, dann 0800 80 80 110. Das ist unsere kostenfreie Nummer direkt zu uns ins Studio. Die ARD Hitnacht um 3.13 Uhr. Jetzt mit Musik von Madonna.

0: Ja, von so einer schönen, schwungvollen Nummer von Sandra Innocent Love in der ARD Hit nach zu einer ernsteren Nummer von Herbert Grönemeyer aus dem Jahr 2002. Da kam das Album Mensch raus, an das erinnern wir uns alle noch. Und 2003 dann als Single kam dieser Song raus. Hier ist Demo.
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0: Carly Simon. All I Want Is You, das ist die ARD-Hitnacht. Blick zur Uhr, 3.31 Uhr. Blick auf die Straßen, das ist der Verkehrsservice in der ARD-Hitnacht mit der A1. Osnabrück Richtung Bremen zwischen Wildeshausen West und Wildeshausen Nord. Bauarbeiten bis um 6 gesperrt. Außerdem wegen Bauarbeiten gesperrt die A1. Hamburg Richtung Lübeck zwischen dem Kreuz Bargteheide und Bad Oldesloe auch bis um 6. Die A4 Aachen Richtung Köln zwischen Köln-Poll und dem Dreieck Heumar bis um 5. Die A29 Oldenburg Richtung Alhorner Heide zwischen Wardenburg und Großenkneten bis um 5. A40 Essen Richtung Dortmund zwischen dem Dreieck Bochum West und Bochum Zentrum. Auf der A40 Essen Richtung Duisburg ist das Kreuz Kaiserberg wegen Bauarbeiten gesperrt. Dann haben wir die A44 Essen Richtung Düsseldorf zwischen Ratingen-Schwarzbach und dem Tunnel Reichswaldallee nach einem Unfall hier die Vollsperrung. Dann in Berlin Bauarbeiten auf der A100 Wedding Richtung Wilmersdorf in Höhe Beusselstraße die Sperrung und die A113 A100 Schönefeld Richtung Wilmersdorf zwischen dem Dreieck Neukölln und Oberlandstraße wegen Bauarbeiten noch bis um 5 gesperrt. Das waren die Verkehrsmeldungen. Ich wünsche eine gute Fahrt durch die Nacht.
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0: So, wir starten hier unseren Motor in der ARD-Hitnacht mit Chesney Hawks.

0: So, wir wollen mal wieder ein bisschen zaubern bei uns. Hier ist die ARD Hitmacht. Heute hat David Copperfield Geburtstag, wird 70 Jahre. Glückwunsch, wenn Sie auch zu den Geburtstagskindern heute zählen. Und wenn so ein großer Magier schon Geburtstag hat, na dann zaubern wir doch auch mal. Wenn ich zaubern könnte, dann. Das ist die Frage heute. Und da kommt jetzt die nächste. Und das ist Elke. Elke aus Ludwigshafen. Und die hat gleich drei Sachen.
1: Das erste wäre natürlich Forever Young. Das wäre ganz toll.
0: Forever Young,
1: ja. Das zweite wären alle Sprachen verstehen, sprechen und schreiben können. Und das dritte wäre nie finanzielle Probleme haben. Mhm. Und damit ist, glaube ich, alles abgedeckt.
0: Ja. Wenn jetzt bei Forever Young auch noch die Gesundheit mit drin wäre, glaube ich, hätte man doch wirklich alles, oder? Wenn ich zaubern könnte, dann machen Sie doch gerne mal mit auf der 0800 80 80 110.
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Hast eine schöne Ansage, listen to the radio, das machen Sie ja auch fleißig, 3.51 Uhr, 9 Minuten vor 4 Uhr ist es, gleich haben wir wieder die Nachrichten. Dann gucken wir mal, was es Neues gibt aus Berlin und dem Rest der Welt. Und davor kommt ja schon Cock Robin mit seinem großen und ich glaube seinem einzigen Hit, Just Around the Corner.

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1: Um 4 Uhr mit Olaf Knapp. Bundeskanzler Merz bereitet sich offenbar auf ein schlechtes Abschneiden seiner Partei bei der Landtagswahl in Mecklenburg-Vorpommern vor. Der CDU-Chef reist nicht, wie geplant, zur UN-Vollversammlung in New York. Aus der Nachrichtenredaktion Christoph Tietz.
2: Statt Auftritt auf der Weltbühne bleibt Merz in der Hauptstadt. Seine Präsenz sei in Berlin erforderlich, erfuhr das ARD-Hauptstadtstudio. Bereits am frühen Sonntagabend, wenn zu den Wahlen in Mecklenburg-Vorpommern und Berlin die ersten Zahlen vorliegen, kommt Merz in der Berliner CDU-Zentrale mit dem Parteipräsidium zusammen. Dabei sind dann die wichtigsten Christdemokraten aus Bundestag, Bundesregierung und den Ländern. Und dann geht es um eine Reaktion. Und die hängt davon ab, wie groß oder klein der Zahlenwert für die CDU vor dem Prozentzeichen wirklich ist.
1: Die teuren Maskenkäufe in der Pandemiezeit beschäftigen heute den Bundesgerichtshof. Mehrere Unternehmen fordern deswegen noch Geld vom Bund. Das BGH-Urteil könnte für zahlreiche weitere Fälle wegweisend werden. Es drohen Zahlungen in Milliardenhöhe. Die Firmen berufen sich auf Verträge mit dem früheren Gesundheitsminister Spahn. Dieser hatte im Jahr 2020 zugesagt, dass der Staat Corona-Schutzmasken zu einem Fixpreis kauft. Und zwar in unbegrenzter Menge. Als mehr geliefert wurden als erwartet, stoppte Spahn die Abnahme. In der diesjährigen Sommerreisezeit hat es mehr Staus gegeben als vor einem Jahr. Das zeigen Daten des ADAC. Demnach waren die Staus im Durchschnitt aber kürzer und die gesamte Dauer nahm deswegen nur geringfügig zu. Die meisten Staus wurden zum Ferienstart in Nordrhein-Westfalen registriert. Hauptstautag blieb der Freitag. Häufigste Ursache für Stillstand auf den Straßen waren Baustellen. Der Schauspieler Ralf Richter ist tot. Er starb im Alter von 69 Jahren in Köln. Seinen Durchbruch hatte Richter Anfang der 1980er Jahre in Wolfgang Petersens Welterfolg Das Boot. Aus Köln Fabian May.
3: Auch in der Ruhrgebietsfamiliensaga Rote Erde des WDR spielte er eine tragende Rolle als Kumpel Otto Schablowski. Später war Richter in vielen Ruhrpott-Komödien zu sehen, wie Bang Boom Bang oder Was nicht passt, wird passend gemacht. Auch seine Rolle in der Serie Pastewka ist unvergessen. Da spielte er sich selbst als Choleriker, der nur teilweise zum Buddhisten bekehrt ist. Richter war ein Kind des Ruhrgebiets. Er wuchs in einer kinderreichen Familie in einem Bochumer Arbeiterviertel auf. Zuletzt lebte er lange in Köln.
1: Das Wetter in Deutschland. Am Tage wechselhaft mit Schauern und Gewittern. An den Alpen zum Teil kräftig, gebietsweise Sonne, 18 bis 26 Grad. Donnerstag Sonne und Wolken von Nordwesten, später Regen bei 17 bis 24 Grad. Und am Freitag im Norden leicht unbeständig, im Westen dagegen länger freundlich bei 15 bis 23 Grad. Es ist 4.03 Uhr.
4: Und das ist der Verkehrsservice in der ARD-Hitnacht. Die A1 Osnabrück Richtung Bremen zwischen Wildeshausen West und Wildeshausen Nord wegen Bauarbeiten bis 6 Uhr gesperrt. Außerdem auch wegen Bauarbeiten gesperrt die A1 Hamburg Richtung Lübeck zwischen dem Kreuz Bagdeheide und Bad Oldesloe auch bis um 6. Die A4 Aachen Richtung Köln zwischen Köln-Poll und dem Dreieck Heumar bis um 5 gesperrt. Die A29 Oldenburg Richtung Alhorner Heide ist zwischen Wardenburg und Großen Kneten bis um 5 noch gesperrt. Die A40 Essen Richtung Dortmund zwischen dem Dreieck Bochum West und Bochum Zentrum. Auch gesperrt die A40 Essen Richtung Duisburg im Kreuz Kaiserberg bis um 5. In Berlin die A100 Wedding Richtung Wilmersdorf in Höhe Beusselstraße die Sperrung und die A113 A100 Schönefeld Richtung Wilmersdorf ist zwischen dem Dreieck Neukölln und Oberlandstraße wegen Bauarbeiten bis um 5 gesperrt. Das waren die Verkehrsmeldungen. Wir wünschen eine gute Fahrt durch diese Nacht in den Morgen.
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4: Mit Markus Poschlott. Viele Grüße aus Magdeburg. Und jetzt passend zu uns Radio Gaga. Hier sind Queen. Guten Morgen zusammen.

0: Die ARD-Hitnacht um 4.13 Uhr mit No, No, Never von Texas Lightning. Texas Lightning. So. Und jetzt kommen wir wieder zu unserer Frage in der Nacht. Das ist eher ein Satz, den Sie vervollständigen. Weil heute David Copperfield 70 Jahre alt wird, der große Magier. Wenn ich zaubern könnte, dann...
1: Ja, hallo, mein Name ist Volker. Ich liege zurzeit in der Uniklinik in Köln. Und wenn ich zaubern könnte, würde ich mir ewige Gesundheit zaubern.
0: Wie war das? Der Gesunde hat 1000 Wünsche, der Kranke nur einen. Gute Besserung.
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0: Und wenn Sie auch noch mitmachen wollen, gerne doch 0800 80 80 110. Wenn ich zaubern könnte...

ist das wirklich Liebe? Fragt Marius Müller-Westernhagen mit Weil ich dich liebe. Und wir sind schon international hier auch bei dem Thema angekommen. Quatsch, international. Wir sind angekommen bei diesem Thema und jetzt sind wir bei dem ersten internationalen Hit von Taylor Dane. Der kommt jetzt, da passt es hin. 4.23 Uhr hier in der ARD-Hitnacht gibt's jetzt Tell It To My Heart. Auch da geht's um die große Liebe. Natürlich auch im Jahr 1987, da kam diese Nummer nämlich raus. Ja. Gleich hinten dran gibt es Joshua Caddison mit Jesse. Den spielen wir auch noch. 4.24 Uhr ist es. Gute

0: Joshua Caddison. Oh Jesse, und da ist es 4.31 Uhr. Das ist der Verkehrsservice in der ARD-Hitnacht. Folgende Strecken sind gesperrt aufgrund von Bauarbeiten. Die A1 Osnabrück Richtung Bremen zwischen Wildeshausen West und Wildeshausen Nord bis um 6. A1 Hamburg Richtung Lübeck zwischen dem Kreuzberg der Heide und Bad Oldesloe auch bis 6 Uhr. Die A4 Aachen Richtung Köln zwischen Köln-Poll und dem Dreieck Heumar bis um 5. Die A29 Oldenburg Richtung Alhorner Heide zwischen Wartenburg und Großen Kneten bis um 5 gesperrt. Die A40 Essen Richtung Dortmund zwischen dem Kreuz Bochum West und Bochum Zentrum. Die A40 Essen Richtung Duisburg im Kreuz Kaiserberg bis um 5 gesperrt. Und in Berlin die A113, A100 Schönefeld Richtung Wilmersdorf zwischen dem Dreieck Neukölln und Oberlandstraße wegen Bauarbeiten bis um 5 gesperrt. Das waren die Verkehrsmeldungen. Wir wünschen Ihnen eine gute Fahrt.
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0: Mit Markus Poschlott und besten Grüßen hier aus Magdeburg ins ganze Land. Obwohl nicht bloß ins ganze Land, wir werden heute auch wieder überall gehört. Grüße gehen auch nach Japan.

0: Heute ist ja eine magische Sendung, diese ARD-Hitnacht. Schließlich hat ja David Copperfield Geburtstag, wird heute 70 und deswegen zaubern wir auch mal ein bisschen in dieser Sendung und sie vervollständigen den Satz, wenn ich zaubern könnte, dann auf der 0800 80 80 110.
1: Ja, hier ist Thomas aus Werne. Ich komme gerade von einer Nachtschicht und wenn ich zaubern könnte, ich würde mir meine Familie zurückzaubern.
0: Er würde sich die Familie gern zurückzaubern, sagt er. Hat er dann auch noch ein bisschen länger begründet. Da gab es eine Menge Todesfälle in der letzten Zeit. Das Kind, das nicht unbedingt um die Ecke wohnt. Ja, manchmal sind es dann eben genau diese Sachen, die einem im Kopf sind. Aber es gibt auch ganz andere Sachen, die sich die Hörer gerne, wenn sie zaubern könnten, erfüllen würden.
2: Wenn ich zaubern könnte, dann würde ich mir wünschen, dass ich noch einmal mein Alter von 3 bis kurz vor 6 Jahren haben könnte. Das war so schön.
0: Das Alter von 3 bis 6 Jahren, das ist großartig. Was für Gedanken sie da heute Nacht alle kommen. Können wir gerne noch ein bisschen weitermachen. Die Sendung geht noch bis um 6. Einige Programme steigen jetzt um 5 schon aus, aber bis um 6 können sie uns hier und da auch noch empfangen. Dann können wir das gerne noch ein gutes Stündchen weitermachen. Wenn ich zaubern könnte, dann verraten Sie es mir auf der 0800 80 80 110.
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Hier ist die ARD Hitnacht. 4.52 Uhr ist es und hier erreicht uns noch eine Meldung von der Leitstelle in Schwerin. Und zwar brennen in der Nähe von Beutzenburg-Schwartow brennen dort mehrere hundert Strohballen und deswegen kommt es in den Bereichen Beutzenburg Bahnhof und Schwartow zu einer Geruchsbelästigung, aber es besteht keine Gefahr. Lassen Sie trotzdem das Radio an, wir informieren Sie hier weiter und schließen Sie auch vorsorglich Fenster und Türen. Soweit informiert die Rettungsleitstelle Schwerin. So. Wenn Sie jetzt in Ihren Tag starten, in Ihren Mittwoch, da wünsche ich Ihnen einen guten Tag und freue mich, wenn Sie bald wieder einschalten. Hier ist die ARD Hitnacht mit Michael Jackson.

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1: Um 5 Uhr mit Olaf Knapp. Bundeskanzler Merz hat seine für nächste Woche geplante Reise nach New York zur UN-Vollversammlung abgesagt. Außerdem wurde eine Präsidiumssitzung der CDU auf Sonntagabend vorgezogen, bei der es mehreren Medien zufolge schon um seine Zukunft als Kanzler gehen könnte. Nach Einschätzung von Hauptstadtkorrespondent Matthias Deiß hängt extrem viel an den beiden Landtagswahlen am Sonntag.
2: Ja, die Generalvollversammlung, das ist die große Weltbühne, die Friedrich Merz da sausen lässt. Das macht er nicht gerne. Er werde die Reise nicht antreten, da seine Präsenz in Berlin erforderlich ist, hören wir aus Regierungskreisen. Heißt übersetzt, die Hütte brennt, und zwar so richtig. Friedrich Merz fürchtet eine Schockwelle nach den Landtagswahlen am kommenden Sonntag. Er kämpft um sein Amt. Er muss die Lage beruhigen. Das geht nur vor Ort hier in Berlin.
1: Wenn sich heute Vormittag das Bundeskabinett trifft, soll es am Rande auch um die hohen Spritpreise gehen. Kanzler Merz hat Entlastung angekündigt, aber keine Details genannt. Aus der Nachrichtenredaktion Markus Weber.
3: Umweltminister Schneider geht davon aus, dass die Mehrwertsteuer auf Benzin und Diesel gesenkt wird. Man sei jetzt in der Abstimmung innerhalb der Bundesregierung über die Maßnahmen. Der CDU-Arbeitnehmerflügel fordert Direktzahlungen an Menschen mit kleinen und mittleren Einkommen. Das hat der Vorsitzende Radke in den Zeitungen der Funke Mediengruppe deutlich gemacht. Vor einem Tankrabatt oder pauschalen Preisdeckeln warnte die Wirtschaftsweise Schnitzer. Sie sagte der Rheinischen Post, beide Maßnahmen wären aus ökonomischer Sicht der falsche Weg.
1: Eine über Litauen von NATO-Kampfjets abgeschossene Drohne war nach Angaben des litauischen Verteidigungsministeriums mit Sprengstoff bestückt. Die Sprengladung sei von Spezialkräften entschärft worden, hieß es. Die Drohne werde noch untersucht und analysiert. Nach ersten Erkenntnissen kam die Drohne in der vergangenen Nacht wahrscheinlich von Belarus aus in den litauischen Luftraum. Seit Beginn des Ukraine-Krieges hat es schon mehrere Vorfälle mit Drohnen in den baltischen Staaten gegeben. In der diesjährigen Sommerreisezeit hat es mehr Staus gegeben als vor einem Jahr. Das zeigen Daten des ADAC. Demnach waren die Staus im Durchschnitt aber kürzer und die gesamte Dauer nahm deswegen nur geringfügig zu. Die meisten Staus wurden zum Ferienstart in Nordrhein-Westfalen registriert. Hauptstautag blieb der Freitag. Häufigste Ursache für Stillstand auf den Straßen waren Baustellen. Das waren die Nachrichten.
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4: Das Wetter für uns in Hamburg, du, dieses Gewitter um Viertel nach eins hätten wir uns sparen können.
5: Siehst du mal, habe ich gar nichts von gehört.
4: Echt?
5: Nein.
4: Aber uns waren alle wach. Also
5: ja,
4: es wirklich? War wirklich, also es hat so dolle gerumst.
5: Ja, ihr solltet nicht zelten.
4: Nein. Oh Gott. Also schön, dass du einen gesegneten Schlaf hattest. Dann, wie wird es denn heute so?
5: Ja, wir sehen aber noch auf dem Boden, dass es richtig geschüttet hat.
4: Das kann ich dir sagen.
5: Ja, da sind Zweige und Blätter aller Art, die auf den Straßen liegen und riesengroße Pfützen. Dieser starke Regen, der ist aber fast komplett schon weitergezogen. Der Regen generell zieht heute früh schnell weiter. Danach ein fast durchweg trockener Sonne-Wolken-Mix. Nur noch mit einzelnen Schauern, die mal auftauchen können. Bei bis zu 20 Grad auch nicht allzu kalt. Das heißt, temperaturmäßig passiert gar nicht mehr viel, denn jetzt aktuell in Sasel auch schon 16 Grad.
4: Blitzer und Staus aus unserem Verkehrszentrum Roter Baum.
5: Die A1 Hamburg Richtung Lübeck ist gesperrt zwischen dem Kreuz Bargteheide und Bad Oldesloe wegen einer Fahrbahnerneuerung. Noch eine Stunde bis ca. 6 Uhr war sicherlich auch ein großer Spaß über Nacht da, an der Autobahn zu arbeiten bei dem Wetter. In der Stadt keine Störungen, keine Staus. Auch bei Bussen und Bahnen läuft es nach Plan. Und der Jan hat schon einen Blitzer gemeldet. Und zwar an der A261 stadteinwärts Richtung Hamburg in Höhe der Anschlussstelle Marmstorf.
4: Der Jan ist immer als erster wach hier bei uns. Ja, dankeschön fürs Melden. Gute und sichere Fahrt.
0: Guten Morgen, Hamburg.
4: Und er hat den gesegnetsten Schlaf von uns allen. Philipp von Kageneck ist da.
5: Guten Morgen.
4: Ich bin Nicole Steins. Also kommen Sie gut raus in diesen Mittwoch jetzt. Die größten Hits aller Zeiten haben wir natürlich für Sie am Start. Hier ist Bruce Springsteen und Dancing in the Dark. Das passt doch. Wir sind Hamburg.

0: schönes Aufstehen mit uns um 11 nach 5.
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0: Ach, jeder hat ja mal so Situationen, in denen er schnell und kurzfristig Unterstützung braucht. Zum Beispiel, wenn jemand ausgefallen ist oder so, da ist es richtig gut, wenn dann einer kommt, der einem aus der Patsche hilft. Und Yannick aus Uhlenhorst ist das nämlich gerade genau so ergangen. Hören Sie mal.
2: Mein Hamburger des Tages ist Marvin Hesse. Der ist Kameramann im Filmbereich und hat mir sehr freundlich bei meinem privaten kleinen Filmprojekt recht spontan ausgeholfen. Sehr großzügig, sehr kompetent und das war einfach ein tolles Erlebnis. Ein Drehtag und er war dabei und hätte eigentlich viel mehr verlangen können, hat er aber nicht. Der ist ein recht etablierter Kameramann und ist für mich mein kleines Projekt in die Bresche gesprungen und das weiß ich sehr zu schätzen. Deswegen ist er mein Hamburger des Tages.
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0: ordentlich Schwung raus. Hier Patrick Hernandez und Born to be Alive um 17 Minuten nach 5 hier bei NDR 90,3. Siehst du, was Opa Gerke da in der Hand hat, Philipp?
1: So, das lange da, das längliche.
0: Ja, will der zündeln? Das geht doch nicht. Was macht der da?
2: Also, ich krieg das Ding auch nicht an.
3: Hm? Mal mehr so, wo krieg ich denn jetzt noch Feuer her?
2: Ja, wie früher. Großen Strohballen, Kanister Diesel drüber, Streichholz dran und weg. Soll's mal sehen.
3: Nee, hört mal auf damit.
0: Ja, hört bitte mal auf damit.
1: Ja, also, Kinder, nicht nachmachen.
0: Nein, da wollen wir, also Kinder vielleicht nicht zuhören gleich. Die ganze Folge Frühstück bei Stefanie, die lustigste Radiokomödie der Stadt. Natürlich hier bei uns um 5.40 Uhr. Es wird brandheiß, befürchte ich. Oh, hier sind die Lumineers. Oh hey, leg das weg.

0: Hammond mit den größten Hits aller Zeiten für sich immer in der 90,3. I'm a Train an diesem Mittwoch um 5:30. Das Wetter für uns in Hamburg, also kalt ist es nicht.
1: Nein, 16 Grad im Moment in Horn. Wir kommen auf bis zu 20 Grad heute. Die Temperaturen sind in Ordnung und das Wetter wird im Laufe des Tages auch in Ordnung sein. In der Nacht ja Gewitterregen, der durch Hamburg zog. Mhm. Der Regen zieht aber jetzt schon ab und danach ein fast durchweg trockener Sonne-Wolken-Mix, wobei auch einzelne Schauer noch dabei sein können.
0: Blitzer und Staus aus unserem Verkehrszentrum Roter Baum.
1: Es ist recht ruhig, die A1 allerdings, Hamburg Richtung Lübeck ist gesperrt, zwischen Kreuzberg der Heide und Bad Oldesloe wegen einer Fahrbahnerneuerung. Um 6 Uhr wollen die da fertig sein. In der Stadt einen Ampelausfall an der Kollaustraße stadteinwärts, Höhe Lockstädter Holt, da die Ampeln außer Betrieb. Vorsicht bitte, bei Bussen und Bahnen auch keine Störungen gemeldet. Und Evelyn ist aus dem Umland unterwegs Richtung Hamburg. An der B75 in der Ortsdurchfahrt Töten sind in der Nähe des Kreisels steht ein Blitzer, der macht Fotos in beide Richtungen.
0: Dankeschön, Evelyn, fürs Melden. Gute Fahrt.
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0: Können Sie natürlich auch gern machen, sich melden hier, ne? Ganz einfach in unserer NDR Hamburg App.
1: Oder Sie rufen an, kostenfrei unter 08000 90 93 93.
0: Philipp von Kageneck ist da.
1: Ist richtig, guten Morgen.
0: Ich bin Nicole Steins und das ist David Bowie mit Shiner Girl. Schönen guten Morgen.

0: 40 glitzert, dann ist es Gloria Gaynor. Never Can Say Goodbye hier bei Ender 90,3. Schönen guten Morgen.
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0: Ich hatte hier Blitz- und Donnerhimmel heute Nacht um kurz nach eins. Hubert K. sieht immer Sterne. Sternenhimmel bei uns oben. Was haben wir? Viertel vor sechs jetzt?
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0: Oh, Philipp, und der war so dicht dran gestern, der Timo aus Seevetal.
2: Ja, eine Frage, die hat ihm noch gefehlt, um möglicherweise an den Jackpot ranzukommen. Aber dann dachte er, Orgelbauer Arp Schnittger, der wäre ein Mann des Klaviers.
0: Gut, das können wir nicht gelten lassen, aber ansonsten rechnet Philipp schnell zusammen.
2: Ja, der Arp Schnittger, der hat ihn jetzt in den Jackpot weggeorgelt. Oh. Aber wir kommen auf vier richtige und das ist 8 bar, 200 Euro.
0: Herzlichen Glückwunsch.
3: Vielen lieben Dank.
0: So, die können Sie doch gut auch in die Tasche stecken beim Rasenmähen gleich.
2: Ja, da geht das Rasenmähen direkt gleich leichter.
0: Emo, und der Timo hat Ihnen auch noch 50 Euro spendiert, beziehungsweise hat den Jackpot damit gefüttert.
2: Ja, das heißt, es sind 550 Euro im Jackpot und es gibt ja 250 für 5 richtige Hamburg-Fragen. Macht die stolze Summe von 800 Euro,
0: und
2: um die es heute geht.
0: Wie immer um 8.40 Uhr und Sie können gerne jetzt schon anrufen, wenn Sie dabei sein möchten.
2: Unter 01371 90 93 93 für 14 Cent pro Anruf.
0: Ganz viel Glück.
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2: 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Können Sie sich schon mal freuen, Man Without Hats sind gleich dran mit The Safety Dance. Vorher aber natürlich erstmal alles Aktuelle jetzt. Zum Start in den Mittwoch und unsere Nachrichten mit Philipp Kaute.
3: Schönen guten Morgen. Es ist 6 Uhr.
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4: Senatorinnen und Eltern nähern sich bei Streit über Schulbegleitung an. Kriminalbeamte warnen vor mehr Schusswaffen im Drogenmilieu. Globusmarkt in Lurup schließt schon am Freitag. Das Wetter heute, nur einzelne Schauer. 20 Grad. Es war ein Schock für Eltern und Lehrkräfte, als eine Kürzung bei der Hamburger Schulbegleitung bekannt wurde. Gestern ist Bildungssenatorin Xenia Bekeris mit Elternvertretern und Verbänden zusammengekommen. Beide Seiten sprechen von einem konstruktiven Treffen. Jenny Witt.
5: Auf dem Tisch der Senatorin landeten gestern 88.409 Unterschriften gegen die Kürzungen. Und an den Tisch setzte sie sich direkt danach mit denjenigen, die lautstark protestiert haben. Darunter auch Nicole Singh, die Organisatorin der Petition. Aus ihrer Sicht war es ein gutes Gespräch mit der Senatorin, der Staatsrätin und weiteren Behördenvertretern. Es habe sehr viel Verständnis für die Situation der Familien gegeben. Nun sei man hoffentlich auf einem guten Weg, um das System zu verbessern. Zukünftig solle die Bewilligung von Schulbegleitungen klarer und transparenter gemacht werden, sagte Behördensprecher Peter Albrecht später. Er beschrieb den Austausch als intensiv und konstruktiv. Auch die Kinder, deren Schulbegleitung noch nicht endgültig bewilligt worden ist, waren Thema. Diese offenen Fälle wolle die Behörde bis zu den Herbstferien abarbeiten. Das berichtete Ulrich Hoch von der Lehrergewerkschaft GEW nach dem Treffen.
4: Hamburg muss sparen. Das hat Finanzsenator Andreas Dressel von der SPD im Haushaltsausschuss der Bürgerschaft noch einmal betont. Da wurde der Entwurf für den kommenden Doppelhaushalt diskutiert. Und Dressel deutete an, nicht nur die Zweitwohnungssteuer steigt, auch andere Einnahmen der Stadt könnten sich erhöhen. Die CDU fürchtet Haushaltsrisiken, etwa durch weiter steigende Zinsen. Und die Hamburger Linke kritisiert, dass Sozialausgaben begrenzt werden sollen. Eigentlich sollte er kommende Woche nach New York zu den Vereinten Nationen reisen. Jetzt bleibt Bundeskanzler Friedrich Merz aber in Deutschland. Nach Medienberichten hat das mit den bevorstehenden Wahlen zu tun, in Mecklenburg-Vorpommern und in Berlin. Da befürchtet der CDU-Chef ein schlechtes Abschneiden seiner Partei. Gestern hat Merz bekräftigt, dass er seine Reformen durchsetzen will, etwa höhere Hürden für eine abschlagsfreie Rente. Häufen sich die Vorfälle mit Schusswaffen in unserer Stadt? Zumindest in diesem Jahr zeichnet sich das ab. In den vergangenen 2 Wochen gab es gleich mehrere Fälle. Zuletzt fielen in der Nacht zu Dienstag wieder Schüsse an der Drogenhilfeeinrichtung Abrigado in Harburg. Ein Mann wurde verletzt. Elias Bartel.
6: Dahinter steckt eine Entwicklung, die weit über Hamburg hinausgeht. Organisierte Kriminalität wird professioneller und brutaler. Die Banden organisieren sich digital, finanziert wird das vor allem durch Kokain. In Hamburg sehen Ermittler dieselbe Entwicklung. Jan Reinecke vom Bund Deutscher Kriminalbeamter sagt,
7: also es gibt nahezu keinen Rauschgiftgangster, der von unseren Kolleginnen und Kollegen gestellt wird und nicht bewaffnet ist. Und daraus kann man eindeutig schließen, dass wir hier eine Zunahme der Schusswaffengewalt in dieser Stadt haben.
6: Polizeisprecher Sebastian Born widerspricht. Er verweist auf die jüngste Statistik. Derzufolge gab es zuletzt weniger Fälle, in denen auf Menschen geschossen wurde. Die Gefahr für Unbeteiligte sei gering. Was Ermittler dennoch beunruhigt, Täter werden immer jünger. Angeworben wird online, sagt Reinecke. Bezahlt werde fast immer mit Geld aus dem Drogenhandel.
4: Große Sorgen bei etlichen Beschäftigten in Lurup. Der Globus Supermarkt macht zu und das früher als geplant. Schon übermorgen ist Schluss. Eigentlich sollte der Markt bis Ende des Monats geöffnet sein. Hanna Freitag.
8: Der Abverkauf ist schon weit fortgeschritten. So begründet ein Sprecher von Globus die vorzeitige Schließung. Rund 200 Beschäftigte verlieren ihren Job. Das Unternehmen vermittelt nach eigenen Angaben Kontakte zu anderen Arbeitgebern. Von einem Sozialplan ist keine Rede. Globus hatte die Markthalle erst vor 3 Jahren im früheren Realgebäude eröffnet, mit eigener Metzgerei, Bäckerei und Restaurant. Das Konzept lasse sich in Lurup nicht dauerhaft erfolgreich umsetzen, heißt es vom Unternehmen. Auch die Ladenpassage schließt laut Globus in ihrer jetzigen Form. Einige Geschäfte bleiben, dann aber mit eigenem Eingang von außen. Juristisch wird der Globus-Standort die Stadt noch über die Schließung hinaus beschäftigen. Der Eigentümer der Immobilie setzt ein ruhendes Gerichtsverfahren fort, bestätigt das Bezirksamt Altona. Laut Hamburger Abendblatt wirft der Eigentümer der Stadt Untätigkeit vor, die sich geschäftsschädigend auf Globus und den Standort allgemein ausgewirkt habe.
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2: Das Wetter für uns in Hamburg.
9: Ja, jetzt doch inzwischen trocken. Die Nacht, da hat es richtig geschüttet, gab auch Gewitter. Mhm. Aber der Regen ist weitergezogen. Was folgt, ist dann ein weitgehend trockener Sonne-Wolken-Mix. Nur einzelne Schauer können noch dabei sein. Die Temperaturen jetzt im Moment schon sehr mild. In Borgfelde messen wir 16 Grad und wir landen heute bei bis zu 20 Grad.
2: Blitzer und Staus aus unserem Verkehrszentrum Roter Baum.
9: Ja, da gibt es jetzt wirklich gar nichts mehr zu melden. Oh. Die A1 auch wieder frei. Hamburg Richtung Lübeck. Zwischen dem Kreuz Barkter Heide und Bad Oldeslose ist die Fahrbahn Erneuerung pünktlich beendet
2: worden. Sehr
9: gut. Da können Sie wieder längs fahren, auch in der Stadt keine großen Staus und auch bei Bussen und Bahnen läuft soweit nach Plan. Und dann hat Jan noch einen Blitzer gesehen, der steht an der A261 in Richtung Hamburg in Höhe Marmsdorf.
2: Dankeschön, Jan. Gute und sichere Fahrt.
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9: Guten Morgen.
2: Ich bin Nicole Steins. Schönen Mittwoch hier mit uns. Und damit Sie mal einen kleinen Eindruck bekommen, also so klingt das hier morgens, wenn Philipp und ich in den Sender kommen.
9: Ja, das könnten wir jetzt einfach mal so stehen lassen.
2: Ja.
9: Naja, schön wär's. Aber es ist nicht hier im Sender. So klingt's im Volksparkstadion, wenn Mario Vuskovic zur Arbeit erscheint.
2: Ja, gestern stand er nach seiner Dopingsperre das erste Mal seit fast 4 Jahren wieder auf dem Rasen im Volksparkstadion vor mehreren tausend Fans, die ihn mit Standing Ovations begrüßt haben. Und was sich die Fans jetzt von ihm erhoffen, das hören wir gleich nach Family of the Year und jetzt wie versprochen, Man Without Hats.

0: ganz sanft hier aus dem Bett gezupft, werden Sie von Family of the Year mit Hero bei NDR 90,3. Schönen guten Morgen. Um 6:12 jetzt und gestern Nachmittag um 3:15, da stand die Nordtribüne stramm im Volksparkstadion. Gut 5000 Fans waren gekommen, ja, um das Comeback des Jahres zu feiern. Philipp, HSV-Profi Mario Vuškovic ist zurück und das nach 4 Jahren Dopingsperre.
1: Ja, jetzt erstmal nur fürs Training. Mhm. Spielen darf er nicht vor November. Und bis auf seinen Bruder Luca war gestern die ganze Familie dabei. Bei Mama Vuškovic, da flossen auch ein paar Tränchen, als die Fans den Mario Vuškovic begrüßt haben. Die stehen nach wie vor zur Nummer 44 beim HSV.
2: Ich meine, wir warten alle seit 4 Jahren, dass er endlich wiederkommt. Man hofft jetzt, dass er jetzt so ein bisschen der Glücksbringer wird.
3: Man hört ja so, dass er halt so fitter ist wie nie zuvor, sag ich mal. Und ich hoffe mal, dass er noch so einen Ruck so durch die Mannschaft bringt.
4: Dieser Moment, als Mario dann aus der Kabine auf den Platz gekommen ist mit den Jungs im Hintergrund, ja, Gänsehaut pur, war richtig gut.
0: Und während sich viele Fachleute einig waren, dass er zu Recht gesperrt war, sehen die Fans das erwartungsgemäß etwas anders?
3: Ich bin überzeugt, dass er unschuldig ist. Also ich bin davon überzeugt, dass er unschuldig ist. Klar, wenn er was gemacht haben sollte, dann glaube ich, steht er für gerade. Aber man hört das von den Medien und sowas. Und ich glaube ihnen auch, dass er unschuldig ist, definitiv.
5: Es ist eigentlich mittlerweile egal, finde ich. Hauptsache, er kommt jetzt zurück. Ich meine, er hat seine Strafe abgesessen. So, mehr kann er nicht machen. Und einfach nach vorne gucken.
1: Ja, nach vorne gucken machen sie gerne beim HSV, denn der Blick zurück, der tut ja auch eher weh auf 2x0:5.
0: Oh ja, und das Video zur emotionalen Rückkehr von Mario Vuškovic auf dem Rasen im Volksparkstadion, das sehen Sie auch in unserer NDR Hamburg App. Blame it on the Boogie, hier sind die Jacksons bei NDR 90,3. 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

0: Tipau. Ein Shiner in your hand hier bei uns bei der 90,3. Schönes Aufstehen. 6:20 Uhr.
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0: sind die Carpenters mit Top of the World hier bei Ender 90,3. Die größten Hits aller Zeiten haben wir für Sie. Gleich boxen wir uns durch mit Survivor und Eye of the Tiger nach unseren Nachrichten mit Philipp Kaute.
1: Guten Morgen, es ist 6.30 Uhr.
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1: Sie sind seit Wochen wütend und gestern haben sie ihren Protest vorgetragen. Elternvertreter und Verbände haben fast 90.000 Unterschriften an Bildungssenatorin Xenia Bekeres übergeben. Streitthema: die faktischen Kürzungen bei der Schulbegleitung. Nach dem Austausch gestern sprachen beide Seiten von einem konstruktiven Treffen. Die Behörde versprach unter anderem, dass die Bewilligung von Schulbegleitungen klarer und transparenter werden soll. Kriminelle Banden werden professioneller, brutaler und skrupelloser. So beschreibt Bundesinnenminister Alexander Dobrindt die organisierte Kriminalität in Deutschland, vor allem den Rauschgifthandel. Das alles wirkt sich auch auf Hamburg aus. Alleine in diesem Jahr gab es mehr als 2 Dutzend Vorfälle mit Schusswaffen. Polizeireporter Elias Bartel, was bereitet den Behörden genau Sorge?
3: Ja, immer häufiger geht das zurück auf eine neue Generation von Kriminellen. Die organisiert sich digital und inszeniert sich in den sozialen Medien. Das BKA nennt sie die Gen Z-Mafia. Und sie kauft Gewalt ein, statt sie selbst auszuüben. Jan Reinecke vom Bund Deutscher Kriminalbeamter sieht das auch in Hamburg.
4: Da gibt es einen Menschen, der Jugendlichen rekrutiert. Da gibt es einen weiteren, der ihn dann mit einer Schusswaffe ausstattet. Und zumeist alle Positionen in dieser Kette wissen nichts voneinander.
3: Genau das macht die Ermittlungen so kompliziert.
1: Wir berichten auch in der NDR Hamburg App. Ja, ich möchte diese Reform durchsetzen. Das hat Bundeskanzler Friedrich Merz gestern Abend bekräftigt. Gemeint sind etwa höhere Hürden für eine abschlagsfreie Rente und strengere Regeln fürs Krankschreiben. Eine Reise in die USA hat Merz derweil abgesagt. Das hat Medienberichten zufolge mit den anstehenden Wahlen in Berlin und Mecklenburg-Vorpommern zu tun, wo die CDU ein schwaches Ergebnis befürchtet. Schnelles Aus für Globus in Lurup. Der große Supermarkt schließt nicht Ende des Monats, sondern schon diesen Freitag. Laut Unternehmenssprecher, weil der Abverkauf schon weit fortgeschritten ist. Rund 200 Beschäftigte verlieren ihren Job. Und es gibt ein juristisches Nachspiel. Der Eigentümer setzt ein Verfahren gegen die Stadt fort, weil die Straße vor dem Markt seit Jahren wegen Schäden gesperrt ist. Wer im Sommer mit dem Auto verreist ist, hat es sicher gemerkt, es war wieder voll auf den Straßen. Der ADAC hat in ganz Deutschland 128.000 Staus gezählt, 8% mehr als im Jahr davor. Auch die Staulänge hat sich erhöht auf insgesamt 217.000 Kilometer. Hier in Hamburg dagegen mussten Pendler und Reisende ein Viertel weniger Zeit in Staus verbringen.
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0: Das war doch mal eine gute Nachricht zum Schluss. Das Wetter für uns in Hamburg, aber da hätten wir uns die Gewitter heute Nacht sparen können.
5: Ja, aber immerhin besser über Nacht als irgendwie jetzt in der Früh oder über Tag.
0: Ja, gut, da hat er auch recht.
5: Denn jetzt ist der Regen schon weitergezogen und es folgt ein fast durchweg trockener Sonne-Wolken-Mix. Da können höchstens noch mal einzelne kleine Schauer mit dabei sein. Und ja, es wird auch relativ warm. Bis zu 20 Grad. Auf der Veddel im Moment 16 Grad.
0: Blitzer und Staus aus unserem Verkehrszentrum Roter Baum.
5: Ja, sieht gut aus. An den meisten Ecken der Stadt. Nur die Köhlbahnbrücke, da ist es jetzt schon wieder voll. Die ist ja im Moment baustellenbedingt einspurig, nur befahrbar pro Richtung. Da stockt es vor allem in Richtung Steinwerder von Waltershof kommend auf der Köhlbahnbrücke und dann auch am Ende der Köhlbahnbrücke am Neuhöfer Damm bzw. Straße und auch Reuerstieg Hauptdeich. Überall dort haben wir im Moment stockenden Verkehr. Bei Bussen und Bahnen keine Störungen gemeldet. Evelyn hat noch einen Blitzer entdeckt auf der Fahrt Richtung Hamburg und zwar auf der B75 an der Ortseinfahrt Tötensen. Der Blitz in beide Richtungen.
0: Grüßen Sie den Dieter, wenn Sie da vorbeifahren. Dankeschön, Evelyn, fürs Melden. Gute Fahrt.
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5: Schönen guten Morgen.
0: Ich bin Nicole Steins. Haben Sie einen schönen Mittwoch hier mit uns. Und der Apfelkuchen zum Wochenende ist gesichert, denn die Apfelernte ist offiziell gestartet im Alten Land. Und dazu treffen sich die Apfelbauern heute schon ganz früh am Großmarkt. Die sind noch früher aufgestanden als wir zwei beiden hier. Ja. Und unsere Stadtreporterin auch, die meldet sich gleich nach. Nancy Sinatra und jetzt Survivor. Eye of the Tiger.

0: Schön startet den Mittwoch hier mit Ende 90,3, 20 Minuten vor sieben haben wir es jetzt. Und die Äste zwischen York und Stade biegen sich schon, denn die Äpfel im alten Land sind sowas von reif. Und jetzt wird geerntet. Elster, Holsteiner Kock, Santana und wie sie alle heißen. Und zum Start in die Apfelernte haben sich die Anbauer ganz früh heute Morgen am Großmarkt in Hammerbrook getroffen. Und mit ganz früh meinen wir wirklich, also ganz, ganz früh. Unsere Stadtreporterin Anne Adams ist dabei an der Ü-Wagen-Abfahrt um 3:30 Uhr heute Nacht hattest du jetzt auch nicht so oft, ne?
1: Ja, nee, nicht wirklich. Aber ehrlich gesagt, um 4:30 Uhr standen wir dann hier vor dem Tor West und wir waren eher spät dran. Die fangen ja hier um Mitternacht an, die Leute. Überall fuhren die Gabelstapler, aber fahren immer noch hell beleuchtetes Obst und Gemüse. Hier wird hin und her geräumt. Ich bin an so leckeren Sachen vorbeigegangen. Von Kakaofrüchten bis Kartoffel bis Papaya. Und zum Ende natürlich auch da, wo wir hinwollten, bei den Äpfeln.
0: Eben. Was ist denn jetzt mit den Äpfeln? Du bist doch wegen der Äpfel da.
1: Ja, ich bin ja letztlich wegen der Äpfel gekommen. Und ich habe dann mit Tina Jonas gesprochen vom Obsthof im Alten Land. Die hat herrliche Äpfel präsentiert. Tina, welcher Apfel ist denn der Newcomer?
2: Der neueste ist Pompur.
1: Pompur, was zeichnet Pompur aus?
2: Der ist zertifiziert allergikerfreundlich. Der ist 3 Jahre an Apfelallergikern klinisch getestet worden an der Charité Berlin. Und dieses Jahr starten wir Mitte November zusammen im Alten Land mit der Vermarktung.
1: Kriegt man den auf Rezept?
2: Nein, nicht, dass ich wüsste.
1: Okay, aber wie war denn die Ernte 2026?
2: Also die hat ja gerade angefangen vor der Woche. Ich würde mal sagen, relativ gut, keine Spitzenernte, aber eine sehr gute Qualität, schöne Ausfärbung. Ein bisschen klein aufgrund der Dürre und dann wollen wir mal sehen, was daraus wird. Bei uns ist nachher immer entscheidend Menge mal Preis. Manchmal ist die kleine Ernte besser, wenn es bessere Preise gibt.
1: Also liebe Hamburger, esst mehr Äpfel?
2: Immer gerne und vor allen Dingen regionale oder deutsche Äpfel. Das hilft uns.
1: Natürlich und einige haben ja auch welche im Garten oder im Kleingarten und da habe ich auch nochmal nach Tipps gefragt. Sie hat gesagt, natürlich spielt die richtige Sorte eine Rolle. Aber auch.
2: Dann kommt es darauf an, dass man 2 Apfelsorten hat, dass die sich gegenseitig befruchten. Weil jede Apfelsorte ist selbst steril. Die kann sich nicht selber befruchten. Die braucht den passenden Partner dazu, damit die sich befruchtet.
1: Ehrlich gesagt, das wusste ich überhaupt nicht. Also viel gelernt tatsächlich da heute. Freunde brauchen die Äpfel.
0: Wie im richtigen Leben. Du und Hamburgs Wirtschaftssenatorin Melanie Leonhardt von der SPD war ja auch schon so früh um 4 Uhr da. Die hat euch dann durch den Großmarkt geführt, oder wie?
1: Ja, die kennt sich hier natürlich aus. Die hat erzählt, wie wichtig dieses Drehkreuz ist. Hier landet ja alles, was geerntet wurde. Hier kommt sie erst zu uns auf den Teller, hat uns das alles erklärt, durchgeführt. Und sie ist privat auch wirklich Apfelfan.
3: Ja, total. Vor meiner Terrasse steht ein alter Apfelbaum. Der war auch schon vor mir da sozusagen. Und ich freue mich jedes Jahr ganz extrem darauf, wenn die Äpfel reif sind. Das sind so sehr kleine. Ich weiß auch ehrlich gesagt gar nicht, was für eine Sorte. Aber es macht großen Spaß, die zu ernten und die zu verarbeiten. Sind sehr beliebt auf Kuchen und in Apfelmus.
1: Ich finde ja auch auf Franzbrötchen.
0: Unbedingt. Guck mal, unsere Wirtschaftssenatorin schüttelt zu Hause auch das Apfelbäumchen. Toll. Viele von Ihnen ja auch. Erzählen Sie doch mal gerne, was Sie so zu Hause so ernten und was Sie mit dem Zeug dann alles machen. Schicken Sie doch mal eine Nachricht in unserer NDR Hamburg App an. Ich habe dieses Jahr es mal mit Erdbeeren versucht. Ja. Die haben dann aber also diese fiesen Nacktschnecken alle angeglibbert. Also meine Marmelade gibt's weiter aus dem Supermarkt. Besser ist das. Jetzt Udo und Clouseau mit Cello hier bei NDR 90,3. 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

0: Johnny Hates Jazz mit Shadow Dreams um 10 Minuten vor 7 hier bei NDR 90,3. Und um 7.40 Uhr geht's natürlich auch heute rüber ins Schlemmerbistro. Und unser Udo kann ja vieles, muss man ja sagen. Also aber mit so Feuerzeugen, also irgendwie da, das läuft nicht so.
1: Bist du zu dämlich, ein Feuerzeug anzukriegen oder was?
2: Du, das ist ein Sicherheitsfeuerzeug, wegen Kinder. Was anderes kriegst du ja gar nicht mehr. Ist alles verboten. Versuch mal selbst, du musst doch ganz schön doll drücken können.
0: Mhm. Ja. Gibt es bloß nicht Opa Gerke, der kriegt's an, egal wie. Hören wir die ganze Folge frisch.

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2: Hören wir gleich mit Madonna. True Blue singt sie nach unseren Nachrichten und die hat jetzt Philipp Kaute.
3: Schönen guten Morgen. Es ist 7 Uhr.
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4: Senatorinnen und Eltern nähern sich bei Streit über Schulbegleitung an. Hamburgs Finanzsenator verteidigt im Ausschuss höhere Steuern. Kanzler Merz verschiebt USA-Reise wegen innenpolitischer Debatten. Das Wetter heute nur noch einzelne Schauer, dazu 20 Grad. Ohne Schulbegleitung keine Teilhabe oder Schulbegleitung ist kein Luxus. Ja, mit solchen Slogans protestieren Eltern und Lehrkräfte in Hamburg seit Wochen. Gestern schließlich ist Bildungssenatorin Xenia Bekeres mit Elternvertretern und Verbänden zusammengekommen. Beide Seiten sprechen von einem konstruktiven Treffen. Jenny Witt.
5: Auf dem Tisch der Senatoren landeten gestern 88.409 Unterschriften gegen die Kürzungen. Und an den Tisch setzte sie sich direkt danach mit denjenigen, die lautstark protestiert haben. Darunter auch Nicole Singh, die Organisatorin der Petition. Aus ihrer Sicht war es ein gutes Gespräch mit der Senatorin, der Staatsrätin und weiteren Behördenvertretern. Es habe sehr viel Verständnis für die Situation der Familien gegeben. Nun sei man hoffentlich auf einem guten Weg, um das System zu verbessern. Zukünftig solle die Bewilligung von Schulbegleitungen klarer und transparenter gemacht werden, sagte Behördensprecher Peter Albrecht später. Er beschrieb den Austausch als intensiv und konstruktiv. Auch die Kinder, deren Schulbegleitung noch nicht endgültig bewilligt worden ist, waren Thema. Diese offenen Fälle wolle die Behörde bis zu den Herbstferien abarbeiten. Das berichtete Ulrich Hoch von der Lehrergewerkschaft GEW nach dem Treffen.
4: Zu tun hat die Zukunft der Schulbegleitung auch mit der Frage, wofür gibt Hamburg künftig Geld aus? Darüber hat gestern auch der Haushaltsausschuss der Bürgerschaft debattiert. In einem Punkt waren sich die Abgeordneten einig, die Spielräume für die Stadt werden in den kommenden Jahren kleiner. Jörn Strelapohl.
6: Finanzsenator Andreas Dressel von der SPD lässt keinen Zweifel an seinem Sparwillen. Er will städtisches Personal reduzieren, die Büroflächen verkleinern, Beamte länger arbeiten lassen. Alles bereits bekannte Punkte. Neu sein Appell an die Abgeordneten: Brauchen Sie wirklich so viele Berichte vom Senat oder werden oft unnötige Daten erhoben? Und Dressel deutet an, nicht nur die Zweitwohnungssteuer soll steigen, das könnte auch für andere Einnahmen der Stadt gelten. Thilo Kleibauer von der Opposition CDU, der bleibt skeptisch und sieht Haushaltsrisiken, beispielsweise in weiter steigenden Zinsen. Einzig David Stob von den Linken hält den Haushaltskurs grundsätzlich für fragwürdig. Er argumentiert, angesichts einer steigenden Armutsgefährdung sei es falsch, die steigenden Sozialausgaben zu begrenzen.
4: Und mehr zur Finanzlage der Stadt gibt es bei uns in der NDR Hamburg App. Am Sonntag wählt Mecklenburg-Vorpommern und Bundeskanzler Friedrich Merz wappnet sich offenbar für ein schlechtes Abschneiden seiner Partei. Die CDU steht in Umfragen dort bei 7%. Dazu hat der CDU-Chef auch seinen Terminplan geändert für den Wahlsonntag und die Tage danach. Christoph Tietz.
7: Der Kanzler hat für die Woche nach der Mecklenburg-Vorpommern-Wahl seine Reisepläne geändert. Er fliegt nicht zu den Vereinten Nationen nach New York. Statt Auftritt auf der Weltbühne bleibt Merz in der Hauptstadt. Seine Präsenz sei in Berlin erforderlich, erfuhr das ARD-Hauptstadtstudio. Bereits am frühen Sonntagabend, wenn zu den Wahlen in Mecklenburg-Vorpommern und Berlin die ersten Zahlen vorliegen, kommt Merz in der Berliner CDU-Zentrale mit dem Parteipräsidium zusammen. Dabei sind dann die wichtigsten Christdemokraten aus Bundestag, Bundesregierung und den Ländern. Und dann geht es um eine Reaktion. Und die hängt davon ab, wie groß oder klein der Zahlenwert für die CDU vor dem Prozentzeichen wirklich ist.
4: Hamburg erlebt immer wieder Vorfälle mit Schusswaffen. Allein in diesem Monat waren es mehrere. Wie ist das einzuschätzen? Das Bundeskriminalamt sagt dazu, bundesweit wird die organisierte Kriminalität professioneller, brutaler und digitaler, finanziert vor allem durch Kokain. Die Hamburger Polizei betont, vergangenes Jahr seien Vorfälle mit Schusswaffen in Hamburg zurückgegangen. Unser Hafen sei aber eine Drehscheibe im Kokainschmuggel und die Kriminellen seien eben oft bewaffnet. Schon nach 3 Jahren Betrieb ist Schluss. Der Globus-Supermarkt in Lorup schließt und das schon übermorgen. Ursprünglich sollte der Betrieb bis Monatsende weitergehen. Für die 200 Beschäftigten versucht Globus nach eigenen Angaben Kontakte zu anderen Unternehmen herzustellen. Globus hat in Lorup die Nachfolge von Real angetreten. Von der Ladenpassage bleiben einige Geschäfte geöffnet.
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2: Das Wetter für uns in Hamburg sieht so unschuldig aus, als wäre nichts gewesen heute Nacht.
8: Ja, heute Nacht hat es aber ziemlich gerummelt und gerumst und geregnet. Da ist es einiges durch die Stadt gezogen. Das ist aber jetzt schon wieder weitergezogen. Im Moment ganz hübsch, locker bewölkt. Und so wird es auch durch den Tag gehen mit einem locker bewölkten Mix aus Sonne und Wolken. Auch fast durchweg trocken. Es können höchstens noch mal einzelne Schauer auftauchen. Und wird warm, bis zu 20 Grad nämlich. Und auf Finkenwerder jetzt im Moment auch schon mild. 16 Grad messen wir.
2: Können die großen Pfützen erstmal trocknen jetzt. Blitzer und Staus aus unserem Verkehrszentrum Roter Baum.
8: Es sieht ruhig aus noch, mit einer größeren Ausnahme. Es ist auch heute wieder die Kühlbahnbrücke. Das wird, glaube ich, die ganze Woche so bleiben. Denn zwischen der Vollsperrung vom letzten Wochenende und der Vollsperrung am kommenden Wochenende ist da pro Richtung jetzt in dieser Woche nur eine Spur frei. Vor allem Richtung Steinwerder, deswegen stockender Verkehr über 10 Minuten plus. Und dann auch hinter der Kühlbahnbrücke im Bereich des Hafens Neuhöfer Damm und Straße und Reiherstieg-Hauptdeich. Überall dort ist sehr, sehr viel Betrieb im Moment, wo sie nicht so gut durchkommen. Dann haben wir in Eppendorf einen Ampelausfall in Höhe Lockstädter Weg. Da nämlich an der Eppendorfer Landstraße die Ampeln außer Betrieb. Da bitte vorsichtig fahren. Bei Bussen und Bahnen, da läuft es im Moment ohne große Störungen. Und Bernd hat einen Blitzer gesehen an der B5 der Bergedorfer Straße Richtung Hamburg, kurz hinter der Abfahrt Billstedt.
2: Dankeschön, Bernd, fürs Melden. Gute Fahrt.
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2: Mit Philipp von Kageneck.
8: Moin.
2: Ich bin Nicole Steins. Schönen Mittwoch zusammen. In 99 Tagen ist Heiligabend. Und heute eröffnet schon der erste Weihnachtsmarkt bei uns in Hamburg.
8: Das ist nicht dein Ernst.
2: Mit sowas mache ich keine Witze. Nein, wirklich. Heute öffnet der erste Weihnachtsmarkt der Saison. Und zwar auf dem Reeperbahn-Festival. Das geht ja heute los. Und da gibt es tatsächlich ein kleines Winter Wonderland mit Glühwein, Punsch und Kunstschnee sogar.
8: Ja, aber irgendwie passt das ja auch, weil das Reeperbahn-Festival, das ist ja seinerzeit immer mit allem so ein Stück weit voraus. Da singen ja quasi heute schon die Stars von morgen.
2: Ja, und einen Hamburg-Star von heute, den kriegen Sie sogar umsonst und draußen. Wann und wo, das sagen wir gleich nach Neil Diamond. Und jetzt ist Madonna da mit True Blue.

0: Also heute, morgen, übermorgen und Sonnabend ist richtig was los in der 90,3. Ist hier Viertel nach sieben. Jetzt diese vier Tage sind für alle, die Musik lieben, ganz dick im Kalender markiert. Heute startet das Reeperbahn-Festival bei uns auf St. Pauli. Ja, wirklich, Philipp, eine absolute Institution. Ne? 600 Konzerte und Live-Acts an vier Tagen.
1: Ja, es gibt es ja schon seit 2006, das Reeperbahn-Festival. Inzwischen gilt es als das größte Club-Festival Europas. Mhm. Ich habe schon ein paar Mal erlebt, also ich war nicht groß in den Clubs, aber man kann ja zum Beispiel am Spielbudenplatz auch immer mal, da spielen die Künstler zwischen ihren Konzerten so kleine Konzerte. Mhm. Das ist fast wie Straßenmusik. Es ist richtig gut und es sind ja auch immer ganz viele Newcomer dabei, die man dann vielleicht in ein paar Jahren auf den großen Bühnen sieht.
0: Mhm. Aber morgen steht einer auf der Bühne, den kennen wir hier bei uns in Hamburg schon ein bisschen länger.
2: Jo, was geht ab? Ich habe Folgendes zu verkünden und zwar gebe ich ein Umsonst- und Draußen-Konzert auf dem Heiligen Geistfeld. Und ihr müsst alle kommen. Wir werden ein kleines, feines Reggae-Set zum Besten geben. Und es wird ein super Vorprogramm geben, mit zum Beispiel Konica aus Südafrika und Chingai aus Zimbabwe. 18.45 Uhr geht's los. 19.30 Uhr bin ich dran. 20 Uhr ist das Ganze schon wieder vorbei. Aber es wird geil. Und ihr müsst alle kommen. Wir werden das feiern. Und dann machen wir Reggae, Reggae. Peace.
0: Yeah. Und ich bin mir sicher, Sie haben ihn an der Stimme erkannt, oder? Jan Delay hat uns alle über Instagram eingeladen. Morgen Abend 19.30 Uhr für Umme spielt er auf dem Heiligen Geistfeld.
1: Und wo wir jetzt gerade schon über Kohle reden, wie genau das Reeperbahn-Festival im kommenden Jahr aussieht, das ist noch gar nicht klar. Die Förderung vom Bund, die könnte halbiert werden. Das wird in den kommenden Tagen auf jeden Fall auch Thema in der Branche sein, die sich dort trifft.
0: Immerhin, in diesem Jahr werden auf jeden Fall 45.000 Leute erwartet. Heute startet das Reeperbahn-Festival auf St. Pauli. Und wir wünschen ganz viel Spaß.

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0: vergessen, die wunderbare Dolly Parton und Kenny Rogers mit Islands in the Stream hier bei uns um 7.22 Uhr.
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0: Wir müssen dringend mehr Kuchen essen, Philipp. Ha. Alles für den guten Zweck natürlich.
2: Ja, und das dann auch noch an bester Adresse mitten in der Hafen-City. Und zwar in den Räumen vom Hamburg-Leuchtfeuer an der Barkenallee. Die betreiben da ja das inklusive Wohnprojekt Festland für junge Menschen mit chronischen Erkrankungen. Und einmal im Monat macht da das Festland-Café auf.
0: Ist richtig nett da, so helle Holztische, hohe Fenster und vor allem köstlicher Kuchen. Zu einem Preis, den wir selbst bestimmen, denn Kuchen und Kaffee gibt es auf Spendenbasis. Also sollten wir besser 2 oder 3 Stücke essen. Der Erlös geht nämlich an die Projekte von Hamburg Leuchtfeuer.
2: Ja, da kommen Sie hin, zum Beispiel mit der U1 bis Hafen City Universität oder der S3 bis zur Station Elbbrücken.
0: Kuchen futtern für den guten Zweck in der Hafen City, das ist mal Gutes tun, ganz nach unserem Geschmack hier.
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0: What is Love? Die größten Hits aller Zeiten für Sie bei NDR 90,3 zum Start in den Mittwoch. Gleich haben wir die Pointer Sisters, I'm so excited, und jetzt unsere Nachrichten mit Philipp Kauter.
1: Guten Morgen, es ist 7.30 Uhr.
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1: Mehr als 88.000 Menschen haben unterschrieben. Sie wehren sich gegen eine Reform der Schulbegleitung in Hamburg. Über die faktischen Kürzungen haben sich gestern Elternvertreter, Verbände und Bildungssenatorin Xenia Begeris ausgetauscht. Konstruktiv, so nannten hinterher beide Seiten das Treffen. Die Schulbehörde will unter anderem die Bewilligung von Schulbegleitungen transparenter gestalten. Und die Verbände sprechen von viel Verständnis für die Situation in den Familien. Ja, ich möchte diese Reform durchsetzen. Das hat Bundeskanzler Friedrich Merz gestern Abend bekräftigt. Gemeint sind etwa höhere Hürden für eine abschlagsfreie Rente und strengere Regeln fürs Krankschreiben. Eine Reise in die USA hat Merz derweil abgesagt. Das hat Medienberichten zufolge mit den anstehenden Wahlen in Berlin und Mecklenburg-Vorpommern zu tun, wo die CDU ein schwaches Ergebnis befürchtet. Heute trifft sich aber erstmal das Bundeskabinett und dabei soll es am Rande auch um die hohen Spritpreise gehen. Kanzler Merz hat Entlastungen angekündigt, aber keine Details genannt. Diskutiert wird vieles. Markus Weber.
3: Umweltminister Schneider geht davon aus, dass die Mehrwertsteuer auf Benzin und Diesel gesenkt wird. Man sei jetzt in der Abstimmung innerhalb der Bundesregierung über die Maßnahmen. Der CDU-Arbeitnehmerflügel fordert Direktzahlungen an Menschen mit kleinen und mittleren Einkommen. Das hat der Vorsitzende Radke in den Zeitungen der Funke Mediengruppe deutlich gemacht. Vor einem Tankrabatt oder pauschalen Preisdeckeln warnte die Wirtschaftsweise Schnitzer. Sie sagte der Rheinischen Post, beide Maßnahmen wären aus ökonomischer Sicht der falsche Weg.
1: Schnelles Aus für Globus in Lurup. Der große Supermarkt schließt nicht Ende des Monats, sondern schon diesen Freitag. Laut Unternehmenssprecher, weil der Abverkauf schon weit fortgeschritten ist. Etwa 200 Beschäftigte verlieren ihren Job. Einige Anbieter in der Ladenpassage machen dagegen weiter. Neu eröffnet wird heute ein Standort des US-Konzerns Cancom, und zwar in Norderstedt. Es geht um ein Service- und Logistikzentrum mit rund 100 Beschäftigten. Sie bieten dort den Computerservice für die Verwaltungen von 6 norddeutschen Bundesländern an, darunter auch Hamburg. In Norderstedt werden künftig PCs, Laptops und Drucker der Behörden gewartet, gelagert und ausgeliefert. Wer im Sommer mit dem Auto verreist ist, hat es gemerkt, es war wieder voll auf den Straßen. Der ADAC hat in ganz Deutschland 128.000 Staus gezählt, 8% mehr als im Jahr davor. Hier in Hamburg dagegen mussten Pendler und Reisende ein Viertel weniger Zeit in Staus verbringen.
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0: Das Wetter für uns in Hamburg.
4: Ja, wir mussten jetzt heute Morgen auch weniger Zeit im Regen verbringen, denn der kam über Nacht runter. Der Regen ist weitergezogen und jetzt sieht es hübsch aus. Es wird ein Tag mit einigermaßen Sonne. Zwischendurch ziehen auch mal Wolken durch, fast trocken. Es könnten einzelne Schauer noch mal durch Hamburg ziehen. Die Temperaturen bleiben spätsommerlich. In Eppendorf jetzt schon 16 Grad. Wir kommen heute auf bis zu 20 Grad.
0: Blitzer und Staus aus unserem Verkehrszentrum Roter Baum.
4: Ja, es wird voller. Bislang keine ganz großen Staus. Und auch nicht da, wo man sie nicht erwarten würde, im Hamburger Berufsverkehr. Ausnahme ist die Köhlbrandbrücke. In dieser Woche nur einspurig pro Richtung befahrbar. Vor allem von Waltershof Richtung Steinwerder. Da stockender Verkehr, gut 10 Minuten dauert es länger. Und dann auch von der Köhlbrandbrücke runterkommend Neuhöfer Damm, Neuhöfer Straße, Reiherstieg, Hauptdeich. Das ganze Viertel da ist sehr, sehr voll. Also da dauert es teils etwas länger als normal. Dann haben wir an der Eppendorfer Landstraße gleich 2 Ampelausfälle. Einmal an der Ecke Schubachstraße und auch an der Ecke Lockstädter Weg. Die Ampeln außer Betrieb, da ein bisschen aufpassen. Bei Bussen und Bahnen, da sind im Moment keine Störungen gemeldet.
0: Gute und sichere Fahrt.
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0: Mit Philipp von Kageneck.
4: Schönen guten Morgen.
0: Ich bin Nicole Steins. Schönen Mittwoch mit uns. Gleich geht's natürlich rüber ins Schlemmer-Bistro. Sag mal, was hat Opa Gerke denn da in der Hand?
4: Also, das sollte nicht in seiner Hand sein, glaube ich.
6: Nee.
7: Also, mal mehr, so kriegen wir erstmal Feuer her.
6: Ja, wie früher. Großen Strohballen, Kanister Diesel drüber, Streichholz dran und weg. Sollst mal sehen.
7: Nee, hört mal auf damit.
0: Nee, hört mal bitte auf damit.
4: Ja, lass also, das lieber sein, Kinder.
0: Ja, nein, und auch Kinder sollten nicht zuhören. Gleich ja. Die ganze Folge Frühstück bei Stefanie, die lustigste Radiokomödie der Stadt. Natürlich hier bei uns um 7.40 Uhr nach Cat Stevens. Und das sind die Pointer Sisters. I'm so excited hier bei NDR 90,3. 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

0: Lorenz Zimmer in der 90,3. Oh ja, it's a wild world. Jeden Morgen aufs Neue im Schlemmerbistro. 7.41 Uhr.
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2: Es ist ja, wie es ist.
1: Und das sind ihre Gäste. 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
1: Und Opa Gerke.
5: Steffi, machst du mir Mettbrötchen?
2: Nee, muss ich erst schmieren. Milch und Zucker nehmt ihr selber, ne? Was gibt's Neues?
4: Gut, lieber nicht. Immer. Du, ich krieg die Zigarette nicht an. Glaubst du das?
2: Udo, du sollst hier eh nicht rauchen. Hier kann jeden Augenblick einer von der Stadt vorbeikommen. Die machen mir den Laden dicht.
3: Bist du zu dämlich, ein Feuerzeug anzukriegen oder was?
4: Du, das ist ein Sicherheitsfeuerzeug. Wegen Kinder. Was anderes das kriegst du ja gar nicht mehr. Ist alles verboten. Versuch mal selbst, du musst doch ganz schön doll drücken können.
2: Ja.
3: Oh, da muss was mit sein.
2: Ja. Ich meine, vernünftig ist es ja mal. Angenommen, du bist mit so einem Kleinen vom Fernseher, hast dir gemütlich eine angesteckt und dann klingelt oder du musst mal auf Klo oder nur mal irgendwo was gucken, dann lässt das Feuerzeug auf dem Tisch liegen und der Lütte will, was weiß ich, die Gardinen abfackeln oder mal so eine Decke oder eine Zeitung, ne? Du, dem muss er sich auch was anderes ausdenken.
3: Oh, aber wenn da eine Brille nebenan liegt und der auch noch rankommt, Bub hat ein Brennglas, brauche nur noch auf dem Balkon krabbeln, Handvoll Sägespänen und die ganze Bude brennt. Ja, und sind Brillen verboten?
4: Du, Georg, dann kannst du aber auch gleich einen Vorhang in den Toaster stecken.
5: Also, ich krieg das Ding auch nicht an!
4: Also, mal mehr zu, wo krieg ich denn jetzt mal Feuer her?
5: Ja, wie früher. Großen Strohballen, Kanister Diesel drüber, Streichholz dran und weg. Wirst mal sehen.
2: Nee, hört mal auf damit. Er soll hier nicht rauchen.
3: Oh, dann haben wir's ja. Was macht dein Rätsel?
5: Ich brauch noch gemahlenes Getreide mit 4 Buchstaben.
2: Korn?
5: Jawohl!
2: Passt das?
5: Nee, hier, das Ding brennt jetzt.
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0: 9 vor 8.
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0: Jeder hat ja mal so Situationen, in denen er schnell und kurzfristig Unterstützung braucht. Und da ist es gut, wenn jemand da ist, der einem aus der Patsche hilft. Yannick aus Uhlenhorst, dem ist das gerade so gegangen. Hören Sie mal.
2: Mein Hamburger des Tages ist Marvin Hesse. Der ist Kameramann im Filmbereich und hat mir sehr freundlich bei meinem privaten kleinen Filmprojekt recht spontan ausgeholfen. Sehr großzügig, sehr kompetent und das war einfach ein tolles Erlebnis. Ein Drehtag und er war dabei und hätte eigentlich viel mehr verlangen können, hat er aber nicht. Der ist ein recht etablierter Kameramann und ist für mich mein kleines Projekt in die Bresche gesprungen und das weiß ich sehr zu schätzen. Deswegen ist er mein Hamburger des Tages.
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5: Ich warte.

0: Schubsong mit Cher. Das sind die größten Hits aller Zeiten hier für Sie bei NDR 90,3. Gleich hören wir Dangerous von Roxette und jetzt unsere ausführlichen Nachrichten mit Philipp Kaute.
1: Guten Morgen. Es ist 8 Uhr.
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3: Senatorin und Eltern nähern sich bei Streit über Schulbegleitung an. Hamburgs Finanzsenator verteidigt im Ausschuss höhere Steuern. Kanzler Merz verschiebt USA-Reise wegen innenpolitischer Debatten. Das Wetter heute, nur noch einzelne Schauer, 20 Grad. Es war ein Schock für Eltern und Lehrkräfte, als eine Kürzung bei der Schulbegleitung bekannt wurde. Gestern ist Hamburgs Bildungssenatorin Xenia Bekeres mit Elternvertretern und Verbänden zusammengekommen und beide Seiten sprechen von einem konstruktiven Treffen. Jenny Witt.
4: Auf dem Tisch der Senatoren landeten gestern 88.409 Unterschriften gegen die Kürzungen. Und an den Tisch setzte sie sich direkt danach mit denjenigen, die lautstark protestiert haben. Darunter auch Nicole Singh, die Organisatorin der Petition. Aus ihrer Sicht war es ein gutes Gespräch mit der Senatorin, der Staatsrätin und weiteren Behördenvertretern. Es habe sehr viel Verständnis für die Situation der Familien gegeben. Nun sei man hoffentlich auf einem guten Weg, um das System zu verbessern. Zukünftig solle die Bewilligung von Schulbegleitungen klarer und transparenter gemacht werden, sagte Behördensprecher Peter Albrecht später. Er beschrieb den Austausch als intensiv und konstruktiv. Auch die Kinder, deren Schulbegleitung noch nicht endgültig bewilligt worden ist, waren Thema. Diese offenen Fälle wolle die Behörde bis zu den Herbstferien abarbeiten. Das berichtete Ulrich Hoch von der Lehrergewerkschaft GEW nach dem Treffen.
3: Zu tun hat die Zukunft der Schulbegleitung auch mit der Frage, wofür gibt Hamburg künftig Geld aus? Darüber hat gestern auch der Haushaltsausschuss der Bürgerschaft debattiert. In einem Punkt waren sich die Abgeordneten einig, die Spielräume für die Stadt werden in den kommenden Jahren kleiner. Jörn Strehler-Pohl.
5: Finanzsenator Andreas Dressel von der SPD lässt keinen Zweifel an seinem Sparwillen. Er will städtisches Personal reduzieren, die Büroflächen verkleinern, Beamte länger arbeiten lassen. Alles bereits bekannte Punkte. Neu sein Appell an die Abgeordneten: Brauchen Sie wirklich so viele Berichte vom Senat oder werden oft unnötige Daten erhoben? Und Dressel deutet an, nicht nur die Zweitwohnungssteuer soll steigen, das könnte auch für andere Einnahmen der Stadt gelten. Thilo Kleibauer von der Opposition CDU, der bleibt skeptisch und sieht Haushaltsrisiken, beispielsweise in weiter steigenden Zinsen. Und er findet es falsch, dass der Haushalt zwar im Dezember beschlossen werden soll, einige konkrete Sparmaßnahmen aber erst im nächsten Jahr vom Finanzsenator präsentiert werden. Einzig David Stob von den Linken hält den Haushaltskurs grundsätzlich für fragwürdig. Er argumentiert, angesichts einer steigenden Armutsgefährdung sei es falsch, die steigenden Sozialausgaben zu begrenzen.
3: Am Sonntag wählt Mecklenburg-Vorpommern und Bundeskanzler Friedrich Merz wappnet sich offenbar für ein schlechtes Abschneiden seiner Partei. Die CDU steht in Umfragen dort bei 7%. Dazu hat der CDU-Chef auch seinen Terminplan geändert für den Wahlsonntag und die Tage danach. Christoph Tietz.
6: Der Kanzler hat für die Woche nach der Mecklenburg-Vorpommern-Wahl seine Reisepläne geändert. Er fliegt nicht zu den Vereinten Nationen nach New York. Statt Auftritt auf der Weltbühne bleibt Merz in der Hauptstadt. Seine Präsenz sei in Berlin erforderlich, erfuhr das ARD-Hauptstadtstudio. Bereits am frühen Sonntagabend, wenn zu den Wahlen in Mecklenburg-Vorpommern und Berlin die ersten Zahlen vorliegen, kommt Merz in der Berliner CDU-Zentrale mit dem Parteipräsidium zusammen. Dabei sind dann die wichtigsten Christdemokraten aus Bundestag, Bundesregierung und den Ländern. Und dann geht es um eine Reaktion. Und die hängt davon ab, wie groß oder klein der Zahlenwert für die CDU vor dem Prozentzeichen wirklich ist.
3: Der Anfang der Corona-Pandemie ist rund 6 Jahre her und beschäftigt heute den Bundesgerichtshof. Konkret geht es da um Maskenkäufe. Der damalige Gesundheitsminister Jens Spahn hatte für mehr als 5 Milliarden Euro Schutzmasken bestellt, bei einem großen Teil aber die Annahme verweigert. So viele Masken wurden nämlich nicht gebraucht. Die Richter entscheiden, ob den Lieferanten noch Geld vom Bund zusteht. Kriminelle Banden werden professioneller, brutaler und skrupelloser. So beschreibt Bundesinnenminister Alexander Dobrindt die organisierte Kriminalität in Deutschland, vor allem den Rauschgifthandel.
7: In dem Bereich Kokain, Drogen, Alarmstimmung, deutlich erhöhte Verfügbarkeit mit steigenden Drogentoten.
3: Ja, und das alles wirkt sich auch auf Hamburg aus. Allein in diesem Jahr gab es mehr als 2 Dutzend Vorfälle mit Schusswaffen. Polizeireporter Elias Bartel, was bereitet den Behörden genau Sorge?
8: Ja, immer häufiger geht das zurück auf eine neue Generation von Kriminellen. Die organisiert sich digital und inszeniert sich in den sozialen Medien. Das BKA nennt sie die Gen Z-Mafia. Und sie kauft Gewalt ein, statt sie selbst auszuüben. Jan Reinecke vom Bund Deutscher Kriminalbeamter sieht das auch in Hamburg.
9: Da gibt es einen Menschen, der den Jugendlichen rekrutiert. Dann gibt es einen weiteren, der ihn dann mit einer Schusswaffe ausstattet. Und zumeist alle Positionen in dieser Kette wissen nichts voneinander.
8: Genau das macht die Ermittlungen so kompliziert.
3: Ja, rekrutierte Jugendliche, was steckt dahinter?
8: Für Banden hat das einen einfachen Grund. Minderjährige sind billig, leicht zu ersetzen und riskieren weniger Strafe. Der Drogenbeauftragte der Bundesregierung, Hendrik Streeck, sagte gestern auf einer Pressekonferenz:
10: Besonders alarmierend dabei ist, dass kriminelle Gruppierungen Minderjährige über soziale Medien oder Gaming-Plattformen anwerben. Für Transporte, für Geldwäsche, für Gewalttaten. Die organisierte Kriminalität sucht ihren Nachwuchs mittlerweile dort, wo Jugendliche ihre Freizeit verbringen.
8: Es trifft die Jüngsten dabei doppelt. Bei den unter 20-Jährigen hat sich die Zahl der Drogentoten seit 2021 fast verdoppelt. Von 54 auf 106. Wer Jugendliche vor Drogen schützen will, muss sie also auch vor denen schützen, die mit den Drogen Geld verdienen.
3: Soweit Elias Bartel. Schon nach 3 Jahren Betrieb ist Schluss. Der Globus-Supermarkt in Lorup macht zu und das schon übermorgen. Ursprünglich sollte der Betrieb bis Monatsende weitergehen. Für die 200 Beschäftigten versucht Globus nach eigenen Angaben Kontakte zu anderen Unternehmen herzustellen. Von der Ladenpassage bleiben einige Geschäfte geöffnet. Deutliches Anzeichen für den Herbst. Die Apfelernte hat begonnen. Am Großmarkt Hamburg ist der Start der Haupternte ausgerufen worden. Anna Adams.
11: Alles, was geerntet ist, landet hier am Großmarkt. Von hier wird Hamburg und die Metropolregion täglich mit frischem Obst, Gemüse und weiteren Lebensmitteln versorgt. Wirtschaftssenatorin Melanie Leonhardt war um 4.30 Uhr mit dabei und hat mit Erzeugern und den Händlern über die diesjährige Ernte gesprochen und über den Weg der Äpfel vom Obstbaubetrieb bis in den Handel. Ihr Fazit zur Ernte?
12: Wir hatten schwieriges Wetter, erst sehr kalt, dann nass, dann sehr warm und wieder nass. Aber es sind tolle Sorten dabei rausgekommen. Die Anbauer haben wirklich alles gegeben. Und deswegen werden wir auch dieses Jahr wieder eine breite Palette in unserem Obstkorb finden können.
11: Die Obsterzeuger aus dem alten Land glauben nicht an eine Spitzen, aber an eine gute Ernte. Hamburgerinnen und Hamburger können sich also auf Holsteiner Cox, Elster und viele andere Apfelsorten in bester Qualität freuen.
3: Und Musikfans können sich auf etwas anderes freuen. Heute beginnt nämlich das Reeperbahn-Festival. Zum 21. Mal öffnen sich die Musikclubs entlang der Reeperbahn. Auch ohne Ticket kann man auf den Bühnen, auf dem Heiligen Geistfeld oder am Spielbodenplatz neue Bands erleben.
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0: Das Wetter für uns in Hamburg, da können wir uns jetzt über die Sonne freuen. Die guckt rein, obwohl, Philipp, also ich muss schon sagen, ich fühle gerade sehr das, was Peter schreibt in unserer NDR Hamburg-App.
13: Ja, er schreibt, dass jetzt ein seltsames Phänomen an seinem Fenster aufgetaucht ist, ob wir das denn auch hätten. Alle Fensterscheiben sind extrem dreckig. Ach. Das muss wohl vom Gewitter kommen, das den ganzen Sommerdreck runtergewaschen hat vom Gebäude. Bei Peter zu Hause werden jetzt erstmal Fenster geputzt, aber er sagt, mit unserer Musik geht's besser.
0: Ja, sagt seine Frau, schreibt Peter noch. Weiß man auch, wer da die Fenster putzt wahrscheinlich.
13: Ja, oder sie macht Radio und er putzt.
0: Kann ja auch sein. Liebe Grüße, lohnt sich das Putzen denn oder kommt Neues?
13: Es könnte sein, dass es heute noch ein paar Schauer gibt, aber die meisten kommen wohl durchweg trocken durch diesen Tag. Und ja, jetzt wie wir es sehen, auch sonnig. Da sind auch viele Wolken unterwegs, aber immer zwischendurch Platz für die Sonne. Bis zu 20 Grad, da trocknet die Scheibe auch schnell. In Eppendorf jetzt im Moment 16 Grad.
0: Blitzer und Staus aus unserem Verkehrszentrum. Drum Roterbaum.
13: Vorsicht auf der Kühlbrandbrücke und zwar von Steinwerder Richtung Waltershof. Da liegen Gegenstände auf der Fahrbahn, was schwierig ist, weil die da ohnehin im Moment nur einspurig ist. Die Kühlbrandbrücke in Gegenrichtung von Waltershof Richtung Steinwerder, nämlich stockt es da ganz ordentlich, dauert über 10 Minuten länger und dann auch da im Hafen Neuhöfer Damm, Neuhöfer Straße, Reiherstieg Hauptdeich, alles das ist sehr, sehr voll. Dann gucken wir noch kurz auf die Autobahnen. A7 Hannover Richtung Flensburg zwischen Hausbruch und dem Elbtunnel. 2 Kilometer stockt's und auf der A23 ist es sehr zäh. Heide Richtung Hamburg ab Tornesch bis Halstenbek-Rellingen abschnittsweise immer mal stockender Verkehr und es dauert gute 10 Minuten länger. Ja, der Berufsverkehr jetzt auf dem Höchststand, aber es gibt keine langen Staus, keine überraschenden Staus. Das sind so bis 10 Minuten auf den großen Routen. und 3 Ampeln, die nicht mehr funktionieren. An der Eppendorfer Landstraße sind es gleich 2. Einmal Ecke Schubergstraße und auch Ecke Lockstädter Weg, die Ampeln außer Betrieb. Und an der Maria-Luisen-Straße, Höhe Agnesstraße, die Ampel auch außer Betrieb. Bei Bussen und Bahnen da aber weitgehend planmäßiger Betrieb. Und Bernd hat noch einen Blitzer gesehen an der B5 der Bergedorfer Straße in Richtung Hamburg, kurz hinter der Abfahrt Bild steht.
0: Danke Bernd fürs Melden. Gute Fahrt. Mit Philipp von Kageneck.
13: Schönen guten Morgen.
0: Mit Nicole Steins und mit den größten Hits aller Zeiten zum Fensterputzen. Laut Peter, also holen Sie die Flitsche raus, hier sind Roxette.

0: Art Garfunkel singt Bright Eyes bei Ender 90,3. Dazu geht die Sonne auf über dem alten Land. Die Apfelbäume hängen voller Äpfel. Ist es nicht romantisch? Also ich bitte dich, besser geht's gar nicht. 17 Minuten nach 8 haben wir es jetzt. Und dann kommen die Äpfel in Kuchen und es wird noch viel besser.
1: Ja.
0: Also, siehst du, für Apfelfans wie uns hier gibt's keine bessere Zeit als jetzt. Also es liegen gerade besonders viele knackige, quasi baumfrische Äpfel in den Regalen direkt aus dem alten Land, denn die Apfelernte ist gestartet.
1: Ja, und das treibt uns ja auch früh raus. Wir waren heute Morgen um 4 schon im Großmarkt dabei zum offiziellen Start in die Apfelsaison. Und haben da natürlich Tipps vom Profi mitgebracht für den eigenen kleinen Apfelbaum. Tina Jonas vom Obsthof Jonas in Neuenfelde, die weiß nämlich, was Äpfel brauchen.
2: Dann kommt es darauf an, dass man 2 Apfelsorten hat, dass die sich gegenseitig befruchten. Weil jede Apfelsorte ist selbst steril, die kann sich nicht selber befruchten. Die braucht den passenden Partner dazu, damit die sich befruchtet.
1: Ja, ja, merken wir, ne? Also beim Apfel gilt, Gegensätze ziehen sich an.
0: Es ist wie im richtigen Leben. Ja. So, aber nicht nur die Äpfel wollen jetzt geerntet werden. Hobbygärtnerinnen und Gärtner müssen alle ran jetzt. Kerstin und Carsten zum Beispiel.
3: Wird gerade alles reif. Also wir ernten jetzt gerade viele Gurken und Tomaten.
4: Das macht schon große Freude. Ist aus dem eigenen Garten und ist halt lecker, ne?
3: Ist aber auch Arbeit. Jeden Tag gießen, man muss schon was tun.
1: Ja, da musst du was tun. Deswegen bin ich da ganz schnell im Supermarkt statt am Acker oder am Apfelbaum. Ja, oder man macht es eben so wie Conny und Jörg. Ich weiß jetzt noch nicht genau, ob das faul oder total brillant ist.
5: Wir ernten Kräuter. Wir haben die im Prinzip als Deko hängen, die Kräuter. Und die werden aber dann automatisch bewässert. Das ist ganz praktisch.
6: Am Grill hängen die Pötte für die Kräuter. Da kann man die direkt verarbeiten. Salbei, Thymian, Minze. Petersilie, Minze, Schnittlauch, Rosmarin. Macht Spaß.
0: Das volle Programm.
1: Ja.
0: Conny und Jörg, wir kommen dann vorbei, wenn das Gegrillte zu den Kräutern fertig ist bei Ihnen. Also wenn Sie auch so eine geniale Idee haben oder vielleicht haben Sie ja Riesenkürbisse im Garten, melden Sie sich gerne mal in unserer NDR Hamburg App oder unter 08000 90 3 90 3. Was ernten Sie so? Würden wir uns freuen. Wir sind Hamburg jetzt mit Cyril und Stumbling.
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0: Streisand hier bei uns und Woman in Love in der 90,3. Hier 4 Minuten vor 8:30 jetzt.
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2: Gleich hören wir mit Sure, If I Was, und das Ganze nach unseren Nachrichten mit Philipp Kaute.
3: Guten Morgen. 8.30 Uhr ist es.
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3: Sie sind seit Wochen wütend und gestern haben sie ihren Protest vorgetragen. Elternvertreter und Verbände haben fast 90.000 Unterschriften an Bildungssenatorin Xenia Bekeres übergeben. Streitthema: die faktischen Kürzungen bei der Schulbegleitung. Nach dem Austausch sprachen beide Seiten von einem konstruktiven Treffen. Die Behörde versprach unter anderem, dass die Bewilligung von Schulbegleitungen klarer und transparenter werden soll. Noch 4 Tage bis zu den Landtagswahlen in Mecklenburg-Vorpommern und in Berlin. In der Union ist man deswegen ziemlich nervös, denn laut Umfragen könnte die CDU in beiden Abstimmungen vergleichsweise schlecht abschneiden. Deshalb wird Bundeskanzler Friedrich Merz, anders als geplant, nicht zur UN-Generaldebatte nach New York reisen. Christoph Johansen.
4: Eigentlich wollte Merz am nächsten Mittwoch vor der Vollversammlung der Vereinten Nationen sprechen. Doch die Krisenstimmung in der CDU lässt das offenbar nicht zu. Seit der Landtagswahl in Sachsen-Anhalt steht Merz auch innerparteilich zunehmend unter Druck. Die CDU hatte dort mit 17,2% eine deutliche Niederlage verbucht. Für Sonntagabend hat Merz eine Sitzung des CDU-Präsidiums einberufen, um über den Ausgang der Wahlen zu beraten. Für Dienstag ist dann eine Sitzung der Unions-Bundestagsfraktion geplant.
3: Und schon heute kommt das Bundeskabinett zusammen. Ein Thema: die hohen Spritpreise. Gestern hatte Kanzler Merz hier Entlastungen angekündigt. Der Chef des CDU-Arbeitnehmerflügels, CDA, Dennis Radtke, hält Direktzahlungen an finanzschwache Haushalte für richtig, sowie eine schärfere Kontrolle der Preise. Die Grünen fordern, sofort die Stromsteuer zu senken und für Ölkonzerne eine Übergewinnsteuer einzuführen. Und wer mit dem Auto im Sommer verreist ist, der hat es gemerkt. Nicht nur Benzin war teuer, sondern es war auch voll auf den Straßen. Der ADAC hat in ganz Deutschland 128.000 Staus gezählt, 8% mehr als im Jahr davor. In Hamburg dagegen mussten Pendler und Reisende ein Viertel weniger Zeit in Staus verbringen. Schnelles Aus für Globus in Lurup. Der Supermarkt schließt nicht Ende des Monats, sondern schon übermorgen. Laut Unternehmenssprecher, weil der Abverkauf schon weit fortgeschritten ist. Etwa 200 Beschäftigte verlieren ihren Job. Einige Anbieter in der Ladenpassage machen weiter. Neu eröffnet wird heute ein Standort des US-Konzerns Cancom, und zwar in Norderstedt. Es geht um ein Service- und Logistikzentrum mit rund 100 Beschäftigten. Sie bieten dort den Computerservice für die Verwaltungen von 6 Bundesländern an, darunter auch Hamburg. In Norderstedt werden künftig PCs, Laptops und Drucker der Behörden gewartet, gelagert und ausgeliefert.
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2: Das Wetter für uns in Hamburg.
5: Ja, schön. Sehr sonnig, trocken. Und wir werden auch mit Sonne durch den Tag gehen. Ab und an auch mal bewölktere Phasen. Schauer sind nicht auszuschließen, aber die meisten kommen wohl trocken durch den Tag und angenehm temperiert. In Jenfeld im Moment 16 Grad und wir kommen auf bis zu 20 Grad heute.
2: Blitzer und Staus aus unserem Verkehrszentrum Roter Baum.
5: Es stockt ein bisschen auf der A7 Hannover Richtung Flensburg zwischen Hausbruch und dem Elbtunnel, nämlich auf 2 Kilometern. Und dann haben wir die A23 von Heide Richtung Hamburg, ab Tornesch bis Halstenbek, Rellingen ist die relativ voll. Auf den Straßen der Stadt, da ist jetzt viel Berufsverkehr unterwegs, die Verzögerung auf den großen Routen, aber in der Regel unter 10 Minuten. Ausnahme die Kölbrandbrücke, nur eine Spur pro Richtung frei und deswegen vor allem in Richtung Steinwerder stockender Verkehr, Viertelstunde kommt da drauf und dann östlich der Kölbrandbrücke die Straßen auch alle voll. Neuhöfer Damm, Neuhöfer Straße, Reiherstieg, Hauptdeich, überall dort müssen sie mit stockendem Verkehr rechnen. 2 Ampeln ausgefallen an der Eppendorfer Landstraße, einmal Ecke Schubachstraße und dann auch an der Ecke Lockstädter Weg und an der Maria-Luisen-Straße, Ecke Agnesstraße, auch die Ampel außer Betrieb. Und Anna hat noch einen Blitzanhänger gesehen. In Eidel steht an der Auffahrt zur A7 Richtung Norden, Richtung Flensburg, zwischen den beiden Tunneln.
2: Anna, danke schön fürs Melden hier bei uns. Gute und sichere Fahrt wünschen wir.
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2: Philipp, von Kageneck ist da.
5: Hallo.
2: Ich bin Nicole Steins und wir würden doch sehr gern jetzt mit Ihnen unser Hamburg-Quiz spielen. Es soll nicht zu Ihrem Schaden sein. Also es hat sich ordentlich was angesammelt jetzt hier im Jackpot.
5: Es geht gleich um bis zu 800 Euro, denn im Jackpot liegen 550 Euro heute.
2: Wahnsinn. Wenn Sie alle unsere fünf Hamburg-Fragen und die Jackpot-Frage obendrauf richtig beantworten, dann kriegen Sie die ganze Kohle. 800 Euro. Also anrufen und mitspielen.
5: Unter 01371 90 3 90 3.
2: Und dann spielen wir nach Hot Chocolate und das ist mit Schuhe jetzt. If I Was. 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

0: um 8.43 Uhr. Jetzt geht's los.
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0: Und zwar mit Cornelia Hattendorf aus Fuhlsbüttel. Hier sind Nicole und Philipp. Schönen guten Morgen.
2: Ja, hallo, guten Morgen.
3: Guten Morgen.
0: Na, Cornelia, gut geschlafen?
2: Ja.
0: Hatten Sie kein Gewitter, in Fuhlsbüttel? Ah, doch, wollte gerade hören. Sie hatten auch Gewitter. Sind Sie auch schon wach geworden?
2: Ja, genau.
0: Ich fand auch, in Lockstedt hat es wirklich also geblitzt und gedonnert gleichzeitig. Dann muss es doch nah dran sein.
2: Ja, sollte man annehmen.
0: Na, kennen Sie das auch, dass man früher immer als Kind so gezählt hat, wie viele Sekunden dazwischen liegen?
2: Ja, das kenne ich. Ich mache das streckenweise heute noch.
0: Siehst du wohl, dann gilt das auch immer noch.
3: Ja, sicher. Ich meine, die Physik hat sich nicht verändert in der Zwischenzeit.
2: Genau.
0: Cornelia, wir brauchen 5 richtige und eine Jackpot-Frage richtig beantwortet. Dann würden Sie 800 Euro von uns kriegen.
2: Ja, ich vermag das gar nicht zu glauben. Ich hoffe, ich kann dem was beifügen.
0: Wir drücken ganz doll die Daumen, ansonsten schieben wir es einfach aufs Gewitter heute Nacht. Ja. So, wir starten mit Frage 1, Cornelia. Welcher sauer eingelegte Fisch wurde nach Bismarck benannt?
2: Na, der Rollmops. Bismarck-Hering.
0: Bismarck-Hering ist vollkommen richtig. Frage 2. Hamburg hatte ja mal ein Chinatown. In welchem Stadtviertel war das?
2: Auf St. Pauli.
0: Auch das ist richtig. So rund um die Schmuckstraße, deshalb auch noch Thai-Oase da, ne? Chinatown. So, Frage 3. In Schnelsen gibt es das Modezentrum oder das Möbelzentrum?
2: Das Modezentrum.
0: Auch das ist richtig. Frage 4. Welches Hamburger Opernhaus befindet sich an der großen Theaterstraße?
2: Das ist die Hamburger Staatsoper.
0: Auch das ist richtig. Und Frage 5. Was bedeutet der plattdeutsche Begriff Klönschnack?
2: Ja, sich unterhalten, also schnacken halt.
0: Ja, schnacken halt. Unterhaltung, Lockenplauderei. Cornelia, auch das ist richtig. Das bedeutet, Sie haben schon mal 250 Euro sicher alle 5 Fragen richtig. Deswegen gibt es schon mal einen kleinen Zwischenapplaus. Juhu, genau. Wollen wir weiterspielen oder haben Sie keine Lust mehr?
2: Ja, sehr gerne. Ich versuch's mal.
0: Also, dann schauen wir doch mal.
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0: Cornelia, hier kommt die Frage. Welche berüchtigte Straße auf St. Pauli erhielt Ende 2024 ein neues Sichtschutztor?
2: Das dürfte die Herbertstraße sein.
0: Und das ist die Herbertstraße.
2: Oh, ich werd verrückt.
0: 800 Euro, Cornelia.
2: Das ist ja sensationell. Ich freue mich riesig.
0: Herzlichen Glückwunsch.
2: Vielen, vielen Dank.
0: Hat sich gelohnt, dass das Gewitter Sie wach gemacht hat heute Nacht hier. Waren Sie
2: schon absolut
0: richtig? Ach, wie toll. Och Mann, da wünschen wir ganz, ganz viel Spaß mit der Kohle.
2: Ja, ich bedanke mich sehr herzlich.
0: Hauen Sie ordentlich einen raus. Und einen schönen Mittwoch.
2: Ja, Ihnen auch. Vielen, vielen Dank.
0: Tschüss.
2: Tschüss.
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0: der Nobelay. Und True, ja, ja, um 9:05 hier bei NDR 90,3. Wir hatten Ihnen ja gestern ein Fischbrötchen am Himmel über Hamburg versprochen. Und wenn Sie so nah gegen 9:45 am Hafen vorbeigekommen sind, dann haben Sie es auch gesehen. 500 Drohnen haben da ja spezielle Hamburger Sternbilder in den Himmel gebracht, Philipp. Und zwar also ganz genau über dem Stage-Theater, ne, quasi über dem König der Löwen.
1: Ja, und ich hatte da ja gestern schon erwähnt, dass ich im Aszendent das Franzbrötchen habe. Das war jetzt gestern nicht zu sehen.
0: Ach, schade.
1: Ja, aber dafür ein Herz mit Anker drin, ein großer Fußball, Olivia Jones und sogar auch Udo Lindenbergs Hut mit Sonnenbrille.
0: Wir beide mussten das ja berufsbedingt, sag ich mal, verschlafen jetzt. Wenn Sie es auch verpassen haben sollten, dann schauen Sie aber gerne mal rein. Die Bilder der kleinen Hamburg-Drohnenshow finden Sie nämlich in unserer NDR Hamburg-App. Wir sind Hamburg jetzt mit den Kings und Lola hier bei NDR 90,3. 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

0: September. Lola heißt der Song. Die Kings bei uns.
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0: Gleich mit der Pet Shop Boys. Suburbia hören wir nach unseren Nachrichten. Alles Aktuelle jetzt von Philipp Kaute.
3: Guten Morgen. Es ist 9 Uhr.
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3: Zwischen Hamburg und Hannover soll neue Zugstrecke entstehen. Hamburgs Finanzsenator verteidigt im Ausschuss den Sparkurs. Globusmarkt in Lurup schließt schon am Freitag. Das Wetter heute, nur noch einzelne Schauer, dazu 20 Grad. Was geschieht mit der Bahnstrecke Hannover-Hamburg? Die Diskussion dauert schon Jahre an. Jetzt haben sich die Verkehrspolitiker von Union und SPD auf einen gemeinsamen Antrag verständigt. Es soll ein zusätzlicher Neubau der Strecke entstehen. Katharina Seiler in Berlin, wie begründen die Parteien ihre Entscheidung?
4: In der Beschlussvorlage, die dem NDR vorliegt, nennen die Verkehrspolitiker dafür mehrere Gründe. So schaffe eine Neubaustrecke die nötigen zusätzlichen Kapazitäten, auch für den Seehafen-Hinterlandverkehr. Außerdem verkürze sich die Fahrzeit und die bestehende Strecke könne durch den Neubau entlastet werden. Aber die Verkehrspolitiker fordern in ihrer Vorlage auch Nachbesserungen. So soll es unter anderem in Soltau und Bergen Regionalhalte geben. Die Gedenkstätte Bergen-Belsen soll durch den Streckenverlauf nicht beeinträchtigt werden und es ist zusätzlicher Lärmschutz vorgesehen. Außerdem, auch ganz wichtig, es soll Verbesserungen auf der Bestandsstrecke geben, und zwar kurzfristig und auch bei der Korridorsanierung 2029. Nächste Woche wird der Verkehrsausschuss und anschließend der Bundestag über die Neubaustrecke entscheiden.
3: Mehr als 88.000 Menschen haben unterschrieben. Sie wehren sich gegen die Reform der Schulbegleitung in Hamburg. Über die faktischen Kürzungen haben sich gestern Elternvertreter, Verbände und Bildungssenatorin Xenia Bekeres ausgetauscht. Konstruktiv, so nannten hinterher beide Seiten das Treffen. Die Schulbehörde will unter anderem die Bewilligung von Schulbegleitungen transparenter gestalten. Und die Verbände sprechen von viel Verständnis für die Situation in den Familien. Zu tun hat die Zukunft der Schulbegleitung ja auch mit der Frage, wofür gibt Hamburg künftig Geld aus? Darüber hat gestern auch der Haushaltsausschuss der Bürgerschaft debattiert. In einem Punkt waren sich die Abgeordneten einig, die Spielräume für die Stadt werden in den kommenden Jahren kleiner. Jörn Strehler-Pohl.
5: Finanzsenator Andreas Dressel von der SPD lässt keinen Zweifel an seinem Sparwillen. Er will städtisches Personal reduzieren, die Büroflächen verkleinern, Beamte länger arbeiten lassen. Alles bereits bekannte Punkte. Neu sein Appell an die Abgeordneten: Brauchen Sie wirklich so viele Berichte vom Senat oder werden oft unnötige Daten erhoben? Und Dressel deutet an, nicht nur die Zweitwohnungssteuer soll steigen, das könnte auch für andere Einnahmen der Stadt gelten. Thilo Kleibauer von der oppositionellen CDU, der bleibt skeptisch und sieht Haushaltsrisiken, beispielsweise in weiter steigenden Zinsen. David Stob von den Linken hält den Haushaltskurs grundsätzlich für fragwürdig. Er argumentiert, angesichts einer steigenden Armutsgefährdung sei es falsch, die steigenden Sozialausgaben zu begrenzen.
3: Eigentlich sollte er kommende Woche nach New York zu den Vereinten Nationen reisen. Jetzt bleibt Bundeskanzler Friedrich Merz aber in Deutschland. Nach Medienberichten hat das mit den bevorstehenden Wahlen in Mecklenburg-Vorpommern und Berlin zu tun. Da befürchtet der CDU-Chef ein schlechtes Abschneiden seiner Partei. Große Sorgen bei etlichen Beschäftigten in Lurup. Der Globus-Supermarkt macht zu und das früher als geplant. Schon übermorgen ist Schluss. Eigentlich sollte der Markt bis Ende des Monats geöffnet sein. Hanna Freitag.
6: Der Abverkauf ist schon weit fortgeschritten. So begründet ein Sprecher von Globus die vorzeitige Schließung. Rund 200 Beschäftigte verlieren ihren Job. Das Unternehmen vermittelt nach eigenen Angaben Kontakte zu anderen Arbeitgebern. Von einem Sozialplan ist keine Rede. Globus hatte die Markthalle erst vor 3 Jahren im früheren Realgebäude eröffnet, mit eigener Metzgerei, Bäckerei und Restaurant. Das Konzept lasse sich in Lurup nicht dauerhaft erfolgreich umsetzen, heißt es vom Unternehmen. Auch die Ladenpassage schließt laut Globus in ihrer jetzigen Form. Einige Geschäfte bleiben, dann aber mit eigenem Eingang von außen. Juristisch wird der Globus-Standort die Stadt noch über die Schließung hinaus beschäftigen. Der Eigentümer der Immobilie setzt ein ruhendes Gerichtsverfahren fort, bestätigt das Bezirksamt Altona. Laut Hamburger Abendblatt wirft der Eigentümer der Stadt Untätigkeit vor, die sich geschäftsschädigend auf Globus und den Standort allgemein ausgewirkt habe.
3: Musik, Kultur und neue Talente an einem Ort. So steht es auf der Internetseite des Reeperbahn-Festivals. Zum 21. Mal öffnen heute die Musikclubs entlang der Reeperbahn. Auch ohne Ticket kann man auf den Bühnen, auf dem Heiligen Geistfeld oder am Spielbodenplatz neue Bands erleben.
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0: Das Wetter für uns in Hamburg.
8: Schön, schön sonnig, jetzt auch trocken, nachdem es in der Nacht ja richtig geschüttet hat. Aber der Tag selber heute, das ist ein angenehmer Mix aus Sonne und Wolken. Höchstens mit Pech nochmal kleinere Schauer dabei, aber die meisten gehen trocken durch den Tag und auch warm. Wir messen jetzt in Stellingen 17 Grad und kommen auf bis zu 20 Grad.
0: Blitzer und Staus aus unserem Verkehrszentrum Roter Baum.
8: An der A1 Hamburg Richtung Bremen ist die Anschlussstelle Sittensen gesperrt wegen Bauarbeiten und zwar bis morgen 13 Uhr. Dann A7 Hannover Richtung Hamburg. Im Horster Dreieck ist die Überleitung zur A1 Richtung Hamburg gesperrt wegen Bauarbeiten. Noch 2 Stunden circa bis 11 Uhr. Und dann stockt es etwas auf der A7 Richtung Norden zwischen Hausbruch und dem Elbtunnel auf 2 Kilometern. Der Berufsverkehr in der Stadt, der ja, läuft jetzt wieder besser als vor einer halben Stunde. Die Straßen sind sehr voll. Es gibt immer mal wieder Verzögerungen auf den großen Routen, aber die gehen nicht über 10 Minuten hinaus. Ausnahme ist das Ostende der Kühlbrandbrücke, hier vor allem von Waltershof Richtung Steinwerder stockt es dort, dauert eine Viertelstunde länger und dann die Straßen rund um die Kühlbrandbrücke, also Neuhöfer Damm und Neuhöfer Straße und Reierstieg Hauptdeich, da überall ist es im Moment noch sehr, sehr voll. Bei Bussen und Bahnen sind keine Ausfälle gemeldet und Anna hat noch einen Blitzanhänger gesehen an der A7 Auffahrt Richtung Norden, Richtung Flensburg in Eidelstedt zwischen den beiden Tunneln.
0: Dankeschön Anna fürs Bescheid sagen. Gute Fahrt. Hier haben wir auch keine Ausfälle zu vermelden. Philipp von Kageneck ist da.
9: Hallo, guten Morgen.
0: Ich bin Nicole Steins. Schön, dass Sie auch mit dabei sind. Jetzt gibt's die Pet Shop Boys und Suburbia.
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0: großer Song. John Lennon und Imagine hier bei NDR 90,3. Um 13 Minuten nach 9 jetzt und heute, morgen, übermorgen und Sonnabend, also diese 4 Tage sind für alle, die Musik lieben, ganz dick im Kalender markiert, denn heute startet das Reeperbahn-Festival bei uns auf St. Pauli. Philipp ist ja wirklich eine absolute Institution, ne? 600 Konzerte und Live-Acts an 4 Tagen.
1: Ja, seit 2006 gibt es das ja schon, das Reeperbahn-Festival, und inzwischen gilt es als das größte Club-Festival Europas. Mhm. Und das Schöne ist, ich habe es schon ein paar Mal erlebt, man muss gar nicht ein Ticket kaufen. Es gibt auch immer mal wieder am Spielboden Platz zum Beispiel so Künstler, die da einfach so spielen. Mhm. Es hat so Straßenmusikcharakter, aber in höchster Qualität. Da sind ja auch immer ganz viele Newcomer mit dabei, ja, die wir dann vielleicht in ein paar Jahren wiedersehen, wenn sie hier die Barclays Arena voll machen.
0: Ja, apropos also Spielbubenplatz, Heiligen Geisfeld geht natürlich auch, und da steht morgen einer auf der Bühne. Also den kennen wir hier bei uns in Hamburg schon recht lange.
2: Jo, was geht ab? Ich habe Folgendes zu verkünden. Und zwar gebe ich ein Umsonst- und Draußen-Konzert auf dem Heiligen Geisfeld. Und ihr müsst alle kommen. Wir werden ein kleines, feines Reggae-Set zum Besten geben. Und es wird ein super Vorprogramm geben, mit zum Beispiel Konica aus Südafrika und Chingai aus Zimbabwe. 18.45 Uhr geht's los. 19.30 Uhr bin ich dran. 20 Uhr ist das Ganze schon wieder vorbei. Aber es wird geil. Und ihr müsst alle kommen, wir werden das feiern. Und dann machen wir Reggae.
0: Peace. Yeah, den haben Sie alle Stimme garantiert erkannt, oder? Jan Delay hat uns hier alle über Instagram eingeladen. Morgen Abend 19.30 Uhr für Umme auf dem Heiligen Geistfeld.
1: Und wo wir hier gerade schon über Kohle reden, wie genau das Reeperbahn-Festival im kommenden Jahr aussieht, das ist noch gar nicht klar. Eine Halbierung der Förderung steht nämlich im Raum. Das wird in den kommenden Tagen auf jeden Fall auch Thema sein in der Branche, die sich dort trifft.
0: Immerhin, in diesem Jahr werden auf jeden Fall 45.000 Leute da erwartet. Heute startet das Reeperbahn-Festival auf St. Pauli. 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Ganz viel Spaß mit NDR 90,3. 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

mit Heinz-Rudolf Kunze hier bei NDR 90,3. Dein ist mein ganzes Herz. Um 20 nach 9 an diesem 16. September. Und da sagen wir Happy Birthday nachträglich an Maggie Reilly. 70 ist sie gestern geworden und steht mit ihren Songs immer noch auf den Bühnen dieser Welt. Kommt nächsten Monat auch zu uns nach Deutschland für ein paar Termine. Moonlight, Shadow oder To France. Also wirklich alles Mega-Songs, die sie mit Mike Oldfield aufgenommen hat. Und dass die beiden sich damals gefunden haben, es war wirklich ein Wink des Schicksals. Sie haben sich also eher zufällig getroffen. Er hat dann so ganz beiläufig gesagt, ich habe gehört, du bist Sängerin. Und sie dann, ich habe gehört, du spielst ein bisschen Gitarre. Und zack, standen sie am gleichen Abend zusammen auf der Bühne. So einfach kann es manchmal gehen. 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Maggie Reilly, Mike Oldfield mit

0: Das ist der größte Disco-Fox-Song aller Zeiten. Ich liebe ihn. Harpo, Movie-Star hier bei uns bei NDR 90,3. Gleich hören wir Jennifer Rush mit Destiny nach unseren Nachrichten ob Platt. Und die hat jetzt Henning Cordes.
1: Und das ist Habicht Time. Moin.
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1: Zwischen Hamburg und Hannover soll ein neuer Bahnstreck baut waren. 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
0: Dankeschön, Henning. So, was machen die Straßenblitzer und Staus aus unserem Verkehrszentrum Roter Baum?
3: Ja, es klärt sich jetzt vieles auf den Straßen. Wir haben 2 Meldungen von den Autobahnen. Einmal A1 Hamburg Richtung Bremen. Hier ist die Anschlussstelle Sittensen gesperrt wegen Bauarbeiten. Und zwar bis morgen 13 Uhr. Und dann A7 Hannover Richtung Hamburg. Im Horster Dreieck ist die Überleitung zur A1 Richtung Hamburg gesperrt. Da wird gebaut noch 1,5 Stunden bis ca. 11 Uhr das Ganze. Auf den Straßen der Stadt viel Betrieb, aber keine ganz großen Staus. Wo es diese Woche ja durchaus hakt, das ist an der Kühlbrandbrücke und drumherum im Hafenbereich. Da haben wir am Ostende der Kühlbrandbrücke einen einspurigen Bereich wegen Bauarbeiten. Und da in Richtung Steinwerder stockt es auf der Brücke und dann auch rundherum Neuhöfer Damm, Neuhöfer Straße und Reiherstieg Hauptdeich immer mal wieder Verzögerungen von gut 10 Minuten. Der Jan, der hat sich noch gemeldet, weil er einen Blitzer gesehen hat, an der A261 stadteinwärts in Höhe Marmsdorf.
0: Dankeschön, Jan, fürs Melden. Machen Sie das auch gerne, wenn Sie Staus oder Blitzer für uns haben. Ganz einfach anrufen 08000 90 3 90 3.
3: Oder Sie nutzen die NDR Hamburg App für Ihr Handy.
0: Da freuen wir uns. Gute Fahrt.
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0: schön, dass Sie uns auch nutzen. Philipp von Kageneck ist da.
3: Ja, guten Morgen.

0: Smokey und Living Next Door to Alice hier bei NDR 90,3 um 20 vor 10. Und wie machen Sie aus einem durchschnittlichen Mittwoch einen Mittwoch mit Pauken und Trompeten?
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0: Indem Sie mal eben 800 Euro bei uns abräumen. Cornelia aus Fuhlsbüttel, die hat sich an diesem Mittwoch veredelt vorhin, Philipp.
2: Ja, aber mit Goldstaub drauf. Ja. 5 Richtige im Hamburg-Quiz und dann obendrauf noch mal eben den Jackpot geknackt.
3: Oh, ich werd verrückt.
0: 800 Euro, Cornelia.
3: Das ist ja sensationell. Ich freue mich riesig.
2: Ja, und ich glaube, am wenigsten damit gerechnet hat Cornelia selbst.
0: Ja, die war vorher so aufgeregt, wirklich so sympathisch. Und ich guck mal, Cornelia hat auch Herzen gewonnen. Katja schreibt zum Beispiel in der NDR Hamburg-App: Moin ihr beiden, ich freue mich so für die Cornelia, dass ich vor Freude die Arme hochgerissen und dann geklatscht habe. Wie toll, dass sie den Jackpot geknackt hat. Liebe Grüße von Katja aus Osdorf. Guck mal.
2: Ja, und die Cornelia hat nachher noch erzählt, die 800 Euro will sie in ihre Geburtstagsparty investieren. Das ist mal richtig gut angelegt.
0: Perfekt. Ein frisch geleerter Jackpot bedeutet aber natürlich nicht, dass Sie hier morgen leer ausgehen bei uns, denn 250 Euro sind natürlich auch morgen früh wieder drin im Hamburg-Quiz. Wir spielen um 8.40 Uhr und freuen uns schon.
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0: wunderbare Tina Turner hier bei NDR 90,3 um 10 vor 10 mit Two People sind wir auch im Studio hier. Maren Bockhold ist da. Kann ich dir direkt die Kapitänsmütze aufsetzen hier? Kannst du direkt weitermachen? Barkasse.
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1: 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Tschüss, Nicole, bis
0: da,
1: morgen.
0: Da kann ich jetzt gehen, genau. Viel Spaß.
1: Kannst das Handtuch liegen lassen, ja, hier zum Reservieren.

der Heiterkeit und sie hier, sie ist zurück auf den ganz großen Bühnen. Céline Dion, That's the Way It Is, in der 90,3. 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
1: Ich weiß gar nicht, ist es mein absoluter Lieblingssong von Phil Collins oder nur einer meiner Liebsten? Auf jeden Fall liebe ich ihn. A Groovy Kind of Love gibt's gleich vor die Nachrichten und die hat Philipp Kaute für Sie.
2: Guten Tag. Es ist 10 Uhr.

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1: Union und SPD wollen neue Zugstrecke zwischen Hamburg und Hannover. Zahl der offenen Fälle bei Staatsanwaltschaft Hamburg steigt. Und das Bundeskabinett berät über die hohen Spritpreise. Das Wetter, nur noch einzelne Schauer heute. 20 Grad. Es ist eines der norddeutschen Streitthemen. Soll zwischen Hamburg und Hannover eine neue Bahnstrecke entstehen? Verkehrspolitiker von Union und SPD sagen ja. Und Gründe nennen sie in einem gemeinsamen Antrag. Katharina Seiler in Berlin, welche sind das?
2: In der Beschlussvorlage, die dem NDR vorliegt, nennen die Verkehrspolitiker dafür mehrere Gründe. So schaffe eine Neubaustrecke die nötigen zusätzlichen Kapazitäten, auch für den Seehafen-Hinterlandverkehr. Außerdem verkürze sich die Fahrzeit und die bestehende Strecke könne durch den Neubau entlastet werden. Aber die Verkehrspolitiker fordern in ihrer Vorlage auch Nachbesserungen. So soll es unter anderem in Soltau und Bergen Regionalhalte geben. Die Gedenkstätte Bergen-Belsen soll durch den Streckenverlauf nicht beeinträchtigt werden und es ist zusätzlicher Lärmschutz vorgesehen. Außerdem, auch ganz wichtig, es soll Verbesserungen auf der Bestandsstrecke geben, und zwar kurzfristig und auch bei der Korridorsanierung 2029. Nächste Woche wird der Verkehrsausschuss und anschließend der Bundestag über die Neubaustrecke entscheiden.
1: Die deutschen Behörden für die Strafverfolgung kommen wegen der Vielzahl an Verfahren kaum noch hinterher. Das zeigen Recherchen der Deutschen Richterzeitung. Demnach melden die Staatsanwaltschaften zur Jahreshälfte bundesweit mehr als 1,1 Millionen offene Fälle. Auch hier in Hamburg ist die Zahl unerledigter Ermittlungsverfahren der Staatsanwaltschaft noch einmal gestiegen. Zur Mitte des Jahres lag sie bei knapp 77.000. Ein Jahr zuvor waren es etwa 64.000 offene Verfahren, also ein Anstieg von gut 20%. Was tun gegen die hohen Spritpreise? Das ist ein Thema, über das das Bundeskabinett gerade berät. Kanzler Friedrich Merz hatte Entlastungen angekündigt, aber keine Details genannt. Diskutiert wird vieles. Markus Weber.
3: Umweltminister Schneider geht davon aus, dass die Mehrwertsteuer auf Benzin und Diesel gesenkt wird. Man sei jetzt in der Abstimmung innerhalb der Bundesregierung über die Maßnahmen. Der CDU-Arbeitnehmerflügel fordert Direktzahlungen an Menschen mit kleinen und mittleren Einkommen. Das hat der Vorsitzende Radke in den Zeitungen der Funke Mediengruppe deutlich gemacht. Vor einem Tankrabatt oder pauschalen Preisdeckeln warnte die Wirtschaftsweise Schnitzer. Sie sagte der Rheinischen Post, beide Maßnahmen wären aus ökonomischer Sicht der falsche Weg.
1: 2020 war das erste Jahr der Corona-Pandemie und die beschäftigt heute den Bundesgerichtshof. Konkret geht es da um Maskenkäufe. Der damalige Gesundheitsminister Jens Spahn hatte für mehr als 5 Milliarden Euro Schutzmasken bestellt, bei einem großen Teil aber die Annahme verweigert. So viele Masken wurden nämlich gar nicht gebraucht. Die Richter entscheiden, ob den Lieferanten noch Geld vom Bund zusteht. In Norderstedt wird heute ein Standort des US-Konzerns Cancom neu eröffnet. Es geht da um ein Service- und Logistikzentrum mit rund 100 Beschäftigten. Sie bieten dort den Computerservice für die Verwaltungen von 6 Bundesländern, darunter auch Hamburg. In Norderstedt werden künftig PCs, Laptops und Drucker der Behörden gewartet, gelagert und ausgeliefert. 4 Monate ist es her, dass Hamburg Nein gesagt hat zu einer Olympia-Bewerbung. Gestern Abend wurde noch einmal über die Gründe diskutiert. Beim Sportforum der Wirtschaftskanzlei BRL im Hamburger und Germania Ruderclub waren Olympiasieger Michael Stich und Sportstaatsrat Christoph Holstein dabei. Maike Sittka.
4: Hamburg gilt als sportbegeistert. Für eine Mehrheit reichte das jedoch nicht, um auch die finanziellen und organisatorischen Risiken olympischer Spiele mitzutragen. 4 Monate nach der Abstimmung war das gescheiterte Olympia-Referendum gestern Abend noch einmal Thema. Olympiasieger Michael Stich hielt die Kampagne zwar für besser als beim ersten Hamburger Anlauf 2003. Der Sport selbst sei ihm aber zu wenig vorgekommen, kritisierte der Ex-Tennis-Profi. Sportbegeisterung bedeutet deshalb nicht automatisch Zustimmung zu einem solchen Großereignis, erklärte Sportstaatsrat Christoph Holstein. Für die deutsche Olympiabewerbung läuft die Auswahl weiter. Nächste Woche entscheidet der Deutsche Olympische Sportbund DOSB, ob Berlin, München oder Köln-Rhein-Ruhr für Deutschland ins internationale Bewerberrennen geht.
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5: Bester Mann, Philipp von Kaute hat das Wetter.
6: Ach schön, jetzt hast du eine Mischung aus uns beiden gemacht.
5: Habe ich gesagt? Philipp von Kaute?
1: Jo. Endlich habe ich mal einen von.
5: So. Ey, wie cool bin ich denn bitte?
6: Kannst du einrahmen?
1: Ja. Ja, mal für 5 Sekunden.
5: Gut. Erstaunlicherweise macht mein Hirn manchmal Dinge im Zusammenhang mit meiner Zunge, von denen der Mund nicht können mag. Also, Philipp von Kageneck hat das Wetter für uns.
6: Es wird sich etwas zuziehen jetzt. Der Morgen war ja relativ sonnig, aber ein paar Wolken werden heute im Tagesverlauf über den Himmel ziehen. Ab dem Mittag auch noch mal einzelne Schauer, die auch kräftig ausfallen können. Bis zu 20 Grad wird es aber warm heute. In Farmsen-Berne aktuell 15 Grad. Und morgen ist das Wetter ganz ähnlich. Allerdings dann mit mehr Wolken und weniger Sonne bei bis zu 19 Grad.
5: Blitzer und Staus aus dem Verkehrszentrum Roter Baum.
6: Ja, ist Betrieb auf den Straßen Hamburgs, aber es gibt kaum noch große Staus. An der A1 Hamburg Richtung Bremen ist die Anschlussstelle Sittensen gesperrt. Da wird gebaut bis morgen 13 Uhr. A7 dann Hannover Richtung Hamburg zwischen Thieshope und dem Horster Dreieck. Stockt wegen der Bauarbeiten 5 Kilometer. Und da ist übrigens im Horster Dreieck auch die Überleitung zur A1 Richtung Hamburg gesperrt. Noch eine Stunde bis ca. 11 Uhr wegen Bauarbeiten. So, jetzt gucken wir uns die Straßen der Stadt an. Da ist es nach wie vor nur die Kühlbrandbrücke, wo es wirklich schwierig ist. Von Waltershof Richtung Steinwerder. Stockender Verkehr und Stau. Viertelstunde dauert es länger. Am Ende der Kühlbrandbrücke nämlich nur eine Spur frei wegen Bauarbeiten. Und dann auch um die Kühlbrandbrücke herum dort stockender Verkehr auf Neuhöfer Damm, Neuhöfer Straße und Reiherstieg Hauptdeich. Bei Bussen und Bahnen, da läuft es soweit nach Plan im Moment. Und Bernd hat noch einen Blitzer gesehen an der B5 der Bergedorfer Straße Richtung Hamburg, kurz hinter der Abfahrt Billstedt.
5: Gute und sichere Fahrt.
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5: Wir sind Hamburg und ihr habt heute Morgen in Guten Morgen Hamburg mit Nicole Steins ja schon über den Apfel gesprochen.
6: Ja.
5: Der da frisch geerntet wurde. Das finde ich auch mal irre. Wir leben in einer riesigen Großstadt. Aber Apfelernte ist eben wegen York ein Riesenthema bei uns. Das ist doch auch, glaube ich, findest du sonst auch nicht so in einer deutschen Stadt.
6: Nee, also dass eine Großstadt so ein Riesen-Obstanbaugebiet vor der Haustüre hat, das ist nicht so häufig.
5: Richtig gut. So, also deshalb wart ihr heute Morgen schon auf dem Hamburger Großmarkt und habt euch in Sachen Äpfel umgeguckt. Aber so sehr ich den Apfel mag, ich bin doch ein Freund des Exoten.
6: Ja, bitte.
5: Naja. Kiwi kennst du, Drachenfrucht kennst du auch. Was gibt's denn sonst noch?
6: Papaya.
5: Papaya, die schmeckt doch noch nicht. Papaya, verstehe.

0: Nur Supertramp klingt wie Supertramp. 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Die süßesten Früchte fressen, oh, die großen Tiere. Nee, mal gar nicht. Also, wir waren heute früh, ganz früh schon unterwegs in Sachen Apfelernte. Die wurde begutachtet und besprochen heute auf dem Hamburger Großmarkt. Aber Anna Adams, NDR 90,3 Stadtreporterin, du warst auch auf der Suche nach etwas Exotik.
1: Jawohl, wie du gewünscht hast, habe ich mir da heute in aller Herrgottsfrühe nicht nur die Äpfel angeschaut, sondern auch mal nach exotischen Früchten geguckt. Und Serhat, der kennt sich wirklich aus. Serhat, wir sind ja auf dem Hamburger Großmarkt, stehen hier vor jede Menge exotischer Früchte, die du vertreibst. Was steht bei dir hier?
2: Also wir haben Südfrüchte aller Art, von Feigen, Passionsfrüchte, Drachenfrüchte, Mangos, Papayas, Kakaofrüchte, Tamarillos, was gibt's noch? Granadillas.
1: Was ist denn eine Kakaofrucht? Darf ich die mal sehen?
2: Das ist eine Kakaofrucht.
1: Ach, oha, das sieht ja aus wie so eine Zucchini in Braun. Da kann man dann selber Kakao machen oder wie?
2: Innen drin sind so kleine Bohnen, die sind weiß. Die musst du erstmal rausmachen und dann trocknen. Und dann werden sie halt mit der Zeit, so wie man es kennt, braun tatsächlich.
1: Und dann kann man die mahlen und Backkakao draus machen?
2: Ganz genau, ja.
1: Und was ist das hier? Das ist so wie so ein großes Ei, so rotbraun mit so einem ganz harten, langen Stiel. Habe ich noch nie gesehen.
2: Tamarillo nennt sich das. Auf Deutsch würde man Baumtomate sagen. Also es ist die Tomate in Obst, wächst auf dem Baum.
1: Eine Tomate in Obst?
2: Es ist Obst, aber wie gesagt, Baumtomate nennt man das.
1: Also da kann man den Kindern sagen, ist das? Das ist eigentlich gar keine Tomate. Schmeckt das denn wie eine Tomate?
2: Ich bin ja ein ziemlich ehrlicher Mensch. Also es ist sehr gesund, aber es schmeckt ziemlich fürchterlich.
1: Und die Hamburgerinnen und Hamburger, was kaufen die denn mal, wenn sie exotisch unterwegs sind?
2: Die kaufen am meisten Papayas, Mangos, die Hamburger. Avocados.
1: Was ist das denn hier? Diese kleinen, runden, gelben, sind das Mirabellen? Nee.
2: Ja, so pflaumartige. Reneclos nennt sich das.
1: Wie bitte?
2: Reneclos, die kommen aus Frankreich. Das ist so pflaumartig, mirabellenartig.
1: Reneclos.
2: Ja.
1: Reneclos. Okay, ich lerne heute einiges. Und was ist das aller exotischste, was jemals auf dem Großmarkt in Hamburg gelandet ist?
2: Original Wasabi-Wurzel aus Japan, ja. Habe ich per Luftfracht dann hergebracht. Das war so ziemlich eines der exotischsten Sachen. Und wir holen ja aus der ganzen Welt Ware tatsächlich.
1: Ich danke dir ganz doll.
2: Gerne, dafür nicht.
1: So, Maren, ich sag nicht welche, aber eine dieser Früchte, die eben aufgetaucht sind, bringe ich dir gleich mit ins Studio.
0: Ich hoffe, du bringst was Leckeres. Bitte, Robbie Williams. 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

müssen reden in der 90,3. Wir sind Hamburg und ich sag ja immer, Sie hören den Sender, bei dem Sie wirklich gewinnen. 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

0: Künstler ist pünktlich fertig. 10.30 Uhr, Zeit fürs Wetter. Und das hat Philipp von Kageneck für Sie.
1: Es ist schön im Moment. Wilhelmsburg 15 Grad und sonnig. Aber wir sehen ein paar Wolken. Die werden uns durch den Tag begleiten. Noch sind sie weiß, aber es bleiben sie nicht. Da wird jetzt so in einer Stunde schon ein paar Schauer durch die Stadt ziehen.
0: Das ist schlecht. Ich trage eine gelbe Bluse und ich habe keine Jacke mit.
1: Dann warte ein bisschen hier noch.
0: Gut.
1: Also bis 13 Uhr. Dann sind die Schauer vielleicht
0: passt
1: wieder
0: mir
1: durch.
0: Zeitlich ganz gut.
1: Genau in deine Sendung passt es. Dann ist es wieder ein Sonne-Wolken-Mix am Nachmittag, der dann auch eher trocken bleibt. 20 Grad dazu maximal. Morgen wird es ganz ähnlich, allerdings mit mehr Wolken und weniger Sonne und ein bisschen weniger Temperatur, bis 19 Grad.
0: Okidoki, Blitzer und Staus aus dem Verkehrszentrum Roter Baum.
1: A1 Hamburg Richtung Bremen, hier ist die Anschlussstelle Sitten, sind gesperrt wegen Bauarbeiten bis morgen 13 Uhr. Auf der A7 Hannover Richtung Hamburg, da haben wir zwischen Thieshope und dem Horster Dreieck 5 Kilometer stockenden Verkehr vor der Baustelle und da ist in der Baustelle auch im Horster Dreieck die Überleitung zur A1 Richtung Hamburg im Moment gesperrt. Noch circa eine halbe Stunde bis 11 Uhr. In der Stadt die Straßen wie üblich gut besucht, aber kein großer Stau. Die Kühlmannbrücke bildet eine Ausnahme, vor allem von Waltershof in Richtung Steinwerder. Stockt es dort, kann 10 bis 15 Minuten länger dauern. Am Ende der Kühlbrandbrücke an der Abfahrt, da ist nämlich nur eine Spur frei. Und deswegen gibt es auf der anderen Seite dann rund um die Kühlmannbrücke auch stockenden Verkehr auf Freier Stieg-Hauptdeich oder Neuhöfer Damm und Neuhöfer Straße. Bei Bussen und Bahnen, da läuft es im Moment soweit nach Plan.
0: Weiter so, gute Fahrt.
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0: Wir sind Hamburg, das ist doch lustig, ne? Wenn man so im Büro oder an seinem Arbeitsplatz einfach aufsteht und durch die Tür geht oder zum Kopierer geht oder keine Ahnung, du holst einen Schraubenschlüssel von der Werkbank, whatever. Da kann man so losgehen und ein bisschen so mit geducktem Kopf und ach Mann, ja, ist irgendwie auch Mittwoch. Ne? Oder man macht's wie Freddie Mercury und sagt, verdammt nochmal, die ersten 5 Sekunden, ja, wenn ich mich von A nach B bewege, dann will ich gehört und gesehen werden. Und ich finde, wir machen es jetzt alle so wie Freddie Mercury. Ich bin Maren Bockhold, Sie stehen auf und gehen jetzt mit diesem Soundtrack in den Tag. Bitteschön! Und den Rücken machen wir gerade. Wir sind für dich.

0: schaffte Albert Hammond, ob der wohl seefest ist, man weiß es nicht. Das ist das Geräusch, das Ihnen zu einem fantastischen Gewinn verhilft. 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Am 30. September geht's los. 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Ich bin Maren. Wer ist mit an Bord? Hallo? Hallo?
1: Ja, hallo?
0: Ja, hallo, wer ist denn da?
1: Ja, hier ist Monika aus Bergedorf.
0: Ja, Monika, das muss ich doch wissen. Ja, fantastisch.
1: Ach so, ich wusste gar nicht, dass ich jetzt in der Leitung bin.
0: Ja, siehst du, wo, das wusste ich auch nicht. Jetzt freuen wir uns beide. Denn Monika, Sie bekommen 2 Karten und haben diese fantastische Barkassenfahrt hiermit jetzt ganz offiziell gewonnen.
1: Oh, super, da freue ich mich. Das ist ja toll. Mensch, super. Ja, freue ich mich tierisch.
0: Entschuldigen Sie, das freut mich auch, Monika. Ich merke, das ist eine Frau, die den Hafen liebt, richtig?
1: Das ist richtig. Also meistens sind wir immer am Hafen unterwegs. Da muss meine Tochter schon immer lachen.

0: Minuten vor 11.
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2: Mit Juri Grascht. Das Konzert beginnt. Ich habe keine Karten gekauft und ich habe keinen Platz reserviert. Eigentlich wollte ich nur noch mal fix bei der Apotheke vorbei. Aber jetzt beginnt eben das Konzert. In Harburg stehen diesen Monat 9 Klaviere an verschiedenen Orten, ja, rum. Das heißt, sie stehen nur so lange rum, bis sich eine mutige Klavierspielerin oder ein mutiger Klavierspieler ein Herz fasst, sich auf den Hocker setzt und in die Tasten greift. Dann ist auf einmal Konzert. Für mich ist das immer ein bisschen wie ein Wunder. Ich weiß nicht, was und ob heute gespielt wird, ob dazu gesungen wird, ob sich eine große Menschentraube bildet, die irgendwann anfängt mitzuklatschen oder ob nach 3 Takten Schluss ist. Alles kann, nichts muss. Ich selbst kann am Klavier sowieso gar nichts spielen. Ganz vielleicht würde es für ein Alle meine Entchen reichen. Von daher bin ich leicht und gerne zu beeindrucken, selbst wenn es nur 3 Takte sind und dann Schluss. Ich habe schließlich keine Karten gekauft, ich habe keinen Platz reserviert. Aber ich muss mich jetzt gleich entscheiden. Bleibe ich und lausche ich oder geht's doch schnurstracks zur Apotheke? Das Konzert fällt mir ganz unverhofft in den Schoß, wie ein kleines Wunder, das einfach passiert. Es guckt nicht, ob ich Zeit habe, sondern jetzt ist es da. Jetzt muss ich mich entscheiden. Und noch weiß ich nicht, ob es 3 Takte oder 3 Lieder oder 3 Stunden dauert. So ist das eben mit den Wundern. Manchmal fallen sie einem einfach vor die Füße. Da gibt es keine Karten im Vorverkauf und keine Sitzplatzreservierung. Auf einmal ist das Wunder da. Ich werde dem Ganzen mal eine Chance geben. Die ersten 3 Takte, die sind schon mal richtig vielversprechend.
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3: Das war ein Beitrag der Evangelischen Kirche.
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1: Tell her about it. Gibt's gleich viel besser von Billy Joel vor die Nachrichten. Die hat Philipp Kaute für Sie.
2: Guten Tag. Es ist 11 Uhr.
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2: Zwischen Hamburg und Hannover soll eine neue Zugstrecke entstehen. Kriminalbeamte warnen vor mehr Schusswaffen im Drogenmilieu. Am Hamburger Großmarkt wird die Apfelernte eingeläutet. Das Wetter, teils sonnig, kaum Schauer, 20 Grad. Was geschieht mit der Bahnstrecke Hannover-Hamburg? Die Diskussion dauert schon Jahre an. Jetzt haben sich Verkehrspolitiker von Union und SPD auf einen gemeinsamen Antrag verständigt. Es soll ein zusätzlicher Neubau der Strecke entstehen. Katharina Seiler in Berlin, wie begründen die ihre Entscheidung?
3: In der Beschlussvorlage, die dem NDR vorliegt, nennen die Verkehrspolitiker dafür mehrere Gründe. So schaffe eine Neubaustrecke die nötigen zusätzlichen Kapazitäten, auch für den Seehafen-Hinterlandverkehr. Außerdem verkürze sich die Fahrzeit und

0: Die bestehende Strecke könne durch den Neubau entlastet werden. Aber die Verkehrspolitiker fordern in ihrer Vorlage auch Nachbesserungen. So soll es unter anderem in Soltau und Bergen Regionalhalte geben. Die Gedenkstätte Bergen-Belsen soll durch den Streckenverlauf nicht beeinträchtigt werden und es ist zusätzlicher Lärmschutz vorgesehen. Außerdem, auch ganz wichtig, es soll Verbesserungen auf der Bestandsstrecke geben, und zwar kurzfristig und auch bei der Korridorsanierung 2029. Nächste Woche wird der Verkehrsausschuss und anschließend der Bundestag über die Neubaustrecke entscheiden.
1: Spätestens seit der Sachsen-Anhalt-Wahl steht Kanzler Friedrich Merz unter Druck. Seine CDU hatte schlecht abgeschnitten. Jetzt melden sich die 8 Ministerpräsidenten der CDU zu Wort, unter ihnen Schleswig-Holsteins Ministerpräsident Daniel Günther. Sie bekennen sich in einer gemeinsamen Erklärung zu Friedrich Merz und fügen an, sie würden gemeinsam mit ihm die Probleme des Landes angehen. Zwischen Europa und Kanada liegen mehr als 4.300 Kilometer. Trotzdem will die EU Kanada eine assoziierte Mitgliedschaft anbieten. Das hat EU-Kommissionschefin Ursula von der Leyen im EU-Parlament in Straßburg angekündigt. Hintergrund ist der Zollstreit Kanadas mit den USA. Außerdem will die EU-Kommission ein Mindestalter für Social Media. Von der Leyen schlägt vor, Teilnahme an sozialen Netzwerken erst ab 13 und ein eigenes Nutzerkonto erst ab 15 Jahren. Häufen sich die Vorfälle mit Schusswaffen hier in der Stadt? Zumindest in diesem Jahr zeichnet sich das ab. In den vergangenen 2 Wochen gab es gleich mehrere Fälle. Zuletzt fielen in der Nacht zu Dienstag wieder Schüsse an der Drogenhilfestelle Abrigado in Harburg. Ein Mann wurde verletzt. Elias Bartel.
2: Dahinter steckt eine Entwicklung, die weit über Hamburg hinausgeht. Organisierte Kriminalität wird professioneller und brutaler. Die Banden organisieren sich digital, finanziert wird das vor allem durch Kokain. In Hamburg sehen Ermittler dieselbe Entwicklung. Jan Reinecke vom Bund Deutscher Kriminalbeamter sagt,
3: also es gibt nahezu keinen Rauschgiftgangster, der von unseren Kolleginnen und Kollegen gestellt wird und nicht bewaffnet ist. Und daraus kann man eindeutig schließen, dass wir hier eine Zunahme der Schusswaffengewalt in dieser Stadt haben.
2: Polizeisprecher Sebastian Born widerspricht. Er verweist auf die jüngste Statistik. Derzufolge gab es zuletzt weniger Fälle, in denen auf Menschen geschossen wurde. Die Gefahr für Unbeteiligte sei gering. Was Ermittler dennoch beunruhigt, Täter werden immer jünger. Angeworben wird online, sagt Reinecke. Bezahlt werde fast immer mit Geld aus dem Drogenhandel.
1: Es ist ein deutliches Anzeichen für den Herbst. Die Apfelernte hat begonnen. Am Großmarkt Hamburg ist der Start der Haupternte ausgerufen worden. Anne Adams.
4: Alles, was geerntet ist, landet hier am Großmarkt. Von hier wird Hamburg und die Metropolregion täglich mit frischem Obst, Gemüse und weiteren Lebensmitteln versorgt. Wirtschaftssenatorin Melanie Leonhardt war um 4.30 Uhr mit dabei und hat mit Erzeugern und den Händlern über die diesjährige Ernte gesprochen und über den Weg der Äpfel vom Obstbaubetrieb bis in den Handel. Ihr Fazit zur Ernte?
5: Wir hatten schwieriges Wetter, erst sehr kalt, dann nass, dann sehr warm und wieder nass. Aber es sind tolle Sorten dabei rausgekommen. Die Anbauer haben wirklich alles gegeben. Und deswegen werden wir auch dieses Jahr wieder eine breite Palette in unserem Obstkorb finden können.
4: Die Obsterzeuger aus dem alten Land glauben nicht an eine Spitzen-, aber an eine gute Ernte. Hamburgerinnen und Hamburger können sich also auf Holsteiner Cox, Elster und viele andere Apfelsorten in bester Qualität freuen.
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6: Na klar. Und dir einen schönen Feierabend. Jetzt
1: schönen Tag. Tschüss.
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6: Das Wetter für uns in Hamburg, das hat jetzt Lena Bark für Sie.
8: Ja, das ist heute so eine kleine Wundertüte. Also von allem was dabei. Erstmal so ein Sonne-Wolken-Mix, ganz locker. Ab dem Mittag mischen sich dann aber auch wieder einzelne Schauer dazu. Und auch Gewitter sind vereinzelt noch möglich. Bei maximal 20 Grad heute, also ein bisschen frischer als gestern. Jetzt gerade sind wir bei 17 Grad in Wilhelmsburg. Und morgen sehr ähnlich. Paar mehr Wolken, bisschen weniger Sonne, bis zu 19 Grad.
6: Blitzer und Staus aus dem Verkehrszentrum Roter Baum.
8: Wir gucken auf die A7 Hannover Richtung Hamburg. Zwischen Tieshoop und dem Horster Dreieck zurzeit 5 Kilometer stockender Verkehr vor der Baustelle. Eine Viertelstunde dauert es hier länger. Und nochmal A7 Hannover Richtung Hamburg. Im Horster Dreieck ist die Überleitung zur A1 Richtung Hamburg wegen Bauarbeiten noch gesperrt. Sollte aber jetzt gleich wieder freigegeben werden. In der Stadt kommen sie weitestgehend gut durch. Es stockt nur so ein bisschen auf der Köhlbrandbrücke. Die ist ja teilweise einspurig im Moment. Darum stockt es Fahrtrichtung Steinwerder. Ein paar Minuten kommen da drauf. Und einen Blitzer haben wir. Anna hat den gemeldet. Vielen Dank. Und zwar steht ein Eidelstedt-Auffahrt zur A7 Richtung Norden zwischen den Tunneln.
6: Gute und sichere Fahrt.
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9: Haben Sie mitbekommen eben den Nachrichten und heute früh schon Guten Morgen Hamburg. Apfelernte in Hamburg wurde besprochen und gezeigt. Das Ganze auf dem Großmarkt. Da gibt es ja nicht nur Äpfel. Also ich schätze den Apfel sehr. Aber gehen wir mal zu den Exoten. Hast du eine exotische Lieblingsfrucht?
10: Ist Maracuja exotisch?
9: Maracuja ist verdammt exotisch.
10: Super exotisch, ne?
9: Das, sowas, ja.
10: Mag ich schon sehr gerne.
9: Ja. Anne Adams, NDR 90,3 Stadtreporterin, war ja da und hat gesagt, sie bringt mir was Feines mit zum Probieren. Ich bin sehr gespannt. Machen wir nach Tina Charles und Billy Joel. Ich bin Maren Bockholz.

0: So, schau, wen die Katze reingetragen hat. Hallo, Anne Adams.
1: Ja, moin.
0: Du warst ganz früh wach. Du warst da nochmal genau wo?
1: Ich war heute auf dem Großmarkt in Hamburg. Ich war kurz nach vier da. Das war eigentlich schon spät, ne? Die fangen um 12 an.
0: Richtig, weil die sehr, sehr früh unterwegs sind. Du hast was mitgebracht. Also eigentlich war das Thema ja heute Apfelernte, aber du hast mir irgendwas Cooles mitgebracht. Zeig.
1: Ja, ich habe ja einige Exoten kennengelernt und das hier ist die Tamarillis, die sogenannte Baumtomate.
0: Jetzt hilf mir, ist das nicht genau die Frucht, von dem der Herr eben sagte, das schmeckt echt bescheiden?
1: Ja, Serhat, der die vertreibt, hat gesagt, die ist super gesund, aber schmecken tut die gar nicht. Deswegen habe ich sie dir mitgebracht.
0: Wirf rüber, bitte. Du hättest ja auch irgendwas mitbringen können, was schmeckt. Aber gut, wir
1: man
0: probieren
1: ist ja
0: die
1: Kollege. Man ist ja Kollege.
0: Ich hole mal ein Messer.
1: Gut.
0: So, das schneidet man ganz, also für Sie nochmal, sieht aus wie eine, ja, wie so eine Mischung aus Tomate und Pflaume, hat einen attraktiven Stiel, glänzende Außenhaut und hat...
1: Ob du dich jetzt bitte nicht schneidest?
0: Nee, meine ich nicht.
1: Man schneidet nicht in der Hand, Maren.
0: Ja, sicher.
1: Oh,
0: innen optisch sehr ansprechend, ich würde mal sagen, die Trend-Herbstfarben, dunkle Kerne, so ein bisschen Burgund und das Fruchtfleisch ist orange, pflaumenartig. Ich probiere einfach ein Stück.
1: Mach mal.
0: Also. Oh nee, komm. Man probiert schon selbst. Es ist bitter. Das kann gar nicht.
1: Okay, ich war ja eigentlich auch wegen der Äpfel hier, heute da. Du wolltest was Exotisches.
0: Komm rüber,
1: isst
0: das selbst. Er muss es wegtun.
1: Yes, so.
0: Nee. Widerlich. Komm mal ein bisschen länger.
1: Oh, ist das bitter.
0: Ja, bitter.
1: Oh mein Gott, ist das bitter.
0: Bitter mit dem Abgang nach...
1: Also letztendlich Serhat hat sowas von recht.
0: Es schmeckt
1: aber
0: scheiße.
1: Er vertreibt
0: also
1: auch vor allem
0: lass es uns genau so sagen, wie es ist. Schmeckt überhaupt. Das ist widerwärtig.
1: Nee. Lass uns mal vielleicht lieber so einen schönen Holsteiner Cox oder so...
0: Ich gehe mir jetzt den Mund mit Seife auswaschen, aus Gründen. Und sollte bei Ihnen irgendwas wachsen im Garten und auf dem Balkon, was besser ist, sagen Sie gerne Bescheid. NDR 90,3. Du bist auch so ein richtiges... Du bist eine Kollegin, du. Wer so einen Kollege hat, der braucht keine Feinde mehr.
1: Gerne.

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0: Rom-Pom-Pom, ein Song, der nach einem Rom-Pom-Pom am Ende quasi schreit. So, wir haben es 11.30 Uhr, das Wetter für uns in Hamburg hat Lena Back für Sie.
1: 16 Grad messen wir jetzt gerade bei Ihnen in hoher Luft. 20 sind heute maximal drin, also ein bisschen frischer als gestern. Dazu ist es heute einfach so ein wilder Mix. Den Vormittag über bleibt es ganz schön beim Sonne-Wolken-Mix, ein bisschen windig. Ab dem Mittag mischen sich dann wieder einzelne Schauer dazu und auch Gewitter sind dann noch möglich. Und morgen geht es ganz ähnlich weiter. Ein paar mehr Wolken, ein bisschen weniger Sonne, bis 19 Grad dann.
0: Blitzer und Staus aus dem Verkehrszentrum Roter Baum.
1: Wir gucken erstmal auf die Autobahn. Eine Meldung von der A7 Hannover Richtung Hamburg. Zwischen Tieshoop und dem Horster Dreieck. Im Moment 3 Kilometer Stau vor der Baustelle. Verzögerung von einer knappen halben Stunde im Moment. In der Stadt, da stockt es eigentlich nur auf der Köhlbrandbrücke. Die ist ja teilweise gerade einspurig. Darum stockt es in Fahrtrichtung Steinwerder. Bis zu 10 Minuten dauert es hier länger. Und das war's auch schon.
0: Dann gute Fahrt.
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0: Ich hole mal tief Luft, weil ich muss beim Sprechen denken. Weil ich will nichts Falsches sagen. Also ich will niemanden beleidigen, wirklich niemanden. Bei manchen Berufen frage ich mich aber trotzdem, was für eine Art von Persönlichkeit musst du sein, um zu sagen, das ist ein cooler Job. Florist oder Floristin zum Beispiel. Klar, die haben mit tollen Blumen zu tun, aber es ist immer kalt. Du musst immer eine Strickjacke anhaben. Bei 30 Grad draußen sitzt du drin und frierst bei den Blumen. Aber ne, man macht was Schönes. Zahnärztin oder Zahnarzt zum Beispiel.
1: Menschenquäler.
0: Naja, die kommen zu dir, die Leute, ja. Die haben Schmerzen. Jeder hasst dich irgendwie und braucht dich trotzdem. Ich glaube, da musst du auch so ein ganz spezielles Mindset sein. Ja. Da musst du einfach sagen, pass auf, ja, die Leute haben Schiss von mir, aber ich helfe denen ja. Ich mache ja was richtig Gutes. So, nun frage ich Sie, das ist eine ernst gemeinte Frage. Und nochmal, ich möchte niemanden beleidigen. Wie muss man drauf sein, wenn man sagt, Knöllchen schreiben, das ist mein Ding? Das kann ich richtig gut. Ich meine, wie resilient musst du sein? Weil kein Herz schlägt höher, wenn sie kommen. Ne? Mhm. Wie ist jemand drauf, der sagt, Knöllchen schreiben, das ist eine Profession, da gehe ich gerne zur Arbeit. Da gibt es in der Mittagspause was Gutes zur Belohnung und dann geht's weiter. Dann schreibe ich noch weiter ein paar Knöllchen. Kümmern wir uns gleich drum nach Kim Collins and Survivor. Ich bin Maren Bockhold. Schön, dass wir zusammen sind.

0: 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Und Prag in Hamburg ist, oh, es ist oftmals die Pest. Besonders in Ottensen, in der Hafen City, auf St. Pauli, wird aus der Parkplatzsuche, Sie kennen es bestimmt, schnell eine echte Geduldsprobe. Und wenn die Lücke eigentlich keine Lücke ist, dann interpretiert man das halt mal ein bisschen kreativ. Kim Clemund und Frank Gerhards vom Landesbetrieb Verkehr, die kennen das Spiel aus dem FF. Die sind nämlich täglich unterwegs und schauen nach, wer korrekt steht und wer sein Auto eher nach dem Motto abgestellt hat. Ach, wird schon passen. Ja, und dann kommt der Moment, den die Autofahrer besonders lieben.
1: Die fahren jetzt?
2: Die wollen aussteigen, zum Bäcker gehen. Dürfen die das nicht?
3: Sie haben jetzt leider ein Ticket bekommen.
1: Ja. Wir freuen uns, wenn wir mal eine Ausrede hören, die wirklich neu ist.
4: Ich muss nur meinen E-Mail-Account checken.
5: Das hat alles länger gedauert als geplant.
6: Haben Sie leider Pech gehabt.
0: Ja, so ein kleiner Zettel hinterm Scheibenwischer, ohne eine Diskussion, auch das kennen Sie vielleicht, kann erstaunlich viele Emotionen auslösen. Denn sobald jemand vom Landesbetrieb Verkehr neben dem Auto steht, dann beginnen mitunter die ganz, ganz großen Geschichten. Und trotzdem die, die da im Auftrag der Stadt dafür sorgen, dass das ganz große Verkehrschaos ausbleibt, die machen ihre Arbeit tatsächlich gerne.
1: Für meine Stadt da zu sein, ist für mich immer noch was Besonderes.
3: Ich kann mit Stolz sagen, dass ich meinen Job sehr gerne mache.
7: Als Bastard wurde ich schon bezeichnet.
0: What?
7: Oder zuletzt halt als Kakerlake.
0: Nee, das geht nicht. Man beschimpft keine Menschen, die ihre Arbeit machen. Das ist nicht okay. Also, die Damen und Herren, die Ihnen und mir ein Knöllchen geben, das sind einfach auch nur Menschen und davon überzeugen sich gerne heute Abend die Nordreportage. Strafzettelärger in Hamburg vom Falschparken und Knöllchen schreiben. Oder Sie gucken es jetzt schon in der ARD-Mediathek. Das sind verdammt interessante Einblicke, sage ich Ihnen. 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

0: 13 Minuten vor 12. Jetzt wird's aber Zeit.
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0: Und damit ein fröhliches Juhu zu Marlies Priedert aus Langhorn.
2: Hallo, hallo Maren.
0: Hallo Marlies.
2: Ich freue mich, dich zu hören.
0: Ja, ich mich erstmal. 45 Sekunden mehr habe ich nicht, um rauszukriegen, was Sie denn wohl beruflich machen. Kann ich unter 3, 2, 1 jetzt einen Tipp kriegen, bitte?
2: Der Tipp ist, hör mir zu.
0: Oh. Dann sind Sie vielleicht Pastorin?
2: Nein.
0: Hör mir zu. Sind Sie Lehrerin?
2: Nein, auch nicht.
0: Also ich soll Ihnen zuhören oder hören Sie jemandem zu?
2: Nein, es soll mir jemand zuhören.
0: Okay, dann sind Sie Vortragsrednerin fürs Thema Hirnforschung?
2: Nein, auch nicht. Nein, auch nicht.
0: Oder Sie sind Fahrschullehrerin und sagen, ich habe es jetzt 8-mal gesagt, die Kupplung ist links.
2: Nein, nein, nein, auch nicht.
0: Hör mir zu. Oder vielleicht singen Sie in einem Chor oder spielen ein Instrument?
2: Nein.
0: Hör mir zu. Marlies, ich bin sicher, dahinter verbirgt sich was ganz Tolles. Ich habe keine Ahnung. Was machen Sie beruflich?
2: Ich bin Pflegemutter.
0: Pflegemutter, das ist ein mega Job. Aber jetzt erklären Sie mir, wie Tipp und Beruf zusammenpassen, bitte.
2: Weil die Kinder ja manchmal nicht zuhören. Und dann sage ich, hör mir zu. Die sind ja immer so fahrig. Wenn man mit ihnen was reden will, dann kann man das auch nicht so einfach zwischen Tür und Angel. Man muss sie immer direkt ansprechen. Das sind ja alles Kinder, die ein bisschen eine Einschränkung haben. Und die sind immer so ein bisschen ja fahrig oder eben haben ADHS. Das liegt natürlich an den Herkunftsfamilien.
0: Marlies, was für ein toller Job. Vielen, vielen Vielen Dank, dass es sie gibt.
2: Ja, danke schön.
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0: Die größten Hits aller Zeiten gibt es bei uns und das Jobquiz gibt es auch bei der 90,3. Wir sind Hamburg, Jobquiz läuft so, Sie geben mir einen Tipp und anhand dieses Tipps versuche ich rauszukriegen, was Sie beruflich machen. Das klappt mal besser, mal schlechter. Das war der Tipp der sehr, sehr netten Marlies Priedert aus Langenhorn.
1: Hör mir zu.
0: Hör mir zu, da habe ich gedacht, sie ist vielleicht Lehrerin, aber nee, hat sie gesagt, da habe ich gedacht, vielleicht singt sie im Chor. Nee, Marlies, sagen Sie nochmal bitte, was machen Sie beruflich?
1: Ich bin Pflegemutter.
0: Okay, und als Pflegemutter sagt sie den Kindern, auf die sie aufpasst, hör mir zu. Bin ich nicht drauf gekommen? Hätte ich drauf kommen können? Na, ich weiß nicht. Aber vielleicht bekomme ich heraus, was Sie beruflich machen. Ich würde mich sehr freuen, wenn Sie sich melden in Sachen Jobquiz. Einfach telefonisch unter 08000 90 93 93, kostenfrei. Oder über die NDR Hamburg App. Das geht natürlich auch. Gar keine Frage.

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1: Gleich Talk Talk, such a shame vor die Nachrichten. Und die hat Tanja Richter für Sie.
2: Hallo, 12 Uhr ist es.
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2: Zwischen Hamburg und Hannover soll neue Zugstrecke entstehen. Bundesregierung legt 10-Punkte-Plan gegen Terror vor. Hamburger Sport debattiert über gescheitertes Olympia-Referendum. Und das Wetter heute ist wechselhaft, bis 20 Grad. Neubau oder Ausbau? Der Dauerstreit über die Bahnstrecke zwischen Hamburg und Hannover steuert auf eine Entscheidung zu. Die zuständigen Verkehrspolitiker von CDU und SPD haben sich jetzt nämlich auf einen Neubau geeinigt. Nächste Woche soll zuerst der Verkehrsausschuss und dann der Bundestag darüber beraten. Katharina Seiler in Berlin, was steht denn in diesem Beschluss?
3: Grundsätzlich folgen die Verkehrspolitiker von Union und SPD dem Vorschlag aus dem Bundesverkehrsministerium, dass entlang der A7 zwischen Hamburg und Celle eine neue Bahntrasse gebaut werden soll. Und von Celle bis Hannover soll die Bestandsstrecke ausgebaut werden. Dafür nennen sie in der Beschlussvorlage, die dem NDR vorliegt, mehrere Gründe. Dazu gehören, eine Neubaustrecke schaffe die nötigen zusätzlichen Kapazitäten, auch für den Seehafen-Hinterlandverkehr. Außerdem verkürze sich so die Fahrzeit und die bestehende Strecke könne durch den Neubau entlastet werden. Aber die Verkehrspolitiker fordern in ihrer Vorlage auch Nachbesserungen. So soll es unter anderem in Soltau und Bergen Regionalhalte geben. Die Gedenkstätte Bergen-Belsen soll durch den Streckenverlauf nicht beeinträchtigt werden und es ist zusätzlicher Lärmschutz vorgesehen.
2: Und eine Karte mit dem Streckenverlauf und mehr gibt's bei uns in der NDR Hamburg App. In Hamburg sind im ersten

0: deshalb ja mehr Menschen im Straßenverkehr gestorben als im letzten Jahr um diese Zeit. Das geht aus der Senatsantwort auf eine Anfrage der CDU hervor, über die das Abendblatt berichtet. Bis Juni waren es demnach 14 Verkehrstote, in den ersten 6 Monaten letztes Jahr 11. Die Zahl der tödlich verunglückten Radfahrer sei dagegen um 14% zurückgegangen. Bundesinnenminister Alexander Dobrindt möchte stärker gegen islamistischen Terrorismus vorgehen. Die Bundesregierung zieht damit Konsequenzen aus dem Anschlag auf den Christopher Street Day in Berlin. In einem 10-Punkte-Plan will man so unter anderem Gefährder stärker überwachen und Angriffe härter bestrafen.
1: Weiter werden wir den Angriff mit Messern hochstufen. Messerangriff wird zukünftig mit einem Jahr Mindestfreiheitsstrafe geahndet werden und zum Verbrechen hochgestuft. Messerangriffe waren bisher als Vergehen eingestuft, wenn es zu keinen schwersten Körperverletzungen gekommen ist. Diese Hochstufung ist dringend notwendig und stärkt auch die Gefahrenabwehr des Strafrechts,
0: sagt Bundesinnenminister Alexander Dobrindt. Spätestens seit der Sachsen-Anhalt-Wahl steht Kanzler Friedrich Merz unter Druck. Seine CDU schnitt schlecht ab. Jetzt melden sich die 8 Ministerpräsidenten der CDU zu Wort, unter ihnen Schleswig-Holsteins Ministerpräsident Daniel Günther. Sie bekennen sich in einer gemeinsamen Erklärung zu Friedrich Merz und fügen an, sie würden gemeinsam mit ihm die Probleme des Landes angehen. 4 Monate ist es her, dass Hamburg Nein gesagt hat zu einer Olympiabewerbung. Gestern Abend wurde dann nochmal über die Gründe diskutiert. Beim Sportforum der Wirtschaftskanzlei BRL im Hamburger und Germania Ruderclub waren Olympiasieger Michael Stich und Sportstaatsrat Christoph Holstein dabei. Maike Sittka.
2: Hamburg gilt als sportbegeistert. Für eine Mehrheit reichte das jedoch nicht, um auch die finanziellen und organisatorischen Risiken olympischer Spiele mitzutragen. 4 Monate nach der Abstimmung war das gescheiterte Olympiareferendum gestern Abend noch einmal Thema. Olympiasieger Michael Stich hielt die Kampagne zwar für besser als beim ersten Hamburger Anlauf 2003. Der Sport selbst sei ihm aber zu wenig vorgekommen, kritisierte der Ex-Tennisprofi. Sportbegeisterung bedeutet deshalb nicht automatisch Zustimmung zu einem solchen Großereignis, erklärte Sportstaatsrat Christoph Holstein. Für die deutsche Olympiabewerbung läuft die Auswahl weiter. Nächste Woche entscheidet der Deutsche Olympische Sportbund DOSB, ob Berlin, München oder Köln-Rhein-Ruhr für Deutschland ins internationale Bewerberrennen geht.
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4: Lass es mich mit Herbert Grönemeyer sagen. Was soll das? Bitte, Lena Barke, das Wetter für uns in Hamburg.
5: Ja, hier kommt gerade ordentlich was runter in Lockstedt. Das Regengebiet zieht jetzt einmal von West nach Ost über Hamburg hinweg. Den ganzen Tag über bleibt es bei so einem wilden Wechsel aus Schauern und dann wieder sonnigen Momenten. Wir nennen es mal fröhlich Regenbogenwetter.
4: Ach.
5: Also die Chancen auf den Regenbogen stehen heute ganz wunderbar.
4: Du verkaufst wieder Eis an Eskimo.
5: Bei 20 Grad maximal, 18 sonst jetzt gerade bei Ihnen in Bahrenfeld. Morgen ganz ähnlich, dann bis 19 Grad.
4: Blitzer und Staus aus dem Verkehrszentrum Roter Baum.
5: Vorsicht bitte auf der A23 Hamburg Richtung Heide. Zwischen Itzehoe Mitte und Itzehoe Nord befindet sich eine ungesicherte Unfallstelle. Auf den Autobahnen kommen Sie sonst gut voran, keine Staus gemeldet. In der Stadt auch nicht viel los auf den Straßen. Wir haben eine Meldung von der Köhlbrandbrücke, die ist jetzt zurzeit einspurig befahrbar. Pro Richtung darum stockt es in Fahrtrichtung Steinwerder, hier 10 Minuten plus. Und im Verlauf Denner Straße, Habichtstraße Richtung Wulsberg sind es 5 Minuten plus. Und Monika hat einen Blitzer gesehen. Wo denn?
6: In Söldorf, stadtauswärts, auf der rechten Seite zwischen Aldi und Lidl, steht ein schwarzes Zelt, ganz versteckt.
5: Danke dafür.
4: Gute und sichere Fahrt.
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4: Wir sind Hamburg, ist da verrückt, wenn wir mal an die Handys denken, ne? Mhm. Als sie noch ganz groß waren und dann war es hipper und moderner, je kleiner das Handy wurde.
5: Ja.
4: Dann wurden sie winzig. Da hat man gesagt, nee, also großes Handy ist irgendwie schon cooler. Ja, also ja, man versteht es manchmal nicht. Und dann die E-Autos. Da hat man gesagt, wie cool, so ein Elektroauto ist ganz leise. Wie toll ist das denn? Und jetzt überlegst du dir, nee, Elektroauto, machen wir mal richtig Sound drauf. Was soll denn das alles? Fragen wir uns gleich, Antwort nach den Doobie Brothers. Und Talk Talk mit Such a Shame. Ich bin Maren Bockhold. Schön, dass wir zusammen sind.

Durchschnitt seiner Zeiten gibt's bei uns bei 91,3. Wir sind Hamburg und rechts ist Gas. Also ernstlich jetzt. Ein Elektroauto kaufen und dann extra Motorengebrüll einschalten, damit es klingt wie ein Benziner? Hamburgs SPD und Grüne wollen diesen künstlichen Lärm bundesweit verbieten lassen. Und also klar, dieses Summen beim langsamen Fahren, na, das kennen wir alle. Aber dass manche Elektroautos auch beim Gasgeben künstlich auf dicke Hose machen, das war mir neu. Zum Beispiel beim elektrischen Abarth 500e, da kann ein Soundgenerator dieses typische Verbrennerbrummen nachmachen. Hören Sie mal. Abgefahren, oder? Ich meine, warum? Das ist jetzt ein E-Auto und der Hyundai Ioniq 5N, der hat sogar 2 Außenlautsprecher für seine künstlichen Fahrgeräusche. Und dann hört dann auch die Nachbarschaft, dass jemand ganz besonders sportlich unterwegs sein möchte. Hier das Beispiel. Wiederum, das ist ein E-Auto. Also okay, vielleicht haben Sie nicht vorher eine Spielkarte in die Fahrradspeichen geklemmt. Heute macht das die Sonderausstattung. Also dieses Warngeräusch, ne, beim Langsamfahren, das hat ja einen Sinn, damit wir als Fußgänger das Auto überhaupt bemerken. Das soll bleiben. Jawohl, diese Sicherheitsgeräusche, die stehen für Rot-Grün in Hamburg nicht zur Diskussion. Es geht um den zusätzlichen Motorsound, der einen Verbrenner nachahmt. Und die Argumentation, gerade in einer dicht bebauten Stadt wie Hamburg, sollten leisere Antriebe auch für mehr Ruhe sorgen. Also ich bin immer ausgegangen davon, das ist der Sinn von Seancen. Also heute soll die Bürgerschaft über den Antrag abstimmen. Der Senat soll sich

etwas nicht zulassen können, dann ist es Mittagsmüdigkeit. Tut mir leid. Heute nicht. Maywood, Late at Night in der 90,3 hier

0: 12.30 Uhr, 12:30, 12:30, das Wetter für uns in Hamburg hat Lena Back für Sie.
1: Ach ja, von allem so ein bisschen was dabei. Den ganzen Tag über bleibt es beim Wechsel aus Schauern und dann wieder trockenen, sogar sonnigen Momenten. Und kleiner Tipp, wenn Sie jetzt im Westen der Stadt rausgehen, dann stehen die Chancen für so eine trockene Mittagspause ganz gut. Im Osten kommt jetzt noch was runter. Also so läuft das den Tag über bei uns in der Stadt. 20 Grad maximal, 18 jetzt gerade im Bild steht und morgen geht's sehr ähnlich weiter bis 19 Grad.
0: Blitzer und Staus aus dem Verkehrszentrum Roter Baum.
1: Auf den Autobahnen kommen Sie gut voran, keine Staus im Moment in der Stadt, auch nicht viel los. Einmal Köhlbrandbrücke, die ist ja zurzeit einspurig in beide Richtungen, darum stockt es aktuell Fahrtrichtung Steinwerder. Hier dauert es 10 Minuten länger. Und außerdem ein bisschen stockender Verkehr zwischen Kennedybrücke und Dammtor. Hier 8 Minuten plus.
0: Gute und sichere Fahrt.
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0: Du sagst Wetter ein bisschen von allem, denke ich, meins ja. Buffet. Geht es dir auch so? Geht es Ihnen auch so? Du isst was Salziges, damit du was Süßes. Nachdem ich was Süßes gegessen habe, will ich auf jeden Fall nochmal was Salziges.
1: Ja, ich weiß, was du meinst. Ja, doch, ist wahrscheinlich so. Ja, ist
0: doch. Das ist was sehr Süßes, vorher Roxette, eher herzhaft. Die kriegen hier bei uns beides, die größten Hits aller Zeiten. Ich bin Maren Bockhold, schön, dass wir zusammen sind. Ja, nehmen Sie sich ruhig von meinem Teller, ich habe genug.

0: Stewart und ich sag's immer wieder, Sie hören den Sender, bei dem Sie gewinnen.
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0: Jeden Morgen gibt es in Guten Morgen Hamburg 5 Fragen für Sie rund um das Thema Hamburg und jede richtige Antwort ist 50 Euro wert. Ja, und dann haben wir noch den Jackpot und hören Sie selbst, was heute Morgen passiert ist. Cornelia Hattendorf aus Fuhlsbüttel.
2: Oh, ich werd verrückt.
0: 800 Euro, Cornelia.
2: Das ist ja sensationell. Ich freue mich riesig.
0: Ach, wir haben uns alle so mit Ihnen gefreut heute. Wie geht's Ihnen denn jetzt, Cornelia?
2: Ja, sensationell. Ich glaube es nicht.
0: Sensationell.
2: Das ist ja ganz toll.
0: Ja, mega. Wie viel haben Sie gewonnen? Sagen Sie es nochmal.
2: 800 Euro.
0: Ey, wie viel Geld?
2: Ja, unglaublich. Ach. Unglaublich. Macht mich wahnsinnig glücklich.
0: 800 Euro. Wie stellen sich die Kohle jetzt vor? 800-Euro-Scheine oder 16,50er?
2: Ja, 16,50er.
0: Ne?
2: Ja.
0: Das sehe ich auch so vor mir. Das ist ein richtiger, dicker Stapel. Da lohnt es sich, so ein Gummiband drumherum zu machen und die Kohle in so einer Rolle in der Tasche zu tragen.
2: Ja, stimmt.
0: Ach Mensch.
2: Oh, wie schön.
0: Ja, mega gut. Ach, Cornelia, ganz Hamburg freut sich mit Ihnen. Herzliche Grüße und lassen Sie es richtig krachen.
2: Ja, das werde ich tun. Und ich bedanke mich auch nochmal ganz, ganz herzlich. Ihr seid ein ganz tolles Team. Ich höre euch jeden Morgen und ich finde das ganz, ganz super.
0: Super, siehst du, und ich sage ja immer wieder, wir sind der Sender, bei dem man wirklich gewinnt.
2: Genau so.
0: Und Sie machen morgen mit. Das ist die Nummer, die Sie brauchen. Die können Sie jetzt schon wählen und sich anmelden. Das ist die 01371 93 3 93 3. 01371 93 3 93 3. Wenn Sie schlau sind, ich weiß, Sie sind schlau, speichern Sie sich diese Nummer einfach im Handy ab. Dann entstehen da keine Verwirrungen. Also, toi, toi, toi, alles Liebe.
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0: 91,3. Wir sind Hamburg und das fragen ein Menschen immer, sag mal, wenn die Musik läuft, worüber schnackt ihr gerade? Tatsächlich haben Nikolai Zech und ich gerade gesprochen und das, was mich als Frau tatsächlich erzählt, du hast tatsächlich mal, eben lief ein Titel von, also Tage wie diese, du hast mal neben Campino gepinkelt, ich sag's einfach, wie es ist.
1: Ja, nein, neben mir gepinkelt. Nee, das war beim Deutschen Radiopreis. Da durfte ich mal als Reporter sein. Dann bin ich aufs Klo gegangen, kam Campino, moin, hat erstmal sein Weinglas abgestellt. Da war so eine Ablage über den Pissoirs.
0: Und dann
1: stand er neben mir.
0: Ja. Und macht man denn so Smalltalk in so...
1: Weiß ich, nö. Nee, der hatte sein Glas da stehen und ich glaube, der war schon ganz freudig mit dabei. Und hat sich dann mit einem hinter mir, glaube ich, unterhalten.
0: Und hast du geguckt?
1: Nein, nicht so, das ist auch Ehrensache.
0: Okay, nein. Alles klar.
1: Aber gut. Ich konnte.
0: Ja,
1: das ist auch immer so eine Sache.
0: Ja.
1: Schön,
0: so, jetzt
1: wir gleiten ab.
0: Haben wir das Wichtigste haben wir besprochen. Ich bin Maren Bockholz, sag herzlichen Dank für heute und freue mich heute schon auf morgen, weil auf Sie, ist ja klar.
1: Ich gehe nochmal pinkeln.
0: Hör auf!

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1: Und wir haben gleich Herbert Grönemeyer für Sie im Angebot mit Mambo. Jetzt haben wir erstmal im Angebot Tanja Richter mit allem, was wichtig ist.
2: Hallo. Und es ist 13 Uhr.
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2: Zwischen Hamburg und Hannover soll neue Zugstrecke entstehen. Bundesregierung legt 10-Punkte-Plan gegen Terror vor. Und Mann gesteht sexuelle Nötigung einer Frau in Marmsdorf. Das Wetter wechselhaft bis 20 Grad. Neubau oder Ausbau? Der Dauerstreit über die Bahnstrecke zwischen Hamburg und Hannover steuert auf eine Entscheidung zu. Die zuständigen Verkehrspolitiker von CDU und SPD haben sich jetzt nämlich darauf geeinigt, den Großteil der Strecke neu zu bauen. Dadurch würde sich die Fahrzeit zwischen Hamburg und Hannover um 18 Minuten verringern. Nächste Woche soll zuerst der Verkehrsausschuss und dann der Bundestag darüber beraten. Katharina Seiler in Berlin, was steht denn genau in diesem Beschluss?
4: Grundsätzlich folgen die Verkehrspolitiker von Union und SPD dem Vorschlag aus dem Bundesverkehrsministerium, dass entlang der A7 zwischen Hamburg und Celle eine neue Bahntrasse gebaut werden soll. Und von Celle bis Hannover soll die Bestandsstrecke ausgebaut werden. Dafür nennen sie in der Beschlussvorlage, die dem NDR vorliegt, mehrere Gründe. Dazu gehören, eine Neubaustrecke schaffe die nötigen zusätzlichen Kapazitäten, auch für den Seehafen-Hinterlandverkehr. Außerdem verkürze sich so die Fahrzeit und die bestehende Strecke könne durch den Neubau entlastet werden. Aber die Verkehrspolitiker fordern in ihrer Vorlage auch Nachbesserungen. So soll es unter anderem in Soltau und Bergen Regionalhalte geben. Die Gedenkstätte Bergen-Belsen soll durch den Streckenverlauf nicht beeinträchtigt werden und es ist zusätzlicher Lärmschutz vorgesehen.
2: Ja, hier in Hamburg, da dürfte sich der Senat über den jetzigen Beschluss freuen. Man hatte sich zumindest in der Vergangenheit immer für eine Neubaustrecke ausgesprochen. Der maritime Koordinator der Bundesregierung, der Hamburger Bundestagsabgeordnete Christoph Ploss von der CDU sieht in der geplanten Neubaustrecke auch Vorteile für den Hamburger Hafen. Der Güterverkehr werde dadurch deutlich effizienter und das stärke den Hamburger Hafen, so Ploss in der Hamburger Handelskammer. Er geht davon aus, dass Planung und Bau der Strecke Hamburg-Hannover aufgrund neuer gesetzlicher Regelungen schnell umgesetzt werden kann.
5: Es wird dazu führen, dass die ganzen Planungsprozesse

0: Prozesse effizienter, digitaler stattfinden und auch, dass in Zukunft Klagemöglichkeiten eingeschränkt werden. So, und deswegen bin ich sehr optimistisch, dass solche Projekte Hamburg-Hannover nicht 25 Jahre benötigen, sondern wir das auch in den nächsten 5 bis 7 Jahren schaffen können.
1: In Niedersachsen gab es dagegen immer viel Gegenwind. Marlene Langkauf in Lüneburg. Wie reagiert denn jetzt die niedersächsische Landesregierung auf den jetzigen Beschluss?
2: Also die Landesregierung ist ganz klar nicht einverstanden mit der Beschlussvorlage. Man habe immer gesagt, man wolle schnelle Verbesserungen auf der Strecke. Das sei mit einem Neubau aber nicht möglich. Das Land werde jetzt noch versuchen, seine Wünsche einzubringen, bevor dann kommende Woche der Bundestag entscheiden soll.
1: Dankeschön, Marlene Leinkauf. Ja, und eine Karte mit dem Streckenverlauf und mehr gibt's in der NDR Hamburg App. In Hamburg sind im ersten Halbjahr mehr Menschen im Straßenverkehr gestorben als im letzten Jahr um diese Zeit. Das geht aus der Senatsantwort auf eine Anfrage der CDU hervor, über die das Abendblatt berichtet. Bis Juni waren es demnach 14 Verkehrstote in den ersten 6 Monaten, letztes Jahr 11. Die Zahl der tödlich verunglückten Radfahrer sei dagegen um 14% zurückgegangen. Der Anschlag auf den Christopher Street Day in Berlin ist Anlass für die Bundesregierung, stärker gegen islamistischen Terrorismus vorzugehen. Bundesinnenminister Alexander Dobrindt hat dazu jetzt einen 10-Punkte-Plan vorgestellt. Bitte Sönnigsen in Berlin, was genau steht denn in diesem Plan?
3: Da geht es um ganz unterschiedliche Dinge. Die Bundesregierung hat sich vorgenommen, mehrere Gesetze zu verschärfen. Da geht es zum Beispiel um Messerangriffe. Also wer mit einem Messer auf eine Person losgeht, der soll mit höheren Strafen rechnen müssen. Dann mindestens mit 1 Jahr Freiheitsstrafe. Es geht aber zum Beispiel auch darum, Menschen zu bestrafen, die Spenden für terroristische Organisationen sammeln. Da will die Bundesregierung einen neuen Straftatbestand einführen, damit eben dieses Spendensammeln auch bestraft werden kann, bevor ein direkter Kontakt mit der Terrororganisation nachgewiesen werden kann oder das Geld sogar schon dahin überwiesen wurde. Es geht in dem Plan aber auch um mehr Prävention, um mehr Bildungsarbeit, mehr Sozialarbeit, auch im Netz, um eben zu verhindern, dass sich Menschen übers Netz überhaupt erst radikalisieren.
1: Sollen denn die schärferen Regeln für Messerangriffe nur bei einem islamistischen Hintergrund gelten?
3: Nee, das soll grundsätzlich gelten. Das hat der Bundesinnenminister Alexander Dobrindt auch nochmal deutlich gemacht. Das sind jetzt eben Vorhaben, die im Kampf gegen islamistischen Terror helfen sollen. Aber eben nicht nur, sondern gerade auch bei Messerangriffen soll das gegen jede Form von Terror oder auch Gewalt helfen. Die Frage wird sein, ob das am Ende wirkt und bei wem es vielleicht wirkt. Ob zum Beispiel eine höhere Strafe wirklich eine abschreckende Wirkung hat. Ob sich jetzt ein islamistischer Terrorist durch eine höhere Strafe bei Messerangriffen wirklich von seiner Tat abhalten lässt, da gibt es vielleicht andere Punkte in diesem Paket, die da entscheidender sein könnten.
1: Soweit bitte Sönnigsen in Berlin. Spätestens seit der Sachsen-Anhalt-Wahl steht Kanzler Friedrich Merz unter Druck. Seine CDU schnitt schlecht ab. Jetzt melden sich die 8 Ministerpräsidenten der CDU zu Wort, unter ihnen Schleswig-Holsteins Ministerpräsident Daniel Günther. Sie bekennen sich in einer gemeinsamen Erklärung zu Friedrich Merz und fügen an, sie würden gemeinsam mit ihm die Probleme des Landes angehen. In Marmsdorf ist eine junge Frau vor 1,5 Jahren nachts auf dem Weg nach Hause von einem Mann angefallen und sexuell genötigt worden. Seit heute ist der 22-Jährige vor dem Hamburger Landgericht angeklagt. Er hat den Übergriff gestanden. Elke Spanner.
4: Kurz vor 5 Uhr morgens. Die junge Frau steigt an der S-Bahn Harburg-Rathaus in den Bus Richtung Marmsdorf um. Ihr folgt ein Mann und der verfolgt sie weiter, als sie an ihrer Haltestelle aussteigt. Nach ein paar Metern holt er sie ein. Er drückt sie gegen einen Zaun und greift ihr in den Schritt. Erst als sie ihn anherrscht, läuft er davon. Die Polizei hat Monate nach dem Mann gefahndet, zuletzt mit Fotos aus dem Bus. Daraufhin hat sich der jetzt Angeklagte gestellt. Obwohl er vor der Polizei eingeräumt hat, dass er der Mann aus dem Bus ist, sagt er zum Prozessauftakt erstmal nichts. Die Vorsitzende Richterin macht ihm deutlich, dass ein Geständnis seine Strafe mildern würde und vor allem für das Opfer wichtig sei. Und plötzlich wendet sich das Blatt. Der 22-Jährige gesteht, entschuldigt sich, bietet der jungen Frau ein Schmerzensgeld an. Er müsse sich mit der Frage auseinandersetzen, sagt die Vorsitzende Richterin noch zu ihm, was für Folgen so etwas für das Sicherheitsgefühl von Frauen habe. Der Angeklagte kleinlaut: Es tut mir leid.
1: In Hamburg sterben bundesweit die wenigsten Menschen an einem Herzinfarkt. Das zeigt der Deutsche Herzbericht für das Jahr 2024. Hier bei uns in Hamburg sind 26 Menschen pro 100.000 Einwohner an einem Herzinfarkt gestorben. Die höchste Sterberate gab es demnach in Mecklenburg-Vorpommern mit über 60 Herzinfarkttoten pro 100.000 Einwohnern.
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6: Ja, wie hoch ist das Herzinfarktrisiko bei diesem Wetter, Lena Bark?
7: Ja, kann schon... Nein, ich will nichts Falsches sagen, oh Gott. Also, wir bleiben da. Aber es ist ein okayer Tag. Es ist so ein bisschen wild. Kaum hat sich die Sonne mal durchgesetzt, ist auch schon das nächste Regengebiet im Anmarsch. Also für jeden etwas dabei. Jeder findet, was er mag. Heute bis zum Abend sind immer wieder Schauer dabei. In der Nacht ist es dann eher trocken bei maximal 20 Grad. 18 Grad jetzt gerade in Lohbrügge. Und morgen geht es ganz ähnlich weiter bis zu 19 Grad. Also da kann man sich jetzt schon drauf einstellen.
6: 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Blitzer und Staus jetzt aus dem Verkehrszentrum Roter Baum.
7: Vorsicht bitte auf der A7 Richtung Hannover zwischen dem Elbtunnel und Waltershof. Da steht ein defektes Fahrzeug. Ansonsten kommen Sie auf den Autobahnen im Moment gut voran. Keine Staus gemeldet. In der Stadt, da dauert es gerade am längsten auf der Köhlbrandbrücke. Fahrt Richtung Steinwerder bis zu 20 Minuten hier plus. Da ist teilweise nur eine Spur frei. Sonst bis zu 10 Minuten Zeitverlust auf folgenden Strecken. Einmal Rostam Richtung Köhlbrandbrücke, dann Bramfeld der Chaussee stadtauswärts. Außerdem Fuhlsbüttler Straße stadtauswärts stockt es. Rund um die Kreuzung Rodigallee, Jensfelder Allee und außerdem stockt es zwischen Kennedybrücke und Dammtor.
6: Wissen wir Bescheid. Danke dir, Lena. Wenn Sie noch was gesehen haben, Staublitzer, Ampelausfall, Liegenbleiber 08090 93 93, einfach kostenfrei durchrufen. Und auch wenn es draußen nicht so nach Sommer aussieht, das hier klingt zumindest nach Sommer. Herbert Grönemeyer jetzt für Sie.

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1: Ach, einen richtig schönen Wellness-Tag machen, ne? Das hat Kiwi Appeldorn hinter sich. Und darüber schnackt sie jetzt. Und zwar auch platt, hör mal Bentow.
2: Anfang August haben wir hier im Norden alldüchtig hohe Temperaturen. 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

0: 13:30 Uhr. NDR 90,3 ist hier. Und guck mal, Lena, die Sonne kommt raus.
1: Ja, voll.
0: Das Wetter für unseren Hamburg hast du.
1: Das Regenbogenwetter. Also, die Chancen, einen zu entdecken heute, stehen auf jeden Fall nicht ganz schlecht. Sonne und Wolken dazwischen immer mal wieder so ein Schauer. Auch Gewitter sind möglich, also eine bunte Tüte an allem. Bei 19 Grad jetzt gerade in Borgfelde, 18 messen wir bei Ihnen in Söldorf, 20 sind es heute maximal. Und morgen geht es auch ganz ähnlich weiter, dann maximal 19 Grad.
0: In der 90,3 Blitzer und Staus aus dem Verkehrszentrum Roter Baum.
1: Wir gucken erstmal auf die Autobahn A7 Hamburg Richtung Hannover. Da stoppt es zwischen Stellingen und dem Elbtunnel 4 Kilometer, hier eine Viertelstunde mehr einplanen. In der Stadt Köhlbrandbrücke, Fahrtrichtung Steinwerder, bis zu 20 Minuten plus im Moment. Das ist ja teilweise nur eine Spur frei. Dann Bramfelder Chaussee stadtauswärts, dauert es 10 Minuten länger. Und außerdem stockt es zwischen Kennedybrücke und Dammtor auch hier ein paar Minuten plus. Und dann haben wir noch einen Blitzer. Monika hat einen gesehen. Wo denn?
2: In Söldorf, stadtauswärts, auf der rechten Seite zwischen Aldi und Lidl, steht ein schwarzes Zelt, ganz versteckt.
1: Vielen Dank dafür.
0: Auf der B431, glaube ich, ne? Alles klar, wissen wir Bescheid. Danke dafür. 08090393. Einfach kostenfrei durchrufen bei Lena, wenn Sie auch einen Blitzer gesehen haben. Die Queen of Pop jetzt. Madonna für Sie, Like a Virgin. Ich bin Nicolai Zech, eine Minute nach halb zwei. Hallo Hamburg.

0: Und den Hamburger hier, den kennen Sie, ne? Dann ist Showtime. Und Showtime für unseren Hamburger Jan Delay ist morgen Abend beim Reeperbahn-Festival in der 90,3 hier. Das viertägige Musikfestival in Hamburgs Clubs rund um die Reeperbahn startet allerdings schon heute. Und Susanne Hasenjäger aus unserer Musikredaktion. Und normalerweise braucht man dafür ein Festivalticket, ja, nicht?
1: Ganz genau. Das geht ab 60 Euro für einen Festivaltag los. Es sei denn, du bist, Nikolai, unter 30, dann wird es nochmal preiswerter, gibt Rabatt.
0: Aber ich nicht.
1: Schaffst du ganz, ganz knapp vorbeigeratscht. Aber auch für uns über 30-Jährige gibt es einen sehr günstigen Weg, diese fast 340 Musik-Acts, die auf dem Reeperbahn-Festival zu entdecken gibt, zu erleben. Dazu muss man einfach nur zum Heiligen Geistfeld schlendern. Da ist das sogenannte Festival Village mit mehreren bespielten Bühnen, freiem Eintritt, perfekt zum Reinschnuppern ins Festivalleben. Und genau da tritt eben morgen 19.30 Uhr Jan Delay auf.
0: Also Jan Delay sehen live, ohne zu zahlen. Das ist ein super Tipp, ne, für die nächsten Tage. Was gibt es noch zu entdecken?
1: Ja, ich bin nun auch schon seit 20 Jahren Reeperbahn-Festival ein großer Fan des Spielbudenplatzes zu der Zeit. Also mitten Mang auf dem Kiez, da steht ein schöner grüner Bus unserer Kollegen von Enjoy. Und die haben da den ganzen Tag kleine akustische Konzerte dieser zukünftigen Stars, die dann abends in den Clubs auftreten werden. Mein Geheimtipp, die Britin Nectar Wood.
0: Meine Stimme, ne?
1: Oh, schön, oder? Und die kann man heute Nachmittag zum Beispiel gegen 16.30 Uhr ganz for free vom Enjoy-Bus auf dem Spielbudenplatz live erleben. Und wer weiß, was aus der noch wird. Ich erzähle ja immer gern die Geschichte, die auch wirklich wahre Geschichte, wie ich damals, als ihn noch niemand kannte beim Reeperbahn-Festival, genau so nämlich Ed Sheeran entdeckt habe. Also neugierig auf neue Musik sein und ab Richtung Reeperbahn-Festival.
0: Also von da aus kann die Karriere starten. Susanne Hasenjäger zum Reeperbahn-Festival. In den nächsten Tagen hier bei uns auf dem Kiez. NDR 90,3 ist hier, jetzt mit Adele.

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1: Und wir freuen uns gleich auf eine Portion Genesis. That's all. Hören wir uns gleich an. Jetzt hören wir erstmal Tanja Richter mit einem, was wichtig ist.
2: Guten Tag. 14 Uhr.
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2: Zwischen Hamburg und Hannover soll neue Zugstrecke entstehen. Bundesregierung legt 10-Punkte-Plan gegen Terror vor. Schifffahrt beschäftigen so viele Krisen wie seit Jahrzehnten nicht. Das Wetter ist wechselhaft, bis 20 Grad. Ein Dauerstreit ist möglicherweise bald beigelegt, denn die Bahnstrecke zwischen Hamburg und Hannover soll größtenteils neu gebaut werden. Darauf haben sich die zuständigen Verkehrspolitiker von CDU und SPD jetzt geeinigt. Nächste Woche soll der Bundestag darüber beraten. Katharina Seiler in Berlin, was steht denn genau in diesem Beschluss?
4: Grundsätzlich folgen die Verkehrspolitiker von Union und SPD dem Vorschlag aus dem Bundesverkehrsministerium, dass entlang der A7 zwischen Hamburg und Celle eine neue Bahntrasse gebaut werden soll. Und von Celle bis Hannover soll die Bestandsstrecke ausgebaut werden. Dafür nennen sie in der Beschlussvorlage, die dem NDR vorliegt, mehrere Gründe. Dazu gehören, eine Neubaustrecke schaffe die nötigen zusätzlichen Kapazitäten, auch für den Seehafen-Hinterlandverkehr. Außerdem verkürze sich so die Fahrzeit und die bestehende Strecke könne durch den Neubau entlastet werden. Aber die Verkehrspolitiker fordern in ihrer Vorlage auch Nachbesserungen. So soll es unter anderem in Soltau und Bergen Regionalhalte geben. Die Gedenkstätte Bergen-Belsen soll durch den Streckenverlauf nicht beeinträchtigt werden und es ist zusätzlicher Lärmschutz vorgesehen.
2: Und eine Karte mit dem Streckenverlauf und mehr gibt's in der NDR Hamburg App. Online-Plattformen wie Instagram, Snapchat und TikTok könnten in der EU für unter 13-Jährige verboten werden. Das hat EU-Kommissionspräsidentin Ursula von der Leyen angekündigt. Unter 15-Jährige sollen kein eigenes Nutzerkonto haben dürfen. Sie will morgen dazu einen konkreten Gesetzentwurf vorlegen. Bis es EU-weit neue Regeln gibt, dürfte es aber noch dauern. Bundesfamilienministerin Karin Prien will deshalb bis Jahresende eine Übergangslösung vorschlagen. Die Bundesregierung will entschlossener gegen Terror, Propaganda und Gewalt vorgehen. Bundesinnenminister Alexander Dobrindt und Justizministerin Stefanie Hubig haben dazu einen 10-Punkte-Plan vorgestellt. Sie reagieren damit auf den Anschlag beim CSD in Berlin. Aus Berlin bitte Sönnigsen.
5: Die Bundesregierung will gemeinsam mit den Bundesländern stärker gegen Gefährder vorgehen. Sie sollen in Zukunft stärker überwacht werden dürfen und häufiger eine Fußfessel tragen. Es soll außerdem bundesweite Standards geben, um Gefährder vorsorglich in Haft nehmen zu können. Höhere Strafen sind für Messerangriffe geplant. Wer mit einem Messer auf Personen losgeht, soll in Zukunft mit mindestens einem Jahr Freiheitsstrafe rechnen. Änderungen soll es auch beim Jugendstrafrecht geben. Hier sollen die Regeln für Bewährungsstrafen verschärft werden. Außerdem ist geplant, dass Gerichte in Zukunft ausdrücklich begründen müssen, warum sie bei Straftätern zwischen 18 und 21 Jahren das Jugend- oder das Erwachsenenstrafrecht anwenden.
2: Nahostkonflikt, blockierte Straße von Hormus, Attacken auf Schiffe im Roten Meer. Die Schifffahrt hat momentan mit so vielen Krisen zu tun, wie in den letzten 30 Jahren nicht mehr. Das hat der Leiter der Marine-Schifffahrtleitung, Fregattenkapitän Steffen Lange, in der Handelskammer gesagt. Die Marine-Schifffahrtsleitung mit Sitz in Hamburg ist die zentrale Schnittstelle zwischen der zivilen Schifffahrt und den Sicherheitsbehörden. Dietrich Niemann.
6: Täglich sind auf Nord- und Ostsee zwischen 15 und 25 Tanker der russischen Schattenflotte unterwegs, die etwa sanktioniertes Öl transportieren.

0: Parallel wachsen auch vor der deutschen Küste die Risiken für die übrige zivile Schifffahrt, sagt Fregattenkapitän Steffen Lange.
1: Die Ostsee ist mittlerweile ein Schlafenland geworden für elektronische Anomalien. Sei es GPS-Störungen, sei es AIS-Störungen, Spoofing. Es hat eine Tragweite eingenommen von 22 bis jetzt, dass die Einflüsse bis an Rostock heranreichen.
0: Bei Krisen wie aktuell im Roten Meer könne man zwar andere Wege suchen, sagt Gabi Bornheim, Präsidentin des Verbands Deutscher Reeder. Aber
2: bei aller Digitalisierung, die uns helfen wird, wir brauchen Menschen. Wir brauchen Menschen in der Schifffahrt, die sich um all das kümmern.
0: Bornheims Sorge, angesichts der unsicheren Lage auf den Meeren weltweit, finden sich zu wenig Menschen, die noch zur See fahren wollen.
3: Der frühere Präsident des Kosovo, Hashim Thaçi, ist wegen Kriegsverbrechen zu 25 Jahren Haft verurteilt worden. Ein Sondertribunal in Den Haag sprach den 58-Jährigen unter anderem der Folter, des Mordes und der willkürlichen Inhaftierung Ende der 90er Jahre für schuldig. Er äußerte sich nicht zu den Anklagepunkten.
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5: Das Wetter für uns in Hamburg wird ein wilder Mix heute, dieses Hamburger Wetter. Sonne und Wolken wechseln sich ab, bis zu 6 Stunden Sonne insgesamt den Tag über. Dazwischen immer mal wieder ein Schauer mit dabei, auch Gewitter sind möglich, so wie heute Nacht hat es hier und da ja auch mal ganz doll gedonnert. 19 Grad in Lurup, 20 Grad werden es heute maximal, morgen sieht es ähnlich aus wie heute bei maximal 19 Grad. 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Blitzer und Staus jetzt aus dem Verkehrszentrum Roter Baum. Die A1 Hamburg Richtung Bremen, die Anschlussstelle Sittensen, deswegen Bauarbeiten bis morgen 14 Uhr gesperrt. Dann die A7 Flensburg Richtung Hamburg zwischen Stelling und dem Elbtunnel 3 Kilometer Stop and Go. Und die Köbernbrücke Richtung Steinwerder zwischen Waltershofer Damm und Neuenhöfer Damm stockt der Verkehr da auch. Ich schaue noch mal ein bisschen weiter hier durch unser Verkehrssystem. Nichts weiter gemeldet. Wir wünschen da, wo es geht, eine gute und vor allem auch sichere Fahrt. Kommen Sie gut durch diesen Mittwochmittag mit uns mit NDR 90,3 und den größten Hits aller Zeiten. Garland Jeffries haben wir gleich Matador. Und jetzt Genesis, that's all. Ich bin Nikolai Zech. Hallo. 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
1: Die hören Sie immer in unserer 91,3 Morgensendung bei Nicole Steins und Philipp von Kageneck. Und die beiden hatten heute das hier für Sie.
2: Wir müssen dringend mehr Kuchen essen, Philipp.
1: Ha.
2: Alles für den guten Zweck natürlich.
3: Ja, und das dann auch noch an bester Adresse mitten in der Hafen-City. Und zwar in den Räumen vom Hamburg-Leuchtfeuer an der Barkenallee. Die betreiben da ja das inklusive Wohnprojekt Festland für junge Menschen mit chronischen Erkrankungen. Und einmal im Monat macht da das Festland-Café auf.
2: Ist richtig nett da, so helle Holztische, hohe Fenster und vor allem köstlicher Kuchen. Zu einem Preis, den wir selbst bestimmen, denn Kuchen und Kaffee gibt es auf Spendenbasis. Also sollten wir besser 2 oder 3 Stücke essen. Na, der Erlös geht nämlich an die Projekte von Hamburg Leuchtfeuer. Das ist mal Gutes tun, ganz nach unserem Geschmack.
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0: 3 ist hier am Mittwochmittag. Jetzt mit Lena Bark und dem Wetter für uns in Hamburg.
1: Ja, und da wollte ich dich ganz kurz einmal fragen, hast du eigentlich schon alle Weihnachtsgeschenke beisammen?
0: Was?
1: Mir ist gerade klar geworden, dass in 99 Tagen Heiligabend ist.
0: Das
1: also
0: stimmt.
1: Man könnte sich jetzt langsam schon mal darauf vorbereiten. Wettertechnisch allerdings noch weit davon entfernt. Sonne und Schauer den ganzen Nachmittag über immer im lockeren Wechsel. Mhm. Ein Schauer ist gerade vorbei, jetzt scheint die Sonne, aber ich sehe auf dem Wetterradar, der nächste droht schon in der nächsten Stunde. Also gegen Abend bleibt es dann aber heute trockener, bei 17 Grad jetzt gerade in Marienthal, 20 heute maximal. Und morgen geht es dann auch ähnlich wechselhaft weiter, bei maximal 19 Grad.
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1: Vorsicht bitte auf der A7 Hamburg Richtung Flensburg in Höhe Schnelsen Nord befindet sich eine ungesicherte Unfallstelle. Dann haben wir die A7 Flensburg Richtung Hamburg zwischen dem Dreieck Nordwest und dem Elbtunnel. Im Moment 5 Kilometer stockender Verkehr. Eine Viertelstunde dauert es hier länger. In der Stadt stockt es vor allem nach wie vor auf der Köhlbrandbrücke. Fahrt Richtung Steinwerder bis zu 20 Minuten plus. Und zwar zwischen dem Waltershofer Damm und dem Neuenhöfer Damm. Dann Bramfelder Chaussee stadtauswärts zurzeit 10 Minuten plus. Habichtstraße Richtung Dulsberg auch 10 Minuten mehr einplanen. Und Fuhlsbüttler Straße, da stockt es in beide Fahrtrichtungen. Und zwar rund um die Kreuzung Hebebrandstraße auch. Hier bis zu 10 Minuten mehr einplanen.
0: Danke dir. Wenn Sie doch noch was gesehen haben, Staublitzer, Ampelausfall, Liegenbleiber, geben Sie gerne Bescheid kostenfrei über die 08000 90 3 90 3 oder Sie schreiben oder schicken eine Sprachnachricht über die NDR Hamburg App. Mittwochmittag, die Mittagspause mit uns, die musikalische mit Pink Floyd, Pointers ist das jetzt, Jump. Ich bin Nikolai Zech. Moin Hamburg.

0: 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Wenn Sie total ausgelassen und ruhig sind, ja, Ihr Zentrum gefunden haben, völlig im Frieden mit sich und der Welt sind, dann können wir das ändern. Und zwar einfach in den Hamburger Berufsverkehr oder in den Hamburger Stadtverkehr mit dem Auto losschicken und einen Parkplatz suchen. In gewissen Stadtteilen ist das ja wirklich kräfte- und nervenzehrend. Ein bisschen wie Tetris. Ja, nur dass die Steine Autos sind und manche offenbar überzeugt sind, dass ein Warnblinker jedes Verkehrszeichen außer Kraft setzt. Ja, das stimmt ja auch. Besonders in Ottensen, in der Hafencity und auch auf St. Pauli wird aus der Parkplatzsuche schnell eine echte Geduldsprobe. Und wenn die Lücke eigentlich keine Lücke ist, wird eben gern mal kreativ interpretiert, ne? Kim Klemund und Frank Gerhardes vom Landesbetrieb Verkehr kennen das Spiel. Sie sind täglich unterwegs und schauen nach, wer korrekt steht und wer sein Auto eher nach dem Motto abgestellt hat. Ja, das wird schon passen. Ja, und dann kommt der Moment, den Autofahrer ganz besonders lieben. Hören Sie mal her.
1: Die fahren jetzt?
2: Die wollen aussteigen, zum Bäcker gehen. Dürfen die das nicht?
3: Sie haben jetzt leider ein Ticket bekommen.
4: Ja. Wir freuen uns, wenn wir mal eine Ausrede hören, die wirklich neu ist.
5: Ich muss nur meinen E-Mail-Account checken.
6: Das hat alles länger gedauert als geplant.
7: Haben Sie leider Pech gehabt.
0: So ein kleiner Zettel hinterm Scheibenwischer oder eine Diskussion kann ja erstaunlich viele Emotionen auslösen. Denn sobald jemand vom Landesbetrieb Verkehr neben dem Auto steht, beginnen mitunter die ganz großen Geschichten. Und trotzdem, die im Auftrag der Stadt dafür sorgen, dass das ganz große Verkehrschaos ausbleibt, machen ihre Arbeit tatsächlich gerne.
4: Für meine Stadt da zu sein, ist für mich immer noch was Besonderes.
3: Ich kann mit Stolz sagen, dass ich meinen Job sehr gerne mache.
8: Als Bastard wurde ich schon bezeichnet, zuletzt halt als Kakerlake.
0: Oh Gott, ich meine, es sind auch nur Menschen, ne? Können Sie sich heute Abend von überzeugen, die Nordreportage, Strafzettelärger in Hamburg von Falschparkern und Knöllchenschreibern oder jetzt schon in der ARD-Mediathek anschauen. Und wie gesagt, die Nordreportage sehen Sie bei uns im NDR Fernsehen. Und musikalisch machen wir weiter mit Amy Winehouse. Back to Black um 20:03 hier bei NDR 90,3.

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Der 90,3 ist hier. Ich sag nur kurz Tschüss, ich bin Nikolai Zech. Ich bin jetzt raus. Sie sind in guten Händen. Stefan Heller macht gleich weiter mit dem NDR 90,3 Nachmittag. Um kurz nach drei. Wir hören uns morgen wieder. Ab 1. Moin Hamburg.

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2: Für einen freshen Nachmittag. Gleich fresh, cool and the gang. Vorher Tanja Richter mit allem, was aktuell ist.
3: Guten Tag. Es ist 15 Uhr.
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3: Bürgerschaft diskutiert über Sachsen-Anhalt-Wahl. Druck auf Bundeskanzler Friedrich Merz wächst. Mann gesteht sexuelle Nötigung einer Frau in Marmsdorf. Und das Wetter wechselhaft bis 20 Grad. Das Wahlergebnis in Sachsen-Anhalt. Darüber haben die Fraktionen in der Hamburgischen Bürgerschaft diskutiert. Die Aktuelle Stunde hatte die AfD angemeldet. Aus dem Rathaus Annika Sipör.
4: Die Wähler in Sachsen-Anhalt hätten die Brandmauer atomisiert, meinte der AfD-Vorsitzende Dirk Nockemann.
5: Genau das zeigt natürlich auch, dass SPD und CDU mittlerweile zur politischen Resterampe verkommen.
4: Alle anderen Fraktionen richteten ihren Blick auf die AfD. Sie sei die Gefahr. Die stellvertretende Vorsitzende der SPD-Fraktion Isabella Fertes-Schütter.
6: Unter Druck geraten alle, die sich in demokratischen Parteien engagieren, die für Inklusion eintreten, sowie Frauen, die für ihre Rechte kämpfen. Ihnen gehört unsere Solidarität.
4: Der CDU-Vorsitzende Dennis Thering verwies auf die Forderungen der AfD, wie den Austritt aus der EU beispielsweise. Das gefährde den Wohlstand einer Stadt wie Hamburg. Laut der grünen Co-Vorsitzenden Sina Imhoff findet die AfD auf die Probleme der Menschen keine Antworten, sondern arbeitet mit Misstrauen.
3: Seit Jahren wird über die neue Bahnstrecke zwischen Hamburg und Hannover gestritten. Jetzt könnte eine Entscheidung bevorstehen. Die zuständigen Verkehrspolitiker von CDU und SPD haben sich nämlich darauf geeinigt, die Strecke größtenteils neu zu bauen. Die Fahrzeit würde sich so um 18 Minuten verringern. Kritik für den Neubau kommt aus der betroffenen Region. Nächste Woche soll der Bundestag darüber beraten. Der Druck auf den Bundeskanzler Friedrich Merz, der wächst. In CDU-Reihen wurde wohl schon über seine Ablösung diskutiert. Doch CDU-Ministerpräsidenten haben sich jetzt geschlossen hinter dem Bundeskanzler gestellt. Aus Berlin Sabine Henkel.
7: Das bedeutet Rückendeckung für Friedrich Merz. Alle 8 Ministerpräsidenten der CDU haben das Statement unterschrieben. Wörtlich heißt es darin, gemeinsam mit dem Bundeskanzler wollen und werden wir unseren Beitrag leisten. Damit reagieren die Ministerpräsidenten offenbar auf Spekulationen, die darauf abzielen, dass Merz abgelöst werden könnte. Als möglicher Nachfolger wird unter anderem Hendrik Wüst aus Nordrhein-Westfalen genannt, der das Schreiben aber ebenfalls unterzeichnet hat. Darin steht, dass Deutschland eine stabile und handlungsfähige Bundesregierung brauche, auch mit Blick auf das europäische Ausland. Außerdem halten die CDU-Ministerpräsidenten Verlässlichkeit für wichtig und entschlossenes Handeln. Sie sind überzeugt, dass Vertrauen wieder entstehen kann, wenn Politik Probleme löst, die die Menschen im Alltag beschäftigen.
3: Und ein zu lösendes Problem wäre wohl unter anderem die hohen Spritpreise. Immer tiefer müssen Autofahrer an den Zapfsäulen in die Tasche greifen. Den 4. Tag in Folge haben die Benzin- und Dieselpreise einen neuen Höchstwert erreicht. Kanzler Friedrich Merz hatte gestern Entlastungen für Verbraucher in Aussicht gestellt. Wie genau diese aussehen, darüber wird noch beraten. In Hamburg-Marmsdorf ist eine junge Frau vor 1,5 Jahren nachts auf dem Weg nach Hause von einem Mann angefallen und sexuell genötigt worden. Seit heute ist der 22-Jährige vor dem Hamburger Landgericht angeklagt. Er hat den Übergriff gestanden. Elke Spanner.
8: Kurz vor 5 Uhr morgens. Die junge Frau steigt an der S-Bahn Harburg-Rathaus in den Bus Richtung Marmsdorf um. Ihr folgt ein Mann und der verfolgt sie weiter, als sie an ihrer Haltestelle aussteigt. Nach ein paar Metern holt er sie ein. Er drückt sie gegen einen Zaun und greift ihr in den Schritt. Erst als sie

0: Anherrscht, läuft er davon. Die Polizei hat Monate nach dem Mann gefahndet, zuletzt mit Fotos aus dem Bus. Daraufhin hat sich der jetzt Angeklagte gestellt. Obwohl er vor der Polizei eingeräumt hat, dass er der Mann aus dem Bus ist, sagt er zum Prozessauftakt erstmal nichts. Die Vorsitzende Richterin macht ihm deutlich, dass ein Geständnis seine Strafe mildern würde und vor allem für das Opfer wichtig sei. Und plötzlich wendet sich das Blatt. Der 22-Jährige gesteht, entschuldigt sich, bietet der jungen Frau ein Schmerzensgeld an. Er müsse sich mit der Frage auseinandersetzen, sagt die Vorsitzende Richterin noch zu ihm, was für Folgen so etwas für das Sicherheitsgefühl von Frauen habe. Der Angeklagte kleinlaut: Es tut mir leid.
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3: Lena Bark hat das Wetter für uns in Hamburg.
4: Sonne und Schauer eigentlich den ganzen Nachmittag über im Wechsel. Zumindest in den nächsten 2 Stunden geht es auch noch locker flockig so weiter. Gegen Abend ist dann trockener. 18 Grad dazu jetzt gerade bei Ihnen in Ostdorf, 20 heute maximal. Und morgen geht es ähnlich wechselhaft weiter, dann bei maximal 19 Grad.
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4: Vorsicht bitte auf der A7 Flensburg Richtung Hamburg. Zwischen dem Dreieck Nordwest und Stellingen befindet sich eine ungesicherte Unfallstelle. Genau da staut es sich auch. A7 Flensburg Richtung Hamburg zwischen Dreieck Nordwest und dem Elbtunnel. 5 Kilometer stockend, eine Viertelstunde plus. Und A7 Hamburg Richtung Flensburg, die Einfahrt Schnelsen Nord, ist nach einem Unfall jetzt gerade gesperrt. In der Stadt, das stockt vor allem auf der Köbrandbrücke, und zwar Köbrandbrücke Richtung Steinwerder bis zu 20 Minuten plus. Und in die Richtung Köbrandbrücke, also Neuhöferdamm bis Köbrandbrücke, dauert es eine Viertelstunde länger im Moment. Außerdem Bramfelder Chaussee stadtauswärts 10 Minuten plus, in der Habichtstraße in Fahrtrichtung Dulsberg ebenfalls 10 Minuten plus und Fuhlsbüttler Straße in beiden Richtungen rund um die Kreuzung Hebebrandstraße stockt es auch. Dann haben wir noch einen Blitzer. Tommy hat eingesehen.
5: In Norderstedt im Forstweg, jetzt wird's ganz bunt, genau bei mir vor der Haustür. Ich wünsche euch einen schönen Mittwoch.
4: Dankeschön.
3: Tommy. Ja, schöne Grüße nach Norderstedt. Stefan Heller und Tommy waren anscheinend gerade im Auto unterwegs. Du bist heute nicht mit dem Auto gefahren, Lena. Es ist einfach zu teuer.
4: Ich bin mit der Bahn gefahren.
3: Es ist unglaublich. Diese Preise, was machen Sie? Lassen Sie jetzt das Auto stehen, fahren Sie mit dem Fahrrad oder mit Bus und Bahn? Schnacken wir gleich drüber.

0: Jetzt interessieren mich die Spritpreise. Ich tanke da immer für 20 Euro. War früher mal so ein Gag, aber heutzutage kann man über die Spritpreise ja einfach gar nicht mehr lachen. Es ist einfach ein großer Mist. Und Lena aus dem Verkehrszentrum Roter Baum hat sich dann heute gesagt, nö, da fahre ich gar nicht erst.
1: Ich bin einfach mal in die Bahn gestiegen. Normalerweise fahre ich mit dem Auto, weil es halt deutlich schneller geht. Aber nee, ich habe ja ein Deutschland-Ticket und das habe ich genutzt und bin heute mit der Bahn hergefahren. Und die Bahnen waren wirklich sehr voll heute Morgen. Also das ist schon irgendwie auffällig, finde ich, wie viele Leute im Moment in den Bahnen unterwegs sind. Und was mir noch aufgefallen ist, ich sitze ja jetzt hier in der Quelle, es ist wirklich relativ leer auf den Straßen. Ob das jetzt alles Zusammenhang ist, I don't know. Aber es ist schon auffällig gewesen.
0: Ich habe heute auch mal den Test gemacht. Ich bin mal mit dem Fahrrad hier ins Radio gefahren.
1: Ich bin gefreut, das zu sehen.
0: Ja, vielen Dank. Ungewöhnlich. Mhm. Ich bin sonst eigentlich nicht so Fahrradfahrer. Ich fahre schon tatsächlich gerne mit dem Auto. Mit den öffentlichen Verkehrsmitteln würde ich dreimal so lange hierher fahren. Also habe ich das Fahrrad genommen. Da bin ich nur doppelt so lange unterwegs als mit dem Auto. Und mir ist tatsächlich aufgefallen, ich stand in so einem Ministau vor der Ampel. Also vor mir zwei, drei andere Fahrradfahrerinnen oder Fahrradfahrer, alle mit Helm, deswegen konnte ich nicht sehen, Mann oder Frau. Und da war also auf der Fahrradspur war schon einiges los. Und jetzt fragen wir uns natürlich, wie sieht das bei Ihnen aus, die hohen Spritpreise? Wie machen Sie das? Mike aus Rahlstedt.
2: Also ich fahre noch Auto, wenn das Wetter dementsprechend ist, dass es regnet, dann setze ich mich nicht aufs Rad und fahre die knapp 8 Kilometer zu meiner Arbeit, auch wenn mich die Spritpreise gerade etwas... Ja, Gott sei Dank ist es Kurzstrecke und deswegen habe ich im Monat nur Maximum eine Tankfüllung. Da kann man das noch ertragen, den Spritpreis. Schön ist er nicht, definitiv.
0: Aber im Portemonnaie haben Sie es gemerkt?
2: Doch, also ich habe eine Spritpreis-App drauf und da gucke ich immer gerne mal und fahre natürlich berufsmäßig mit dem LKW auch an vielen Tankstellen vorbei und versuche momentan grundsätzlich vor 12 Uhr zu tanken, damit dann der niedrigste Preis noch da ist, weil danach wird es gruselig an der Tankstelle.
0: Und alle, die ein E-Auto fahren, lachen sich kaputt.
1: Ja, zu Recht.
0: In diesen Tagen, in diesen Wochen, in diesen mittlerweile ja schon Monaten. Immer höhere Spritpreise. Wie machen Sie es? Auf jeden Fall durchrufen. 08000 90 93 93. Ihr Anruf kostenfrei hier zu NDR 90,3. Oder Sie schreiben uns eine Nachricht in der NDR Hamburg App. Und zum Beruhigen nach dem Blick auf den Benzinpreis an den Tankstellen der Stadt. Die größten jetzt aller Zeiten. Purple Rain zum Beispiel. Prince, NDR 90,3. Wir sind Hamburg.

0: 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Was sind das für Benzinpreise? Das gibt's doch alles gar nicht. Und wir fragen Sie, ja, wie machen Sie das? Lassen Sie das Auto stehen? Fahren Sie mit dem Fahrrad oder mit den Öffis? Kalle aus Cuxhaven?
1: Ja, hallo, hier ist der Kalle aus Cuxhaven. Ja, ich habe seit inzwischen 5 Jahren ein E-Auto und kann jedem nur raten, der es sich irgendwie finanziell leisten kann, auf Elektrofahrzeuge umzusteigen. Denn ich lache wirklich über die Preise zurzeit. Ein bisschen tun mir die Verbrenner leid.
0: Und was sagen Sie? 08000 90 93 3, Ihr Anruf kostenfrei hier zu NDR 90,3. Oder Sie schreiben uns eine Nachricht in der NDR Hamburg App, NDR 90,3. Wir sind Hamburg.

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1: 20 Grad messen wir jetzt gerade bei Ihnen in Moorfleet. Den Nachmittag über bleibt es, wie es ist. Das heißt, immer mal wieder ein Schauer dabei. Gewitter auch nicht ausgeschlossen, aber dann auch wieder sonnige Momente. Also eine, man kann sagen, Wundertüte heute.
0: Ich müsste ab 19 Uhr müsste ich gutes Wetter haben, weil ich bin ja heute mit dem Fahrrad unterwegs.
1: Stefan, gute Nachricht. Das sieht auch gut aus.
0: Schön.
1: Also es bleibt auf jeden Fall dann trockener den Abend über. Und morgen geht es ähnlich wechselhaft weiter bei maximal 19 Grad dann.
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1: Erstmal der Blick auf die Autobahn A7 Flensburg Richtung Hamburg zwischen Stellingen und dem Elbtunnel. 4 Kilometer stocken, 10 Minuten dauert sie länger. Und A7 Hamburg Richtung Flensburg, die Einfahrt Schnellsen Nord, ist nach einem Unfall noch gesperrt. In der Stadt längster Stau nach wie vor Köhlbrandbrücke, Fahrt Richtung Steinwerder bis zu 20 Minuten zwischen Waltershoferdamm und Neuhöferdamm und auch in Fahrtrichtung Köhlbrandbrücke, also Neuhöferdamm bis Köhlbrandbrücke, eine Viertelstunde plus. 10 Minuten verlieren Sie auf folgenden Strecken. Lockstädter Weg bis Osterfeldstraße stadtauswärts stockt es, dann Borsteler Chaussee stadtauswärts, auch Bramfelder Chaussee stadtauswärts, Habichtstraße in Fahrtrichtung Dulsberg und Fuhlsbüttler Straße, und zwar in beiden Richtungen rund um die Kreuzung Hebebrandstraße.
0: 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Stefan Heller und den größten Hits aller Zeiten zum richtig laut aufdrehen. Captain and Tennelle, Do That To Me One More Time. Und was von Freddy? 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

0: Hier ist NDR 90,3 und wir schnacken ja auch so ein bisschen über die hohen Benzinpreise und fragen uns eigentlich, fahren Sie jetzt noch Auto, wenn es nötig ist, womöglich ja, oder haben Sie ein E-Auto oder nehmen Sie nur noch das Fahrrad oder fahren Sie mit den Öffentlichen und haben dabei festgestellt, dass heute auf den Straßen gefühlt weniger los ist als sonst. Lena,
1: genau.
0: Aber nicht ganz wenig. Wir haben eine aktuelle Meldung aus dem Verkehrszentrum Roter Baum.
1: Vorsicht bitte auf der A1 Hamburg Richtung Bremen zwischen Hittfeld und Dibbesen liegen Metallteile auf der Fahrbahn.

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0: Bürgermeister Sachsen-Anhalt Wahl. Von der Leyen will Social-Media-Verbot für unter 13-Jährige. Vonovia setzt für Wärmedämmung jetzt Holzfassaden ein. Das Wetter auch nachts Regen möglich bis 12 Grad. Das Wahlergebnis in Sachsen-Anhalt. Darüber haben die Fraktionen in der Hamburgischen Bürgerschaft diskutiert. Die Aktuelle Stunde hatte die AfD angemeldet. Aus dem Rathaus Annika Sippör.
1: Die Wähler in Sachsen-Anhalt hätten die Brandmauer atomisiert, meinte der AfD-Vorsitzende Dirk Nockemann.
2: Genau das zeigt natürlich auch, dass SPD und CDU mittlerweile zur politischen Resterampe verkommen.
1: Alle anderen Fraktionen richteten ihren Blick auf die AfD. Sie sei die Gefahr. Die stellvertretende Vorsitzende der SPD-Fraktion Isabella Fertes-Schütter.
3: Unter Druck geraten alle, die sich in demokratischen Parteien engagieren, die für Inklusion eintreten, sowie Frauen, die für ihre Rechte kämpfen. Ihnen gehört unsere Solidarität.
1: Der CDU-Vorsitzende Dennis Thering verwies auf die Forderungen der AfD, wie den Austritt aus der EU beispielsweise. Das gefährde den Wohlstand einer Stadt wie Hamburg. Laut der grünen Co-Vorsitzenden Sina Imhoff findet die AfD auf die Probleme der Menschen keine Antworten, sondern arbeitet mit Misstrauen. Und Dennis Celik von der Linken sagte:
4: Der Aufstieg der Rechten ist kein Naturgesetz.
1: Die Linke will wieder Hoffnung in Deutschland verbreiten, sagte Celik.
0: Die Einigung auf eine neue Bahnstrecke zwischen Hamburg und Hannover kommt in unserer Stadt gut an. Verkehrssenator Agnes Tjax teilte mit, dass nur damit ein zuverlässiger und pünktlicher Bahnverkehr möglich sei. Die niedersächsische Landesregierung kritisiert dagegen die Pläne und will nun noch eigene Wünsche einbringen. Voraussichtlich am kommenden Donnerstag berät der Bundestag dann über die Pläne. Und mehr zu diesem Thema steht in der NDR Hamburg App. Ein EU-weites Social-Media-Verbot für unter 13-Jährige, kein eigenes Nutzerkonto für Jugendliche unter 15. Das plant EU-Kommissionspräsidentin Ursula von der Leyen. Sie will morgen dazu einen Gesetzentwurf vorlegen. Aus Straßburg Katrin Schmidt.
5: Konkret bedeutet das, vom 13. bis zum 15. Lebensjahr wären nur von den Eltern eingerichtete und beaufsichtigte Minikonten mit eingeschränkten Funktionen und zeitlicher Begrenzung von einer Stunde pro Tag zulässig. Und auch ab 15 Jahren ist nach diesen Plänen nicht alles erlaubt. Nach Vorstellung von der Leyen dürfen die Social-Media-Plattformen, genauso wie auch Online-Gaming-Plattformen und sogenannte KI-Begleiter, Minderjährigen in Europa erst dann ihre Dienste anbieten, wenn sie bewiesen haben, dass sie sicher sind. Etwa in puncto Jugend- und Datenschutz, also dass sie beispielsweise keine Fotos ungefragt in KI-Kontexte stellen. Die Kommissionschefin wird die Pläne morgen noch detaillierter präsentieren im Rahmen der Vorstellung des EU Kids Act. Nach diesem Vorschlag der Kommission müssen sich EU-Staaten und Europaparlament auf einen gemeinsamen Gesetzestext einigen.
0: Wie kann man Wohnungen schneller und günstiger klimaneutral machen? In Hamburg setzt das Immobilienunternehmen Vonovia ein neues Sanierungsmodell ein. Statt vor die Fassaden Styroporplatten zu kleben, werden in Lurup ganze Holzfassaden vorgehängt. Reinhard Postelt.
6: Es geht in Minuten Schnelle. Ein Kran hebt das 6 x 2,50 Meter große Holzelement mit der Wärmedämmung vor die alte Fassade und zwei Arbeiter schrauben es an. Dann brechen sie die alten Fenster raus, die neuen befinden sich schon im Fassadenelement und fertig. Anne Werner, Regionalchefin der Vonovia Hamburg, sieht nur Vorteile, vor allem
7: verkürzte Bauzeiten, was für unsere Mieterinnen und Mieter bedeutet, weniger Lärm, weniger Schmutz und dadurch deutlich weniger Einschränkungen in ihrem Alltag.
6: Statt 2 Jahre dauert es nur 9 Monate. Die 74 Wohnungen in der Katzbachstraße zu sanieren. Doch die Vonovia hat 11.000 Wohnungen in Hamburg.
7: Unser Gesamtziel für Hamburg ist, bis 2040 klimaneutral zu werden. Das bedeutet, auf die serielle Sanierung zu setzen, weil wir dadurch deutlich schneller, klimafreundlicher modernisieren können.
6: Billiger als das bisherige Dämmen und Verputzen ist das neue Verfahren übrigens nicht.
0: Die Spritpreise, die steigen ja momentan täglich weiter an. Kanzler Friedrich Merz will Autofahrerinnen und Autofahrer entlasten. Laut seines Regierungssprechers werden gerade verschiedene Optionen und deren Finanzierung geprüft. Unionsfraktionschef Thorsten Frei hatte beispielsweise vorgeschlagen, die Mehrwertsteuer auf Benzin und Diesel befristet zu senken. Hamburgs Umweltsenatorin Katharina Fegebank von den Grünen schlägt unter anderem vor, Übergewinne im Energiesektor dafür zu nutzen, die Verbraucher zu entlasten.
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9: Das Wetter für uns in Hamburg, Lena Bark.
10: Ach ja, da plattert es da draußen wieder. Also verlassen Sie sich darauf, dass Sie sich heute auf das Wetter nicht verlassen können. Sonne und Wolken, die wechseln sich ab. Zwischendurch mal ein ordentlicher Schauer. Also so geht es durch die Nacht.

0: Mittag heute, dazu messen wir jetzt gerade 17 Grad in Hummelsbüttel. Heute Abend ist es dann allerdings trockener. Stefan, wenn du mit dem Fahrrad nach Hause fährst.
1: Ja, da freue ich mich schon.
0: Ich drücke die Daumen. Morgen ähnlich wechselhaft bei maximal 19 Grad.
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0: Der Blick auf die Autobahn A7 Flensburg Richtung Hamburg. Zwischen Stellingen und dem Elbtunnel im Moment 5 Kilometer stockend. Eine halbe Stunde dauert es hier länger. Dann A7 Hamburg Richtung Flensburg. Die Einfahrt Schnelsen Nord ist nach einem Unfall gesperrt. Darum stockt es unter anderem in der Oldesloher Straße. Und A25 Hamburg Richtung Geesthach zwischen in Dreieck Südost und Allermöhe sind es 3 Kilometer stockender Verkehr, eine Viertelstunde plus. In der Stadt Köhlbrandbrücke Richtung Steinwerder 20 Minuten plus. In Richtung Köhlbrandbrücke, also Neuhöfer Damm bis Köhlbrandbrücke, Viertelstunde plus. Bis zu 10 Minuten Zeitverlust auf folgenden Strecken. Einmal Lockstädter Weg bis Osterfeldstraße, stadtauswärts stockt es. Dann in der Borsteler Chaussee, stadtauswärts und in der Bramfelder Chaussee, stadtauswärts. Genauso wie in der Habichtstraße Richtung Dulsberg.
2: Stefan Heller hier und die größten Hits aller Zeiten von Ralph McTell, Streets of London und von Ultravox, Dancing with Tears in My Eyes bei NDR 90,3. 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
1: Spielen wir ja immer um 16.45 Uhr, also in einer halben Stunde. Und zu gewinnen ist kinderleicht, wie wir gestern gehört haben. Moin, Henry! Henry, wie alt bist du?
2: Ich bin 6 Jahre alt.
1: Glaubst du, dass du gewinnst?
2: Ich glaube, ja.
1: Können wir loslegen?
2: Ja!
1: Henry! Du hast gewonnen!
2: Das war eine Grüße. Kurz.
1: Herzlichen Glückwunsch! Henry, richtig gut gemacht. Henry und seine Mama hatten wir in unserem Pop-Up-Studio in Langhorn kennengelernt und sie wollten unbedingt mal mitmachen. Also Henry, hören jeden Nachmittag 16.45 Uhr, spielen das Ja-Nein-Schwarz-Weiß-Spiel zu Hause auch immer nach und Henry hat das so gut gemacht und hatte mich dann tatsächlich besiegt. Heute sind sie dran. Dann kommt es zum Duell zwischen Ihnen und mir unter 01371 90393. 14 Cent pro Anruf. Und es gibt natürlich was zu gewinnen. 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

0: Moin, NDR 90,3 hier. Wer ist dabei?
1: Moin, hier ist Frederik Braun von Miniatur Wunderland. Und ihn gibt's nicht in Mini, obwohl er ja eigentlich in jedes Radio reinpasst. Stefan Heller im Gute-Laune-Nachmittag bei NDR 90,3. 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
0: Und für die größten Hits aller Zeiten gleich Slate, jetzt Neil Diamond. Beautiful Noise.

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2: Fleetwood Macs Everywhere. Gleich bei uns vorher Britta Kehrhahn mit allem, was im Sport aktuell ist.
3: Schönen guten Tag.
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3: Kleine Stadtderby heute an der Hohe Luft. Die zweite Mannschaft des HSV spielte gegen die zweite des FC St. Pauli und verlor mit 0:3. 540 Zuschauer um 12 Uhr mittags, also High Noon, dabei. Der HSV-Nachwuchs hatte mit Emanuel Ferrei eine Verstärkung von den Profis. Nützte nichts, er war nicht gut drauf. St. Pauli war klar überlegen und erlebt zurzeit in der Regionalliga Nord einen Höhenflug. Die zweite des HSV ziemlich weit unten in der Tabelle, viele Gegentore, kein eigenes Tor, Probleme, die sie mit den HSV-Profis gemeinsam haben. Morgen Vormittag um 10 Uhr benennt der neue Fußball-Bundestrainer Jürgen Klopp seinen Kader für die anstehenden vier Nations League-Spiele. Viele neue Namen werden dabei sein. Es wird ein großer Kader von geschätzt 30 bis 40 Spielern sein. Stuttgart-Stürmer Dennis Undorf wird nicht dabei sein, berichtet Sky. Auch Leroy Sané soll nicht nominiert werden. Klopp will Powerfußball spielen lassen und er selbst sagt, ich habe viele Ideen, ich war schon immer mutig und werde es auch bleiben. Der HSV sorgt sich um seine Vereinslegende Charlie Dörfel. Er hat kurz vor seinem 87. Geburtstag einen Schlaganfall erlitten und liegt nun im Krankenhaus. Nach Infos der deutschen Presseagentur soll es ihm inzwischen ein wenig besser gehen. Charlie Dörfel ist neben Klaus Neisner der einzige noch lebende Spieler aus dem Team, das vor 66 Jahren mit dem HSV das Endspiel um die deutsche Meisterschaft gegen Köln gewonnen hat. Wir wünschen auf jeden Fall gute Besserung. Am Wochenende ist Tennis Davis Cup. Es geht um die Quali für die Finalrunde und Alexander Zverev ist dabei. Was hatte er noch nach dem Sieg bei den US Open gesagt?
4: Ich möchte sehr, sehr gerne Davis Cup spielen. Alle in meinem Umfeld versuchen mich davon abzuhalten.
3: Aber er spielt trotzdem. Und Deutschlands Teamchef Michael Kohlmann sagt, es wäre ja jetzt relativ einfach gewesen für ihn zu sagen, ich bin platt oder da zwickt irgendwas. Aber es zeigt, dass er Bock hat. Zum deutschen Davis Cup Team gehören außer Zverev noch Daniel Altmaier, Jannik Hanfmann und das Doppel Kevin Krawitz und Tim Pütz.
2: Das Wetter für uns in Hamburg, Lena Bark.
5: 16 Grad jetzt gerade in Altona. Im Süden der Stadt kommt noch mal was runter. Im Norden war es das jetzt erstmal an ganz dicken Schauern. In Richtung Abend bleibt es dann überall weitestgehend trocken. Auch heute Nacht meist trocken. Die Tiefstwerte liegen dann in der Nacht bei 12 Grad. Morgen geht es ähnlich wechselhaft weiter mit maximal 19 Grad dann.
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5: Erstmal der Blick auf die Autobahn. A7 Flensburg Richtung Hamburg zwischen Stellingen und dem Elbtunnel. 5 Kilometer stocken, eine Viertelstunde plus. A24 Hamburg Richtung Berlin zwischen Rheinbeck und Schwarzenbeck-Grande. 3 Kilometer Stau, 20 Minuten dauert es länger. Und A25 Hamburg Richtung Geesthach zwischen dem Dreieck Südost und Neu-Allermöhe West. 4 Kilometer stockender Verkehr, eine knappe Viertelstunde mehr einplanen. In der Stadt nach wie vor Kühlbrandbrücke, Fahrt Richtung Steinwerder sehr voll zwischen Waltershofer Damm und Neuhöfer Damm. Halbe Stunde hier plus. Und in der Gegenrichtung, also Richtung Kühlbrandbrücke, von Neuhöfer Damm bis Kühlbrandbrücke sind es 20 Minuten plus. Und bis 10 Minuten Zeitverlust auf folgenden Strecken. Einmal Bramfelder Chaussee stadtauswärts, dann Steilshofer Allee Richtung Farmsen-Berne. Lockstädter Weg bis Osterfeldstraße stadtauswärts, Koppelstraße stadtauswärts und in Harburg, da stockt es in der Bremer Straße stadtauswärts.
2: 08090393 für Ihre Blitzer und Staumeldungen. Ihr Anruf kostenfrei ins Verkehrszentrum Roter Baum. Mit Stefan Heller und Heller als Heller, dem Ja-Nein-Schwarz-Weiß-Spiel, spielen wir um 16.45 Uhr und für die größten Hits aller Zeiten. Gleich was von ABBA und jetzt was, das klingt so ein bisschen wie Glitzer, welche jetzt aus dem Radio rausrieselt.

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0: NDR 90,3. Wer ist heute mit dabei? Hallo?
2: Ja, ich bin.
0: Ja, wer ist denn ich?
2: Angela.
0: Moin, Angela aus Eimsbüttel. Und Angela, wir haben ja eben schon mal ganz kurz gesprochen, damit wir wissen, mit wem wir es zu tun haben. Und da dachtest du gerade eben schon, wir spielen, obwohl doch die Musik noch lief. Aber nee, es geht gleich erst los. Jetzt schnacken wir ganz, ganz entspannt, auch mit unserer Schiedsrichterin. Das ist Lena Bark.
3: Moin, hallo.
2: Moin, moin, hi.
0: Und dann legen wir irgendwann los. Angela, was hast du heute schon Besonderes gemacht? Irgendwas Schönes?
2: Ich habe viele neue Leute kennengelernt in einer Weiterbildung.
0: Okay. Und
2: heute war der erste Modultag. Also von daher habe ich die angespitzt. Die sollen alle schön die Däumchen drücken, sofern die überhaupt in Hamburg wohnen.
0: Ach, perfekt. Genau. Ja, man kann uns ja eigentlich überall hören. Zumindest übers Internet. Angela, dann bist du ja bereit. Dann hast du heute schon viel gesabbelt.
2: Ja,
0: wahrscheinlich.
2: Ein bisschen.
0: Und jetzt legen wir eine Minute lang los. Aber da gibst du Höchstleistung und antwortest auf meine Fragen nicht mit Ja, Nein, Schwarz, Weiß. Und wenn du bereit bist für deine 60 Sekunden, dann sag noch einmal laut und deutlich Ja. Dann starte ich die Zeit. Können wir loslegen?
2: Okay, ja.
0: Angela, die Zeit läuft. Jetzt muss ich mal den richtigen Knopf drücken. Jetzt läuft, die Zeit läuft. Bei der Weiterbildung, war das irgendwie online?
2: War online, richtig.
0: Und wie lange ging das? Stunde?
2: Nein.
0: Nein,
2: das darf nicht wahr sein. Das darf nicht wahr sein. Ich bin so geschoben rein. Shit.
0: Angela, zu schön.
3: Also, aber sie freuen sich über sich selbst.
2: Darf ich einen Rewind machen? Ja.
0: Ja, Angela, es war mir eine große Freude.
2: Freude.
0: Ja, aber komm, wir spielen dann irgendwann nochmal. Und
2: ja, ich glaube, ich brauche unbedingt eine zweite Chance.
0: Ja, das machen wir. Wir lassen so ein paar Wochen ins verstreichen und dann legen wir einfach nochmal los. Das machen wir jetzt gleich ab, okay?
2: Okay, prima, das wäre super.
0: Danke, schöne Grüße nach Eimsbüttel und morgen spielen wir dann wieder. Schadet nicht, wenn es länger dauert. Vielen Dank fürs Mitmachen, aber ich gebe mir natürlich auch Mühe. Ich will ja unbedingt gewinnen.
3: Ja, das kriegst du ganz gut hin.
0: Dankeschön. Unter 01371 90 93 3. Jetzt anrufen, 14 Cent pro Anruf und dann sind Sie morgen dabei. Wir spielen ja immer 16:45, heller als heller. Bei NDR 90,3.

Hier ist die gute Laune zu Hause. Hier ist NDR 90,3. Und das ist so Musik wie aus dem Sommerurlaub von Dan Harrow, Don't Break My Heart, NDR 90,3. 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

Ganze ein nach dem anderen laut aufdrehen. Die größten Hits aller Zeiten bei NDR 90,3. Das ist auch schon wieder einer, den muss man laut hören. Bis zu den 17 Uhr Nachrichten. Iggy Pops, The Passenger, NDR 90,3. 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

0: Anlass war der Wahlerfolg der Partei in Sachsen-Anhalt. Benedikt Barthe im Rathaus, welche Schlüsse ziehen die Parteien aus dem Wahlergebnis?
1: Für die AfD markiert das Sachsen-Anhalt-Ergebnis den Beginn einer blauen Welle bundesweit, sagte der Fraktionsvorsitzende Dirk Knockemann.
2: Moralischer Hochmut gepaart mit wirtschaftlicher Inkompetenz ist in Deutschland kein Zukunftsmodell mehr.
1: Von der SPD hieß es, Hamburg sei politisch weit von Sachsen-Anhalt entfernt. Auch CDU-Fraktionschef Dennis Thiering grenzte sich von der AfD ab.
3: Inhaltliche rote Linien zeigen sehr deutlich, mit der AfD ist keine gemeinsame Zusammenarbeit möglich, meine Damen und Herren.
1: Die Linke forderte, die sozialen Probleme im Land anzugehen. Das sei das beste Mittel gegen Abstiegsängste. Und Sina Imhof von den Grünen brachte nochmal ein AfD-Verbotsverfahren ins Spiel.
4: Nicht als Mittel des politischen Wettstreits, nicht gegen Wählerinnen und Wähler, sondern als Notwehr einer Demokratie, die sich nicht von innen abschaffen lässt.
1: Die Diskussion dürfte auch nach der Wahl in Mecklenburg-Vorpommern am Sonntag in eine neue Runde gehen.
0: Und es ging in der Bürgerschaft ja auch um ein neues Vergabegesetz. Wo waren da denn die Streitpunkte?
1: Die Stadt will bei öffentlichen Aufträgen künftig darauf schauen, dass sich die Betriebe auch an die Tarifverträge halten. Das soll aber erst ab einem bestimmten Schwellenwert gelten. Und genau das kritisieren die Linken. Für die CDU ist dagegen alles zu bürokratisch. SPD-Finanzsenator Andreas Dressel verteidigte den Entwurf als vernünftigen Kompromiss. Am Ende reichten die Stimmen noch nicht für einen Beschluss und die Abgeordneten werden sich in ihrer nächsten Sitzung wieder damit beschäftigen.
0: Dankeschön, Benedikt Barthe ins Rathaus. Hamburg freut sich. Niedersachsen reagiert dagegen zerknirscht. Denn die Verkehrspolitiker von Union und SPD haben sich darauf geeinigt, die Bahnstrecke zwischen Hamburg und Hannover größtenteils neu zu bauen. Laut Hamburgs Verkehrssenator Agnes Tjax ist nur so ein zuverlässiger und pünktlicher Bahnverkehr möglich. Die niedersächsische Landesregierung will dagegen noch einige Wünsche einbringen. Nächste Woche Mittwoch befasst sich der Verkehrsausschuss mit dem Thema. Einen Tag drauf dann der Bundestag. Katharina Seiler in Berlin, wie wahrscheinlich ist es denn, dass die Pläne durchgehen?
5: Wenn der Punkt Neubaustrecke auf der Tagesordnung des Bundestages für nächste Woche bleibt, ist es sehr wahrscheinlich, dass der Antrag auch beschlossen wird. Das heißt aber nicht, dass nicht noch einige kleinere Punkte in dem Antrag in den nächsten Tagen verändert werden können. Denn nach NDR-Informationen gibt es jetzt auch noch Gespräche mit den Wahlkreisabgeordneten und der niedersächsischen Landesregierung.
0: Dankeschön, Katharina Seiler. Ja, und weitere Informationen zu diesem Thema gibt es auch in der NDR Hamburg-App. Die EU möchte ein Social-Media-Verbot für unter 13-Jährige durchsetzen. Das hat Kommissionspräsidentin Ursula von der Leyen angekündigt und sie möchte morgen dazu einen entsprechenden Gesetzentwurf vorlegen. Unter 15-Jährige sollen zudem kein eigenes Nutzerkonto haben dürfen. Bis diese neuen Regeln gelten, dürfte es aber noch dauern. Deshalb hat Bundesfamilienministerin Karin Prien eine Übergangslösung vorgeschlagen. Wie kann man Wohnungen schneller und günstiger klimaneutral machen? In Hamburg setzt das Immobilienunternehmen Vonovia ein neues Sanierungsmodell ein. Statt vor die Fassaden Styroporplatten zu kleben, werden in Lurup ganze Holzfassaden vorgehängt. Reinhard Postelt.
6: Es geht in Minuten Schnelle. Ein Kran hebt das 6x2,50 Meter große Holzelement mit der Wärmedämmung vor die alte Fassade und zwei Arbeiter schrauben es an. Dann brechen sie die alten Fenster raus, die neuen befinden sich schon im Fassadenelement. Und fertig. Anne Werner, Regionalchefin der Vonovia Hamburg, sieht nur Vorteile. Vor allem
7: verkürzte Bauzeiten, was für unsere Mieterinnen und Mieter bedeutet, weniger Lärm, weniger Schmutz und dadurch deutlich weniger Einschränkungen in ihrem Alltag.
6: Statt 2 Jahre dauert es nur 9 Monate, die 74 Wohnungen in der Katzbachstraße zu sanieren. Doch die Vonovia hat 11.000 Wohnungen in Hamburg.
7: Unser Gesamtziel für Hamburg ist, bis 2040 klimaneutral zu werden. Das bedeutet, auf die serielle Sanierung zu setzen, weil wir dadurch deutlich schneller, klimafreundlicher modernisieren können.
6: Billiger als das bisherige Dämmen und Verputzen ist das neue Verfahren übrigens nicht.
0: War es eine brutale Entführung oder nur eine ruppige Auseinandersetzung unter Bekannten? Das ist die Frage in einem Prozess, der heute vor dem Hamburger Landgericht gestartet ist. Angeklagt sind 4 Männer im Alter zwischen 20 und 31 Jahren, die im April in St. Georg einen Mann misshandelt haben sollen. Elke Spanner.
8: Augenzeugen zeigte sich in jener Nacht ein erschreckendes Bild. Aus einem rasenden Auto ragte der Oberkörper eines Mannes heraus, der mit Gesten versuchte, auf sich aufmerksam zu machen. Die Polizei verfolgte den Audi, der von der Rostocker Straße aus wegfuhr. Kurz vor dem Hansaplatz blieb der Wagen stehen. Die Insassen versuchten zu fliehen, wurden kurz darauf aber gefasst. In ihrem Prozess heute meldete sich als erster der damalige Fahrer zu Wort. Ihm zufolge hatte der Vorfall eine Vorgeschichte. Der Mann, den sie offenbar gegen seinen Willen ins Auto gezerrt hatten, habe einem von ihnen

0: Wochen vorher die Bankkarte und das Handy geklaut. An einem Abend hätten sie ihn gestellt, festgehalten und geschlagen und dann nur ins Auto verbracht, um mit ihm nach Hause zu fahren und die gestohlenen Dinge zurückzuholen. Die Staatsanwältin dagegen hat die vier wegen schweren Raubes und Freiheitsberaubung angeklagt. Sie hätten den 24-Jährigen selbst bestohlen, ehe sie ihn ins Auto zerrten. Auch die anderen Angeklagten haben noch Aussagen angekündigt.
1: Der Nahostkonflikt, die blockierte Straße von Hormus oder Attacken auf Schiffe im Roten Meer. Die Schifffahrt hat momentan mit so vielen Krisen zu tun wie in den letzten 30 Jahren nicht mehr. Das hat der Leiter der Marineschifffahrt, Fregattenkapitän Steffen Lange, in der Handelskammer gesagt. Die Marineschifffahrtleitung mit Sitz in Hamburg ist die zentrale Schnittstelle zwischen der zivilen Schifffahrt und den Sicherheitsbehörden. Dietrich Lehmann.
2: Täglich sind auf Nord- und Ostsee zwischen 15 und 25 Tanker der russischen Schattenflotte unterwegs, die etwa sanktioniertes Öl transportieren. Parallel wachsen auch vor der deutschen Küste die Risiken für die übrige zivile Schifffahrt, sagt Fregattenkapitän Steffen Lange.
3: Die Ostsee ist mittlerweile ein Schlafenland geworden für elektronische Anomalien. Sei es GPS-Störungen, sei es AIS-Störungen, Spoofing. Es hat eine Tragweite eingenommen von 22 bis jetzt, dass die Einflüsse bis an Rostock heranreichen.
2: Bei Krisen wie aktuell im Roten Meer könne man zwar andere Wege suchen, sagt Gabi Bornheim, Präsidentin des Verbands Deutscher Reeder. Aber
4: bei aller Digitalisierung, die uns helfen wird, wir brauchen Menschen. Wir brauchen Menschen in der Schifffahrt, die sich um all das kümmern.
2: Bornheims Sorge, angesichts der unsicheren Lage auf den Meeren weltweit, finden sich zu wenig Menschen, die noch zur See fahren wollen.
1: Die Spritpreise steigen ja täglich weiter an. Und Kanzler Friedrich Merz will Autofahrerinnen und Autofahrer entlasten. Laut seines Regierungssprechers werden gerade verschiedene Optionen und deren Finanzierung geprüft. Unionsfraktionschef Thorsten Frey hatte beispielsweise vorgeschlagen, die Mehrwertsteuer auf Benzin und Diesel befristet zu senken. Hamburgs Umweltsenatorin Katharina Fegebank von den Grünen schlägt unter anderem vor, Übergewinne im Energiesektor dafür zu nutzen, die Verbraucher zu entlasten.
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6: Lena Bark hat das Wetter für uns in Hamburg.
7: Sollten Sie heute Morgen trockenen Fußes ins Büro gegangen sein, den ganzen Tag im Büro gewesen sein und jetzt nach Hause kommen, haben Sie es vielleicht gar nicht gemerkt. Aber in der Zwischenzeit ist ordentlich was runtergekommen. Jetzt ist es aber erstmal wieder trocken und es bleibt den Abend über auch so. 18 Grad dazu in Poppenbüttel, auch heute Nacht meist trocken. Die Tiefstwerte liegen dann so bei 12 Grad maximal. Und es geht morgen launisch weiter, das Wetter bleibt wechselhaft, dann bei maximal 19 Grad.
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7: Erstmal der Blick auf die Autobahn A1 Hamburg Richtung Bremen zwischen dem Dreieck Norderelbe und dem Aschener Kreuz zurzeit 6 Kilometer stockend, 20 Minuten plus. A7 Flensburg Richtung Hamburg zwischen dem Dreieck Nordwest und Volkspark 3 Kilometer stockend, eine Viertelstunde Zeitverlust. A24 Hamburg Richtung Berlin zwischen Rheinberg und Schwarzenberg-Rande 3 Kilometer Stau, 20 Minuten dauert sie länger. Und A25 Hamburg Richtung Geesthacht. Zwischen dem Dreieck Südost und Neu-Alamö-West stockt es auf 4 Kilometer, eine knappe Viertelstunde mehr einplanen. In der Stadt nach wie vor Köhlbrandbrücke voll, Fahrtrichtung Steinwerder, halbe Stunde dauert es hier länger. Und in Richtung Köhlbrandbrücke, also Neuhöferdamm bis Köhlbrandbrücke, dauert es 20 Minuten länger. 10 Minuten plus auf folgenden Strecken: einmal Amsinkstraße stadtauswärts, dann Bramfelder Chaussee stadtauswärts, Stalzhofer Allee, Fahrtrichtung Farmsen-Berne und in Harburg in der Bremer Straße stadtauswärts. Und Michael hat angerufen.
8: Ich möchte einen mobilen Blitzer melden. Das ist ein Golf, schwarz, Mittelweg, etwa Höhe Böhmers Weg, vermutlich stadteinwärts.
7: Perfekt, vielen Dank dafür.
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9: Also, mal mehr, also, wo kriegen wir jetzt noch Feuer her?
10: Ja, wie früher. Großen Strohballen, Kanister Diesel drüber, Streichholz dran und weg. Sollst mal sehen.
9: Nee, hört mal auf damit.
6: Um 17.17 Uhr unter Feuer, Hamburgs lustigste Radio-Comedy-Frühstück bei Stefanie. Und bis dahin die größten Hits aller Zeiten von Sister Sledge zum Beispiel und Foreigner. Hier ist NDR 90.

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1: Frühstück bei Stefanie.
2: Es ist ja, wie es ist.
1: Und das sind ihre Gäste. Herr Ahlers.
3: Ja, das tut er nicht so sagen.
1: Udo.
4: Ja, das kann's haben.
1: Und Opa Gerke.
5: Steffi, machst du mir Mettbrötchen?
2: Nee, muss ich erst schmieren. Milch und Zucker nehmt ihr selber, ne? Was gibt's Neues?
4: Das ist immer gewöhnlich. Immer. Du, ich krieg die Zigarette nicht an. Glaubst du das?
2: Udo, du sollst hier eh nicht rauchen. Hier kann jeden Augenblick einer von der Stadt vorbeikommen. Wie machen wir den Laden dicht?
3: Bist du zu dämlich, ein Feuerzeug anzukriegen, oder was?
4: Du, das ist ein Sicherheitsfeuerzeug, wegen Kinder. Was anderes kriegst du ja gar nicht mehr. Ist doch alles verboten. Versuch mal selbst, du musst doch ganz schön doll drücken können.
2: Ja.
3: Oh, da muss was mit sein.
2: Ja. Ich meine, vernünftig ist es ja mal. Angenommen, du bist mit so einem Kleinen vom Fernseher, hast dir gemütlich eine angesteckt und dann klingelt oder du musst mal auf Klo oder nur mal irgendwo was gucken, dann lässt das Feuerzeug auf dem Tisch liegen oder Lütte will, was weiß ich, die Gardinen abfackeln oder mal so eine Decke oder eine Zeitung, ne? Du, denn muss er sich auch was anderes ausdenken.
3: Oh, aber wenn da eine Brille nebenan liegt und der auch noch rankommt, Bupp hat ein Brennglas. Brauchen nur noch auf dem Balkon krabbeln, Handvoll Sägespänen und die ganze Bude brennt. Ja, und sind Brillen verboten?
4: Du, Georg, dann kannst du aber auch gleich einen Vorhang in Toaster stecken.
5: Also, ich krieg das Ding auch nicht an!
4: Also, mal im Ernst, wo krieg ich denn jetzt noch Feuer her?
5: Ja, wie früher. Großen Strohballen, Kanister Diesel drüber, Streichholz dran und weg. Wirst mal sehen.
2: Nee, hört mal auf damit. Er soll hier nicht rauchen.
3: Ja, dann haben wir's ja. Was macht dein Rätsel?
5: Ich brauch noch gemahlenes Getreide mit 4 Buchstaben.
2: Korn?
5: Jawohl!
2: Passt das?
5: Nee, hier, das Ding brennt jetzt.
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2: Wir sind Hamburg, ne?

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0: Wie aus einem James Bond Film, Summer Wine. Nancy Sinatra und Lee Hazelwood. Und da kommt unser Bond Girl rein, beziehungsweise das Wetter für uns in Hamburg. Lena Bark. Ja, wieso?
1: Ja.
0: Das war doch einfach eine schöne Musik für dich und dann.
1: Bup. Absolut, ich finde das total gut, alles daran, Stefan. Also, pass auf, das Wetter ist voll.
0: Da hast du nicht mit gerechnet jetzt.
1: Nee, ich war jetzt kurz.
0: Also ich sehe dich da schon.
1: Ja, oder?
0: Jetzt, also ich könnte mir es wirklich sehr gut vorstellen, du im nächsten James-Bond-Film. Also wir würden es hier bei NDR 90,3 auch ganz offiziell.
1: Also falls jemand seine Finger da im Spiel hat, ich stehe bereit. Das ist gar kein Problem.
0: Das gedacht. Hallo.
1: Erstmal heute Abend, es bleibt trocken. Das ist schon mal ganz gut dazu, 17 Grad. Jetzt gerade bei Ihnen in der City Nord. Auch heute Nacht bleibt es meist trocken. Die Tiefstwerte liegen heute Nacht so bei 12 Grad. Und morgen geht es auf maximal 19 Grad hoch dazu. So wie heute ein sehr durchwachsener Tag.
0: Mir fällt gerade ein, wieso Phase, die eigentlich Bond Girl. Es ist auch mal Zeit für einen weiblichen James Bond.
1: Das wäre ziemlich lässig.
0: Also, Lena, falls Sie das hören und Kontakte haben, ja, rufen Sie mich an, weil ich möchte ja die Vermittlungskohle.
1: Ist klar.
0: Wäre in Ordnung, ne?
1: Total.
0: Machen wir 50-50. Ist doch ein guter Deal. 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So, jetzt Blitzer und Staus aus dem Verkehrszentrum Roter Baum.
1: Finde ich keine gute Überleitung. Egal.
0: Wir gucken ist auf auch
1: die
0: nicht.
1: Autobahn. Es geht ja viel um Autos bei James Bond, glaube ich. Also A7 Flensburg Richtung Hamburg zwischen dem Dreieck Nordwest und Volkspark. 3 Kilometer stocken, 20 Minuten plus. A24 Hamburg Richtung Berlin zwischen Rheinbeck und Schwarzenbeck-Grande stockt es auf 3 Kilometern, 20 Minuten auch hier. Und A25 Hamburg Richtung Geesthacht zwischen dem Dreieck Südost und Neu-Alamöe West 4 Kilometer stockender Verkehr im Moment, eine knappe Viertelstunde mehr Zeit einplanen. In der Stadt nach wie vor ruckelt es auf der Köhlbrandbrücke Richtung Steinwerder, also Waltershofer Damm und Schneuhöfer Damm. Da eine halbe Stunde knapp plus und in Richtung Köhlbrandbrücke nach wie vor Neuhöfer Damm bis Köhlbrandbrücke, Viertelstunde mehr. Außerdem Amsingstraße stadtauswärts noch ein paar Minuten plus, Bramfelder Chaussee stadtauswärts sowie Steilshoop-Allee in Fahrtrichtung Farmsen-Berne.
0: 08000 90 93 3, Ihre Blitzer- und Staumeldungen, Ihr Anruf kostenfrei ins Verkehrszentrum Roter Baum. Und beim Thema Bond fällt mir noch ein,
2: mein Name ist Heller. Stefan Heller.
0: Da kannst du auch nur lachen. Danke.

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1: Mit Ulf Ansorge, und da geht es gleich um ein Thema. Man könnte sagen, es ist wie ein Horrorfilmtitel. Fahrstuhl des Grauens.
2: Ja, und zwar, weil er nicht fährt. Ein Fahrstuhl in einem Haus in Bramfeld, der ist seit Wochen, seit Monaten immer wieder kaputt und geht noch mal ganz kurz. Das Problem ist, Stefan, in dem Hochhaus wohnen viele, viele ältere Menschen, die nicht mehr so mobil sind. Die kommen im Prinzip aus dem Haus gar nicht mehr raus. Der Fahrstuhl funktioniert nicht. Die Saga kriegt ihn nicht repariert. Muss man dazu sagen, die Saga ist ja das städtische Unternehmen im Besitz der Hansestadt Hamburg, doppelt peinlich.
1: Dann sind wir auch noch unterwegs auf dem Kiez, Reeperbahn-Festival.
2: Ja, geht ja los. Und Highlight ist ja, glaube ich, morgen Jan Delay, das große Konzert auf dem Heiligen Geistfeld.
1: Am frühen Abend, kostenlos für alle.
2: Ja, und ansonsten ist auch jede Menge los. Dutzende tolle Künstler, tolle Acts. Und unser Reporter ist gleich mal mittendrin auf dem Reeperbahn-Festival, guckt sich um und erzählt uns, was es denn da alles so zu erleben gibt. Ich bin sehr gespannt.
1: Sehen wir um 19.30 Uhr im NDR Fernsehen, das Hamburg-Journal und NDR 90,3. Wir sind Hamburg und wir sind auch die mit den größten Hits aller Zeiten. Und wenn sie dann aus unserer Stadt kommen, dann lieben wir sie umso mehr, von Johannes Oerding zum Beispiel.

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Vorschlag für Roxette, Sleeping in My Car, für die größten Hits aller Zeiten. Bis zu den 18 Uhr Nachrichten. 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
2: Gleich hören wir Man at Work, Down Under oder wie wir hier in Hamburg sagen, unten im Souterrain. Vorher Tanja Richter mit allem, was aktuell ist.
3: Guten Abend, es ist 18 Uhr.
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3: Bürgerschaft diskutiert über Ergebnis der Sachsen-Anhalt-Wahl. Tjaks lobt Einigung über Bahnstreckenneubau nach Hannover. Entlastungen wegen hoher Spritpreise sollen bald kommen. Das Wetter morgen wieder wechselhaft bis 19 Grad. Nach dem Wahlerfolg der AfD in Sachsen-Anhalt diskutiert auch die hamburgische Bürgerschaft über den Umgang mit der Partei. Benedikt Barthe im Rathaus, welche Schlüsse ziehen die Parteien denn aus dem Wahlergebnis?
4: Für die AfD markiert das Sachsen-Anhalt-Ergebnis den Beginn einer blauen Welle bundesweit, sagte der Fraktionsvorsitzende Dirk Knockemann.
5: Moralischer Hochmut gepaart mit wirtschaftlicher Inkompetenz ist in Deutschland kein Zukunftsmodell mehr.
4: Von der SPD hieß es, Hamburg sei politisch weit von Sachsen-Anhalt entfernt. Auch CDU-Fraktionschef Dennis Thiering grenzte sich von der AfD.

0: Das kritisieren die Linken. Für die CDU ist dagegen alles zu bürokratisch. SPD-Finanzsenator Andreas Dressel verteidigte den Entwurf als vernünftigen Kompromiss. Am Ende reichten die Stimmen noch nicht für einen Beschluss und die Abgeordneten werden sich in ihrer nächsten Sitzung wieder damit beschäftigen.
1: Dankeschön, Benedikt Barthe. Hamburg freut sich, Niedersachsen reagiert dagegen zerknirscht. Denn die Verkehrspolitiker von Union und SPD haben sich darauf geeinigt, die Bahnstrecke zwischen Hamburg und Hannover größtenteils neu zu bauen. Laut Hamburgs Verkehrssenator Agnes Tjax ist nur so ein zuverlässiger und pünktlicher Bahnverkehr möglich. Die niedersächsische Landesregierung will dagegen noch eigene Wünsche einbringen. Nächste Woche Mittwoch befasst sich dann der Verkehrsausschuss mit dem Thema und einen Tag später ist der Bundestag dran. Katharina Seiler in Berlin, wie wahrscheinlich ist es denn, dass die Pläne durchgehen?
2: Wenn der Punkt Neubaustrecke auf der Tagesordnung des Bundestages für nächste Woche bleibt, ist es sehr wahrscheinlich, dass der Antrag auch beschlossen wird. Das heißt aber nicht, dass nicht noch einige kleinere Punkte in dem Antrag in den nächsten Tagen verändert werden können. Denn nach NDR-Informationen gibt es jetzt auch noch Gespräche mit den Wahlkreisabgeordneten und der niedersächsischen Landesregierung.
1: Und weitere Infos zum Thema gibt's in der NDR Hamburg-App. Online-Plattformen wie Instagram, Snapchat und TikTok könnten in der EU für unter 13-Jährige verboten werden. Das hat EU-Kommissionspräsidentin Ursula von der Leyen angekündigt. Sie will morgen dazu einen konkreten Gesetzentwurf vorlegen. Darin sollen unter 15-Jährige zum Beispiel auch kein eigenes Nutzerkonto haben dürfen. Bis es EU-weit neue Regeln gibt, dürfte es aber noch dauern. Bundesfamilienministerin Karin Prien will deshalb bis Jahresende eine Übergangslösung vorschlagen. Tanken wird in Deutschland täglich teurer. Die Bundesregierung will nun schnell darüber entscheiden, wie sie Autofahrerinnen und Autofahrer entlastet. Der Regierungssprecher kündigte an, dass momentan verschiedene Optionen geprüft werden. Aus Berlin Jan Zimmermann.
3: In der Union werden Steuersenkungen favorisiert, um die Spritpreise zu drücken. Fraktionschef Frey sprach sich dafür aus, die Mehrwertsteuer zu senken von 19% auf 7%. Bundeswirtschaftsministerin Reiche von der CDU kann sich auch Direktzahlungen an Menschen vorstellen, die wenig Geld verdienen und besonders unter den hohen Preisen für Benzin und Diesel leiden. Für die von der Union vorgeschlagenen Maßnahmen müsste allerdings eine Gegenfinanzierung gefunden werden. Denn Steuersenkungen bedeuten weniger Einnahmen und Direktzahlungen zusätzliche Kosten für den Staat. Die SPD hatte bisher andere Vorschläge gemacht. Sie setzt sich für eine Preisobergrenze, einen sogenannten Preisdeckel und eine Übergewinnsteuer ein. Beide Vorschläge würden den Staat kein Geld kosten und seien schnell umsetzbar, sagen die Sozialdemokraten.
1: Wie kann man Wohnungen schneller und günstiger klimaneutral machen? In Hamburg setzt das Immobilienunternehmen Vonovia ein neues Sanierungsmodell ein. Statt vor die Fassaden Styroporplatten zu kleben, werden in Lurup ganze Holzfassaden vorgehängt. Reinhard Postelt.
4: Es geht in Minuten Schnelle. Ein Kran hebt das 6x2,50 Meter große Holzelement mit der Wärmedämmung vor die alte Fassade und zwei Arbeiter schrauben es an. Dann brechen sie die alten Fenster raus, die neuen befinden sich schon im Fassadenelement. Und fertig. Anne Werner, Regionalchefin der Vonovia Hamburg, sieht nur Vorteile. Vor allem
5: verkürzte Bauzeiten, was für unsere Mieterinnen und Mieter bedeutet, weniger Lärm, weniger Schmutz und dadurch deutlich weniger Einschränkungen in ihrem Alltag.
4: Statt 2 Jahre dauert es nur 9 Monate, die 74 Wohnungen in der Katzbachstraße zu sanieren. Doch die Vonovia hat 11.000 Wohnungen in Hamburg.
5: Unser Gesamtziel für Hamburg ist, bis 2040 klimaneutral zu werden. Das bedeutet, auf die serielle Sanierung zu setzen, weil wir dadurch deutlich schneller, klimafreundlicher modernisieren können.
4: Billiger als das bisherige Dämmen und Verputzen ist das neue Verfahren übrigens nicht.
1: War es eine brutale Entführung oder nur eine ruppige Auseinandersetzung unter Bekannten? Das ist die Frage in einem Prozess, der heute vor dem Hamburger Landgericht gestartet ist. Angeklagt sind 4 Männer im Alter zwischen 20 und 31 Jahren, die im April in St. Georg einen Mann misshandelt haben sollen. Elke Spanner.
6: Augenzeugen zeigte sich in jener Nacht ein erschreckendes Bild. Aus einem rasenden Auto ragte der Oberkörper eines Mannes heraus, der mit Gesten versuchte, auf sich aufmerksam zu machen. Die Polizei verfolgte den Audi, der von der Rostocker Straße aus wegfuhr. Kurz vor dem Hansaplatz blieb der Wagen stehen. Die Insassen versuchten zu fliehen, wurden kurz darauf aber gefasst. In ihrem Prozess heute meldete sich als erster der damalige Fahrer zu Wort. Ihm zufolge hatte der Vorfall eine Vorgeschichte. Der Mann, den sie offenbar gegen seinen Willen ins Auto gezerrt hatten, habe einem von ihnen Wochen vorher die Bankkarte und das Handy geklaut. An einem Abend hätten sie ihn gestellt, festgehalten und geschlagen und dann nur ins Auto verbracht, um mit ihm nach Hause zu fahren und die gestohlenen Dinge zurückzuholen. Die Staatsanwältin dagegen hat die 4 wegen schweren Raubes und Freiheitsberaubung angeklagt. Sie hätten den 24-Jährigen selbst

0: gestohlen, ehe sie ihn ins Auto zerrten. Auch die anderen Angeklagten haben noch Aussagen angekündigt.
1: In Hamburg sterben bundesweit die wenigsten Menschen an einem Herzinfarkt. Das zeigt der Deutsche Herzbericht für das Jahr 2024. Hier sind 26 Menschen pro 100.000 Einwohner an einem Herzinfarkt gestorben. Die höchste Sterberate gab es demnach in Mecklenburg-Vorpommern mit über 60 Herzinfarkttoten pro 100.000 Einwohnern.
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3: Das Wetter für uns in Hamburg hat Lena Bark.
4: 18 Grad jetzt gerade bei Ihnen in Eidelstedt. Dazu den Abend über trocken, sonnig, also tatsächlich noch richtig schön. Du kannst also gut und trocken mit dem Fahrrad nach Hause fahren.
3: Ja, ich bin ja heute einmal im Jahr fahre ich Fahrrad und heute
4: guter Tag.
3: Freue ich mich, dass es nicht regnet.
4: Heute Nacht liegen die Tiefstwerte dann so bei 12 Grad maximal dazu. Zwar viele Wolken, aber auch da kaum Schauer. Und morgen bleibt es dann wechselhaft, also so wie heute den Tag über. Bis maximal 19 Grad dazu.
3: 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Blitzer und Staus aus unserem Verkehrszentrum Roter Baum.
4: Vorsicht bitte auf der A7 Flensburg Richtung Hamburg. Zwischen Warenfeld und Othmarschen liegen Gegenstände. Ansonsten wird es weniger auf den Straßen. Noch eine Meldung von der A7 Flensburg Richtung Hamburg. Zwischen dem Dreieck Nordwest und Volkspark sind es 3 Kilometer stockender Verkehr. Eine Viertelstunde dauert es noch länger. In der Stadt ruckelt das noch im Schiffpickerweg Richtung Jenfeld, in der Bramfelder Chaussee stadtauswärts und in Harburg in der Bremer Straße stadtauswärts. Und wir haben noch einen Blitzer. Ronald hat einen gemeldet, und zwar im Gazellenkamp in der 39er-Zone. Aus einem Caddy wird da geblitzt. Ist wohl sehr schlecht zu sehen.
3: Mitchell Behella für einen zauberhaften Feierabend. Nehmen wir Sie gleich mit ins Hansa-Theater. Da geht's um Zauberei. Und wir schnacken gleich mal mit einem Zauberer bei NDR 90,3.

0: fieberhaften Mittwochabend, die größten Hits aller Zeiten bei NDR 90,3. Wir sind Hamburg und für alle Geburtstagskinder der Hinweis, sie haben mit einem ganz großen Zauberer gemeinsamen Geburtstag, David Copperfield, der feiert heute seinen 70. Und wir schnacken jetzt mal mit sozusagen dem Hamburger David Copperfield, Zauberer Jan Logemann, der feiert heute Premiere mit der Zaubershow Magic Hansa im Hansa Theater. Moin Jan.
1: Moin Stefan.
0: Heute Abend geht's los, da wird gezaubert. Du bist einer davon. Zauberer ist ja ein Beruf. Wie bist du drauf gekommen, Zauberer zu werden? Schon als Kind Zauberkasten gehabt?
1: Ja, volles Programm. Also sofort in Zauberei verliebt. Ich frage mich auch eher, warum alle aufhören zu zaubern. Es müsste viel mehr Zauberer und Zauberinnen auf dieser Welt geben. Und auf Fehmarn hat man viel Zeit, da bin ich groß geworden. Und dementsprechend, so ging das los.
0: Ein großer anderer Zauberer feiert ja heute seinen 70. Geburtstag.
1: Ja.
0: David Copperfield. Guckt man sich von dem was ab oder sagt man, ja, das ist Las Vegas und so weiter. Wir sind ja Hamburg.
1: Ja, auch Hamburg hat großes Las Vegas zu bieten. Und natürlich, Copperfield ist der Held meiner Jugend. Das kann ich nicht anders sagen. Er hat die Kurve gekratzt und hat mit 69 dann auch seine berufliche Tätigkeit an den Nagel gehängt. Das heißt, er ist im Ruhestand. Man weiß es bei ihm nie so ganz genau, ob er sich auf die nächste Bühne vielleicht doch nochmal zaubert. Aber herzliche Glückwünsche von meiner Seite hier.
0: Zaubertricks verrät man ja. Selbstverständlich nicht. Ja. Aber Zauberer untereinander sagen die, komm hier, ich sag dir mal, wie das funktioniert und dann kannst du das auch machen?
1: Wenn man sich auf Augenhöhe begegnet, dann werden Geheimnisse ausgetauscht. Manchmal ist es aber auch so, also auf Augenhöhe meine ich, wenn beide professionell zaubern, dann werden Geheimnisse nicht mehr ganz so wichtig. Es ist aber mittlerweile so, muss ich sagen, dass wenn ich mal getäuscht werde, dann will ich gar nicht mehr wissen, wie es geht und freue mich darüber, endlich mal wieder durch die Augen eines ganz normalen Zuschauers oder einer Zuschauerin zu schauen und das ist super.
0: Und das ist ja genau das, was ich auch liebe, also ich will es auch gar nicht wissen. Man fragt sich natürlich immer, wie hat er denn das oder wie hat sie das meinetwegen jetzt auch gemacht? Also es gibt nicht so was wie so einen magischen Zirkel oder so?
1: Doch, den gibt es in Hamburg schon seit über 112 Jahren. Der befindet sich Ecke Flughafen und da wird gezaubert ohne Ende. Das Magikulum ist da zu erwähnen, da finden mindestens wöchentlich Zaubershows statt.
0: Wie lange wird man dich heute zaubern sehen?
1: Oh, ich bin gut vertreten dadurch, dass ich auch durch den Abend führe und immer wenn ich moderiere, zauber ich auch somit von Anfang bis Ende.
0: Was ist der Zaubertrick heute Abend von dir, bei dem die Leute danach sagen, also das nehme ich mit nach Hause, das erzähle ich morgen auch den Kollegen.
1: Ja, ich will nicht zu viel vorweg sagen, aber wenn sich jemand irgendein Nahrungsmittel wünscht und da plötzlich Dinge auftauchen, von denen man nie damit gerechnet hätte, dass sie darin auftauchen, dann gibt es so einen Kurzschluss in den Synapsen. Ja.
0: Jan, dann bedanke ich mich.
1: Ja, danke dir.
0: Und dann wünsche ich viel Spaß heute Abend. Ja,
1: komm vorbei irgendwann mal, freue ich mich drauf.
0: Magic Hansa, die Zaubershow. Ab heute geht's los, dann bis den 11. Oktober im Hansa Theater Hamburg am Steine am NDR 90,3. Wir sind Hamburg.

0: Hier ist NDR 90,3 und Lena Bark hat das Feierabendwetter für uns in Hamburg.
1: 16 Grad jetzt gerade bei Ihnen in Heimfeld. Dazu bleibt es den Abend über jetzt trocken. Heute Nacht liegen die Tiefstwerte dann so bei 12 Grad maximal. Dazu zwar viele Wolken, aber es bleibt auch da fast überwiegend trocken. Und morgen dann maximal 19 Grad. Dann geht es allerdings ein bisschen wechselhaft weiter. Wieder viel Regen mit dabei, aber auch sonnige Momente.
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1: Wir gucken erstmal auf die A1, Hamburg Richtung Lübeck. Die wird nämlich zwischen dem Kreuz Bargteheide und Bad Oldesloe wegen Fahrbahnerneuerung in einer halben Stunde gesperrt. Also von heute Abend 19 Uhr bis 6 Uhr morgen früh. In der Stadt, da ruckelt es gerade etwas auf der Ostdorfer Landstraße stadtauswärts. Die ist nämlich zwischen Flurstraße und am Landpflegeheim wegen eines Polizeieinsatzes gesperrt. Da dauert es gerade länger. Außerdem noch ein bisschen voller Bramfelder Chaussee stadtauswärts.
0: 08.090.93.3 für Ihre Blitzer und Staumeldungen. Ihr Anruf kostenfrei ins Verkehrszentrum Roter Baum. Michel Van Heller und der guten Nachricht des Tages um 18.40 Uhr und das wird lecker. 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

0: gleich 18.40 Uhr.
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0: Von Nicole Steins und Philipp von Kageneck aus dem NDR 90,3 Morgen.
2: Wir müssen dringend mehr Kuchen essen, Philipp.
3: Ha.
2: Alles für den guten Zweck natürlich.
3: Ja, und das dann auch noch an bester Adresse mitten in der Hafen-City. Und zwar in den Räumen vom Hamburg-Leuchtfeuer an der Barkenallee. Die betreiben da ja das inklusive Wohnprojekt Festland für junge Menschen mit chronischen Erkrankungen. Und einmal im Monat macht da das Festland-Café auf.
2: Ist richtig nett da, so helle Holztische, hohe Fenster und vor allem köstlicher Kuchen. Zu einem Preis, den wir selbst bestimmen, denn Kuchen und Kaffee gibt es auf Spendenbasis. Also sollten wir besser 2 oder 3 Stücke essen. Der Erlös geht nämlich an die Projekte von Hamburg Leuchtfeuer. Das ist mal Gutes tun, ganz nach unserem Geschmack hier.
0: Und dann pappsatt nach Hause. Die nächste gute Nachricht des Tages morgen früh bei Nicole und Philipp im NDR 90,3. Morgen NDR 90,3. 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Und wenn Sie dann noch aus Hamburg kommen, dann sind Sie doch der Superhit. Aloha, hea, he, Achim Reichel.

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1: Um 19 Uhr mit Benjamin Kirsch. Mit einem Bündel von Maßnahmen will die Bundesregierung gegen den organisierten Betrug bei Sozialleistungen vorgehen. Im Mittelpunkt des Plans steht der Leistungsmissbrauch im Zusammenhang mit der Zuwanderung aus EU-Staaten. Aus der NDR-Nachrichtenredaktion Peter Behrendt.
2: Die Regierung nimmt unter anderem sogenannte Schrottimmobilien ins Visier. Dabei geht es um heruntergekommene Wohnungen, die trotz ihres schlechten Zustands zu hohen Mieten an Sozialleistungsbezieher aus EU-Ländern, wie beispielsweise Bulgarien, vermietet werden. In diesen Fällen organisieren Kriminelle Einreise, Unterkunft und Jobs und beantragen Sozialleistungen und kassieren schließlich einen Großteil des Geldes. Die Bundesregierung will nun schärfer gegen diese Machenschaften und auch gegen Schwarzarbeit vorgehen. So soll beispielsweise durch mehr Datenabgleich zwischen den Behörden besser als bisher erkannt werden können, wer unberechtigt Leistungen bezieht.
1: Bundeswirtschaftsministerin Reiche hat angesichts der hohen Kraftstoffpreise vorgeschlagen, die Mehrwertsteuer vorübergehend zu senken. Die Steuer für Kraftstoffe soll von 19% auf 7% sinken. Das würde direkt an der Zapfsäule wirken und die Bürger sowie das Logistikgewerbe entlasten, so die CDU-Politikerin. Einen Spritpreisdeckel lehnt Reiche ab. Für Menschen mit niedrigem Einkommen brachte sie zudem erneut einen Direktauszahlungsmechanismus ins Gespräch, der Anfang kommenden Jahres einsatzfähig sein soll. Die EU will ihre Partnerschaft mit Kanada vertiefen, und zwar in den Bereichen Energie, kritische Mineralien und künstliche Intelligenz, wie EU-Kommissionspräsidentin von der Leyen im Europaparlament ankündigte. Aus Brüssel, Jean-Marie Magro.
3: In Anwesenheit von Premierminister Mark Carney sagte die Kommissionspräsidentin, dass Kanada das erste

0: voraussichtlich Internet, Festnetz und Mobilfunk für mehrere Stunden unterbrochen. Das waren die Nachrichten.
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2: Das Wetter für uns in Hamburg mit 16 Grad im Moment, zum Beispiel in Altona. In der Nacht kann es noch einzelne Schauer geben, meistens bleibt es aber trocken. Tiefstwerte in der Nacht 10 Grad. Und morgen ist es dann ähnlich wie heute. Hin und wieder ist es sonnig, aber es gibt auch einzelne Schauer. Das Ganze bei 19 Grad morgen. Blitze und Staus aus unserem Verkehrszentrum Roter Baum. Die A1 Hamburg Richtung Lübeck ist zwischen Kreuzberg der Heide und Bad Oldesloe wegen Fahrbahnerneuerung bis morgen früh 6 Uhr gesperrt. Und in Hamburg der Spielbudenplatz ist zwischen Davidstraße und beim Trichter bis Samstag jeweils zwischen 12 Uhr und Mitternacht gesperrt. Grund ist das Reeperbahn-Festival. Allen unterwegs, gute Fahrt.
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2: Heute mit diesen Themen. Zum Schreien komisch, warum unser Kinoreporter so von dem neuen Coyote-Film schwärmt. Coyote, die Zeichentrickfigur, nimmt diesmal den Kampf mit einem Großkonzern auf. Und auch Bugs Bunny hat einen Auftritt. Das gleich in unseren Kinotipps. Außerdem klären wir, wie ein Hamburger Pastor sich morgens um Spirituelle kümmert und abends in einer Punkband spielt. Und wir schalten live zur Eröffnung des Reeperbahn-Festivals, Europas größtem Clubfestival. Das und mehr heute im Kulturjournal. Ich bin Patricia Seeger. Schönen Abend.
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0: Vor ein paar Wochen war Schauspieler Oliver Masucci noch hier bei NDR 90,3 zu Gast und hat lauthals mitgesungen Musik von Annen Mai Kantereit.
1: Zusammen.

0: Rücken.
1: Sehr sympathisch. Und jetzt ist Oliver Masucci mit seinem neuen Film Adams 8 in den Hamburger Kinos zu sehen. Außerdem gibt es eine große Doku über Schlagerstar Dieter Thomas Kuhn und einen Spielfilm über die ewige Jagd des Zeichentrick-Kojoten, der den Roadrunner jagt. Unser Kinoreporter Danny Marcus Marsalo hat natürlich alle Filme schon fürs Kulturjournal gesehen. Danny, Adams 8 ist der Film mit Oliver Masucci. Er spielt Karl Adam, einen Rudertrainer in den 50er Jahren.
2: Ein Rudertrainer, den es wirklich gegeben hat, in Ratzeburg, gar nicht so weit von hier entfernt. Und er ist im Wesentlichen dafür verantwortlich, dass der Deutschlandachter bei den Olympischen Spielen seit Jahrzehnten der Schrecken der Konkurrenz ist. In diesem Spielfilm wird erzählt, wie Karl Adam, also Oliver Masucci, Ende der 50er Jahre seine ersten 8 zusammenstellt, damit sie bei den Olympischen Spielen in Rom 1960 antreten können. Aber die richtigen Jungs zu finden, das ist erstmal nicht so einfach.
3: Ich glaube, es gibt keinen Sport, der so elitär und explosiv ist wie der Rudersport. Warum sollte ich da überhaupt noch mitmachen?
4: Um den feinen Herren in Kiel oder anderswo mal richtig ans Bein zu pissen. Die verkörpern alles, was sie hassen.
2: Sie verkörpern nämlich Jugend, Rebellentum und auch diese Auseinandersetzung mit der Nazi-Vergangenheit, was ja damals nicht alle im Nachkriegsdeutschland so unbedingt wollen.
1: Und wie muss ich mir den Film so vorstellen? Sportfilm wie Rocky oder Nachkriegsdrama?
2: Adams 8 ist wie der Film Das Wunder von Bern. Nur nicht mit Fußball, sondern mit Ruderbooten, würde ich sagen. Okay. Sehr süffige Unterhaltung. Natürlich wird viel gelacht, natürlich wird auch mal emotional dick aufgetragen. Aber es geht auch schon um diese Auseinandersetzung, die damals einfach Thema waren. Einige Ruder hassen die alte Generation für die Nazi-Zeit. Andere wollen einfach in die Zukunft schauen, ein neues Deutschland aufbauen, nach vorne gucken. Aber es ist wirklich kein Riesendrama, dieser Film, sondern sehr knackig erzählt. Mit ein paar coolen Momenten, in denen man sogar was von Rudertaktik versteht. Ich würde es so sagen, Popcorn-Kino mit Anspruch.
1: Oh, also kommen wir jetzt dann mal zu einer Doku. Und zwar der Film Und es war Sommer, Dieter Thomas Kuhn und Band. Ich würde sagen, der Titel verrät ja schon einiges.
2: Sie machen kein Geheimnis draus. Es geht um Dieter Thomas Kuhn und seine Band. Die wurden ja in den 90er Jahren große Stars. Mit diesen Covern bekannter Schlager, mit den ganz bunten Klamotten, mit den komischen Föhnfrisuren. Richtig Kult geworden, klang ungefähr so.
5: Über den Wolken.
2: Und diese Doku begleitet die Band auf Tour und ist ein ganz interessanter Film. Denn 45 Minuten lang ist es halt nur das. Eine Tourbegleitung, wie so ein Fotoalbum, das man sich anschaut, ohne tieferen Sinn. Alles sehr hübsch. Und dann, bam, Dieter Thomas Kuhns Gitarrist und seit 40 Jahren sein bester Freund hat Krebs. Und auf einmal wird alles in Frage gestellt. Weitermachen, nicht weitermachen. Und Dieter Thomas Kuhn wird auf einmal zu einer wahnsinnig interessanten Person, denn er sagt, wenn mein Freund Philipp nicht mehr mitmachen kann in dieser Band, weil er krank ist, dann lasse ich es, glaube ich, ganz bleiben. So kommt es dann auch. Heute ist der Vorverkauf für die letzten Dieter Thomas Kuhn und Bandkonzerte gestartet. Der Film braucht lange, bis er aus dem Quark kommt, aber wenn er dann loslegt, legt er richtig los.
1: Und als dritten Film empfiehlst du jetzt Coyote vs. Acme. Der Coyote ist ja diese Zeichentrickfigur, die immer den hier jagt.
2: Der Roadrunner, alte Cartoons seit 70 Jahren und in diesem Film stellt der Coyote fest, meine Magneten, meine Raketenstiefel, meine Bomben, die habe ich alle bei einer Firma gekauft, bei Acme. Und nichts davon hat funktioniert. Also stiefelt er los, ab in die reale Welt und nimmt sich einen Anwalt. Der Coyote verklagt Acme auf Schadensersatz. Dieser Film, Patricia, ist wirklich zum Schreien komisch, wie ein klassischer Cartoon, der in der Realität mit echten Schauspielern spielt. Also da läuft dann der Coyote, der Roadrunner, Bugs Bunny hat auch einen Auftritt, die laufen dann durch die reale Welt. Und das auch noch mit einer richtig guten, kritischen Geschichte über das Gebaren großer Konzerne. Wirklich ein Film für die ganze Familie, für die Jungen und die Alten. Klasse, klasse, klasse.
1: Ja, klare Empfehlung von unserem Kinoreporter Danny Marcus Marsalo. Coyote vs. Acme heißt der Film. Können Sie sich unter anderem im Kinopolis in der Hafen City angucken oder im Savoy am Steindamm. Läuft aber auch in allen großen Multiplex-Kinos. Dem Film Adams 8 gibt es im Zeise-Kino in Ottensen und im Passage in der Innenstadt. Und die Doku über Schlagerstar Dieter Thomas Kuhn läuft im Passage, Zeise und im Kinopolis. Hier ist das Kulturjournal bei NDR 90,3 jetzt mit Max Mutzke.

0: interessante, ungewöhnliche Geschichte jetzt im Kulturjournal. Seit fast 30 Jahren gibt es die Hamburger Ska-Punk-Band Rantanplan. Seit 30 Jahren bekannt vor allem für ihre spektakulären Live-Shows. Für den punkigen Trompetensound der Band sorgt Ulf Werner. Und Ulf Werner ist beruflich Pastor und Experte für Spiritualität. Wie das zusammengeht, morgens Pastor, abends Punkmusiker. Marieke Lohse hat Ulf Werner getroffen und da standen gerade spirituelle Atemübungen auf dem Plan.
1: Wir atmen ein, wir atmen aus.
2: Die Kirche der Stille in Altona ist seine geistliche Heimat. In Jeans und Trainingsjacke, darunter voll tätowiert, am liebsten auf Kissen sitzend, gibt der 42-Jährige hier regelmäßig Meditationsworkshops.
3: Menschen können einfach hierher kommen, wenn ihnen der Trubel der Stadt zu viel wird, und von 12 bis 18 Uhr in die Stille gehen, können ihre Sachen in so einen Spind einschließen, Schuhe aus und dann in diesen ruhigen Raum hier tauchen.
2: Privat ist er am liebsten mit seiner Frau und den Zwillingen in der Natur. In Altona ist er vor allem Pastor und kommt gut an mit seiner sensiblen Art. Dass er Punk ist, weiß hier jeder. Dass er gleichzeitig die Stille schätzt, auch. Zu seinen Lieblingsangeboten gehört die regelmäßige Atempause.
3: Das ist für Einsteiger, die auch mal versuchen möchten, ist Meditation eigentlich was für mich? Wie ist das so, mit Stille umzugehen?
1: Möge ein Licht für dich scheinen.
2: An einem Tag schreibt er meditative Songs, an einem anderen Tag holt der Pastor seine Trompete raus und steigt in den Tourbus. Dann nämlich ist er vor allem Rudelmitglied der Hamburger Ska-Punk-Band Rantanplan, die es seit Mitte der 90er Jahre gibt.
4: Graue Raucherlunge der Großstadt, gib mir ein bisschen Teer für mein Brot ab.
3: Dass du dann richtig auf Tour gehen kannst, in den verschiedensten Städten spielen kannst, ganz viele neue Menschen kennenlernst und so, das macht auch was mit deiner Kreativität, mit deiner Fähigkeit, mit Menschen in Beziehung zu gehen.
2: Bereits am Anfang seines Theologiestudiums vor 20 Jahren hat er die Band kennengelernt. Seitdem auch mit an den Songs geschrieben und viele Konzerte gespielt. Für ihn sind genau das die entscheidenden Momente als Punkmusiker und auch als Pastor.
3: Wenn du auf der Bühne, wenn da manchmal das passiert, dieses Göttliche, dass der Funken überspringt und sich alle miteinander verbinden, was so auf einer totalen nonverbalen Ebene passiert, was so auf einer Gefühlsebene passiert.
4: 1, 2, 1, 2, 3, 4.
3: Wenn ich da drin bin, dann verschwinde ich mit allen zusammen und dann gibt es keinen, die Band ist hier oben, da unten ist das Publikum, sondern es ist alles so ein Zusammen auf Augenhöhe und das ist das Beste. Und solche Momente wünsche ich mir viel, weil für die lohnt es sich zu leben.
2: Und dann kehrt wieder Ruhe ein. Und für ihn ist klar, genau hier gehört er hin. Auf die Bühne zu seinem Rudel und in die Kirche der Stille. Und morgen an einen ganz besonderen Ort.
3: Da spielen wir quasi ein Geheimkonzert. An einem Kiosk oder in einem Kiosk, zu dem wir eine besondere Verbindung haben. Also ich habe viele Jahre über diesem Kiosk gewohnt auf der Reeperbahn. Und da spielen wir einmal im Jahr und ich feiere da letztendlich auch meinen Geburtstag ein bisschen.
4: Dankeschön, ciao.
0: Punk und Pastor, ungewöhnlich, passt aber bei Ulf Werner gut zusammen. Er ist Pastor in der Kirche der Stille in Altona und Mitglied der Hamburger Ska-Punk-Band Rantanplan. Nächstes Konzert in Hamburg ist am 5. Dezember. Da haben sie ihr Heimspiel im Bunker im Übel und Gefährlich.

0: NR90,3 mit einer aktuellen Meldung aus dem Verkehrszentrum Roter Baum. Vorsicht, Autofahrer bitte in Hamburg auf der B75 zwischen Neuland und Harburg-Mitte. Da laufen Tiere. Hier ist das Kulturjournal bei NR90,3 und für dieses Theaterstück sind gerade kaum Karten zu kriegen. Die Vegetarierin im Thalia in der Gaustraße wollen wirklich alle sehen. Schon der Roman von Literaturnobelpreisträgerin Han Kang hatte damals 2016 in Deutschland erschienen, der Roman, für großes Aufsehen gesorgt. Erzählt wird die Geschichte einer jungen Frau, die beschließt, Vegetarierin zu werden. Was sich wie eine banale Entscheidung anhört, hat verstörende Auswirkungen. Annette Matz hat fürs Kulturjournal das Stück gesehen und mit Zuschauerinnen und Zuschauern geredet.
1: Wir sind noch ein bisschen am Diskutieren,
2: weil wir versuchen, das zu sortieren.
3: Das geht an diesem Abend einigen so. Erstmal sortieren, reden, Antworten suchen. Nach einer verstörenden Vorstellung, die einen Sog hat, dem man sich von Anfang an kaum entziehen kann. Worum geht's? Yong-hee will kein Fleisch mehr essen. Und aus dieser erstmal unspektakulären Entscheidung wird ein kompromissloser Widerstand gegen gesellschaftliche Normen, der mit ihrer Einweisung in die Psychiatrie endet. Zuerst sieht ihr Mann die Grundfesten ihrer Ehe erschüttert.
4: Bevor meine Frau zur Vegetarierin wurde, hielt ich sie in jeder Hinsicht für völlig unscheinbar.
3: Und wenn es nach ihm ginge, sollte das auch so bleiben. Mehr noch, so war es vorgesehen.
4: Ihr Mangel an Ausstrahlung, ihr fehlender Charme und Esprit kam mir im Grunde genommen sehr gelegen. Auf diese Weise brauchte ich keine intellektuellen Hochleistungen zu vollbringen, um sie für mich zu gewinnen.
3: Yong-hee stellt keinerlei Ansprüche an ihren Mann, macht Frühstück, legt Hemden raus, ist verfügbar, macht keine Szenen. Das ändert sich erst, als sie radikal beschließt, Vegetarierin zu werden.
4: Stück für Stück warf sie Fondue-Fleisch, Schweinebauch, 2 Packungen Rinderfilets, Tintenfisch, Aal, gepökelten und mit gelben Faden umwickelten Trockenfisch in einen großen Müllbeutel. Was treibst du denn da? Bist du übergeschnappt? Warum schmeißt du das alles weg?
3: Sie habe schlimme Träume, sagt Yong-hee ihrem Mann, verweigert sich mit ihrem radikalen Verzicht ihrer Familie. Auch wenn der Vater sie am Mittagstisch brutal zum Fleischessen zwingen will.
5: Jetzt platzt mir aber langsam der Kragen. Ich schau da nicht länger zu. Ich habe dir gesagt, du sollst essen, also iss.
3: Yong-hee entzieht sich immer mehr der Wirklichkeit, dem Zwang, begreift sich bald selbst als Pflanze, als Baum, der nur noch Wasser braucht, um zu überleben, verwandelt sich, will sich auflösen.
6: Ich glaube, dass es sehr feministisch ist, die Frau, die über ihren Körper bestimmen darf und das an sich reißt, was sie an sich reißen kann in diesem Patriarchat und in dieser Ehe.
7: Tolle Schauspieler und ich hätte nicht gedacht, dass man das so interessant umsetzen kann. Also ich bin sehr begeistert.
3: Im Buch spielt die Geschichte in Südkorea. Das Stück nimmt uns mit in eine surreale Welt. Auf der Bühne wenig Gegenstände und Stoffmassen. 3 Schauspieler und eine Schauspielerin tragen silberne, futuristisch wirkende Anzüge, spielen unterschiedliche Figuren. Wenn sie Yong-hee sind, ziehen sie sich eine beeindruckende, kongeniale Maske über das Gesicht. Regisseurin Lilia Ruprecht ist ein spannender Abend gelungen, der sich nah an die Romanvorlage hält und die erschütternde Gewalt der Szenen nicht scheut. Das ist manchmal schwer auszuhalten. Das Buch vorher zu lesen, unbedingt eine Empfehlung.
8: Also ich hatte Menschen neben mir, die gesagt haben, sie haben sich auf Rosamunde Pilcher eingestellt, da weiß ich auch nicht, wie sie da gelandet sind heute. Also, aber für uns war das eine tolle Erfahrung.
0: Die Vegetarierin läuft noch bis zum 8. November im Thalia in der Gaustraße in Altona. Viele Vorstellungen sind schon ausverkauft, aber weitere sind in Planung.

0: 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Hier ist das Kulturjournal. Er gehört zu den berühmtesten Zauberern der Welt, der Magier David Copperfield. Er ließ die Freiheitsstatue verschwinden und begeisterte 25 Jahre lang sein Publikum in Las Vegas. Heute wird David Copperfield 70 Jahre alt. Doch der gefeierte Magier sorgte in den vergangenen Jahren auch für Negativschlagzeilen. Samuel Jakisch.
1: Wie macht er das bloß, fragt sich die Welt 1983, als David Copperfield zur besten Sendezeit die Freiheitsstatue in New York verschwinden lässt, die da gerade noch gestanden hat. Copperfield sieht aus wie ein Hollywood-Star. Offenes Hemd, ernster Blick, dramatische Geste. Und dann ist der Magier aus Amerika auch noch mit Claudia Schiffer zusammen. Mehr Entertainment geht nicht im Privatfernsehen Deutschland der 80er und 90er Jahre.
2: Glanz und Glamour, ausverkaufte Hallen, begeistertes Publikum. David Copperfield ist der Megastar im US-Showgeschäft.
1: Die Biografie dahinter ist weniger glamourös. David Seth Kotkin stammt aus einer Kleinstadt in New Jersey, der Sohn eines Herrenausstatters. Das schüchterne Einzelkind liest viel, zum Beispiel Charles Dickens. Dessen Bildungsroman David Copperfield handelt vom Aufstieg eines talentierten Jungen auf die ganz große Bühne. Das will David auch, der junge Zauberer aus der Provinz.
3: The one lady or guy in the front row who isn't liking it.
1: Die eine Person im Raum, die zu zweifeln scheint, die möchte Copperfield für sich gewinnen, sagt er in einem frühen Interview. Jedem zu gefallen sei zwar unrealistisch, aber genau das treibe ihn an.
3: Unrealistic pursuit. But it's one of the things that keeps me going.
1: Copperfields Glanzzeit liegt vor dem digitalen Zeitalter der Medien. Das Publikum kennt noch keine Spezialeffekte, keine Deepfakes, keine KI. Niemand kann eine Internetsuchmaschine fragen, wie David Copperfield es überlebt, wenn eine riesige Kreissäge auf ihn herabfällt und ihn scheinbar in zwei Hälften teilt. Millionen sehen Copperfield am Samstagabend und diskutieren noch am Montagmorgen auf dem Schulhof oder im Büro. Und selbst im Weißen Haus findet US-Präsident Ronald Reagan, dass Copperfield gerne auch für ihn arbeiten könnte.
4: I would offer the first engagement in the Oval Office to David Copperfield.
5: Es gibt ein paar Dinge, die er für mich verschwinden lassen könnte.
4: Make disappear.
5: Den Nahen Osten, das Haushaltsdefizit. Ich könnte die Liste noch ziemlich lang fortsetzen.
4: Quite a list.
1: In den letzten 25 Jahren ist Copperfield durchgehend in Las Vegas aufgetreten, 15 Mal pro Woche. Auch während der Zeit vor 2 Jahren, als ihm insgesamt 16 Frauen jahrelanges sexuelles Fehlverhalten vorwerfen. Copperfield streitet alles ab, die Show geht weiter. Für dieses Jahr hat Copperfield bereits sein nächstes Großprojekt angekündigt, mit 70 Jahren. Details sind noch keine bekannt. Sicher ist nur, dass Menschen sich wieder fragen werden, wie hat er das bloß gemacht?
0: David Copperfield, heute wird er 70. Hier ist das Kulturjournal bei NDR 90,3.

0: Heute startet das 12. internationale Mendelssohn-Festival in Hamburg. Mendelssohn war nämlich Hamburger, ist 1809 bei uns in der Stadt zur Welt gekommen. Bei dem Festival gibt es insgesamt 10 Konzerte in der Elbphilharmonie, der Leishalle und in St. Johannes in Harvestehude. Natürlich mit vielen Werken von Mendelssohn selbst, aber auch von Komponisten, die ihn inspiriert und beeinflusst haben, und Zeitgenossen wie Robert Schumann oder Karl Maria von Weber. Organisiert und ausgedacht hat sich das ganze Festivalleiter Niklas Schmidt, der auch nach 12 Festivals noch immer nicht genug hat von Mendelssohn.
1: Naja, er war ein Genie in jeder Hinsicht. Also erstmal ein unheimlich freundlicher Mensch, ein Freund von allen großen Leuten wie Liszt, Schumann, Chopin. Die haben auch miteinander zu tun gehabt. Und es ist so schön bei ihm zu beobachten, dass diese Beziehungen so wichtig waren. Und wenn jemand wie Mendelssohn zum Beispiel diese Melodie aus dem Sommernachtstraum von Oberon nimmt, also von Weber nimmt, dann ist das eine Verehrungssache. Man nimmt etwas von jemand anders, weil es einem gefällt. Und das finde ich toll, diese Verehrung.
0: Und das Mendelssohn-Festival läuft bis 27. September. Alle Konzerte im Überblick finden Sie online unter Mendelssohn-Festival.

0: Größtes Clubfestival Europas und Plattform für internationale Popkultur. Heute geht's wieder los, das Reeperbahn-Festival. Bis Samstag gibt's über 400 Konzerte. Jan Delay gibt sogar ein Gratiskonzert auf dem Heiligen Geistfeld. Und bei der Eröffnungsfeier im Schmitz Tivoli ist für uns Tristan Dück. Und Tristan, du bist da natürlich nicht allein, ne?
1: Ja, das stimmt. Ich stehe ehrlich gesagt gerade vor dem Schmitz-Tivoli und habe mir hier Ingo Pohlmann mal eben rausgeholt, den Musiker, bekannt vielen wahrscheinlich auch von seinem Song Wenn jetzt Sommer wäre. Ja, die Opening-Show läuft ja gerade noch. Ich habe dich gerade so ein bisschen überfallen und einmal rausgebeten, oder? Was war da gerade drin los?
2: Ja, da waren jetzt sehr viele Redner, die so ein bisschen erzählt haben, was die Musikwelt zurzeit so umtreibt. Ganz besonders das Thema KI.
1: Das Thema KI, okay. Also da geht es auch um den Inhalt. Ne? Das ist ja auch ein Branchentreffen im Prinzip, das Reeperbahn-Festival. Aber natürlich geht es auch viel um Musik. Hast du denn irgendeinen Act, der dich hier irgendwie besonders reizt, den du noch anschauen willst auf dem Reeperbahn-Festival in den nächsten Tagen?
2: Ja, jetzt gleich spielt ein Kollege von mir tatsächlich, der mich gestern angesimst hat. Kommst du vorbei, ich spiele am Kiosk. Die Kiosks hier in Hamburg sind ja die großen Treffen auch. Und das ist Michel von Wusso, den finde ich ganz toll.
1: Ja, genau. Es gibt ja hier natürlich beim Reeperbahn-Festival die ganzen Clubs, in denen man dann mit dem Reeperbahn-Festival-Ticket reinkommt. Es findet aber auch viel außen drum herum statt. Hier sieht man auch ganz oft zum Beispiel, habe ich vorhin schon beobachtet, junge Musikerinnen und Musiker mit einem Instrumentenkoffer auf dem Rücken und großen erwartungsvollen Augen. Also es ist quasi nicht nur in den Clubs, sondern auch auf der Straße ist hier eine Menge los. Oder was ist so dein Eindruck von der Stimmung hier bisher?
2: Ich würde sagen, wir sind in den letzten Zügen des Sommers und genauso fühlt es sich an wie so ein schöner, ausklingender Sommer mit einem wahnsinnig tollen Musikfestival. Ne? Wie Sie eben sagten, Europas größtes Musikfestival in dieser Art, ja, wie es hier veranstaltet wird.
1: Ja, genau, Europas größtes Clubfestival und das gilt ja auch so ein bisschen als Sprungbrett für Newcomer. Du bist ja jetzt kein Newcomer mehr, kann man glaube ich sagen, aber was glaubst du, wie wichtig ist es, dass man eben auch auf die Newcomer der Musikwelt schaut?
2: Ja, das ist eine Sache, die ich regelmäßig veranstalte in Hamburg im Schanzenzelt, wo ich eben auch immer Newcomer auf die Bühne hole, die quasi auf dem Sprung schon sind, weiterzukommen. Und das ist immer sehr, sehr spannend, was da für eine frische Energie rauskommt. Und letztendlich ist Musik für uns, das ist die große Frage eben auch, was eben besprochen wurde, was ist KI-Musik für den Menschen, was bedeutet das und was bedeutet Musik von Mensch zu Mensch quasi gemacht, in die Seele reingesungen, was auch immer wir darunter empfinden. Also ist ein spannendes Thema und Newcomer sind einfach die Zukunft dessen, was wir an Musik hören. Und die Frage, die wir uns stellen müssen, ist, wie wichtig ist uns Musik und wie wichtig ist uns der Mensch?
1: Ja, das ist auf jeden Fall auch eine Frage, die auf dem Reeperbahn-Festival diskutiert werden wird. Wie gesagt, auch 6.000 Menschen des Musikindustrie-Fachpublikums sind hier unterwegs. 45.000 Gäste, die sich die Konzerte anschauen. Insgesamt 400 Acts oder über 400 Acts. Die hier in den nächsten Tagen zu erleben sind. Also es ist eine Menge los in den Clubs und außerhalb der Clubs, zum Beispiel auch beim Enjoy Reeperbus, neben dem stehen wir hier auch gerade. Da finden zum Beispiel in den nächsten Tagen insgesamt über 30 Gratiskonzerte statt. Also auch wenn man kein Ticket fürs Reeperbahn-Festival hat, lohnt es sich auf jeden Fall, auf der Reeperbahn vorbeizuschauen. Und Musik liegt hier auf jeden Fall überall in der Luft. Ich glaube, das kann man so sagen.
0: Klingt toll, Tristan. Viel Spaß noch und vielen Dank. Live war das von der Eröffnung des Reeperbahn-Festivals Tristan Dück mit dem Musiker Pohlmann. Das Reeperbahn-Festival geht bis Samstag mit über 400 Konzerten, wie gesagt. Und mehr Infos und Festival-Highlights finden Sie auch bei uns im Internet unter ndr.de. Und falls Sie heute Abend noch Lust haben, unser Tipp, die Hamburger Musikerin Luisa im Schmidtchen, nachher um 23 Uhr. Und die hören wir jetzt auch hier im Kulturjournal.

Die Hamburger Musikerin Luisa tritt heute Abend im Schmidtchen auf, 23 Uhr beim Reeperbahn-Festival. Und das war's für heute hier im Kulturjournal. Ich bin Patricia Seeger, wünsche noch einen schönen restlichen Abend. Tschüss.

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1: Um 20 Uhr mit Benjamin Kirsch.
2: Bundeswirtschaftsministerin Reiche will die hohen Spritpreise per Rabatt bei der Mehrwertsteuer senken. Einem Preisdeckel für Kraftstoff erteilte sie erneut eine Absage. Aus der NDR-Nachrichtenredaktion Christoph Tietz.
3: Vorübergehend könnte Deutschland die Umsatzsteuer auf Kraftstoff von 19% auf 7% senken, sagte Reiche bei einem Treffen der G20-Wirtschaftsminister in Texas. Wörtlich sprach sie von einem sinnvollen Ansatz. Geringverdiener sollen laut Reiche zudem eine Direktzahlung erhalten, die käme aber erst 2027. Reiche kündigte auch an, das mittelständische Transportgewerbe zu entlasten. Hier prüfe die Bundesregierung Wege, weil eine Mehrwertsteuersenkung Unternehmen nicht weiterhilft. Der von der SPD geforderte Spritpreisdeckel, also eine staatliche Preisobergrenze je Liter, wie sie in Luxemburg gilt, hält die Bundeswirtschaftsministerin von der CDU für den falschen Weg.
2: Die Bundesregierung will gegen den organisierten Betrug bei Sozialleistungen vorgehen. Im Mittelpunkt steht der Leistungsmissbrauch bei der Zuwanderung aus EU-Staaten. Aus der NDR-Nachrichtenredaktion Peter Behrendt.
4: Die Regierung nimmt unter anderem sogenannte Schrottimmobilien ins Visier. Dabei geht es um heruntergekommene Wohnungen, die trotz ihres schlechten Zustands zu hohen Mieten an Sozialleistungsbezieher aus EU-Ländern, wie beispielsweise Bulgarien, vermietet werden. In diesen Fällen organisieren Kriminelle Einreise, Unterkunft und Jobs und beantragen Sozialleistungen und kassieren schließlich einen Großteil des Geldes. Die Bundesregierung will nun schärfer gegen diese Machenschaften und auch gegen Schwarzarbeit vorgehen. So soll beispielsweise durch mehr Datenabgleich zwischen den Behörden besser als bisher erkannt werden können, wer unberechtigt Leistungen bezieht.
2: Die Bundesregierung hat außerdem einen 10-Punkte-Plan für mehr Schutz gegen islamistischen Terror vorgestellt. Innenminister Dobrindt und Justizministerin Hubich wollen Strafmaße verschärfen. Vorgesehen ist zum Beispiel eine Mindestfreiheitsstrafe von einem Jahr für Angriffe mit Messern und anderen gefährlichen Werkzeugen. Außerdem soll das Sicherheitsinteresse der Allgemeinheit stärker berücksichtigt werden, wenn es darum geht, eine Strafe zur Bewährung auszusetzen. Kinder in Europa sollen nach dem Willen der EU-Kommission künftig erst ab 13 Jahren Zugang zu Social Media bekommen. Kommissionspräsidentin von der Leyen sagte vor dem EU-Parlament, es brauche unterschiedliche Schutzstufen. Das bedeute, gar keine sozialen Medien für alle unter 13, eigene Accounts erst ab 15 Jahren. Zudem soll die Beweislast umgekehrt werden. Die Unternehmen müssten künftig nachweisen, dass sie sich an die EU-Regeln halten.

0: 12 Uhr gesperrt. Eine sichere und gute Fahrt.
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2: Moin und herzlich willkommen zu uns Hörspiel auf Platt. Und da habt ihr von oben die 12. und für erst letzte Episode von uns plattdütsch hochdütsche Radio Rich Düsse Petersens für Jung. Um die Eck hätt die Feuchte gehört. 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Mankjum auch die frühere unser Intendant Christian Seeler, hier hätt den Schuldirektor sind dem geben. Ich bin Jan Wolf und ich wünsche nur viel Plaisir mit uns Hörspiel.
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0: Oh Gott, erwickt er überhaupt einmal Drägen? Ach, nur Tobak, du weh. Ist das so ein Twintig? Oha. Ach, lang kann ich doch nicht hinlaufen.
1: Oh.
0: Ich bin ja verrückt, oder? Ich bin doch kein Junge deren mehr. Ob der Anna sieht, ist ein Disco, okay, ein Wanderurlaub auf Gomera. Geil, doch geil, Beta. Manto, ist ja vielleicht die letzte Gelegenheit. Und dann be dat schöne Wehr.
2: Wenn die schöne Jahreszeit ihrem Namen alle Ehre macht und das Tirili der Vögel mich zeitig wecken konnte, weil ich den vorigen Tag zur rechten Stunde beendigte, gehe ich gern schon vor der ersten Mahlzeit und ohne Hut auf eine halbe Stunde ins Freie.
3: Ohne Hut? Wahnsinn.
2: In die Allee vom Hause oder auch in die weiteren Anlagen, um von der jungen Morgenluft einige Züge zu tun und, bevor die Arbeit mich hinnimmt, an den Freuden der reinen Frühe ein wenig teilzuhaben.
3: Oh, scheiße. Das war alles ein Satz? Und das über 100 Seiten lang?
2: Mann, Mann, Mann.
4: Herr Petersen! Hallo, Herr Petersen!
5: Frau Schneider, was gibt's denn?
4: Schön, dass ich Sie noch zu fassen kriege, Herr Petersen.
5: Ja, bitte. Ich wollte gerade Feierabend machen.
4: Natürlich, ich will Sie auch wirklich nicht lange aufhalten.
5: Ja. Was ist denn nun?
4: Ich wollte mich bei Ihnen entschuldigen.
5: So, für was denn?
4: Wofür denn?
5: Wie bitte?
4: Entschuldigung, nein, ich meine, es tut mir leid, dass ich neulich beim Elternabend, also bei dem von Ihnen organisierten Elternabend, so kratzbürstig reagiert habe. Eigentlich war ich vollkommen Ihrer Meinung. Das Essen an dieser Schule ist wirklich unter aller Würde. Sie hatten völlig recht, da zu protestieren.
5: Tja, das freut mich.
4: Es tut mir leid. Also ich glaube, im Grunde war es nur gekränkte Eitelkeit.
5: Nein.
4: Ich habe mich geniert, dass wir vom Lehrkörper nicht selbst die Idee und den Mut hatten, das selbst in die Hand zu nehmen.
5: Naja, das hat die Behörde ja nun geregelt. Es gibt ja einen neuen Caterer.
4: Der auch nicht viel taugt. Im Grunde hatten wir zum ersten Mal gutes Essen hier im Hause, als Sie sich mit den Eltern in Eigeninitiative darum gekümmert hatten.
5: Das ist schön, Frau Schneider.
4: Ich will nur sagen, Ihre Initiative und Ihr Wagemut waren großartig. Und es tut mir leid, wenn wir von der Lehrerschaft Sie nicht genügend unterstützt haben, also ich. Und dass das Projekt nun gescheitert ist.
5: Danke. Schön, dass Sie das sagen.
4: Vielleicht bin

0: ich im Laufe meiner Lehrtätigkeit ein bisschen abgestumpft. Ich hatte auch mal meine Ideale.
1: Ganz bestimmt. Also, vielen Dank. Ja, ich glaube, ich muss mich jetzt auf den Weg machen.
0: Natürlich, Ihre Frau wartet.
1: Ja, also, Wiedersehen, Frau Schneider.
0: Und was Ihre Festanstellung angeht, darüber ist das letzte Wort noch nicht gesprochen. Was mich betrifft, ich werde mich gerne nochmal für Sie einsetzen.
1: Das ist sehr nett, aber ich glaube, das wird wohl nichts mehr.
0: Also, das fände ich aber sehr schade. Darüber sollten wir nochmal reden.
1: Ja, gern. Wann immer Sie wollen.
0: Also, da vorne, dieses kleine Café, kennen Sie das?
2: Kapernsoße?
3: Richtig.
2: Königsberger Klopse.
3: Für morgen Mittag. Möchtest du die?
2: Was ich denn mach? Toffe Leute mit Kiel holen.
3: Das buckt sie hier nicht.
2: Nee, hier nicht. Aber wir haben wohl, da wird noch Halbstag, so Negentein oder so. Da legen wir für Valparaiso. Und der Ole, wir ob 100 Tagen dich, wie wenig ihn haben können. Und die Stimmung überhaupt nicht. Sie können sich das vorstellen. Und dann, am zweiten Tag...
4: Guten Abend.
2: Oha.
3: Na nu, wo wollt du denn noch bloß?
4: Ich geh tanzen.
2: Donnerstag.
3: Was? Allein?
4: Nee, doch nicht allein. Mit ein paar Leuten von Krankenhaus.
3: Und Kai?
4: Ich hab ihn gefragt, hast du nicht mal Lust mit mir tanzen zu gehen?
2: Und?
4: Ja, was läuft die wohl, was ihr secht hat?
2: Ja.
3: Typisch.
4: Also denn, schönen Abend noch.
2: Ja, danke. Meint auch so.
3: Viel Spaß, mein Dern.
4: Danke, tschüss.
3: Tja, denn Mutter sich hier auch nicht wundern.
1: Na, das kann man ja nicht ahnen, sowas.
0: Darum sag ich ja, man muss immer um die Ecke denken.
1: Bei uns war das nicht so.
0: Wo haben Sie denn?
1: Das war eine Sportbootwerft.
0: Groß?
1: Nee, 40 Leute.
0: Und Sie haben da Boote gebaut?
1: Ach, ich hab praktisch alles gemacht. Entworfen, Kunden beraten, verkauft. Nur selbst gebaut habe ich nicht.
0: Aber Sie sind doch handwerklich so geschickt.
1: Was andere im Kopf haben, ist bei mir wohl in die Hände gerutscht.
0: Also, davon kann aber auch nicht die Rede sein.
1: Was Sie mir da erzählen, wie das Direktorium funktioniert, wie man mit der Presse umgehen muss und so weiter. Sowas liegt mir nicht.
0: Naja, Sie haben es eben immer mit einer Behörde zu tun. Das heißt, 1000 Rücksichten, Vorschriften, Querverbindungen, Eitelkeiten. Da muss man ein bisschen taktieren.
1: Tja.
0: Aber daran gewöhnt man sich, glauben Sie mir. Mussten Sie das mit Ihren Kunden denn nicht auch machen, ihnen was empfehlen und sie glauben lassen, dass es Ihre eigene Idee war?
1: Naja, wenn man es genau nimmt.
0: Dann schon, oder?
1: Dann schon.
0: Dann können Sie es doch.
1: Trinken Sie noch einen Kaffee?
0: Oh Gott, nee, dann kriege ich heute Nacht kein Auge zu.
1: Schade.
0: Die haben hier auch einen ganz ordentlichen Rotwein.
5: Aber wer will sich der Mühe der biologisch-organischen Gemüse
2: aufzuziehen,
5: um dann die unerfreulichen
2: was kriegst
5: Ergebnisse
2: du denn?
5: Konventioneller
3: was?
5: Gartenwirtschaft
2: hier Löpklicks Mare TV.
3: Was?
2: Hier Löpklicks Mare TV.
3: Ach, Opa, kannst du das nicht woanders gucken? Das ist über biologischen Anbau, ich brauch das.
6: Jetzt keine Minute bereut, dass wir uns damals so entschieden haben.
2: Gertrud, wo lang löbt das denn?
3: Wie bitte?
2: Wo lang das noch löbt?
3: Nicht lange, halbe Stunde.
2: Na gut, denn nicht.
5: Schon begeistert im Garten mit.
3: Mare TV, so weit kommt's noch.
7: Ein Ohrlappen nachlässig zurückgeschlagen und nach allgemeiner Hundeart schief laufend, sodass die Hinterbeine nicht gerade hinter den vorderen, sondern etwas seitlich davon sich bewegen, trabt er auf dem Kies vor mir her. Und plötzlich sehe ich, wie es ihn an Leib und Seele packt. Sein steif aufgerichteter Stummelschwanz in ein wildes Fuchteln gerät. Sein Kopf stößt vorwärts und abwärts. Sein Körper spannt sich und zieht sich in die Länge. Er springt dahin und dorthin und schießt im nächsten Augenblick immer die Nase am Boden, in einer bestimmten Richtung davon. Das ist eine Fährte. Er ist einem Hasen auf der Spur. Ach nee, schon nach 11. Jetzt langt's aber.

0: und danke fürs Mitnehmen. Erst um 10, Gott sei Dank. Also, tschüss.
1: Na, so ein Zufall.
0: Ich hab dich gar nicht sehen. Du wärst auch noch weg?
1: Das ist so passt. Die Frau Schneider will noch mit mir snacken.
0: Das ist so Ole Schatek? Hendrik sind Klassenlehrerin?
1: Ja, der will sich entschuldigen. Ich konnte das gar nicht glauben.
0: Und dann sind die noch am Switchcon?
1: Ja, wie käme denn ins Snacken? Hüfte T-Dale vergeten. Und du?
0: Wär mit ein paar Kollegen weg. Wär schön.
1: Smoksüßsud.
0: Danke.
1: Das ist schön. Hast du denn nicht?
0: Nee, der Herr weg all ewig. Dreh ich ja bloß nie. Und mir Kälte föhlt das unklug. Trinkt wie noch ein Glas?
1: Du, eigens gern, aber ich muss morgen früh ruht.
0: Na, dann andermal.

0: So spät? Oh. Hast du gesumpft?
1: Moin, Ulrike. Kaffee?
0: Ja, gern. Kai und Hendrik sind da los, was?
1: Allang. Kai hat den mit dem Wagen mitgenommen.
0: Oh. Oh. Und wie ich gesumpft hab. Eine Orgie. Wir haben natt getanzt und Koks geschnupft.
1: Na, na.
0: Und dann ging's erst richtig los. Aber das kann ich hier niemand erzählen.
1: Also.
2: Aha. Also wieder einer von diesen Abenden.
0: Ja, aber auf die Dauer ist das auch nichts.
2: Oh, nee, echt nicht. Immer nur Sex.
1: Sag mal.
0: Ja, da will man doch lieber mal ein gutes Buch lesen.
1: Sie sind schon gar nicht vergnügt.
0: Oh, scheint nicht, wer dafür kommen, oder?
1: Hier, etwa. Anders falls wie noch von Fleisch.
2: Ich muss dann auch.
0: Mach's denn heute?
2: Ich geh mal zur HAW.
1: Was ist das denn, Novelle?
2: Hochschule für angewandte Wissenschaften.
1: So.
0: Na, nur? Was willst du da denn?
2: Ach, nur mal gucken, wie das so ist. Der Uwe hat mir das angeboten.
0: Was kann man da denn machen?
2: Verschiedenes. Mich interessiert ein Bereich, der heißt Ernährung, Gesundheit, Beratung.
1: Aha.
0: Du meinst als Studium?
2: Da hat man die Möglichkeit, Ökotrophologie zu machen. Bachelor sind nur 6 Semester mit 4 Monaten Praktikum.
0: Du weißt da ja schon ganz gut Bescheid.
2: Ich dachte, ich guck mir das mal an.
0: Ja, super. Musst du unbedingt erzählen, wie es da ist.
2: Mach ich. Also, man sieht sich.
0: Tschüss.
2: Ja, tschüss.
1: Öko was?
0: Ökotrophologie.
1: Aha.
0: Ich glaube, das ist im Wesentlichen Ernährungswissenschaft.
1: Kimo an. Nicht mehr, Dings, Politologie?
0: Ich bin zufrieden, wenn sie mal weiter was anpackt.
1: Ja. In Gorn ist Yoga-Board nicht mehr zu bremsen. Ich helfe auch noch die Eck mit den Tulpen und Narzissen geben. Die meiste Tiet sind da ja so und so noch nix gut. Bloß, dass sie mir nicht eine von Süßchen geil, weißt du?
0: Du hättest sich selben Termin holt. Klingt aber nicht schlecht.
1: Hm. Wo wird denn gestern?
0: Was?
1: Gestern Abend, die Orgie.
0: Oh, nett.
1: So.
0: Paar Leute im ersten von mir statt schon. Wir werden in Imperial, du mag die so Ü30 Abende.
1: Schön.
0: Ist da noch Kaffee?
1: Hier, ja.
0: Danke.
1: Mir fällt das schon in. Weht auch nicht, wieso.
0: Na?
1: Dein Vater, ne?
0: Hm?
1: Eins doch, Gott, wie viel ich teilen soll verheiratet, du habe ich einen Brief von.
0: Aha.
1: Ich will eins bloß den Jack an der Luft hängen.
0: So?
1: Ja, ich hätte ja schon mal diese ollen Zigarren smügt.
0: Und?
1: Na ja, und da wäre er denn klar. Hier wäre fremdgar.
0: Nee.
1: Doch.
0: Das ist ja auch gräsig.
1: Ja, schön wäre das nicht. Und dann werde ich noch öller als ich.
0: Und du hast denn nicht Rutsmäden?
1: Ach, das will ich gar nicht was her. Ich habe den Brief, sag's, in seinen Jack vergeten.
0: Likas, hast du das denn auf dem Kopf tosecht?
1: Zuerst wollte ich das natürlich, aber dann... Ach, was hat er gebracht? Will ich nur mal schön.
0: Du hast ja Nerven.
1: Dann habe ich gedacht, am Ende ist das auch gut so.
0: Was?
1: Kijk mal, das HM so jögt. Und dann hat er das ausprobiert. Und dann wird die Luft rot und hier wird Likas bei mir bleiben. Jögen, das ist ja schon mal.
0: So was. Und wieso vertellst du mir das?
1: Weiß nicht. Fühl mich just so in.
3: Ich will nicht stören, Herr Seeler.
4: Nein, nein. Kommen Sie rein, Herr Petersen. Was kann ich für Sie tun?
3: Ich habe mich neulich erinnert, dass Sie mal sagten, dass das mit den abgestellten Fahrrädern so nicht weitergeht.
4: Ja, natürlich. Schön ist das ja auch nicht.
3: Und da haben Sie natürlich auch völlig recht. Wenn es da mal einen Unfall gäbe...
4: Nicht auszudenken.
3: Eben. Also, wie Sie schon sagten, die müssen woanders hin.
4: Aber wohin?
3: Also, wenn das nicht ordentlich gemacht wird, dann könnten Sie ja in Teufels Küche kommen. Das sehe ich ja auch ein.
4: Ja, eben. Aber
3: als Herr Dr. Braun neulich sagte, die Schüler drücken sich da immer in der dunklen Ecke am Hintereingang rum, die man so schlecht einsehen kann.
4: Ach, Tatsächlich? Das geht natürlich nicht.
5: Frau Schneider und Herr Dr. Brandauer sahen das genauso.
4: Der Brandauer?
3: Da dachte ich, jetzt wird es Zeit, dass wir Ihren alten Gedanken mal endlich in die Tat umsetzen.
4: Nämlich?
5: Die Räder müssen genau dahin.
4: Ja, aber...
5: Nur braucht man da ordentliche neue Fahrradständer. Und das kann natürlich sehr teuer werden.
4: Ja, das ist der Punkt.
5: Muss es aber nicht.
4: Nein?
5: Ich habe da noch Kontakte von früher. Wenn Sie mal sehen wollen, das wäre ein normales Angebot. Hatte mich nur mal so interessiert, was die Brüder dafür nehmen.
4: Also das ist natürlich... Ja,
5: völlig ausgeschlossen. Aber über meine alte Verbindung könnte das auch so aussehen.
4: Zeigen Sie mal. Aha. War das verzinkt? 19% Umsatzsteuer?
5: Das ist, also, auch als Vater fände ich das schon klasse, wenn Sie das hinbekommen könnten. Dann haben die Schüler endlich einen ordentlichen Einstellplatz für die Räder. Wettergeschützt. Erheblich sicherer.
4: Ja. Herr Petersen? Sie hören von mir.
6: Tanzen war herrlich.
7: Oh, tanzen?
6: Ja, mit dem ganzen Haufen. Marie, Gertrud, Bärbel aus der Radiologie. Die war vielleicht gut drauf.
7: Sieh mal an. Ich wüsste gar nicht, wohin man da gehen kann.
6: Ins Imperial.
7: Ist das nicht ein Kino? Ach,
6: schon ewig nicht mehr. Das ist längst eine Disco.
7: Eine Disco?
6: Mhm. Donnerstags machen die da immer Ü30-Abende.
7: Schade. Donnerstags üben wir immer mit der Band.
6: Ich weiß. Hattet ihr denn eine schöne Probe?
7: Ich hatte eigentlich gehofft, du würdest kommen. Ich hatte eine kleine Überraschung vorbereitet.
6: Eine Überraschung? Für mich?
7: Ich habe dir ein kleines Lied geschrieben.
6: Oh, ein Lied? Wie süß.
7: Kommst du den nächsten Donnerstag?
6: Mal sehen, Marcel. Wenn es sich ergibt, gerne.
7: Oder du kommst einfach mal zu mir.
6: Sehen wir mal, ja?
7: Du musst. Immerhin habe ich dir ein eigenes Lied geschrieben. Wie viele Frauen können das von sich sagen?
6: Weißt du, überall muss ich was.
7: Wie?
6: Ja, überall Ansprüche. Das Haus, der Mann, die Kinder, die Arbeit. Kümmern, Rücksicht, funktionieren.
7: Ja, ist ja gut, du. Ich meine ja nur...
6: Marcel, Ansprüche kann ich einfach nicht noch mehr gebrauchen. Verstehst du das?
8: Heiner, das ist Werner. Heiner.
9: Guten Abend, Heiner.
10: Na, Ben?
9: Sag mal, das ist ja mal ein schicker Laden hier. Gemütlich. Wieso bin ich hier noch gar nicht gewesen, wa? Mein Kiosk ist 300 Meter von hier und ich gucke hier nicht einmal rein, all die Jahre. Wie lange bist du denn schon hier, Heiner?
10: Eine Weile. Lüt und lüt.
8: Machen wir zu.
9: Aber immer. Ich sag ja immer, nach der Arbeit muss der Mensch sich auch mal entspannen. Ist doch so, oder? Ist nicht so? Was soll das Gejachte dauern? Ich meine, die meisten glauben ja, ich stehe da bloß den ganzen Tag und glotz auf meine Zeitung und Kaugummis. Aber hier, Kai, ne? Der weiß, was da manchmal los ist. Der hat bei mir auch schon mal ausgeholfen. Hat der super gemacht.
8: Naja.
9: Das hast du super gemacht, Kai. Nach all den Jahren konnte ich zum ersten Mal Urlaub machen. Mallorca. Und hinterher, der Laden top in Ordnung. Das vergesse ich dir nie.
8: Ja, Werner.
10: Trink mal erstmal, wird sonst kalt.
9: Oh Mensch, ja, danke, danke. Siehst du hier, das ist mal ein gut gezapftes Bier. So muss das sein. Wenn du überlegst, was sie einem heute alles als frisch gezapftes Bier andrehen, oder das hat im Monat hat das in der Leitung gelegen. Kennt ihr das auch? Das ist doch zum Abgewöhnen.
8: Ja, ich wollte mal mit euch über was reden.
9: Über was reden? Oh, feierlich.
10: Vertell.
8: Dass ich neulich versucht habe, an meiner Schule, also an der Helene Lange, zusammen mit den Eltern das Schulessen selbst zu organisieren, weil das so unter aller Sau war. Das habe ich erzählt, oder?
9: Apropos schlecht essen, hier mal locker. Die Spanier, die kochen sich ein Krams zusammen. Das kannst du so nehmen und komplett verpackt in eine Tonne kannst du das reintreten. So schlecht habe ich überhaupt noch nie gegessen. Und dann komm...
11: Butchie, komm. Ich gehe dann. Tschüss.
12: Sag mal, Junge, sind die in der Sozialstunde nicht bald vorbei?
11: Ist die letzte heute.
12: Ja, na denn. Was lässt du dir holen denn zum Abschied für? Wer da Rudel Kienau?
11: Thomas Mann.
12: Echt?
11: Herr und Hund.
12: Doch, ja, gern. Und gefällt dir holen da denn?
11: Zuerst waren immer nur 3-4 Leute da.
12: Und nu?
11: Jetzt ist die Hütte immer voll. Das ganze Altenheim steht dran, wenn ich komme.
12: Ist nicht wahr.
11: Ich bin jetzt ein Showstar. Germany's Next Vorlese-King.
12: Viel Spaß, Jung. Und pass auf, dass Putschi nicht gut läuft.
11: Nee, Putschi kommt mit.
12: Der Hund kommt mit? In Ohlenheim?
11: Also Opa, ich bin schon gut. Aber Cappuccino? Der ist der Oberhammer.
8: Ich? Ist doch klar, oder? Werner, du hast einen Laden.
9: Also mein
8: Laden. Naja, und Erfahrung im Einzelhandel. Und Heiner, du hast eine große Küche und Gastraum. Und ich habe mir ja schon alle Informationen geholt. Wo kriege ich gute Lebensmittel her? Welche Genehmigungen brauche ich? Wie muss ich kalkulieren? Alles durchgerechnet.
10: Und wo kann ich halt gucken?
8: Ja, also notfalls hört ja vielleicht mein Schwiegermutter.
9: Ich kann Käsekuchen.
8: Echt?
9: Ja, Käsekuchen. Ist ganz einfach. Und meine Mutter hat immer gesagt, wenn du Käsekuchen kannst, dann kannst du alles.
8: Naja.
9: Ja, da geht das nämlich drum. Du musst das System verstehen, verstehst du? Wenn du einmal verstanden hast, wie das geht an so einem einfachen Käsekuchen, dann kannst du im Grunde alles. Dann kannst du kochen, braten, schmoren, schaffst du dir drauf. Ist gar kein Problem. Zum Käsekuchen, ne? Das ist der Prototyp, würde ich mal sagen, der bürgerlichen Küche. Ob du jetzt Klopse willst oder Schweinebraten, ob du Suppe willst oder Gemüse, einmal das System verstanden, dann kannst du alles machen. Ich kann Käsekuchen.
10: Kannst du auch mal abholen mit Snacken?
9: Ja, kann ich auch.
10: Dann geht ja. Und sag mal, Kai, wo kein Schall das Köpen, was wie dort brutzelt?
8: Das müsst wir uns überlegen, werde ich auch noch nicht. Ich wollte ja bloß erst mal fragen, was die Jo das vorstellen könnt. Kümmt denn ihr auch ob an, wat wie anbeten könnt?
10: Aber von so wat leben, dat is auch nicht einfach.
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10: Du, is wat an. Ich hef dat ja mal lehrt.
8: Wat?
10: Koch.
8: Is nicht wahr.
10: Lang is her.
8: So richtig?
10: 4 Jahreszeiten?
8: Nee.
9: Du hast in 4 Jahreszeiten Korken leert.
10: So sieht er gut.
8: Und warum bist du da weg?
10: Kon den Ton nicht auf.
9: In der Kök.
10: Al habt sie mir die rumbölkt, das ist unklug.
9: Ja. Kök ist hart.
8: Und denn hast du einfach abhört?
10: Hef lieber mein Egenladen abmuckt. Ich mach dann nicht lieden, wenn mir jemand jehens ein vertellen will, was ich tun soll.
9: Versteh
8: ich. Ich auch.
9: Kein wohl nicht.
8: Werner.
9: Was ist?
8: Du snackst ja die hele Zeit platt.
10: Stimmt ja überhaupt.
9: Kein Käsekuchen backen kann, die kann alles.
11: Oben vor der Haustür wende ich mich dann wohl noch einmal nach ihm um. Und das ist das Zeichen für ihn. In 2 großen Sätzen über die Stufe zu mir raufzuspringen und mit den Vorderpfoten an der Haustür hinaufzugehen. Sich hoch daran aufzurichten, damit ich ihm zum Abschied die Schulter klopfe. Putti, los, dein Stichwort. Okay. Morgen wieder, Bauschan, sage ich, falls ich nicht in die Welt gehen muss. Und dann spute ich mich, hineinzukommen und meine Nagelschuhe loszuwerden. Denn die Suppe steht auf dem Tisch. Ganz trockener Mund. Tja, Ende. Das war's.
13: Bravo.
11: Dankeschön.
13: Lieber Hendrik, wir möchten dir gern danken. Du hast uns viel Freude gemacht.
11: Habe ich gern gemacht.
13: Wir hätten gern noch viel mehr von dir gehört. Aber deine Sozialstunden sind ja jetzt abgeleistet. Und da wollten wir uns gern mit einer ganz kleinen Aufmerksamkeit bei dir bedanken. Wir hoffen, du magst Marzipan.
11: Ja, Marzipan.
13: Und für deinen netten Mitarbeiter haben wir eine Schachtel Hundekuchen besorgt.
11: Putschi, sieh mal, was haben wir denn da?
13: Hoffentlich ist es die richtige Sorte.
11: Klasse, das ist aber nett. Vielen Dank.
13: Nein, wir haben zu danken.
11: Also, ja, also wenn Sie wollen, ich meine, ein bisschen kann ich ja auch noch weitermachen. Erstmal so 2 oder 3 Stunden.
8: In Koma?
14: Ja, ins Schwesternwohnheim. Das kostet meist nix.
8: Meist nix?
14: Ach Kai, ich verdien Geld, du verdienst nur Oakwetter. Das geht aber wirklich.
8: Und was ist mit den Kindern, Hendrik?
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3: Aber du bist doch so anders in letzter Zeit.
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14: Was magst du? Wo bin ich denn?
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14: Hendrik.
11: Guten Abend, Leute.
14: Hendrik, wie war's?
11: Super.
3: War das nicht deine letzte Stunde heute?
11: Ja, ich weiß nicht. Vielleicht habe ich Mist gebaut.
14: Was, wieso denn?
3: Was denn für Mist?
11: Ich habe verlängert.
3: Wie, du hast verlängert?
14: Jetzt erzähl mal richtig.
11: Ach, die waren irgendwie so traurig, dass ich aufhöre. Da habe ich gesagt, ich kann ja auch noch weitermachen.
14: Das ist doch klasse.
3: Mensch, Hendrik.
11: Ich geh da mal rauf. Ich guck noch ein bisschen und dann hau ich mich hin. Muss morgen früh raus.
14: Ist gut.
3: Nacht, Hendrik.
11: Nacht.
14: Sag, was du wollt. Der kann auch mal ein paar Dorch on me.
3: 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Denn geht er doch in mir, nicht? Machst nicht mehr mit mir zusammenwählen, oder?
14: Ich mach nicht mehr mit dir zusammenwählen?
3: 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Nur all die Jungen hast du mag, dass du die versehen hast.
14: Ja. Das stimmt.
3: Was?
14: Ich ha mir immer einen Kerl wünscht, der sich gorn lädt. 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
3: 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Was? Wieso?
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3: Ach, Mensch, Ulrike, ich hab so eine Angst, sie zu verlieren.
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3: Gar nicht.
14: 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Und darum brug ich nun mal ein Titel lang beten. 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
1: Um 21 Uhr mit Benjamin Kirsch. Bundeswirtschaftsministerin Reiche will die hohen Spritpreise per Rabatt bei der Mehrwertsteuer senken. An dem Preisdeckel für Kraftstoff erteilte sie erneut eine Absage. Aus der NDR Nachrichtenredaktion Christoph Tietz.
2: Vorübergehend könnte Deutschland die Umsatzsteuer auf Kraftstoff von 19% auf 7% senken, sagte Reiche bei einem Treffen der G20-Wirtschaftsminister in Texas. Wörtlich sprach sie von einem sinnvollen Ansatz. Geringverdiener sollen laut Reiche zudem eine Direktzahlung erhalten, die käme aber erst 2027. Reiche kündigte auch an, das mittelständische Transportgewerbe zu entlasten. Hier prüfe die Bundesregierung Wege, weil eine Mehrwertsteuersenkung Unternehmen nicht weiterhilft. Der von der SPD geforderte Spritpreisdeckel, also eine staatliche Preisobergrenze je Liter, wie sie in Luxemburg gilt, hält die Bundeswirtschaftsministerin von der CDU für den falschen Weg.
1: 4 Tage vor der Wahl in Mecklenburg-Vorpommern treffen jetzt eine Stunde lang Ministerpräsidentin Schwesig und AfD-Herausforderer Holm im NDR-Fernsehen aufeinander. Die Aussagen der beiden werden im laufenden TV-Duell von einem NDR-Faktencheck-Team überprüft und auf ndr.de live eingeschätzt. Dazu Moderatorin Susanne Stichler.
3: Das ist ja jetzt das Neueste, dass man quasi während der Sendung schon gucken kann, wenn jetzt jemand Zahlen benutzt. Also zum Beispiel 15.000 Industriearbeitsplätze verschwinden pro Monat aus MV. Dann kann man das kurz mal checken und sagen, es sind 15.000 bundesweit zum Beispiel. Und wir haben ein Team in Hamburg, die haben eine Redaktion gebildet und die gucken wirklich nach den Aussagen, nach den Behauptungen und versuchen das sofort einzuordnen, in Kontext zu setzen, zu gucken, wo kommen die Zahlen her, was sagen die aus, warum wird das so behauptet. Und wie ist das einzuordnen, damit man sich wirklich das ganze Bild machen kann.
1: Mit einem Bündel von Maßnahmen will die Bundesregierung stärker gegen den Missbrauch von Sozialleistungen vorgehen. Bundesarbeitsministerin Baas hat einen entsprechenden Aktionsplan vorgelegt. Dabei geht es vor allem um Sozialbetrug im Zusammenhang mit der Zuwanderung aus EU-Staaten. Durch mehr Datenabgleich zwischen den Behörden soll besser als bisher erkannt werden können, wer unberechtigt Leistungen bezieht. Auch ein schärferes Vorgehen gegen organisierten Betrug, zum Beispiel gegen Vermieter sogenannter Schrottimmobilien, ist geplant. Der Schnaps- und Getränkehersteller Behrensen steht vor dem Verkauf in die USA. Darüber hat das Unternehmen aus Haselünne im Emsland in einer Mitteilung informiert, zu der es als Aktiengesellschaft verpflichtet ist. Kaufinteressent ist demnach die Sazerac Company aus New Orleans. Bewertet wird die Firma mit 33 Millionen Euro. Neben dem Hauptgeschäft mit Spirituosen stellt Behrensen auch Mineralwasser, Limonade und Säfte her. Das waren die Nachrichten. Das Wetter in Norddeutschland, nachts gebietsweise trocken, teilweise Schauer, Tiefstwerte 13 bis 9 Grad. Morgen freundliche Phasen, örtlich Schauer, Höchstwerte 16 bis 20 Grad und am Freitag Sonne, Wolken, Regen 17 bis 20 Grad. Es ist jetzt 21.03 Uhr.
4: 3 nach 9 und hier ist der Verkehrsservice für den ARD-Abend. Hallo Autofahrer. Die A1 Hamburg Richtung Lübeck ist zwischen dem Kreuz Bargteheide und Bad Oldesloe wegen Fahrbahnerneuerung bis 6 Uhr morgen früh gesperrt. Die A4 Aachen Richtung Köln ist zwischen Köln-Poll und dem Dreieck Heumer bis 5 Uhr morgen früh ebenfalls dicht, zurzeit

den muss man bis zum Schluss spielen. Sonst geht es einfach nicht. Der erfolgreichste Song von Michael Stipe und seiner Band R.E.M. 90er Jahre, leichtes Lebensgefühl, lockere Jeanshosen und alles war so easy, ne? Und wenig anstrengend. Eigentlich so wie damals zu Bob Marleys Zeiten, ne? Der ARD-Abend ist hier am Mittwoch. Wochenteilerabend, 11 Minuten nach 9. Hier kommt Bob Marley. Could You Be Loved?

0: Wir sind ja hier zusammengekommen, um heute Abend ein wenig zu relaxen und zu entspannen. Und die schönsten Entspannungstipps, die kriegen wir ja von Ihnen, von den ARD-Abendhörerinnen und Hörern aus ganz Deutschland. ard-abend@mdr.de, das wäre unsere E-Mail-Adresse. Oder die 0800 80 80 110, dürfen Sie gerne auch mal ganz kurz durchklingeln hier bei mir. Traudel Oldach hat ins Studio geschrieben, sie möchte gerne wissen, wer ist denn eigentlich gerade dran mit dem ARD-Abend? Sie ist ein bisschen durcheinander gekommen, weil sie im Urlaub war. Ja, so geht es immer mir, Traudel, wenn ich zurückkomme aus dem Urlaub mit dem Passwort. Ich habe dann ein Passwort vergessen für meinen Computer hier. Also wir sind dran, ne? Also wir sind hier der MDR aus Erfurt und wir senden heute Abend den ARD-Abend bis 23 Uhr und dann kommt die ARD-Hitnacht. Von wem die kommt, das sage ich dann nachher ein bisschen später. So, wie entspannen wir denn? Also wie entspannen Sie denn? 0800 80 80 110. Kai Völker ist hier. Wer ist denn da dran heute Abend?
1: Hallo Kai, hier ist die Brigitte aus Bischofsheim.
0: Hallo Brigitte.
1: Ich bin zwar schon lange Rentnerin, aber ich sitze ganz entspannt auf meiner Couch und höre eure Sendung und stricke dabei Socken für Obdachlose.
0: Ach, das ist aber nett.
1: Viele Grüße, tschüss.
0: Dankeschön, Brigitte. Grüße nach Bischofsheim. Das ist aber eine löbliche Sache hier. Jeden Tag eine gute Tat noch. Und dabei entspannen, ja? Und alle Leverkusen-Fans dürfen sich auch entspannen, denn Bayer Leverkusen führt 1:0 im Europa-League-Spiel gegen NK Celje.

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10: Kurz nach halb zehn. Hallo Autofahrer, hier ist der Verkehrsservice für den ARD-Abend. Wir beginnen ganz vorne. Die A1 Hamburg Richtung Lübeck ist zwischen dem Kreuz Bargteheide und Bad Oldesloe wegen Fahrbahnerneuerung bis 6 Uhr morgen früh gesperrt. Die A4 Aachen Richtung Köln ist zwischen Köln-Poll und dem Dreieck Heumer bis 5 Uhr morgen früh ebenfalls dicht, zurzeit 2 Kilometer Stau. Dann auf die A12 Berlin Richtung Frankfurt-Oder ist zwischen Fürstenwalde-West und Briesen wegen Bauarbeiten auch bis 5 Uhr morgen früh gesperrt. A17 Richtung Dresden zwischen Dresden-Südvorstadt und Dresden-Gorbitz ist die rechte Fahrspur nach einem Unfall gesperrt. Weiter mit der A29 und zwar Oldenburg Richtung Ahlhorner Heide ist zwischen Wardenburg und Großenkneten wegen Nachtbauarbeiten ebenfalls nicht befahrbar für Sie. Auf der A46 Wuppertal Richtung Düsseldorf ist die Ausfahrt Düsseldorf-Eller wegen Bauarbeiten gesperrt. Und das war's auch schon. Kommen Sie uns gut durch noch. Gute Fahrt bitte.
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10: Im Entspannungsmodus mit Kai Völker. Und stresst Sie das, wenn ich Ihnen sage, 100 Tage noch bis zum ersten Weihnachtsfeiertag?

0: Der Udo, der macht einfach sein Ding.
1: Ja,
0: der zieht das einfach durch. Genau, deswegen ist er so tiefenentspannt den ganzen Tag in seinem schönen Hotel in Hamburg. Liebe Grüße mal, falls er zuhören sollte. Heute der ARD-Abend live aus Erfurt. 20 Minuten vor 10. Ja, Sie schreiben ja sehr schöne E-Mails hier heute Abend, wie Sie entspannen. Zum Beispiel, entspannend ist für mich Radio hören. Liebe Grüße, Claudi aus Bavü, aus Baden-Württemberg. Hören einfach, was die anderen so bewegt. Das macht mich auch sehr, sehr entspannt. Zum Beispiel eure Songs natürlich selbst, wie zum Beispiel vorhin UB40 mit Red Red Wine. Versteht sich von selbst. Oder R.E.M. Ich entspanne gern beim Gebet. Oder natürlich Bob Marley mit Could You Be Loved. Wen mag das wohl mehr entspannen als einen selbst? Ein sehr lustiger Chat nebenher beim Radio, vielleicht auch entspannt. Wer weiß, ich kann das nur bestätigen. Also wenn Sie Lust haben, uns zu schreiben, ARD-abend@mdr.de oder Sie klingeln durch, können auch ganz entspannt telefonieren. 0800 80 80 110. So, hier kommt der schönste, entspannendste Song des Abends, finde ich. Also entspannender geht es eigentlich nicht. Hm? Gucken Sie mal, wie der anfängt hier schon. Der hat ja nun gar keine Stressmomente drin. Hier kommen die Stones.

neue Michael Albert Broach, so heißt er ja eigentlich, unser Billy Idol, 70 ist er, und eigentlich heißt er ja William Idol, ja, also William ist faul, ist auf Englisch sozusagen, wenn man das übersetzt, Idol, ne, I-D-L-E geschrieben, und um das Ganze mit Verwechslungen zu Eric Idol von Monty Python zu vermeiden, hat er einfach die Schreibweise dann in Idol umgewandelt, also von Billy Idol zu Billy Idol, ja, galt ja immer schon so ein bisschen als Vordenker, ne, auch in Sachen Internet, damals wusste ja kaum jemand, was eine E-Mail ist, ne, hatte Anfang der 90er Jahre schon seine E-Mail-Adresse ins Booklet drucken lassen. Ja, damals, als man noch CDs hatte, um mit seinen Fans in Kontakt zu treten. Ja, ist einfach ein Vordenker gewesen, dieser William is idle, William is foul, von wegen. Richtig fleißiger Typ gewesen. Hier kommen Sixpence None the Richer und Kiss Me. 12 Minuten vor 10, hier ist der ARD-Abend.

Stranglers und Golden Brown im ARD-Abend. Bayer Leverkusen ist mit einer 1:0 Halbzeitführung in die Pause gegangen gegen NK Celje. Heute Abend spielen sie in der Fußball-Europa-League. Mehr dazu dann nach 22 Uhr, wenn noch weitere Tore fallen.

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1: Um 22 Uhr mit Benjamin Kirsch. Bundeswirtschaftsministerin Reiche will die hohen Spritpreise per Rabatt bei der Mehrwertsteuer senken. Einem Preisdeckel für Kraftstoff erteilte sie erneut eine Absage. Aus der NDR-Nachrichtenredaktion Christoph Tietz.
2: Vorübergehend könnte Deutschland die Umsatzsteuer auf Kraftstoff von 19% auf 7% senken, sagte Reiche bei einem Treffen der G20-Wirtschaftsminister in Texas. Wörtlich sprach sie von einem sinnvollen Ansatz. Geringverdiener sollen laut Reiche zudem eine Direktzahlung erhalten, die käme aber erst 2027. Reiche kündigte auch an, das mittelständische Transportgewerbe zu entlasten. Hier prüfe die Bundesregierung Wege, weil eine Mehrwertsteuersenkung Unternehmen nicht weiterhilft. Der von der SPD geforderte Spritpreisdeckel, also eine staatliche Preisobergrenze je Liter, wie sie in Luxemburg gilt, hält die Bundeswirtschaftsministerin von der CDU für den falschen Weg.
1: Kanada könnte sogenanntes assoziiertes Mitglied der EU werden. Laut EU-Kommissionspräsidentin von der Leyen wollen beide Seiten in ganz verschiedenen Bereichen enger zusammenarbeiten. ARD-Korrespondentin Tina Hassel in Brüssel erklärt, welche Vorteile sich daraus ergeben könnten, vor allem für die EU.
3: Zum einen würde es zeigen, dass sie immer noch Strahlkraft besitzt und dass sich Länder, die noch an Demokratie und Regeln festhalten wollen, sich wirklich auch zusammentun. Außerdem würden die EU und Kanada ihren Handel mit Waren, mit Dienstleistungen und Arbeitskräften ausbauen wollen. Und die EU könnte mit Kanada einen verlässlichen Energielieferanten bekommen. Auch das sehr wichtig in diesen Zeiten. Und sie würde außerdem noch ihren Einfluss in der strategisch ja so wichtigen Arktis ausbauen. Also da gibt es viele, viele Vorteile, von denen die EU profitieren würde.
1: Mit einem Bündel von Maßnahmen will die Bundesregierung stärker gegen den Missbrauch von Sozialleistungen vorgehen. Bundesarbeitsministerin Baas hat einen entsprechenden Aktionsplan vorgelegt. Dabei geht es vor allem um Sozialbetrug im Zusammenhang mit der Zuwanderung aus EU-Staaten. Durch mehr Datenabgleich zwischen den Behörden soll besser als bisher erkannt werden können, wer unberechtigt Leistungen bezieht. Auch ein schärferes Vorgehen gegen organisierten Betrug, zum Beispiel gegen Vermieter sogenannter Schrottimmobilien, ist geplant. Die US-Notenbank Federal Reserve hat den Leitzins erstmals seit gut 3 Jahren erhöht. Die Fed hob den maßgeblichen Zinssatz nach eigenen Angaben um 0,25 Prozentpunkte an, um die hohe Inflation einzudämmen. US-Präsident Trump hatte dagegen auf eine Zinssenkung gedrängt. Das waren die Nachrichten. Das Wetter in Deutschland, nachts meist trocken, von den Alpen bis zum Bayerischen Wald teils kräftiger und lang anhaltender Regen, Tiefstwerte 14 bis 6 Grad. Morgen häufig trocken, später von der Nordsee her Regen, vereinzelt Gewitter, Höchstwerte 16 bis 24 Grad, am Freitag teilweise freundlich, einzelne Schauer 17 bis 23 Grad und am Samstag im Nordwesten wechselhaft, im Süden und Osten mehr Sonne 17 bis 25 Grad. Es ist 22.03 Uhr.
4: Und hier ist der Verkehrsservice für den ARD-Abend. Hallo Autofahrer, die A1 Hamburg Richtung Lübeck ist zwischen dem Kreuz Bargteheide und Bad Oldesloe wegen Fahrbahnerneuerung bis 6 Uhr morgen früh gesperrt. Die A4 Aachen Richtung Köln ist zwischen Köln-Poll und dem Dreieck Heumer bis 5 Uhr morgen früh ebenfalls gesperrt, zurzeit 2 Kilometer Stau. Die A12 Berlin Richtung Frankfurt-Oder ist zwischen Fürstenwalde und Briesen wegen Bauarbeiten, natürlich gesperrt, bis morgen früh 5. A17 Richtung Dresden zwischen Dresden-Südvorstadt und Dresden-Gorbitz ist die rechte Fahrspur immer noch nach einem Unfall nicht befahrbar. Die A29 Oldenburg Richtung Ahlhorner Heide ist zwischen Badenburg und Großenkneten wegen Nachtbauarbeiten bis 5 Uhr gesperrt. Und die letzte kommt von der A46 Wuppertal Richtung Düsseldorf. Hier ist die Ausfahrt Düsseldorf-Ella wegen Bauarbeiten auch gesperrt. Gute Fahrt!
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4: Live aus Erfurt mit Kai Völker. Guten Abend, Deutschland.

0: Mr. Entspannung himself. Also, wobei, er war ja bei Police schon ziemlich radauig unterwegs. Sting, Gordon Sumner mit If I Ever Lose My Faith in You. Heute entspannen wir ganz entspannt hier bei uns im ARD-Abend mit ihren Tipps für andere Menschen, die sich vielleicht nicht so gut entspannen können wie sie. Hiltraut Dietrich hat geschrieben ins Studio unter ard-abend@mdr.de nach ein paar unliebsamen Aufgaben heute, die ich erledigen musste. Entspanne ich jetzt beim Pilzeputzen mit einem Glas Weißwein. Sehr schön. Ja, danke schön, liebe Hiltraut. Da kommen sehr schöne verschiedene Vorschläge rein. Horst Krügel zum Beispiel aus Hamburg. Er findet es nett, dass wir vorhin Udo Lindenberg gespielt haben im Programm. Aber man kann sich natürlich auch zu anderen Künstlern super entspannen, wie zum Beispiel Nina Lavida, schreibt er. Ich bin übrigens nebenbei aus Thüringen und lebe seit 2005 in Hamburg, kommt aber eigentlich aus Rudolstadt. Ja, Heimat verbindet, ne? Ich wünsche einen entspannten Abend. So, und dann haben wir noch jemanden an der Telefonleitung, an der 0800 80 80 110. Kai Völker ist hier. Wer ist denn da, bitteschön?
1: Lieber Kai, aus Erfurt.
0: Ja.
1: Mein Name ist Michael aus Hannover.
0: Hallo, Micha.
1: Ich entspanne bei einer tollen Lektüre, und zwar Moby Dick von Herman Melville. Captain Ahab und der Weiße Wal. Und dazu eure wunderbare Musik, die ihr macht. Das passt einfach zusammen. Und nachher trinke ich noch ein Glas Rotwein, damit ich gut einschlafen kann. Ich wünsche alle Liebe und Gute. Euer Team ist einfach klasse. Tschüss, Michael aus Hannover.
0: Michael aus Hannover, vielen Dank. Beim Lesen, Radio hören und ein schönes Getränk trinken. Da soll noch mal einer sagen, Männer seien nicht multitaskingfähig. Ja. Hier kommt Alison Moyet und Is This Love?

Sapperlot. Was ist denn da alles drin bei Kid Rock? All Summer Long, Sweet Home Alabama, Lynyrd Skynyrd. In einer schön aufgehübschten und aufgemotzten Version, würde ich es mal nennen. Hier ist der ARD-Abend. Wir gehen nach London zu den Pet Shop Boys. Die 80er lassen grüßen. Und West End Girls. Ach hier, guck mal an, Schnapszahl. 22:22 Uhr.

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8: 22.30 Uhr. Und hier ist der Verkehrsservice für den ARD-Abend. Guten Abend, Autofahrer. Gleich mal eine wichtige Meldung vorneweg. Achtung, Falschfahrer. Auf der A36 Bernburg-Fienenburg zwischen Güsten und Aschersleben-Mitte kommt Ihnen höchstwahrscheinlich ein Falschfahrer entgegen. Fahren Sie bitte äußerst rechts und überholen Sie nicht. Ich sag's gerne nochmal. Achtung, Autofahrer, ein Falschfahrer auf der A36 Bernburg-Fienenburg zwischen Güsten und Aschersleben-Mitte. Wir melden es dann sofort, wenn die Gefahr hier nicht mehr besteht. Weiter mit der A1 Hamburg Richtung Lübeck. Die ist zwischen dem Kreuz Bargteheide und Bad Oldesloe wegen Fahrbahnerneuerung bis 6 Uhr gesperrt. Die A4 Aachen Richtung Köln ist zwischen Köln-Poll und dem Dreieck Heumer bis 5 Uhr gesperrt, immer noch 2 Kilometer Stau. Die A4 Görlitz Richtung Dresden ist zwischen Kodersdorf und Nieder-Seifersdorf gesperrt. Im Tunnel Königshainer Berge steht ein defekter LKW. A4 Richtung Frankfurt zwischen Frankenberg und Chemnitz-Ost ist die rechte Spur nach einem Unfall gesperrt. Die A12 Berlin Richtung Frankfurt-Oder ist zwischen Fürstenwalde-West und Briesen wegen Bauarbeiten bis 5 Uhr gesperrt. Die A29 Oldenburg Richtung Ahlhorner Heide ist zwischen Wardenburg und Großen Kneten ebenfalls wegen Nachtbauarbeiten bis 5 Uhr gesperrt. Und die letzte kommt von der A46 Wuppertal Richtung Düsseldorf. Hier ist die Ausfahrt Düsseldorf-Eller wegen Bauarbeiten ebenfalls dicht. Kommen Sie gut durch. Gute Fahrt.
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8: Mit Kai Völker. Hallo.

0: Das ist noch nicht die Nachtmesse, die wir hier lesen. Das ist OMD, Orchestral Maneuvers in the Dark und Walking on the Milky Way im ARD-Abend. Bayer Leverkusen hat auf 2:0 erhöht im Europa-League-Abend heute in der Bayer Arena. Erster Spieltag gegen die Slowenen. So, hier kommen nochmal unsere drei Spaßvögel. Bitteschön.
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4: 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Oder?
5: Das hast du gemacht?
4: Nein. 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

Madonna geht immer. Um 12:23 Uhr, wichtiges sofort. Aus dem ARD-Verkehrszentrum, Entwarnung von der A36 Bernburg-Braunschweig. Kein Falschfahrer mehr zwischen Güsten und Aschersleben-Mitte. Sie haben also wieder freie Fahrt. So, gleich gibt's die ARD-Hitnacht mit den Kollegen aus Magdeburg. Dabei viel, viel Spaß. Es gibt jede Menge tolle Lieder. Nur ein Lied dann nicht mehr. Das spiele ich Ihnen nämlich jetzt hier zum Schluss von Adel Tawil mit Lieder. Ich würde sagen, tschüss bis morgen, oder? Ihr Kai Völker, Grüße aus Erfurt.

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1: Um 23 Uhr mit Benjamin Kirsch. Bundeswirtschaftsministerin Reiche will die hohen Spritpreise per Rabatt bei der Mehrwertsteuer senken. Einem Preisdeckel für Kraftstoff erteilte sie erneut eine Absage. Aus der NDR-Nachrichtenredaktion Christoph Tietz.
2: Vorübergehend könnte Deutschland die Umsatzsteuer auf Kraftstoff von 19% auf 7% senken, sagte Reiche bei einem Treffen der G20-Wirtschaftsminister in Texas. Wörtlich sprach sie von einem sinnvollen Ansatz. Geringverdiener sollen laut Reiche zudem eine Direktzahlung erhalten, die käme aber erst 2027. Reiche kündigte auch an, das mittelständische Transportgewerbe zu entlasten. Hier prüfe die Bundesregierung Wege, weil eine Mehrwertsteuersenkung Unternehmen nicht weiterhilft. Der von der SPD geforderte Spritpreisdeckel, also eine staatliche Preisobergrenze je Liter, wie sie in Luxemburg gilt, hält die Bundeswirtschaftsministerin von der CDU für den falschen Weg.
1: Kanada könnte sogenanntes assoziiertes Mitglied der EU werden. Laut EU-Kommissionspräsidentin von der Leyen wollen beide Seiten in ganz verschiedenen Bereichen enger zusammenarbeiten. ARD-Korrespondentin Tina Hassel in Brüssel erklärt, welche Vorteile sich daraus ergeben könnten, vor allem für die EU.
3: Zum einen würde es zeigen, dass sie immer noch Strahlkraft besitzt und dass sich Länder, die noch an Demokratie und Regeln festhalten wollen, sich wirklich auch zusammentun. Außerdem würden die EU und Kanada ihren Handel mit Waren, mit Dienstleistungen und Arbeitskräften ausbauen wollen. Und die EU könnte mit Kanada einen verlässlichen Energielieferanten bekommen. Auch das sehr wichtig in diesen Zeiten. Und sie würde außerdem noch ihren Einfluss in der strategisch ja so wichtigen Arktis ausbauen. Also da gibt es viele, viele Vorteile, von denen die EU profitieren würde.
1: Mit einem Bündel von Maßnahmen will die Bundesregierung stärker gegen den Missbrauch von Sozialleistungen vorgehen. Bundesarbeitsministerin Baas hat einen entsprechenden Aktionsplan vorgelegt. Dabei geht es vor allem um Sozialbetrug im Zusammenhang mit der Zuwanderung aus EU-Staaten. Durch mehr Datenabgleich zwischen den Behörden soll besser als bisher erkannt werden können, wer unberechtigt Leistungen bezieht. Auch ein schärferes Vorgehen gegen organisierten Betrug, zum Beispiel gegen Vermieter sogenannter Schrottimmobilien, ist geplant. Der Entwurf soll noch in diesem Monat durchs Kabinett und Ende des Jahres gelten. Bayer Leverkusen ist mit einem Heimsieg in die neue Saison der Fußball-Europa-League gestartet. Leverkusen gewann das Vorrundenspiel gegen den slowenischen Meister NK Celje mit 2:0. Das waren die Nachrichten. Das Wetter in Deutschland. Nachts meist trocken, von den Alpen bis zum Bayerischen Wald teils kräftiger und lang anhaltender Regen. Tiefstwerte 14 bis 6 Grad. Morgen häufig trocken, später von der Nordsee her Regen, vereinzelt Gewitter, Höchstwerte 16 bis 24 Grad. Am Freitag teilweise freundlich, einzelne Schauer 17 bis 23 Grad. Und am Samstag im Nordwesten wechselhaft, im Süden und Osten mehr Sonne, 17 bis 25 Grad. Es ist 23.03 Uhr.
4: Ja, und nach den Nachrichten wird Zeit für den Blick auf die Straßen. Zunächst das Gute an dieser Stelle, die Entwarnung für die A36 Bernburg-Fienenburg. Kein Falschfahrer mehr zwischen Güsten und Aschersleben-Mitte. Ansonsten habe ich folgende Meldungen. A1 Hamburg Richtung Lübeck zwischen Kreuzberg der Heide und Bad Oldesloe. Fahrbahnerneuerung, darum ist die Strecke gesperrt bis 6 Uhr früh. A4 Aachen Richtung Köln ist zwischen Köln-Pull und Dreieck Heumer wegen Bauarbeiten bis 5 gesperrt. Und hier habe ich noch die A4 im Blick, Görlitz Richtung Dresden. Und zwar im Tunnel Königshainer Berge. Da ist die Strecke wegen eines defekten LKW derzeit gesperrt. A7 Ulm Richtung Würzburg ist zwischen Kreuz Feuchtwangen, Kreilsheim und Wörnitz wegen Bauarbeiten bis 6 gesperrt. A12 Berlin Richtung Frankfurt-Oder ist zwischen Fürstenwalde West und Briesen wegen Bauarbeiten bis 5 gesperrt. Und A29 Oldenburg Richtung Allhorner Heide ist zwischen Wardenburg und Großen Kneten wegen einer Nachbaustelle bis 5 gesperrt. Hier habe ich die A40 Essen Richtung Dortmund ist zwischen Dreieck Bochum West und Bochum Zentrum wegen Bauarbeiten bis nächste Woche Freitag dicht. Und die A94 Passau Richtung München ist zwischen Waldkreiburg, Ampfingen und Heldenstein wegen Wartungsarbeiten bis ca. 2 Uhr gesperrt. A100 Berliner Stadtring ist zwischen Treptow und zwischen Oberlandstraße und Buschkrugallee in beiden Richtungen zwischen Dreieck Neukölln und Treptower Park bis 5 gesperrt. Und hier habe ich noch die A103 Richtung Steglitz ist zwischen Saarstraße und Fehlandstraße wegen Vermessungsarbeiten im Tunnel Feuerbauchstraße bis 5 Uhr gesperrt. So, das waren die Verkehrsmeldungen. Wir wünschen Ihnen weiterhin eine gute und störungsfreie Fahrt.

When You're in Love with a Beautiful Woman, Dr. Hook hier in der ARD Nacht. 11:11, ja, also Schnapszahlenalarm kann man fast sagen. Schön, dass Sie bei uns sind. Noch ist ja Mittwoch, aber das ändert sich dann in gut 50 Minuten. Der Donnerstag, der wartet schon so ein bisschen auf uns und genauer gesagt kann man das Wochenende auch schon so ein bisschen in der Ferne sehen. Ne? Ich möchte gerne wissen, wie Ihre Woche war bislang. Wenn Sie Lust haben, können wir ein bisschen rummailen hier. ard-hitnacht@mdr.de. Das landet dann hier direkt auf meinem PC, kann ich mir angucken.

0: sehr schön gepflegter Ton, aber da muss ich leider mal rauf, denn wir haben hier einen Falschfahrer, über den ich Sie informieren möchte. Achtung, auf der A60 Lüttich-Wittlich, da ist zwischen Prüm und Bitburg ein Falschfahrer. Der kommt Ihnen entgegen, fahren Sie bitte äußerst rechts und überholen Sie nicht. Wir melden, wenn die Gefahr vorüber ist. Auf der A60 Lüttich-Wittlich, zwischen Prüm und Bitburg, da ist ein Falschfahrer unterwegs. Vorsicht bitte in beiden Richtungen.
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muss ich mal kurz stören. ARD Hit Nacht. Ein weiterer Falschfahrer entdeckt. Vorsicht bitte auf der A72 Zwickau-Plauen zwischen Zwickau-West und Reichenbach. Da kommt Ihnen ein Falschfahrer entgegen. Fahren Sie bitte äußerst rechts und überholen Sie nicht. Auf der A72 Zwickau-Plauen zwischen Zwickau-West und Reichenbach ist ein Falschfahrer unterwegs. Vorsicht bitte in beiden Richtungen.

0: Ja, Elton John war das hier in der ARD-Hitnacht. Und jetzt habe ich ein bisschen Musi made in Germany. Peter Fox nämlich, der nimmt uns mit an seinen berühmten Moment Haus am See. Das ist einfach ein toller Kurzurlaub, bei dem so plötzlich die ganze Nachbarschaft im Garten steht. Na, irgendwer schmeißt den Grill an und man fragt, ob das Leben eigentlich immer so entspannt sein könnte. Na, ein Song wie ein Liegestuhl. Man klappt ihn aus, lehnt sich zurück und merkt, tja, so genau darf ein Tag anfangen.
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1: Das war richtig gut. Wohlfühlmusik in der ARD-Hitnacht mit Peter Fox. Und ich habe eine Mail gekriegt, hurra, von Brigitte. Sie schreibt, Hallöchen zusammen. Wie jeden Werktag bin ich natürlich wieder bis 5 Uhr morgens am Start und gespannt, welche musikalischen Überraschungen die Hitnacht heute bereithält. Ja, da lauert das eine oder andere Musikschätzchen, das kann ich schon mal sagen. Ganz großes Lob also auch an die Musikredaktion. Ihr trefft die Töne so gut, dass mein Radio freiwillig Überstunden macht. Hier habe ich einen sehr schönen Titel von den Bee Gees, Ordinary Lives.
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0: Jetzt gibt es einen kleinen Blick auf die Straßen. Der Verkehrsservice in der ARD-Hitnacht nochmal mit der guten Nachricht. Die Entwarnung für die A60 Lüttich-Wittlich. Kein Falschfahrer mehr zwischen Prümen und Bitburg. Da geht's wieder weiter. Dann hier nochmal der Falschfahrer auf der A72 Zwickau-Plauen. Zwischen Zwickau-West und Reichenbach, da kommt Ihnen Falschfahrer entgegen. Fahren Sie äußerst rechts und überholen Sie nicht. Wir melden, wenn die Gefahr vorüber ist. Weitere Meldungen. A1 Hamburg Richtung Lübeck ist zwischen Kreuzberg der Heide und Bad Oldesloe wegen Fahrbahnerneuerung bis 6 gesperrt. A4 Aachen Richtung Köln ist zwischen Köln-Poll und Dreieck Heumer wegen Bauarbeiten bis 5 gesperrt. A4 Görlitz Richtung Dresden. Der Tunnel Königshainer Berge, der ist wegen eines defekten LKWs derzeit gesperrt. Und A7 Ulm Richtung Würzburg ist zwischen Kreuz Feuchtwangen und Kreizheim und Wörnitz wegen Bauarbeiten bis 6 gesperrt. Hier habe ich die A12 im Blick. Berlin Richtung Frankfurt-Oder ist zwischen Fürstenwalde West und Briesen wegen Bauarbeiten bis 5 gesperrt. Und A29 Oldenburg Richtung Alhorner Heide ist zwischen Wardenburg und Großenkneten wegen einer Nachtbaustelle bis 5 gesperrt. Hier ist die A40 Essen Richtung Dortmund zwischen Dreieck Bochum West und Bochum Zentrum. Da sind Bauarbeiten. Bis nächste Woche Freitag ist die Strecke gesperrt. Groß- und weiträumig umfahren. Und die A94 Passau Richtung München ist zwischen Waldkreiburg Ampfing und Heldenstein wegen Wartungsarbeiten bis 2 Uhr ungefähr gesperrt. A100 Berliner Stadtring ist Richtung Treptow zwischen Oberlandstraße und Buschkrugallee in beiden Richtungen derzeit zwischen Dreieck Neukölln und Treptower Park bis 5 gesperrt. Und die A103 Richtung Stieglitz ist zwischen Saarstraße und Finanzstraße wegen Vermessungsarbeiten im Tunnel Feuerbaustraße bis ca. 5 Uhr gesperrt. Das waren die Verkehrsmeldungen. Wir wünschen Ihnen weiterhin eine gute Fahrt.
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0: Der Tag geht, André Holst kommt und mit ihm

0: Genesis in der ARD Hitnacht und ich habe hier wieder eine Meldung von den Straßen. Gute Meldung, die sollten auf jeden Fall auch sofort rausgehen. Einmal die Entwarnung für die A60, nochmal Lüttich-Wittlich, kein Falschfahrer mehr zwischen Prüm und Bitburg. Und nochmal eine Entwarnung auf der A72 Zwickau-Plauen, kein Falschfahrer mehr zwischen Zwickau-West und Reichenbach. Weiterhin also eine gute Fahrt für Sie.
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0: Das gute Musik für alle Michael Jackson-Fans jetzt.

Grüße gehen raus hier in der ARD Hitnacht. Schreiben Sie gerne ard-hitnacht@mdr.de. Da freue ich mich. 23.42 Uhr haben wir es. Und wir machen jetzt einen kleinen Zeitsprung. London, Anfang der 60er. Das war so wie so ein höflicher Schwarz-Weiß-Film, ne, der sich so langsam daran erinnerte, dass die Farbe erfunden wurde. Edgar Wallace Nebel traf auf Miss Marple, die jeden Täter schneller überfährte, als ein Inspektor seinen Tee umrühren konnte. Und in den Abbey Road Studios dagegen beschlossen vier junge Musiker, die Welt zu verändern. Ganz einfach, erst schwarz-weiß und dann richtig bunt, dass selbst der Nebel kurz geblinzelt hat.

Ja, da ist sie, die ARD-Hit-Nacht. Und ehrlich, Mittwoch so kurz vor Mitternacht, das ist dieser Moment, in dem man sich fragt, ob man noch vernünftig ist oder vielleicht doch noch eine Erbsensuppe isst. Ich meine, tagsüber ist ja in Ordnung, aber so mitten in der Nacht, ich tendiere schon zur Erbsensuppe, schmeckt ja ganz gut. Aber man braucht ja auch mal was Warmes, ne? Wenn der Tag sich verabschiedet. Und Vernunft, das ist dann sowieso so eine Sache, ob man nachts vielleicht doch noch eine Kleinigkeit snackt. Wie handhaben Sie das? Was machen Sie, wenn nachts der kleine Hunger kommt? ard-hitnacht@mdr.de. Ja, wer ist dabei? Schreiben Sie gerne. Mitternachtssnack, grün, dampfend, völlig unvernünftig. Ich nenne es der kleine Trotz im Topf.

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1: Um 0 Uhr mit Juliette Groß. Bundeswirtschaftsministerin Reichel will die hohen Spritpreise per Rabatt bei der Mehrwertsteuer senken. Einem Preisdeckel für Kraftstoff erteilt sie erneut eine Absage. Aus der Nachrichtenredaktion Christoph Tietz.
2: Vorübergehend könnte Deutschland die Umsatzsteuer auf Kraftstoff von 19% auf 7% senken, sagte Reiche bei einem Treffen der G20-Wirtschaftsminister in Texas. Wörtlich sprach sie von einem sinnvollen Ansatz. Geringverdiener sollen laut Reiche zudem eine Direktzahlung erhalten, die käme aber erst 2027. Reiche kündigte auch an, das mittelständische Transportgewerbe zu entlasten. Hier prüfe die Bundesregierung Wege, weil eine Mehrwertsteuersenkung Unternehmen nicht weiterhilft. Der von der SPD geforderte Spritpreisdeckel, also eine staatliche Preisobergrenze je Liter, wie sie in Luxemburg gilt, hält die Bundeswirtschaftsministerin von der CDU für den falschen Weg.
1: Kanada könnte sogenanntes assoziiertes Mitglied der EU werden. Laut EU-Kommissionspräsidentin von der Leyen wollen beide Seiten in ganz verschiedenen Bereichen enger zusammenarbeiten. ARD-Korrespondentin Tina Hassel berichtet aus Brüssel, welche Vorteile sich daraus ergeben könnten, vor allem für die EU.
3: Zum einen würde es zeigen, dass sie immer noch Strahlkraft besitzt und dass sich Länder, die noch an Demokratie und Regeln festhalten wollen, sich wirklich auch zusammentun. Außerdem würden die EU und Kanada ihren Handel mit Waren, mit Dienstleistungen und Arbeitskräften ausbauen wollen. Und die EU könnte mit Kanada einen verlässlichen Energielieferanten bekommen. Auch das sehr wichtig in diesen Zeiten. Und sie würde außerdem noch ihren Einfluss in der strategisch ja so wichtigen Arktis ausbauen. Also da gibt es viele, viele Vorteile, von denen die EU profitieren würde.
1: Die US-Notenbank Federal Reserve hat den Leitzins erstmals seit gut 3 Jahren erhöht. Die Fed hob den maßgeblichen Zinssatz um 0,25 Prozentpunkte an, um die hohe Inflation einzudämmen. Er liegt jetzt in einem Bereich zwischen 3,75 und 4%. US-Präsident Trump hatte dagegen auf eine Zinssenkung gedrängt. Trump drohte damit, andernfalls den Handel mit Ländern einzustellen, mit denen die USA ein Bilanzdefizit haben. Ein solches Defizit besteht auch mit Deutschland oder der Schweiz. Die USA importieren aus diesen Ländern deutlich mehr, als sie exportieren. Bayer Leverkusen ist mit einem Heimsieg in die neue Saison der Fußball-Europa League gestartet. Leverkusen gewann das Vorrundenspiel gegen den slowenischen Meister Celje mit 2:0. Das waren die Nachrichten. Das Wetter in Deutschland. Heute Nacht oft klar und trocken, in Süd- und Ostbayern lang anhaltender Regen, 13 bis 9 Grad. Tagsüber häufig trocken und vor allem im Süden Sonne, im Norden mehr Wolken, 17 bis 22 Grad. Am Freitag Wolken und Sonne. Es ist 0:03 Uhr.
4: Und jetzt wird Zeit für den Blick auf die Straßen. Hallöchen an alle unterwegs, hier ist der Verkehrsservice in der ARD Hitnacht. Entwarnung nochmal für die A60 Lüttich-Wittlich, kein Falschfahrer mehr zwischen Prüm und Bitburg. Dann die Entwarnung für die A72 auch nochmal auf die Ohren, Zwickau-Plauen, kein Falschfahrer mehr zwischen Zwickau-West und Reichenbach. Was habe ich denn sonst noch? A1 Hamburg Richtung Lübeck ist zwischen Kreuzberg der Heide und Bad Oldesloe wegen Fahrbahnerneuerung bis 6 Uhr früh gesperrt. A4 Aachen Richtung Köln ist zwischen Köln-Pull und Dreieck-Heumer wegen Bauarbeiten bis 5 gesperrt. A4 Görlitz Richtung Dresden. Der Tunnel Königshainer Berge ist wegen eines defekten LKW derzeit dicht. Dann A7 Ulm Richtung Würzburg ist zwischen Kreuz Feuchtwangen, Kreilsheim und Wörnitz wegen Bauarbeiten bis 6 gesperrt. Hier habe ich die A12 Berlin Richtung Frankfurt-Oder ist zwischen Fürstenwalde West und Briesen wegen Bauarbeiten bis 5 gesperrt. A29 Oldenburg Richtung Ahlhorner Heide ist zwischen Wadenburg und Großkneten wegen einer Nachbaustelle bis 5 dicht. Und die A40 Essen Richtung Dortmund ist zwischen Dreieck Bochum West und Bochum Zentrum wegen Bauarbeiten bis nächste Woche Freitag gesperrt. Dann habe ich hier noch die A93 Hof Richtung Weiden ist zwischen Wiesau und Windischenbach wegen Markierungsarbeiten, das muss ich mir gleich nochmal angucken, bis ca. 3 Uhr gesperrt, mehrfach. Habe ich auch noch nie gelesen, aber gut, ich mache mich gleich klug und liefere das nach. Dann habe ich hier die A94 Passau Richtung München ist zwischen Waldkreiburg, Ampfing und Heldenstein wegen Wartungsarbeiten bis ca. 2 Uhr gesperrt. Und die A100 Berliner Stadtring ist zwischen Treptow, zwischen Oberlandstraße und Buschkrugallee in beiden Richtungen zwischen Dreieck Neukölln und Treptower Park bis 5 gesperrt. A103 Richtung Steglitz ist zwischen Saarstraße und Fielandstraße wegen Vermessungsarbeiten im Tunnel Feuerbachstraße gesperrt. Das war's schon. Bis 5 das Ganze. Die Verkehrsmeldung für Sie. Weiterhin eine gute und störungsfreie Fahrt.
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4: Der Tag geht. André Holst ist da und mit ihm die Geisterstunde. Das macht glücklich. Kylie Minogue auch. I should be so lucky. Schön, dass Sie bei uns sind.

0: I should be so lucky, Kylie Minogue war das. Ja, ich bin hier völlig beim Schnoch dabei, aber ich hab's jetzt, ne? Weil da gibt's ja zum einen
1: Windischenbach.
0: Richtig. Aber das, was ich eben meinte, A93 Hofrichtung Weiden ist zwischen Wiesau und
2: Windisch-Eschenbach.
0: Genau, Windisch-Eschenbach. Wegen Markierungsarbeiten bis ca. 3 Uhr mehrfach kurzzeitig gesperrt. Also, wenn Sie in der Gegend wohnen,
2: Windisch-Eschenbach,
0: sehen Sie es mir nach. Ich war so dumm. Ich hätte vorher lesen müssen.

Na, wer sagt's denn? Italienische Momente. Eros Ramazzotti hier in der ARD Hitnacht. Latte Macchiato für die Ohren. Kleiner Wachmacher, 13 Minuten nach 12. Neuer Tag ist da, 17. September 2026. Und das heißt, wir haben Geburtstagskinder. Happy Birthday an alle, die heute feiern dürfen. Möge das komplette Lebensjahr voller Abenteuer sein. Die Guten natürlich, die Spannenden, die, über die man später lächelt. Und weil wir hier in der ARD Hitnacht sind, das Team wünscht Ihnen 365 Tage Glück, Liebe, Lachen und Gesundheit. Ja, und wenn es nach uns geht, dann darf natürlich jeder Tag ein kleines Highlight werden. Und wenn nicht, dann machen wir eben ein Highlight daraus. Jetzt kommt leider was anderes gerade reingeploppt, und zwar noch eine Warnmeldung. Wir haben einen weiteren Falschfahrer. Ja, Achtung Autofahrer, Falschfahrer auf der A92 München-Deckendorf, und zwar zwischen Freising-Mitte und Moosburg-Süd. Da kommt Ihnen ein Falschfahrer entgegen. Fahren Sie bitte äußerst rechts, überholen Sie nicht. Wir melden, wenn die Gefahr vorüber ist. Ich wiederhole nochmal, auf der A92 München-Deckendorf zwischen Freising-Mitte und Moosburg-Süd ist ein Falschfahrer unterwegs. Vorsicht bitte in beiden Richtungen.

18 Minuten nach 12 AD Nacht. Meine Mailadresse ard-hitnacht@mdr.de und da habe ich gerade eine sehr schöne Mail gekriegt, die möchte ich nicht vorenthalten. Hallo an alle Nachteulen und Hitnachthörer. Meine Woche hatte alles dabei. Puppen, Theaterproben für ein Musical im Altenheim, Feuerwehrübungen, einen Feuerwehreinsatz und natürlich mehrere Nachtschichten. Und während ich den bösen Jungs die Nachtruhe vermiese, da sorgt die ARD-Hitnacht dafür, dass ich wach bleibe und laut mitsingen kann. Wahrscheinlich ihre Nachbarn auch. Viele Grüße an Andi, den Zeitungskurier und das ganze Team. Glück auf aus dem Erzgebirge, Andreas aus Wolkenstein. Ganzes großes Dankeschön für diese Mail.

The Vox Tops, The Letter in der ARD Nacht. 10 vor halb. Online eine Mail, die möchte ich hier noch anhängen. Hallo André, gerne maile ich mich mit Ihnen um die Wetti heute Nacht. Vielleicht entsteht dabei ja sogar ein echter bayerischer Zwetschgendatschi. Aha, Zwetschgendatschi. Haben Sie den schon mal probiert? Also ganz ehrlich, Heidi, ich habe das noch nie gehört, Datschi. Also, dass ich als Nordlicht habe da natürlich so meine Probleme. Aber was schreibt Heidi weiter? Haben Sie den schon mal probiert oder zumindest davon gehört? Nein, habe ich nicht. Falls nicht, wird es höchste Zeit. Viele Grüße von Heidi aus Bayern. Das passt. Und natürlich dem Land der reifen Zwetschgen und der leckeren Blechkuchen. Also, Heidi, die Zwetschgen können Sie behalten, aber leckerer Blechkuchen, das war's für mich.

0: Der Verkehrsservice in der ARD Hitnacht mit der guten Nachricht. Die Entwarnung für die A92 München-Deggendorf liegt vor. Kein Faltfahrer mehr zwischen Freising-Mitte und Moosburg-Süd. Weitere Meldungen: A1 Hamburg Richtung Lübeck ist zwischen Kreuzberg der Heide und Bad Oldesloe wegen Fahrbahnerneuerung bis 6 gesperrt. A4 Aachen Richtung Köln ist zwischen Köln-Pohl und Dreieck-Heumer wegen Bauarbeiten bis 5 gesperrt. Und A7 Ulm Richtung Würzburg ist zwischen Kreuz-Feuchtwangen und Kreilsheim und Wörnitz wegen Bauarbeiten gesperrt. A12 Berlin Richtung Frankfurt-Oder ist zwischen Fürstenwalde-West und Briesen wegen Bauarbeiten bis 5 gesperrt. Und die A29 Oldenburg Richtung Ahlhorner Heide ist zwischen Wadenburg und Großen Kneten wegen einer Nachtbaustelle gesperrt. A40 Essen Richtung Dortmund ist zwischen Dreieck Bochum West und Bochum Zentrum wegen Bauarbeiten bis nächste Woche Freitag gesperrt. A93, das ist die Strecke A94 hier. Passau Richtung München ist zwischen Waldkraiburg, Ampfingen und Heldenstein wegen Wartungsarbeiten bis ca. 2 gesperrt. Und hier A100, Berliner Stadtring, ist zwischen Treptow, zwischen Oberlandstraße und Buschkrugallee in beiden Richtungen zwischen Dreieck Neukölln und Treptower Park bis 5 gesperrt. Und hier habe ich noch einen Falschfahrer. Wer sagt's denn? Auf der A4 Chemnitz-Erfurt zwischen Apolda und Erfurt-Fieselbach kommt Ihnen ein Falschfahrer entgegen. Fahren Sie bitte äußerst rechts, überholen Sie nicht. Wir melden, wenn die Gefahr vorüber ist. Auf der A4 Chemnitz-Erfurt zwischen Apolda und Erfurt-Wieselbach ist ein Falschfahrer unterwegs vor sich. Bitte in beiden Richtungen. Und hier habe ich noch eine Meldung von der A103 Richtung Steglitz zwischen Saarstraße und Fehlandstraße wegen Vermessungsarbeiten im Tunnel Feuerbachstraße 5 Uhr gesperrt.
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0: Ja, da ist immer noch die Geisterstunde mit André Holz. Das ist die wahre Primetime, einer ganz besonderen Nacht zum Start in dieser halben Stunde. Da gibt's erstmal ein Küsschen.

Hot Chocolate in der ARD-Hitnacht und nochmal eine Entwarnung für Sie obendrauf, wenn Sie unterwegs sind auf der A4 Chemnitz-Erfurt. Da ist kein Falschfahrer mehr zwischen Apolda und Erfurt-Wisselbach unterwegs. Sie haben wieder freie Fahrt. 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

Ja, James Blunt war das hier in der ARD-Hitnacht. Und ja, großes Dankeschön. Sie sind so fleißig heute. Sie mailen in einer Tour zum Beispiel hier Mitternachtssnack. Na, wenn nachts der kleine Hummer ist auch schön, Hunger kommt, wollte ich sagen. Alicia hat geantwortet, mein Freund Stefan und ich sitzen in Holland auf dem Campingplatz und essen noch eine Runde Tomatensuppe vom heutigen Mittagessen. Das ist natürlich klasse. Wir wünschen uns, dass wir mal im Radio erwähnt werden. Ganz viele Grüße natürlich gehen jetzt an Alicia Fatz und an ihren fantastischen Freund Stefan. Ich freue mich, dass ihr die ARD-Hitnacht hört. Ganz viel Spaß noch auf dem Campingplatz und eine schöne Zeit in Holland.

Moonshadow von Cat Stevens in der ARD-Nacht. 0.47 Uhr haben wir es mittlerweile. Und ich habe ja vorhin gefragt, was denn, wenn der kleine Hunger kommt und das so mitten in der Nacht? Und da hat sofort Thomas aus Niederrhein gesagt, ich grüße alle, die uns jetzt hören und schreibt mal eine Mail an André. Also Hallöchen aus Moers, futtern vor Mitternacht. Absolut nicht, ein No-Go, denn er hat gerade 20 Kilo runter, der Thomas. Die soll nicht wieder Hallo sagen. Also Hungern ist angesagt und natürlich so ein bisschen ARD-Hitnacht hören macht ja auch ein bisschen satt. Also zumindest sorgt dafür, dass da Hunger nicht mehr ganz so stark ist. Und Matthias, der hat so eine ähnliche Erfahrung, der hört uns über die Welle Nord-App. Mitternachtssnack ist bei mir... Das war's fein. Ach, das mag ich gar nicht lesen, wenn ich das jetzt höre, dann kriege ich schon wieder Hunger. 2 Scheiben Brot mit Salami und Käse. 1 Minute in der Mikrowelle. Lecker. Ja, Matthias, das ist wirklich lecker. Ich habe mir gerade eine Mini-Salami gegönnt.

Einen habe ich noch. Heute ist nämlich Tag der Apfelpflücker. Das sind die, die mal mit den großen Körben durch die Gegend laufen. Einzige Sportart, bei der man trainiert, nascht und dabei noch fleißig aussieht. Und wenn nachts der kleine Hunger kommt und Sie zufällig gerade an einem Apfelbaum vorbeigehen, ja, einfach mal kurz pflücken und guten Appetit.

da muss ich auch nochmal rauf. Hier in der ARD-Hitnacht ist noch ein Falschfahrer unterwegs. Und zwar, Achtung, auf der B28, B312, B313, Reutlingen, Bad Urach, zwischen Inleisen und Reutlingen und Metzingen-West, B28. Da kommt Ihnen ein Falschfahrer entgegen. Fahren Sie bitte äußerst rechts und überholen Sie nicht. Wir

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1: Um 1 Uhr mit Juliette Groß. Unionsfraktionschef Frei hält es für möglich, dass die Regierung schnell für Entlastung bei den Spritpreisen sorgt. In der ARD-Sendung Maischberger bezeichnete er es als nötig, dass dafür alle eng zusammenarbeiteten, auch im Parlament. Dann sei es möglich, die Bürger schon in 2 Wochen zu entlasten.
2: As soon as possible. Ich glaube, wenn man das jetzt zügig macht, kann das zum 1. Oktober gelingen. Wir haben im Frühjahr, also im Mai, im Juni, haben wir die Mineralölsteuer abgesenkt. Der sogenannte Tankrabatt, das ist natürlich eine Option, die grundsätzlich zur Verfügung steht. Eine andere Möglichkeit wäre, dass wir das, was wir sozusagen bei der Mehrwertsteuer zusätzlich einnehmen, den Menschen zurückgeben, indem wir die Mehrwertsteuer von 19% auf 7% senken. Auch das könnte ein Weg sein.
1: Der Fraktionschef von CDU und CSU Frei. Für die zweite Option, also eine niedrigere Mehrwertsteuer auf Kraftstoffe, hatte sich gestern schon Wirtschaftsministerin Reiche ausgesprochen. Die EU-Kommission will soziale Netzwerke für Kinder unter 13 Jahren verbieten. So viel ist schon bekannt. Heute will Kommissionschefin von der Leyen ihre Pläne genauer vorstellen und sagen, was sie mit dem sogenannten Kids Act noch geplant ist. Unsere Brüssel-Korrespondentin Katrin Schmidt berichtet, worum es geht.
3: Ja, jetzt geht's vor allem darum, welche Auflagen die Plattformen bekommen. Und zwar nicht nur die Social Medias, sondern auch Gaming-Plattformen und sogenannte KI-Begleiter, die ja auch eine emotionale Beziehung zu den Nutzerinnen und Nutzern aufbauen. Denn der Plan der EU-Kommission ist weiter, dass dann zwischen 13 und 15 Jahren nur die Möglichkeit besteht, Minikonten auf TikTok, Instagram und Co. einzurichten, mit eingeschränkten Funktionen und maximal 1 Stunde am Tag nutzbar.
1: Kurz vor der Landtagswahl in Mecklenburg-Vorpommern hat es ein TV-Duell zwischen Ministerpräsidentin Schwesig und AfD-Spitzenkandidat Holm gegeben. Im NDR-Fernsehen warf Schwesig der AfD vor, die Wirtschaft im Land und den sozialen Zusammenhalt zu gefährden. Holm sagte dazu, Schwesig polarisiere und schüre Ängste. Die Ministerpräsidentin habe Mecklenburg-Vorpommern heruntergewirtschaftet. In MV wird am Sonntag ein neuer Landtag gewählt. Nach letzten Umfragen liegt die AfD knapp vor Schwesigs SPD. In der Fußball-Europa League ist Leverkusen mit einem Sieg in die neue Saison gestartet. Die Leverkusener gewannen ihr erstes Vorrundenspiel gegen den slowenischen Meister Celje mit 2:0. Das waren die Nachrichten. Das Wetter in Deutschland. Tagsüber häufig trocken und vor allem im Süden Sonne, im Norden mehr Wolken, 17 bis 22 Grad. Am Freitag Wolken, Sonne und vor allem in der Mitte kurze Schauer, 18 bis 21 Grad. Es ist gleich 1.03 Uhr.
4: Nach den Nachrichten wird Zeit für den Blick auf die Straßen. Hallo, hier ist der Verkehrsservice in der ARD-Hitnacht. Achtung nochmal, die Warnung vor dem Falschfahrer auf der B28, B312, B313 Reutlingen, Bad Urach ist zwischen Innleisen in Reutlingen und Metzingen West B28 beeinträchtigt. Da nämlich kommt Ihnen ein Falschfahrer entgegen, fahren Sie äußerst rechts. Überholen Sie nicht, wir melden, wenn die Gefahr vorüber ist. Anders läuft es auf der A4 Chemnitz-Erfurt. Da gibt es eine Entwarnung, kein Falschfahrer mehr zwischen Apolda und Erfurt Fisselbach. Dann A1 Hamburg Richtung Lübeck ist zwischen Kreuzberg der Heide und Bad Oldesloe wegen Fahrbahnerneuerung bis 6 gesperrt. A4 Aachen Richtung Köln ist zwischen Köln-Poll und Dreieck Heumer wegen Bauarbeiten bis 5 gesperrt. A7 Ulm Richtung Würzburg ist zwischen Kreuzfeuchtwangen, Kreilsheim und Wörnitz wegen Bauarbeiten bis 6 gesperrt. Und A12 Berlin Richtung Frankfurt-Oder ist zwischen Fürstenwalde West und Briesen wegen Bauarbeiten bis 5 gesperrt. A29 Oldenburg Richtung Aalhorner Heide ist zwischen Wadenburg und Großenkneten wegen einer Nachtbaustelle gesperrt. Und A40 Essen Richtung Dortmund ist zwischen Dreieck Bochum West und Bochum Zentrum wegen Bauarbeiten bis nächste Woche Freitag gesperrt. A100 Berliner Stadtring zwischen Treptow und Oberlandstraße sowie in beiden Richtungen zwischen Dreieck Neukölln und Treptower Park ist die Strecke gesperrt. A103 Richtung Steglitz ist zwischen Saarstraße und Vielandstraße wegen Vermessungsarbeiten im Tunnel Feuerbauchstraße bis 5 gesperrt. Das waren die Verkehrsmeldungen. Wir wünschen Ihnen weiterhin eine gute Fahrt.
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4: Tja, liebe Nachtfalken, Nachtanbeter, Sicherheitsleute, Krankenhauscrews, Taxipiloten und LKW-Fahrer. Diese ARD-Nacht kommt heute aus Magdeburg vom MDR. Ich bin André Holst und habe jetzt Musik von Blondie.

San Francisco mit Scott McKenzie in der ARD-Nacht. Und gute Nachrichten, gute Meldung gibt sofort auf die Ohren hier. Wir haben es 12:01. Die Entwarnung für die B28, B312, B313, Reutlingen, Bad Urach. Kein Falschfahrer mehr zwischen in Leisen, in Reutlingen und Metzingen West, B28. Da haben Sie wieder freie und hoffentlich auch sichere Fahrt.

0: Rod Stewart und Baby Jane in der ARD-Hitnacht. 17 Minuten nach 1. Und jetzt habe ich ein bisschen Musik. Made in Germany steht ja für Qualität, starke Stimmen und richtige Kunst. Und für Songs, die bleiben, weil sie etwas zu erzählen haben. Sarah Connor hat genau das geschafft. Mit ihrem Album Muttersprache hat sie ein Kapitel deutscher Popgeschichte geschrieben. 2015. Wie schön sie ist. Wie schön du bist. Hier ist Sarah Connor.
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Mit der Karawane der Liebe durch diese Nacht in den neuen Tag. Donnerstag, 17. September 2026. Und ich habe noch gar keinen Klatsch und Tratsch aus der Showbranche zelebriert. Gefällt mir immer. Helene Fischer, die probt wieder. Florian Silbereisen moderiert vermutlich gerade eine Show, von der wir noch gar nichts wissen. Und Barbara Schöneberger bleibt die einzige Frau, die gleichzeitig moderiert und sich über ihre eigene Moderation lustig macht. Auch das ist eine Kunstform. Ja, Deutschland hat eben seine ganz eigene Promi-Dynamik. Promis bleiben Promis, wir bleiben wach und die Nacht bleibt spannend. Also auch die Musik. Der Soundtrack für die Nacht, der Klassiker von Stevie Wonder, You Are the Sunshine of My Life.

0: Hier ist der Verkehrsservice in der ARD-Hitnacht. Wir haben es 1.30 Uhr. Hallo an alle unterwegs. Hier nochmal die Meldung von der A1. Hamburg Richtung Lübeck ist zwischen Kreuzberg der Heide und Bad Oldesloe wegen Fahrbahnerneuerung bis 6 Uhr gesperrt. A4 Aachen Richtung Köln ist zwischen Köln-Poll und Dreieck Heumer wegen Bauarbeiten bis 5 gesperrt. A7 Ulm Richtung Würzburg ist zwischen Kreuzfeuchtwangen, Crailsheim und Wörnitz wegen Bauarbeiten bis 6 gesperrt. Und die A12 Berlin Richtung Frankfurt-Oder ist zwischen Fürstenwalde West und Briesen wegen Bauarbeiten bis 5 gesperrt. Hier habe ich die A29 im Blick Oldenburg Richtung Ahlhorn am Heide ist zwischen Wardenburg und Großen Kneten wegen einer Nachtbaustelle bis 5 gesperrt. Und A40 Essen Richtung Dortmund ist zwischen Dreieck Bochum West und Bochum Zentrum wegen Bauarbeiten bis nächste Woche Freitag gesperrt. Berlin A100 Berliner Stadtring ist zwischen Treptow, zwischen Oberlandstraße und Buschkrugallee sowie in beiden Richtungen zwischen Dreieck Neukölln und Treptower Park bis 5 gesperrt. Und die A103 Richtung Steglitz ist zwischen Saarstraße und Fehlernstraße wegen Vermessungsarbeiten im Tunnel gesperrt. Das waren die Verkehrsmeldungen. Weiterhin eine gute Fahrt.
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0: Für Sie am Sabbeln ist André Holst und wir machen aus dieser Nacht jetzt eine echte Reggae-Nacht mit Jimmy Cliff.

Fool's Garden und Lemon Tree in der ARD-Hit nach 2:50. Und ja, wenn wir schon mal nach vorne gucken, also jetzt Donnerstag, Freitag, so ein kleiner Zwischentrag, ist ja nicht bemerkenswert. Aber das Wochenende, das steht ja auch schon irgendwie vor der Tür, ne? Aber noch ein bisschen brauchen wir. Ja, es ist irgendwie in Sicht, aber es bedeutet dann Lebensfreude, ne? Mitten im September. Es ist dann nicht nur Quality Time, vor allem auch Me Time. Das soll heißen, nimm dir Zeit für dich selbst und wir nehmen uns Zeit für Donna Summer. Dann fühlen wir uns auch ganz gut dabei. It's time, I know it's for real. Das war 1989.

Na, erkannt? Ja, das war ein Klassiker. Ne? Santana, Oh Menschen's Kind. Also in der Tat, also diese Gitarre, die er drauf hatte, wirre Haare. Also ich meine, wenn man noch welche hat, man kann auf jeden Fall mitmachen. Luftgitarre, das ist Kult von Santana hier in der ARD-Hitnacht gewesen. Almost Lover.

0: Das ganz große Gefühl hier in der ARD-Hitnacht. 1:52, 8:02 mittlerweile. Die Zeit bleibt nicht stehen. Der neue Tag ist schon fast 2 Stunden jung. Donnerstag, der 17. September 2026. Und hier habe ich noch ein ganz besonderes Bonbon. Mr. Never Ending Story. Lee Mal begann ja seine Karriere mit der Band Kajagoogoo. Damals als der junge Typ mit der markanten Stimme und dem Ananas-Look, ne, auf dem Kopf. Hat man überhaupt nicht vergessen. Ich konnte ihn übrigens dieses Jahr mal persönlich kennenlernen. Da war er hier in Magdeburg in der Johanneskirche zu Besuch und hat gesungen. Und ich kann nur sagen, ein charismatischer Mensch, heute genauso wie damals. Und manche Künstler, das muss man ja auch mal gestehen, verlieren über Jahre so ein bisschen was von ihrer Aura. Lee Mal aber gehört nicht dazu. Der Mann bringt noch immer so viel Licht mit, wenn er den Raum betritt. Und hier erinnern wir an den Karrierestart. Too Shy, Kajagoogoo.
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1: Um 2 Uhr mit Juliette Groß. Unionsfraktionschef Frei hält es für möglich, dass die Regierung schnell für Entlastung bei den Spritpreisen sorgt. In der ARD-Sendung Maischberger bezeichnete er es als nötig, dass dafür alle eng zusammenarbeiten, auch im Parlament. Dann sei es möglich, die Bürger schon in 2 Wochen zu entlasten.
2: As soon as possible. Ich glaube, wenn man das jetzt zügig macht, kann das zum 1. Oktober gelingen. Wir haben im Frühjahr, also im Mai, im Juni, haben wir die Mineralölsteuer abgesenkt. Der sogenannte Tankrabatt, das ist natürlich eine Option, die grundsätzlich zur Verfügung steht. Eine andere Möglichkeit wäre, dass wir das, was wir sozusagen bei der Mehrwertsteuer zusätzlich einnehmen, den Menschen zurückgeben, indem wir die Mehrwertsteuer von 19% auf 7% senken. Auch das könnte ein Weg sein.
1: Der Fraktionschef von CDU und CSU Frei. Kurz vor der Landtagswahl in Mecklenburg-Vorpommern hat es ein TV-Duell zwischen Ministerpräsidentin Schwesig und AfD-Spitzenkandidat Holm gegeben. Im NDR-Fernsehen warf Schwesig der AfD vor, die Wirtschaft im Land und den sozialen Zusammenhalt zu gefährden. Holm sagte dazu, Schwesig polarisiere und schüre Ängste. Die Ministerpräsidentin habe Mecklenburg-Vorpommern heruntergewirtschaftet. In MV wird am Sonntag ein neuer Landtag gewählt. Nach letzten Umfragen liegt die AfD knapp vor Schwesigs SPD. Die EU könnte bald ein Social-Media-Verbot für Kinder unter 13 Jahren beschließen. EU-Kommissionspräsidentin von der Leyen will einen entsprechenden Vorschlag heute vorstellen. Anschließend müssen sich das Europaparlament und die Mitgliedsländer mit dem Vorschlag befassen. Bis es zu einer Einigung kommt und ein Mindestalter tatsächlich eingeführt wird, könnten Monate oder sogar Jahre vergehen. Fußball-Bundestrainer Jürgen Klopp benennt heute seinen ersten Kader seit Amtsantritt. Auf dem Platz ist Klopps Premiere in einer Woche beim Länderspiel gegen die Niederlande. Heute geht es um das Personal für diese und 3 weitere Partien. Aus Frankfurt am Main, Tim Brockmeier.
3: So scheint gesichert, dass es nach dem Rücktritt von Manuel Neuer zum Comeback von Marc-André Ter Stegen im deutschen Tor kommen wird.